0: Der kleine Tierfreund.
1: Die Abendsonne, diese alte fette Sau, liegt wie ein riesiges brennendes Meerschweinchen auf dem Horizont herum. Die flachen gelblichen Dünen leuchten in ihrem Schein und gemahnen an prähistorische Saurierflatulenz. Dies ist die Stunde des Piephahns, des langbehosten Gablers, der im tragenden Aufwind des Meeressaumes über die hingegossene Landschaft segelt. Tagelang kann er so verharren, bis sich urplötzlich wie ein Reißverschluss die Wolkendecke teilt und der Piephahn hervorschnellt, um eine leichtsinnige Möwe zu erlegen. Er stößt auf sie herab und bohrt sich in ihr feuchtes Fleisch. Der Piephahn gehört zu den seltenen Vögeln, die ein Sekret absondern, mit dem sie ihr Opfer penetrieren. Diese sterben nicht, sondern in ihnen wachsen kleine Geschwulste heran, die nach Monaten des inneren Verzehrs aus der Kloake des penetrierten Tieres hervortreten und sich als kleine Piepküken entpuppen. Auf geschickte Weise hat es der Piephahn fertiggebracht, die Aufzucht seiner Jungen anderen aufs Auge zu drücken. Mehr als den Akt der kurzen Sekretabsonderung trägt er nicht zum Gedeihen seiner Nachkommen bei. In dieser winzigen Phase des Engagements schwillt er auf seine mehrfache Größe an, um hernach sofort wieder schlaff hinter der Wolkendecke zu verschwinden. Piephähne sind Wesen, die nur einen Daseinszweck kennen, möglichst viele Wirtstiere mit ihrer genetischen Information vollzupumpen. Letztlich rührt dieses Verhalten daher, dass sie einsam sind auf dieser Welt, denn Piephühner gibt es nicht. Bis zum nächsten Mal, ihr kleiner Tierfreund.

0: Der Äther. Unendliche Weiten. Dies sind die Abenteuer der FF Enterprise, die mit ihrer 90 Mann starken Besatzung unterwegs ist, um neue Welten zu erforschen, neues Leben und neue Zivilisationen. Viele Lichtjahre von der Realität entfernt dringt die FF Enterprise in Galaxien vor, die nie ein Mensch zuvor gehört hat.
1: Intergalaktischen Winterspiele oder dabei sein ist gar nichts.
2: So viel also zum Rückspiel im Hallensitzeishockey. Die klingonische Mannschaft ist somit endgültig aus dem Rennen, was sich allerdings ja schon in den höchst enttäuschenden Leistungen im beidarmigen Schneeball-Kunstwerfen angedeutet hatte. Momentan, meine Damen und Herren, gibt es immer noch Probleme beim Entfachen des olympischen Feuers. Der junge, aber unerfahrene Praktikant Hans-Jürgen bemüht sich verzweifelt, die Flamme zu entzünden.
3: Ja, ups, das war das letzte Hölzchen. Hat vielleicht noch jemand eine Schachtel dabei?
2: Schalten wir noch einmal um zu Rosi Mittermeier Eissporthalle zum Formationshindernis Sparlauf für Senioren. Gerade sehen wir dort eines der Top-Favoritenpaare. Schon optisch eine wahre Augenweide. Captain James die Kufe, Kirk und die dicke Frau Hildegard heute in hautengen, pinkfarbenen Bodystocking. Das bedeutet kiloweise pure Erotik. Am Start sind die beiden mit ihrem Tanz Plockwurst on Ice.
4: Na, mein kleiner Schnuckel-Captain, ich ganz zärtlich auf deinen Schultern und um uns herum nichts als Eis. Ist das nicht romantisch?
5: Kommt mir beinahe vor wie ein Albtraum.
4: Ach, sag doch nicht immer so gemeine Sachen, mein Bärli. Ich bin doch auch nur ein Mensch mit Empfindungen.
6: Wie kommen Sie überhaupt auf Mensch? Sie sind ein Dinosaurier mit einer überfunktionierenden Schilddrüse.
4: Ja, wirklich, bin ich dein kleiner Saurier. Na komm, mein Hasi, wir machen jetzt die achtfache romulanische Rolle rückwärts.
2: Ja, das ist der Höhepunkt der Kür. Eine unglaubliche Zentnerbeherrschung. Grazil und gletschergleich gleitet die dicke Frau Hildegard über das Eis. Captain Kirk am Haarschopf hinter sich herziehend direkt auf die Jury zu, ganz nah. Ja, vielleicht sogar etwas zu nah. Ja, jetzt wäre es wohl Zeit für ein Bremsmanöver. Oh, das sieht böse aus. Da sehe ich vier Juroren unter der dicken Frau Hildegard begraben. Die Sanitäter eilen herbei mit einem Kran. Ja, wir schalten lieber noch einmal um zur Entzündung des olympischen Feuers.
3: Hat vielleicht jemand etwas Benzin dabei?
2: Nun, bis es hier etwas spannender wird, schauen wir einmal hinüber zum Luis-Trenker-Gedächtnisfriedhof, wo gerade eine der schwierigsten Disziplinen, das Schneemann-Schnellbauen im Gang ist. Schwierigkeiten scheinbar beim Team der Enterprise. Wissenschaftsoffizier Spock und Hausmeister Bottrop scheinen da ein klitzekleines Problem zu haben.
7: Hör mal, das brauche ich mir von so einem hergelaufenen Vulkanier nicht sagen zu lassen. Ich verteule zu viel Zeit für den Hut. Das ist man ganz schön schwierig, so ein Kordmuster aus Schnee hinzukriegen. Und der Kordhut ist schließlich das Wichtigste an so einem Schneemeister. Und überhaupt, wo bleibt denn eigentlich das Werkzeugkästchen, das du formen wolltest, hä?
8: Es scheint mir nicht wichtig. Ich halte es auch nicht für originell.
7: Aber 2 Stunden an den Ohren rummodellieren, ja, ja!
2: Nun, das sieht ganz schlecht aus für das Enterprise-Team. Schalten wir aber ein letztes Mal um zur Entzündung der olympischen Flamme. Wie ich sehe, hat Hans-Jürgen jetzt einen ganzen Benzinkanister von der Tankstelle organisiert. Ein hübscher Scherz in dieser Situation, aber er wird ihn doch nicht in die Schale... Herr Jürgen!
3: So, gib mir mal den Phaser. Und hiermit erkläre ich die Olympischen Spiele für...
2: Nein!
3: Beendet.
9: Faszinierend. Ich schalte zurück ins Steuer.
10: Und hier ein kleiner Tipp für alle, die gern in fremde Länder reisen. Simbasi Airlines fliegt jetzt Brazzaville, New York, nonstop. Übrigens, während des Fluges werden auch kleine Negerküsse gereicht.

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0: Sag mal, ihr habt doch euer Oma auch bei euch unten im Keller, oder?
1: Nee, nicht mehr. Die hat oft stundenlang da unten rumgeblückt. Ihr tut dies weh, ihr tut das weh, die Kette wird zu eng. Ey, das halt ihr ständig durchs ganze Haus.
0: Ja, das geht nicht. Und jetzt?
1: Oh, wir haben noch diesen Geräteschuppen hinterm Haus, der ist ja quasi schalldicht.
0: Ja, Mensch, super, du, prima Idee. Sag mal, könnte meine Mutter da nicht einfach dazuziehen? Ich meine, die nervt sowas von tierisch, du.
1: Naja, im Prinzip schon, aber natürlich nicht umsonst.
2: Das war aus der Reihe Große Momente der Weltgeschichte. In einer thüringischen Kleinstadt erfindet ein deutscher Pastor das Altenheim. 1852 am Muttertag.

0: hören jetzt das Gedicht »Meine Liebste, du« aus dem 16-bändigen Jetta-Zyklus.
1: Oh, du, meine Hinterachse, oh, diese meine Hinterachse, du bist, wenn ich nicht mehr weiter wachse, dann bist du, ja du, 10 Zentimeter kürzer als wie ich es bin. Wenn du nicht bist, dann bin ich es dann. Wenn ich nicht mehr weiter wachse. Und du? Du auch nicht. Oh du, du meine Hinterachse.
0: Sie hörten das Gedicht »Meine Liebste, du« aus dem 16-bändigen Jetta-Zyklus.

0: Brochi und Erwin.
1: Was ist das denn? Mach das weg, Brochi!
2: Das, mein lieber Freund, ist ein toter Fisch.
1: Menno, das sehe ich auch, dass das keine tote Giraffe ist. Das merkt selbst ein Vertreter der bildungsfernen Schicht, also der Jugend, ja?
2: Eben, darum geht es.
1: Laber hier doch nicht in Sudokus, du Vintage-Fresse. Sag mir endlich, was der abgenippelte Flossenwille hier auf dem Studiotisch soll.
2: Regelmäßig verzehrter Fisch erhöht bei männlichen Jungs...
1: Gibt's auch andere?
2: Ruhebürschchen.
1: Sehr wohl.
2: Erhöht bei männlichen Jugendlichen den Intelligenzquotient um bis zu 6%.
1: Nee, danke, Alten. Da bleibe ich lieber doof, bevor ich mir jeden Tag so eine stinkige Wasserleiche hier reinziehe, ja.
2: Es stand auch in der Zeitung, dass sich das Ausdrucksvermögen und die räumliche Vorstellung bei fischfressenden Jungsäugern dramatisch erhöht.
1: Na super, und wenn ich alle halbe Stunde einen Rollmops in der Rüstung hau, kriege ich einen Nobelpreis für Literatur oder ich werde Innenarchitekt, wa?
2: Alber hier nicht rum, Erwin. Ergreife lieber die Chance, gegenüber den Mädchen deines Jahrgangs aufzuholen. Schon heute sind die Hälfte aller Abiturienten weiblich.
1: Na und? Sind doch auch die Hälfte von allen Geburten.
2: Wenn auch. Das ist eine Schande für unser Geschlecht. Durch regelmäßigen Fischverzehr allerdings...
1: Hey, langsam. Erst soll ich jeden Tag einen Apfel fressen in der Schule und jetzt auch noch Stinkefisch? Mir reicht das allmählich. Da steckt doch die Industrie dahinter oder so Fischwagenbesitzer wie du, Pavi.
2: Nein, eine schwedische Studie hat das erwiesen. Jungens werden schlauer durch Fisch.
1: Okay, Kollege, denn let's take a... Promise, ne? Kompromiss meinte ich vielmehr. Du räumst mir mal hier die müffelnde Wasserleiche vom Tisch und ich ziehe mir nachher den Schuppenjogi in Form des Stäbchens rein. Ist das für dich okay?
2: Gut, danach schreiben wir aber sofort einen Mathe-Test zur Probe.
1: Blöder Fisch.

0: gesehen? Halt doch mal an, Kalle!
1: Strand? Das ist die Sahara, du Blinse!
0: Ich verstehe immer noch nicht, warum der Beduine neulich in Libyen bisschen nicht kaufen wollte, ey.
2: Genau, und dabei sind wir am Schluss schon auf 3 Datteln runtergegangen.
1: Ich hätte ihm sogar 20 Mark dazu geschenkt.
3: Hey, das gibt's doch nicht. Da vorne seht ihr das? Ein Mercedes-Händler mitten in Wüste. Sofort anhalten.
1: Oh Gott, Jaro, bist du dämlich. Das ist natürlich eine Fata Morgana. Ihr dreht jetzt langsam alle durch, weil ihr eure ganze Wasserration schon ausgesoffen habt, ihr Trottel.
0: Stimmt, hab schon voll den Brand. Möchte einen Schluck von meinem Tritop? Ist zwar ein bisschen zähflüssig, ohne Wasser, aber...
2: Meins ist noch nicht ganz alle, aber ich brauche das Restwasser natürlich noch für morgen früh. Ohne Haare waschen sehe ich aus wie ein Schlunz.
0: Es hat aber noch Paprikasips. Will einer?
2: Lass mal.
0: Salzbrezel?
2: Nein, danke.
0: Erdnüsse, Seemann, Fissli.
1: Sag mal, du Pflegefall, wozu hast du dir die ganzen Knabbersachen eigentlich gekauft?
0: Waren im Angebot.
2: Kalle, der Getränkemarkt, an dem du gerade vorbeigezischt bist, der war natürlich...
1: Eine Fata Morgana, genau.
0: Hey, guck mal, da steht Brad Pitt neben der Sonnenpiste. Splitternackt. Anhalten, bitte, bitte, bitte.
1: Jetzt reicht mir das. Ich beweise dir jetzt, dass wir uns den auch nur einbilden, indem ich drüber fahre. Heilige Scheiße, der war echt.
0: Oh Gott, Kalle, du hast Brad Pitt überfahren. Du Schwein.
1: Sorry, kann doch mal...

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1: Die Firma.
0: Liebe, Intrigen, Portokosten.
1: Schicksale rund um das Wirtschaftsimperium des Fritz F. Niedmeier.
2: Suzette ist vom japanischen Geheimdienst hypnotisiert worden, um Tenno Niedmeier zu erstechen. Aber eine Verwechslung führt dazu, dass sie gerade in diesem Augenblick ihre Hand mit dem Messer auf Schrages Herz zusausen lässt. Aber der Stich geht ins Leere, denn auch Schrage saust plötzlich durch die Luft. Angetrieben von Rauhartäckel Norbert, der endlich Niedmeier in der Ferne entdeckt hat, Suzette saust hinter ihm her.
3: Was ist das hier bloß für ein Sausen? Na, liegt wahrscheinlich daran, dass ich als Kaiser in Saus und Braus lebe.
2: Plötzlich stehen Norbert und Schrage vor Niedmeier und wedeln freudig mit dem Schwanz. Also Norbert zumindest.
4: Niedmeier, Chef, endlich haben wir sie gefunden. Kommen Sie, wir müssen schnell nach Hause. In der Firma geht's drunter und drüber. Ach, übrigens, ein hübscher Anzug, den Sie da anhaben. Sind Sie einem Karateverein beigetreten?
3: Was fällt Ihnen ein, Witze über meine Kleidung zu machen? Sehen Sie sich doch selbst einmal an. Sie sehen mit Ihrer karierten Jacke ja aus wie, na, mindestens wie der Präsident der Vereinigten Staaten. So, jetzt gehen Sie. Die Audienz ist beendet.
4: Audienz? Aber Chef, so eine strenge Hierarchie hat es bei uns in der Firma noch nie gegeben. Kommen Sie, Niedmeier.
3: Niedmeier? Wie reden Sie mit mir, Mann? Immerhin bin ich der Kaiser.
4: Oh Gott, immer noch. Nein, sind Sie nicht. Sie sind Fritz F. Niedmeier und die Dame hier mit dem Messer ist Ihre Frau Suzette.
2: Ja, auch Suzette ist mittlerweile am Ort des Geschehens eingetroffen. Und beim Laufen hat sie nicht nur einen ihrer Pumps, sondern zum Glück auch ihre Hypnose vollständig verloren.
5: Fritz! Chérie! Oh, wie lange habe ich dich schon nicht mehr gesehen? Lass dich umarmen!
2: Sie will ihm glücklich in die Arme sinken, aber Niedmeier tritt zur Seite.
3: Was fällt Ihnen ein? Ich bin kein Niedmeier! Ich bin der Tenno! Palastwache!
2: Tatsächlich hat Niedmeier mittlerweile die Palastwache um sich scharen können. Jetzt ergreifen sie Suzette, Schrage und Norbert und werfen sie in den Kerker. Aber noch im freien Fall hat Schrage eine glänzende Idee. Er stößt einen Schrei aus, der alles noch einmal ändern könnte.
4: Herr Niedmeier, wissen Sie, was zu Hause eingetroffen ist? Die neuen Herren Magazine!
3: Herren Magazine? Augenblick mal, da war noch was.
2: Aber in Wahrheit passiert zu Hause gerade etwas ganz anderes. Schrages Anweisung, den Produktionsbereich Anlagenbau zu erschließen, ist gründlich fehlverstanden worden. Nein, der Rest der Belegschaft will keine Industrieanlagen schaffen, auch keine Parkanlagen, sondern Parkplätze. Dazu müssen aber erst einmal alle Firmengebäude dem Erdboden gleichgemacht werden.
6: Die Sprengladungen stecken alle. Der Countdown kann beginnen. 5, 4, 3, 2, 1.
2: Welche Zahl wird folgen? Die Null und der Null? Was wird der Null folgen? Und Niedmeier? Was hat Schrages letzter Schrei bei ihm ausgelöst? Kommt er wieder zur Besinnung? Aber ist es dann nicht schon zu spät? Wie dem auch sei, kommen Sie auf keinen Fall zu spät zur nächsten Folge von Die Firma.

0: bei Frieda und Anneliese.
1: Reinhard und Anita sind heute Nacht wiedergekommen, waren 4 Tage auf Stibitza.
2: Och, und haben sie ihr Portemonnaie wieder mitgebracht?
1: Ja, nein, war sehr schön, sagen sie. Alles gefliest.
2: Ja, das mache ich auch einmal gern leiden, ne?
1: Sie hatten ein eigenes Zimmer, sogar mit Blick auf den Nachbarbalkon. Da wären 2 so dicke gewesen. Sie hätten den ganzen Tag so einen Spaß gehabt, sind 4 Tage lang vor Lachen nicht vom Balkon runtergekommen.
2: Ja, so eine olle Insel mit so ein bisschen Strand und Meer, das hätte man ja auch schon alles zur Genüge im Fernsehen gesehen.
1: Nein, Reinhard sagt, das Schöne war, von den schäbigen Meer hätte man gar nichts mitgekriegt. Oh. Wäre alles herrlich zugebaut und betoniert.
2: Wie schön, gerade für Allergiker wie euren Reinhard.
1: Kein Strauch, keine Blume, da wäre rein gar nichts gewesen, aber Fliesen musste, wie es hier nicht mal bei Fliesen Willi gäbe.
2: Wo gehört denn das zu, die Stibitzer? Was sprechen die Leute da?
1: Was? Auch Anita und Reinhard haben mit keinem geredet.
2: Ja, in Urlaub willst du ja auch deine Ruhe haben. Und Ausländers gibt's hier doch auch genug.
1: Das stimmt.
2: Wenn man sich unbedingt unterhalten will mit solchen.
1: Ja, es war aber eine einfache Unterkunft mit Nullpension. Essen hatten sie in Anita ihr seinen Koffer für 4 Tage mit Grafschafter Goldsaft und Leberwurstbrote hauptsächlich.
2: Lecker, da kommt man ja auch gut mit hin. Den hatte Anita aber gar nichts mit zum Wechseln, ne?
1: Ist die ganze Zeit nur nackig gewesen bei dieser Affenhitze.
2: Ach, deswegen saßen die beiden Dicken auf dem Balkon gegenüber. Hoffentlich hat Reinhard wenigstens was an.
1: Der hatte die falsche Tasche mitgenommen und die ganzen Tage über seine Schützenuniform an.
2: Oh, bei dieser Hitze.
1: Ja, traurig. Hat einen Kopf wie ein Trut an. Hat sich so Butz heute Morgen für 12 Wochen krank schreiben lassen.
2: Na, denn war der Urlaub ja ein voller Erfolg.
1: Ja, das sagt Reinhard auch.

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Keiner, wirklich kein einziger, hatte diese Möglichkeit in Betracht gezogen. Von Außerirdischen ist die Rede, von mysteriösen, geometrischen Figuren, UFOs und linksdrehenden Weizenähren, die durch Erdstrahlen Informationen gelegt werden. Doch nichts davon ist der wirkliche Grund für zertrampelte Getreidefelder. Die geheimnisvollen Zeichen auf norddeutschen Kornäckern bei Hildesheim, Magdeburg und Götzberg sind das Ergebnis einer groß angelegten PR-Aktion für deutsche Schlager. Ein Remake des alten Jürgen Drews-Schlagers Ein Bett im Kornfeld war Anlass für die Schallplattenfirma, mit einer ungewöhnlichen Werbekampagne an die Öffentlichkeit zu treten. Jürgen Drews persönlich setzt sich dafür ein und legt sich dafür hin, dass die Getreidefelder Norddeutschlands niedergewalzt werden. Nacht für Nacht geht der Sonnyboy des deutschen Schlagers auf die Felder mit jungen Background-Sängerinnen. Dies war seine einzige Bedingung für diese Aktion, um das Korn flach zu legen. Und es ist ihm gelungen. In immer neuen Formationen plättet er nun Nacht für Nacht die Ähren und sorgt so für ein bisher unbekanntes Medienspektakel für die Neuaufnahme eines alten Schlagers, nämlich von Ein Bett im Kornfeld.

0: dann folgende Idee, ja? Warum nicht mal 5 Mark auf den Bierpreis draufknallen, ja?
1: Du meinst du, das kommt an?
2: Ach klar, du, da kommt nur drauf an, wie man es den Leuten vermittelt, ja.
0: Ja, und das schafft ja auch Arbeitsplätze, ne?
1: Echt, du? Wie denn?
0: Ja, keine Ahnung, das ergibt sich dann, ja.
2: Okay, aber weißt du, da müssten wir auf Schnaps aber auch was draufhauen, ne? Das wäre nur konsequent, ne?
3: Das war aus der Reihe Große Momente der Weltgeschichte. Frühjahr 1999. Eine Arbeitsgruppe der Grünen drückt quasi unabsichtlich ihre Partei unter die 2%-Hürde.
0: Und was ist eigentlich mit Eintrittspreisen für Fußball? Ist da noch Spielraum nach oben?
1: Aber hallo!

0: Brettermeier, du Potsau! Zeige dich und kämpfe wie ein Mann! Brettermeier, du feige Schwein! Brettermeier, komm raus, du dämliche Feige! Oh! Du feige Sau! Oh! Ach, ach, ach, du dummer Schwein!
1: Gut! Gut, wach auf!
0: Ja, was ist, was ist los?
1: Kannst du nicht mal von der Theke runterkommen und aufhören mit den Armen so rumzuwedeln?
0: Ich hab einen ganz blöden Traum gehabt.
1: Nachher rutscht du noch auf deiner Göbelmasse aus und musst ins Krankenhaus. Ne? Komm, ich bestell dir noch mal 18 Bier mit Tzatziki. Ne? Da geht's dir gleich besser. Ne? Komm, gut, komm.

0: unseren Koffer.
1: Ich muss aufs Klo.
0: Die Schicks sind weg.
2: Mann, ist das toll.
0: Halt endlich den Mund.
3: Gerd, ich bin fertig mit den Nerven. Ich will mich jetzt umziehen. Ich will mich sofort umziehen.
4: Du, lass mal, die Klamotten sind doch gleich trocken. Es ist doch schließlich schon 2,5 Stunden her, seitdem sie uns aus dem Wasser gezogen haben, wo bloß der Junge steckt.
5: Erinnern wir uns? Nein? Nun, dann drehen wir doch gemeinsam einmal das Rad der Geschichte um 2,5 Stunden zurück.
6: James, can you tell me where I left the sun oil?
7: Oh, forget the fucking sun oil, mate, and give me a fairly blowjob.
5: Drehen wir das Rad um 2,5 Stunden zurück und konzentrieren uns auf die Familie Wortmann, die gerade eine Notwasserung ihres Urlaubsfliegers erlebt.
3: Ich bin fertig, bitte, der hätte der Pilot nicht noch 3 Minuten weiterfliegen können, dann wäre ich mit dem Artikel über Prinzessin Diana fertig gewesen.
8: Sascha, du kommst jetzt sofort hierher geschwommen, hilfst deiner Mutter, dass die Illustrierte nicht nass wird. Sascha, hörst du denn nicht? Bengel!
5: Vielleicht hört Sascha ihn wirklich nicht, denn er versucht gerade eine junge Dänin, der er bereits im Flugzeug nachgestellt hat, mit Mund-zu-Mund-Beatmung wieder zum Leben zu erwecken, was ihm scheinbar auch gelingt.
9: Guten Abend, Sören, Larry, Rappi, Evans!
10: Hey, cool down, Baby. Komm, nach vorne ist eine verschwiegene Bucht. Da können wir es uns ja gemütlich machen, aber du musst diese Klamotten ausziehen. Die werden zu schwer im Wasser. Warte, ich helfe dir bei deinem BH.
9: Oh, komm, Harvey! Sören, Larry, Rappi, Evans!
10: Aua!
5: Während Sascha die Schlagkraft der dänischen Emanzipationsbewegung kennenlernt, haben seine Eltern die Hilfsbereitschaft ihres Sohnes aus der Ferne beobachtet und auch 2,5 Stunden später noch nicht vergessen.
3: Mein Junge, ich sehe schon die Schlagzeilen vor mir. Sascha Wortmann rettet herzkranker dänischen Rentnerin das Leben. Ich bin so stolz auf ihn.
4: Na, herzkrank vielleicht, aber wenn überhaupt, dann Frührentnerin, soweit ich das sehen könnte. Und ich scheiße jetzt auf unseren Koffer. Los, Roswitha, wir nehmen uns jetzt ein Taxi.
5: Doch die Taxifahrer auf Grand Grauman, der größten der Grauman-Inseln, haben seit Anfang Juli neue Tarife. Das konnten die Wortmanns natürlich nicht wissen.
4: Was? 3 Milliarden Elangini macht mich bloß ne Blöde. 3 Milliarden Elangini von hier zum Club. Wie weit ist denn das eigentlich?
7: Mogga, Mogga, Dischu.
4: Was? Wie weit ist das?
7: Mogga, Mogga, Dischu.
3: Gerd, ich bin fertig. Die Koffer sind weg. Unser Sascha ist weg. Das Schlimmste, meine Illustrierte ist weg. Und dieser Eingeborene verlangt 3 Milliarden. Was weiß ich? Dann ist unser Geld ja auch gleich weg. Was sollen wir denn jetzt bloß machen?
5: Wir wissen nicht, was Gerd Wortmann seiner Frau empfiehlt. Wir empfehlen in so einer Situation... Was? Der Sponsor unserer Serie ist auch weg? Abgesprungen?
11: Ja, genau.

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1: Und jetzt hören Sie nachgefragt die Serie, in der auch Fragen geklärt werden, die nie hätten geklärt werden sollen. Genießen Sie die geballte journalistische Kompetenz von Hans Werner Brunks und auch Pavian Meyer zu Borchterbeck. Die nachgefragt der Serie, den Begriff ist, die Zukunft heller und die Gegenwart erträglicher zu gestalten. Eine Sendung, die einfach nur Spaß macht, weil sie gewissenhaft recherchiert ist. Da versteht er den Namen Hans-Werner Brunks, aber auch Pavian Meyer zu Borchterbeck. Jetzt also nachgefragt. 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Vor allem wegen Hans-Werner Brunks, aber auch natürlich wegen Pavian Meyer zu Borchterbeck. 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
2: Als die Ungarn ihre Grenzen für die DDR-Bewohner durchlässig machten, da war es praktisch um die DDR geschehen und der Weg zur Wiedervereinigung frei. Wir haben nachgefragt und den Grenzbeamten vor das Mikrofon geholt, der als allererster seinen Grenzabschnitt für die DDR eröffnete. Es ist Sandros Köschegieb. Er ist heute unabhängiger Versicherungsmakler und berät viele wichtige Leute in der ungarischen Regierung. Sandros, sag uns mal, wie war das damals genau?
3: Ja, ich war damals an diesem Grenzabschnitt tätig. Persönlich hatte ich eine ziemliche Krise, frisch geschieden, Alkoholprobleme und dann diese wilde Zockerei. Ja, ich war jung und brauchte viel Geld und dann hatte ich 1988 dann diese Idee.
2: Was für eine Idee, Sandros?
3: Ligeti Sandor, Ögeschi Balasch Gröne, Notch
4: diese bekloppt. Den Deutschen, die da immer um die Grenze rumschlichen. Ich habe zu einem gesagt, den ich da erwischt hatte, hör zu, mein Freund, du gibst mir $200 und dann kannst du von mir aus rüber hier. Keine 10 Minuten später hatte ich die Kohle und der Mann war weg. Ja, und das hat sich rumgesprochen. Das ging ein paar Monate gut, hab richtig gutes Geld gemacht, ja. Und dann sind meine Kollegen auf denselben Trichter gekommen. Wir haben uns dann gegenseitig so weit unterboten, dass die bald umsonst rüber gemacht sind und dann war's vorbei mit dem Geschäft. Aber egal, ich hatte da schon eine neue Freundin und wollte sowieso in die Versicherungsbranche. Wenn ich damit der DDR geschadet habe, tut es mir leid. Das wollte ich nicht. Wie gesagt, ich brauchte die Knete. Gibt's die DDR eigentlich noch?
2: Nein, gibt's nicht mehr.
1: Das war nachgefragt. Die Sendung, die dich fröhlich macht, die dir die Gewissheit gibt, dass es außer unfähigen Politikern auch noch etwas anderes, etwas Schönes gibt, weil nachgefragt wegen Hans-Werner Brunks, aber auch wegen Pavian Meyer zu Borchterbeck. Ein heller Schein im Dunkel der allgemeinen Ignoranz ist schön, dass es nachgefragt gibt, die Serie mit Hans-Werner Brunks, manchmal auch Pavian Meyer zu Borchterbeck. Nachgefragt ist nicht cool, nein, nachgefragt ist das Heißeste, was der deutsche Journalismus zu bieten hat, mit dabei Hans-Werner Brunks und auch Pavian Meyer zu Borchterbeck. Ein Glücksfall für die deutsche Radiounterhaltung, aber auch für jeden, der zuhört. Das ist nachgefragt, eine Sendung des Frühstücksradios, stets aktuell, frisch in deine Ohren. 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

0: Kelly, Rakim, Wonders.
1: Mensch, guck mal, die Carla ist auf dem Kegelurlaub zurück. Komm, Carla-Mädchen, setz dich bei mich bei. Sag mal, wie war's denn bei den Negers?
2: Weißt Bescheid, du? Hör bloß auf, du. Sind wir in so ein Peakfight ins Ghetto gewesen, ja, ne? Und der Männe, ne? Der Männe, du, der ist mir, ja, der ist mir so was von auf den Nerven gegangen.
1: Sag bloß.
2: Den hätte ich wohl so totschlagen können. Die Neger, die waren ja ganz nett. Aber der Alte, du, geh mir weg mit Männe.
1: Ja, wieso, was war denn? Erzähl doch mal, was war denn, Carla?
2: Wir kommen da an, ne? Ja. Tolle Landschaft, ne? Alles so Palmen. Liga. Strand und Wasser, du. Und ne Hitze, war,
1: ja, wie
2: ne?
1: Man das kennt, ja.
2: Oh, fängt der Männe gleich das Nörgeln an, du. Hab ich ihn erst mal ins Zimmer gesperrt, Liga, ne? Und die anderen aus dem Kegelclub, du, die sind doch sowas von schissig, du. Die sind die ganze Zeit auf dem Zimmer geblieben, ne?
1: Oh.
2: Konntest du alle vergessen, ne? Haben sich den ganzen Urlaub nicht mal in die Hotelgarten getraut. Aus Angst, dass die Schwatten da sie ihre Schiebeuhren klauen tun, ne?
1: Nee, mach mal zwei Korn noch.
2: Ja. Nee, der Männer, du, nach zwei Tagen hatte ich die Faxen dicke war. Ich rüber in der Bar 7-Eleven, ne? 7-Eleven, in so eine Bar, ne?
1: Ja.
2: 7-Eleven, ne?
1: Ja.
2: Du, erstmal drei Lagen rum und drei Pilz. Dann warst du aber so weit, ne? Hast dich zurückgelehnt und hast gedacht, Kerl, ist das Leben schön, ne? Wenn bloß der Männer, der, oh, wenn der Mann bloß nicht, oh,
1: ja, wie kommt,
2: nee.
1: Was hat er denn gemacht, du?
2: Och, den ganzen Tag an Nörgeln, wa? Und an Winsel, du, ich dachte, ich werd blöd, du, ne? Denn fehlt ihm Mutters Erbsensuppe, ja, denn war's zu heiß, denn verstand er die Sprache nicht. Das war nicht zu aushalten mit denen, du. Ich mir erstmal Taxifahrer geschnappt, du. Ich sag zu Neger, komm, sag ich, Neger, fahr mich in die dunkelste Spelunke, die du kennst, ne? Noch dunkler als wie du, ne? Kann gar nicht dunkel
1: du
2: genug sein,
1: egal,
2: du, ne?
1: Ja,
2: ja, du.
1: Hör mal, bist du allein in der Kneipe, wo du keinen kanntest und nicht mal die Sprache
2: kannst? Hör doch auf, du bist ja schon genau wie der Männer, du. Oh, der Männer, ne? Ich sag dir nur, ne, in der Kneipe ging alles bestens. Ich habe die ganze Nacht mit so einem gesoffen, ne? So ein Schwatte, ne? Alles bestens, ne? Die ganze Nacht, alles auf meine Kosten, ne? Nee, war das schön,
1: ja, ja,
2: muss ich sagen.
1: Manfred, was war mit Manfred?
2: Ach, hör doch bloß auf mit den Männern, du, ehrlich, du. Nee, jedenfalls der Schwatte und ich, wir uns jedenfalls immer den Rum rein, ne? Dann sag ich, lieber Neger, war ein schöner Abend, aber jetzt ist Feierabend, ne? Finito, finito, ne? Fragt er, wieso? Ich sag, ich hab kein Geld mehr, ne? Sagt er, ja, glaubst, ich hab keins, ne? Sag ich, ja, reicht das denn? Sagt er, wie spät ist? Ich sag, 5 Uhr. Sagt er, bis 7 reicht das wohl, ne? Jo, aber doch geschüttet, um 8 hat er mich denn zurück ins Hotel gebracht, du. Ich komm rein, du, ich sag, der feine Pinkel da vor der Rezeption, die so einen Anzug, ich sag, da ganz verschört, mit welcher Reisegruppe waren Sie denn unterwegs? Ich sag, Reisegruppe am Arsch.
1: Richtig, genau.
2: War der erstmal bedient, du, ne? Ich komm im Zimmer, du, war ich erstmal bedient, ne? Liegt natürlich Männer da, du, ne? Männer, ne? Der ist ja sowas von dämlich. Und der fühlt sich ja überhaupt nirgends zurecht.
1: Ja.
2: Die ganze 2 Wochen, glaubst du, der ist einmal am Strand gewesen.
1: Ach,
2: der Strand war 3 Meter vom Hotel weg.
1: 3
2: ne?
1: Meter.
2: Fragt er mich, wo bist du eigentlich immer? Ich finde nie einen. Ich sag, am Strand, du Torfkopf. Ne? Der fühlt sich ja überhaupt nicht zurecht. Ne? Den ganzen Tag auf der Schüssel, du. Weil er mit der Küche da nicht klar kam. Weiß wie eine Wand, der Versager, du. Hör mir auf mit den Männern, du. Weiß wie eine Wand, du.
1: Ja, dann, wo ist der denn eigentlich? Ist Manfred gar nicht irgendwie zurückgekommen von den Negers?
2: Oha, wenn den keiner Bescheid gesagt hat, dann hängt der immer noch in Lambada Hotel in Babidock Beach auf der Schüssel und reiert sich den Schrimps aus der Plauze.
1: Ja, ja, Mensch, Carla, willst du da nicht noch mal anrufen?
2: Och nee, lass mal stecken.

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1: Die Nebel von Skandalon.
2: Ein Heldenlied aus dem Nordwesten des Reiches. Schacht Konrad. Missgunst und Neid herrscht unter der Bande des Roten Schröder gegen Ende des ersten Regierungsjahres. Nur den einen, den mögen alle. Es ist Konrad, das Plumpsklosett im Leineschloss. Schacht Konrad nennt es der Rote Schröder zärtlich, wenn er abends orientierungslos durch die Gänge seines Hauptquartieres streift.
3: Konrad! Oh Konrad, du mein Schacht!
2: Auch die ansonsten ehrprüde Griefhenne findet nur zärtliche Worte, wenn sie von Konrad spricht.
3: Oh Konrad, schönster Schacht der Welt, sei ewig mein!
2: Und weil sie ihn alle so schätzen, traut sich niemand aus der Bande des Roten Schröder, sein Geschäft in Konrad zu verrichten. Seit Jahr und Tag verdrücken sie sich verschämt in die Labyrinthe der Herrenhäusergärten oder lassen's hier in die Leine plumpsen. Doch eines Tages nimmt ein ungehobelter Bursch aus Bonafide Quartier im Leineschloss. Ein garstiger Gesell, der überall im Reiche Töpferkurse absolviert.
4: Hey, Skandalenfürst! Wo ist denn bei ihm der Schacht? Ha, ha, ha! Wo protzt er denn seine Brennelemente ab, wenn's pressiert? Ha, ha, ha, ha!
2: Und schon verschwindet der Fremde in den Fluren des Schlosses. Und noch ehe man sich's versieht, hat der raue Töpfergesell Konrad entjungfert. Ein lautes Greinen und Wehklagen durchzieht noch bis in die Nacht die langen Flure der Leinerisse.

0: Ansage aus dem Reiche König Neowulfs.
1: Bruder Glasius, tonsurtragender Einflüsterer am Hofe König Neowulfs, betritt gebückt den prächtigen Rückspiegelsaal des Leineschlosses.
2: Gott zum Gruß, eure Knödeligkeit. Wusstet ihr, dass Pfanne ein Kartoffelgericht zu euren Ehren benannt hat?
1: Derlei Unverschämtheiten darf sich nur einer am Hofe erlauben. Es ist seine Narrenfreiheit, Bruder Glasius. Doch was er jetzt zu berichten weiß, bringt selbst den König in Rage.
2: Der Graf von Bedakesa hat sich schon bis zur Residenzstadt Zelle vorgeschwängert.
3: Was heißt das denn? Sich vorgeschwängert.
2: So zeugt er seine Truppen zusammen?
3: Er kämpft mit biologischen Waffen? Sind die überhaupt erlaubt?
1: In diesem Falle schon, denn das Land der niederen Sachsen leidet an Untertanenschwund. Da ist jedermann willkommen.
4: Moselmänner, Möhren, Hottentotten, Holländer, Frauen aus aller Welt. Alle dürfen rein. Ich integriere jeden.
1: Vorausgesetzt, er ist nicht links, hat einen Hauptschulabschluss und weiß, wer 1326 Fußballweltmeister wurde.
4: Ich integriere sogar mich selbst, und zwar auf den Thron des Königs.
2: Das denkst auch nur du. Eher trägt der König unterm Schottenrock einen Dudelsack, als dass ein Schotte das Leineschloss einnimmt.
1: Der treue Bruder Glasius wacht über das Wohl des Königs. Kann er den Kampf um das Leineschloss verhindern? Nein. Aber hören Sie trotzdem die nächste Folge von...
3: Was war das doch mal für ein Kartoffelgericht?
0: Der

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2: Die goldene Morgensonne sendet ihre erwärmenden Strahlen über die liebliche Rolf-Kauka-Mittelpunktschule in Sämisch-Oldendorf. Wie Küchlein um die Henne geschart, ducken sich die Buben und Madeln um den greisen Referendar Aloysius Habermas. Heut ist ein besonderer Tag für die kleine Schar, denn heut gibt's dero Versetzungszeugnisse. Oh, oh, oh, wie sie quietschen vor Angst, die kleinen Schnäuzlein. Wen wird's diesmal treffen? Wen wird er diesmal nicht versetzen? Der strenge Aloysius. Und während auf dem Flure schon das Glöcklein zum Schulschluss mahnt, öffnet der im Dienst ergraute Referendar in aller Seelenruhe sein gülden beschlagen Sky-Köfferlein. Hier drin ruhen sie, die Schicksale der kleinen Menschen, und in schwungvoller Geste greift Aloysius Habermas hinein ins volle Leben und holt das erste Zeugnisheftchen ans Licht. So verliest er nun Namen um Namen all derer, die auserwählt sind, am Tische der Orientierungsstufe zu speisen, sobald der Lenz vorüber. Und hinten, in der letzten Ecke des Klassenzimmers, wird es einem kleinen Wesen banger und banger, je mehr Namen die verfilzte Mundpartie des greisen Referendars verlassen. Warum nennt man den ihre noch nicht Anna Sabrina Maigold? Eine zarte Menschenknospe ist sie, das einzige Töchterlein des Videospenglers drunten im Tal. Blond mit Wangen, zart wie Nektarinen, fein geschwungenen Lippen und schlanken Fesseln, wie ein junges Trakehner füllen. Nicht auszudenken, was der Vater sagt, sollte sie nicht zu den Erwählten gehören. Wie blankes Eisen stoßen die vom Lehrer verlesenen Namen durchs Trommelfell bis direkt ins zarte Hirn. Sollte sie nicht brav gelernt haben im letzten Jahr? Nun, seit dem Tode ihrer leider im Blütenalter dahingerafften Mutter versah sie dem Vater das Haus mit Sinn und Verstand. Wenig Zeit blieb da am Abend für die Mengenlehr und den Algebra. Zu hart musste der Vater arbeiten in der gräflichen Videospenglerei, als dass er ihrer Sorgen gewahr geworden wäre. Bitte, bitte, lieber Gott, lass mich nicht durchfallen, pochte es andauernd in ihrem Kopf. Dem Vater wird's das Herz zerreißen.
3: Anna Sabrina! Anna Sabrina! Was ist los mit dir? Du träumst ja. Alle anderen sind schon weg. Hier ist dein Zeugnis. Herzlichen Glückwunsch. Du bist meine beste Schülerin. Schöne Ferien!

0: Und nun, liebe Kinder, gebt fein Acht. Ich hab euch etwas mitgebracht.
1: Fahr mit in FIFA-Ferkelbus. Wir haben sehr viel Platz und bauen keinen Satz. Fahr mit in FIFA-Ferkelbus. Die Schmunzelzeit lädt ein, ob groß, ob klein.
2: Ferkel-Kid allein zu Haus.
3: Du Ratz, was ist jetzt?
4: Na, was wohl, Rübe?
5: Innem, innem, Miste, es ferkelt in der Kiste. Innem, innem, Mac, Ferkel-Kid ist weg.

0: Danke. Danke.
1: Ja, ja, ja.
0: Ja. Dankeschön.
1: Ist schon gut. Ja.
0: Tausend Dank.
1: Ja, schon gut. Ja, nun stehen Sie auf, Mann. Die Leute gucken ja schon. Sie müssen mir wirklich nicht die Füße abschlecken, ehrlich.
0: Ich tue es aber doch gerne, Herr Doktor.
1: Ja, das verstehe ich. Aber jetzt ziehen Sie mir mal meine Schuhe wieder an, ja?
0: Ohne Sie, da wäre meine Frau bald tot. Sicher. Wenn Sie ihr nicht diese neue Niere besorgt hätten. Oh, wie kann ich Ihnen das bloß jemals danken? Ja. Was kann ich tun, Herr Doktor?
1: Aber ich bitte Sie, das ist doch nur mein Job, nicht? Außerdem haben Sie mir die 40.000 ja schon überwiesen, nicht? Oder?
0: Natürlich. Aber sagen Sie mal, warum war denn das Spenderherz so günstig, dass Sie ihr da zusätzlich noch verpflanzt haben?
1: Ja, das war ein Sonderangebot.
0: So.
1: Ein ganz frisches Pavianherz.
0: Was?
1: Keine Angst. Sowas ist schon ein, zweimal probiert worden, nicht?
0: Ach so, ja.
1: In Chile.
0: Ach, in Chile.
1: In einem Gefängniskrankenhaus, ne?
0: Gefängnis?
1: Funktioniert einwandfrei, nicht? Sagt man. Ja, es könnte nur sein, dass Ihre Frau in der ersten Zeit einen seltsamen Heißhunger auf Bananen verspürt.
0: Bananen,
1: aber ansonsten
0: ja, alles. Ja, Bananen. Sagen Sie, wachsen ihr deshalb jetzt auch überall diese Haare?
1: Ja, das kann sein.
0: Oh,
1: ne?
0: Oh.
1: So, jetzt muss ich aber auch wirklich zur Visite, ne? Ja, da wartet natürlich ein Patient auf mich.
0: Ja,
1: also,
0: natürlich.
1: Ja.
0: Nochmals Dank.
1: Ja,
0: Dank.
1: Ja, ja, ja.
0: Vielen Danke, Doktor, vielen Dank.
1: Aha, guten Morgen, Herr Dingens. Na, wie geht's uns denn?
2: Hm? Doktor, ich fühle mich irgendwie schwach.
1: Na, das ist doch kein Wunder nach so einer Operation, nicht?
2: Ja.
1: Die Entfernung eines eingewachsenen Zehennagels, das ist kein Pappenstiel.
2: Hat denn alles geklappt?
1: Naja, wir haben den Nagel rausgeschnitten. Und dann noch Ihre linke Niere.
2: Was?
1: Tja, plötzliche Komplikationen, nicht? Was soll man sagen? Wir hatten keine Wahl.
2: Ja,
1: es musste ganz schnell gehen, denn Sie waren zwischenzeitlich ja mal klinisch tot. Und weil Sie ja diesen Organspenderpass ausgefüllt hatten, da haben wir dann mal schnell...
2: Wieso? Ich habe doch gar keinen Organspenderpass ausgefüllt.
1: Nein, natürlich nicht. Ja, aber Ihre Frau hat für Sie. Ja.
2: Welche Frau? Meine Frau ist doch bei der Mandeloperation letztes Jahr gestorben.
1: Ja. Ach so, ja, dann war es eben meine Frau, was weiß ich denn nicht. Und jetzt hören Sie mal auf zu jammern, Mann. Ja, wie sollte ich denn ahnen, dass Sie nur noch eine Niere hatten? Ich habe versucht, Ihnen Ihr Leben zu retten. Verstehen Sie das?
2: Ja, Sie haben ja recht. Entschuldigung.
1: Ist schon gut, ja.
2: Es tut mir leid. Entschuldigung. Ja. Sie haben mir das Leben gerettet, Herr Doktor. Danke dafür. Dafür werden Sie immer einen Platz in meinem Herzen haben.
1: Ja, das glaube ich allerdings nicht.
2: Sagen Sie, dürfte ich wohl schon eine Banane essen? Da ist mir plötzlich so nach. Komisch.

Dass die Unfälle in unserer Freizeit ständig zunehmen, das kann eigentlich nur denjenigen ernsthaft erstaunen, der mit geschlossenen Augen durch das Leben geht. Typisch für die heutige Zeit ist eine Zunahme von gefährlichen Hobbys. Während sich früher der gemeine Freizeitkicker allenfalls der Gefahr einer Bänderdehnung aussetzte, so riskiert der untrainierte Juppie, der eine 50 Meter hohe Brücke herunterspringt und dann noch vergisst, sich an dem Gummiseil zu sichern, weit größere Verletzungen, wenn nicht gar den Tod. Erschreckend auch die Tatsache, dass immer mehr Frauen in Großstädten es ihren halbwüchsigen Kindern gleichtun und mit Einkaufstüten bepackt S-Bahn surfen. Reicht es denn eigentlich nicht, dass tagtäglich Hunderte von Hausfrauen von Leitern oder aus Fenstern fallen? Oder denken wir an die vielen abgetrennten Fingern beim Kartoffelschälen. Dieser Trend zu gefährlichen Freizeitbeschäftigungen hat, wie sollte es auch anders sein, Vorbilder in der Politik. Da lassen sich hierzulande Politiker darauf ein, aus blankem Überdruss Deutschland zu vereinigen. Oder schauen wir in den Nahen Osten. Da beschwört ein bisher doch so integrer Politiker wie Saddam Hussein mutwillig Weltkriegsgefahr herauf, wohlgemerkt in seiner Freizeit. Nein, heucheln wir nicht Erstaunen und nicht Überraschung, wenn wir die neue Unfallstatistik analysieren, sondern fassen wir uns doch einmal an die eigene Nase und genießen das Gefühl, dass sie noch heil ist und nicht grün und blau gedrückt an Schaufensterscheiben während des Weihnachtseinkaufs. Denn auch das steht uns in diesem Jahr noch bevor.

0: Mann ist der coolste. Eindeutig.
1: Streitet euch nicht. Freut euch lieber, dass ich Kalle wieder sehen kann. Zumindest auf einem Auge.
2: Du hast ja keine Ahnung, Kalle. Batman ist viel stärker als Superman.
0: Ich lach mich scheckig, dieser Lackaffe mit seinem schwulen Fledermauskostüm.
2: Aber Batman und Robin sind zu zweit.
0: Sag ich doch. Schwuchteln.
2: Du lügst, das Schwein.
0: Und ob, schwul wie eine Natter. Außerdem hat Superman den Röntgenblick.
2: Na und? Für Röntgen gehe ich zum Arzt. Batman hat Batmobil.
0: Nicht mal von Mercedes. Superman kann fliegen.
2: Batman auch, aber er fährt lieber, weil er ist aus Polen.
0: Sicher. Aus Polen.
2: Weiß jedes Kind, Batman kommt aus Gdansk.
0: Ja, ja. Genau wie der größte polnische Superheld. Umspritzman. Wann immer ein Auto diskret umlackiert werden muss, ist er zur Stelle.
2: Zum letzten Mal. Batman ist stärker.
1: Leute!
0: Ja. Was?
1: Die Folge ist zu Ende und wir haben kein einziges Wort über Nicaragua geredet.
0: Na und?

0: ferma.
1: Liebe, Intrigen, Portokosten.
2: Schicksale rund um das Wirtschaftsimperium des Fritz F. Niedmeier.

0: Immer nochmal. Der Telefon! Frau Jaumann! Warum nehmen Sie denn nicht ab? Frau Jaumann! Hören Sie denn nicht?
1: Nein, Frau Graumann hört nicht, da sie nach dem letzten Telefonat ohnmächtig vom Stuhl und anschließend in tiefen Schlaf gesunken ist. Nun träumt sie von der Zeit vor ihrem Hormonunfall, als sie noch jung und ohne Bart und noch nicht mit ihrer tiefen Stimme gestraft war.

0: Hengst. Oh, du, ja, schlag mich. Ja.
1: Frau Jormann, aufwachen.
0: Wo bin ich? Herr Niedmeier, Sie hier?
1: Frau Menschen, was soll er denn? Macht hier während der Arbeit ein Nickerschen, also das ist doch nun wirklich...
2: Es dauert ein wenig, bis Frau Graumann ihre Zwetschgen wieder zusammen hat. Dann erzählt sie, dass man ihr am Telefon 1 Million Piepen angeboten habe, worauf sie in Ohnmacht gefallen sei. Was Niedmeier sehr komisch findet.
1: Ja, Mensch, 1 Million Piepen. Das ist ja prima. Und Sie fallen in Oma.
0: Herr Niedmeier, es gibt da noch eine Bedingung.
1: Na, wenn schon, 1 Million. Dafür tät ich so ja zum Nordpol surfen. Und zwar splitterfasernackt.
0: Herr Niedmeier, die Bedingung lautet, dass ich Erwinchen wieder bei mir aufnehme.
1: Na, wenn nicht weiter nichts ist. Erwinchen, na, das ist gut. Graumensch?
0: Ja.
1: Sagten Sie Erwinchen?
0: Ja.
1: Sie meinen doch nicht dat Erwinchen?
0: Doch, genau den.
1: Jenen schrecklichen Erwin, dessen
2: Richtig, dessen Leihmutter Frau Graumann war. Ältere Hörer in den 70ern werden sich noch erinnern. Ebenso daran, wie Erwin eines Tages... Ach, wir spielen ihn das einfach nochmal vor.
3: Onkel Niedmeier?
1: Was ist denn jetzt schon wieder, Erwin?
3: Was magst du lieber? Frisch gepressten Leberwurstsaft oder Leberwurstsaftkonzentrat?
1: Ja, weder noch. Wie oft soll ich dir das noch sagen?
3: Aber warum hast du denn eine Leberwurst? Plantage.
1: Zum allerletzten Mal, ich habe keine Leberwurstplantage.
3: Hast du doch in Alaska.
1: Nein.
3: Hast du doch.
1: Nein.
3: Doch.
1: Nein.
3: Doch.
2: Kein Wunder, wenn Niedmeier damals an einer schweren Kleinkindphobie erkrankte. Also kam Erwin zu Pflegeeltern, die ihn aber bald auch nicht mehr ertragen konnten und Frau Graumann jetzt 1 Million Piepen bieten, falls sie Erwin wieder bei sich aufnimmt. Niedmeier raubt das den Atem.
1: Bitte nicht, ihr Raummenschen, tun Sie mir das nicht an. Sie müssen ablehnen. Ich könnte das nicht ertragen. Erwin?

0: bei Frieda und Anneliese.
1: Und, habt ihr schon abgeschmückt? Die Jugendfeuerwehr hat die Bäume ja schon abgeholt. Oder bist du zu geizig für die 10 Euro?
2: Wir hatten gar keinen Baum. Wir hatten alles an Anita drangehängt. Und die nehmen die doch nicht mit, so Anitas.
1: Unser bleibt stehen bis Ostern. Diese Quälerei jedes Jahr. Und den fliegt er nach ein paar Tagen wieder raus.
2: Und die Nadeln?
1: Die fege ich alle schön zusammen und tu die ins Badewasser. Oder ich mach da Rosmarinkartoffeln von.
2: Und fällt das nicht auf?
1: Wenn die ordentlich verbrannt sind, denn nicht.
2: Ja, verbrannt schmeckt ab und zu auch mal ganz lecker.
1: Und so eine Nordmann-Tanne, da kostet der Meter ja 20 Euro. Die kannst du doch nicht einfach wegschmeißen.
2: Aber der Baum steht euch doch im Weg.
1: Oh, wir haben doch extra ein Weihnachtszimmer, wo Dieter früher seine Puppenstuben drin hatte.
2: Spielt er gar nicht mehr mit Puppen?
1: Nee, schon seit 2 Jahren nicht mehr.
2: Ja, ja, aus Kindern werden Leute.
1: Das Osterzimmer habe ich auch schon in Vorbereitung.
2: Was war das denn vorher?
1: Heinz, sein Hobbyraum.
2: Dann muss er jetzt ja draußen trinken.
1: Ja, da kommt auch immer mal einer vorbei, der sich dazustellt und ein Lütgen mittrinkt.
2: Und wie sieht es aus mit dem Pfingstzimmer?
1: Das geht denn ja wieder in den Weihnachtszimmer. Das ist dann ja leer.
2: Ja, wenn die Kinder aus dem Haus sind, dann hat man viele leere Zimmer. Und Reinhard, sein Jugendzimmer, steht auch 3 Stunden am Tag leer. Wenn er nach Arbeit ist, auf Finanzamt.
1: Und darfst du da auch rein?
2: Ja, ich mach da ein bisschen Klarschiff, räume die Teddys zusammen und sortiere die Herrenmagazine nach Haarfarben.
1: Ja, aus Kindern werden Leute.
2: Aber unter den Baum werden Leute wieder zu Kindern. Und manche kriegen sogar wieder die Flasche, bloß mit was anders drin.

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0: Gedanken zur Zeit. Es spricht Akademiker AD Cassovat von Sondermühlen.
1: Jeder von uns hat zwei Beine, liebe Freunde. Warum nur? Warum ist es gerade die zwei, die aus Myriaden von Zahlen ausgewählt wurde, die Anzahl unserer Beine zu bestimmen? Warum nicht die 5 oder die 10.474? Sind sie denn so viel schlechter? Denken Sie doch mal drüber nach.

0: gut, Herr Kapitän, jetzt bin ich wieder dran. Okay. Pass auf. Ja. Ich sehe was, was du nicht siehst, und das ist,
1: ja, was?
0: Boys.
1: Meine Mütze.
0: Nee.
1: Mein Bart.
0: Nee, auch nicht.
1: Scheiße.
0: Nee. Okay, ist vielleicht nicht weiß, sondern durchsichtig.
1: Durchsichtig? Das Glas da.
0: Nee.
1: Oh, Mensch.
0: Och, Mensch, ist so pipi-leicht.
1: Ich glaub das, ja.
0: Gut, noch ein Tipp.
1: Ja, ja.
0: Es ist kalt.
1: Ja?
0: Eiskalt sozusagen.
1: Ach, Mensch, ich komm da nicht drauf. Verflucht nochmal.
0: Och, das gibt's doch nicht.
1: Ja.
0: Da müssen Sie doch drauf kommen.
1: Ja, komm ich
0: also
1: aber nicht.
0: Noch mehr Tipps.
1: Gut, ja.
0: Es ist groß.
1: Aha.
0: Es ist riesengroß.
1: Also, ja.
0: Es schwimmt im Wasser.
1: Hä?
0: Ist eiskalt.
1: Ja, ja, ja.
0: Und kommt immer näher.
1: Ah, kommt immer näher. Ach, scheiße, ich geb's auf. Das ist Ihr Punkt, Steuermann.
2: Das war aus der Reihe Große Momente der Weltgeschichte, 14. April 1912. Die berühmte letzte Ich sehe was, was du nicht siehst, Runde auf der Brücke der Titanic.

0: Ich wette mit dir, Wanze, ne? Ich wette mit dir um mein linkes Ei, ne?
1: Und hoffentlich gewinne ich nicht, ne?
0: Was gab's da zu murmeln, Arschloch?
1: Ach, nix, Kurt.
0: Ja. Ich wette mit dir um dein linkes Ei, ne? Dass in Hannover zu dieser Stunde gefickt wird wie bei Rex Gildo unter der Heizdecke, ne?
1: Ach.
0: Oder was meinst du, alter Zotte?
1: Ja, ist eine ernstzunehmende Hypothese. Allemal, Kurt, ne?
0: Ja. Ja, und was soll dann der scheinheilige Name Hannover? Ha? Kannst du mir das mal verraten?
1: Naja,
0: Hä? Warum heißt der versaute Gammel dann nicht gleich Fickstadt, ne? Ja, das ist Betrug.
1: Ja, sicher, Kurt.
0: Schweinerei,
1: ja, eine gigantische Schweinerei, genau, der du da auf der Spur bist, ne?
0: Den ganzen Tag latschen die Hannover-Köppe durch ihre dämliche Fußgängerzone, ne? Und glotzen, als ob sie Lockenschab in Arsch hätten.
1: Ja.
0: Stufe 3, ne?
1: Das stimmt,
0: und
1: ja.
0: Abends beim Fernsehen reißen sie den Schlüpfer runter, ne?
1: Ach.
0: Da könnte ein regelrecht schlecht werden, ne?
1: Ja.
0: Wenn einem die Göbelmaterie nicht so schade wäre, ne?
1: Sicher, aber Kurt, Göbelmaterie, ne, ist doch ein nachwachsender Rohstoff, Kurt, nicht?
0: Halt doch du die Schnauze, du Arschloch,
1: ja,
0: ne?
1: Sicher.
0: Du hast davon nix eine Ahnung, ne? Du Abfall.
1: Wie, kein Problem, Kurt, wird demnächst beseitigt, ne? Ja.
0: Jeden Sonnabend bei Lottozahlen, ne, rasseln in Fickstadt 200.000 Schlüpfer die warzigen Kackstelzen runter, ne?
1: Und dann, Kurt?
0: Nageln die Säue ihr Fernsehgerät, ne? Und alle überdacht mal die Bergziege rüber.
1: Ach, ja, unglaublich gut, ne?
0: Ja,
1: sieh mal an, ey. Ne? Wenn du das jetzt nicht rausgekriegt hättest, ne? Ich wäre da so ohne weiteres gar nicht drauf gekommen, ne?
0: Ich meine, ist doch sonnenklar, ne?
1: Ja.
0: Oder warum meinst du, warum die perversen Nagler sich alle die willigen Fernsehgeräte besorgt haben, ne?
1: Ja, weiß nicht.
0: Ich meine, du würdest dir doch auch, sagen wir mal, kein teures Scheißhaus in der Wohnung einbauen lassen. Wenn du sowieso nicht vorhättest zu scheißen in den nächsten 3 Jahren, ne? Oder
1: nee,
0: nicht?
1: Nee, natürlich nicht, gut. Ah. Nee, das wäre ja quasi ein Investitionsgrab, so ein Scheißhaus, ne?
0: Ja, genau.
1: Ja, du, aber was ich nicht verstehe, ist, wie hast du das denn rausgekriegt mit den Fernsehgerät-Nageln, ne?
0: Die Pisser haben sich verraten.
1: Ach. Ja, sieh mal an, nicht?
0: Aha!
1: Wie dilettantisch, Kurt,
0: genau,
1: ne? Wo die doch eigentlich wissen müssten, dass du alles observierst.
0: Genau, ne?
1: Ja, und wodurch haben die sich verraten?
0: Durch ihre Satellitenmuschis auf dem Dach, ne? Weißt du gleich, hier hängt ein Schlüpfer auf 7:30
2: und der Wurm wackelt vor der Bildröhre.
1: Ach, ja. Und warum machen die das, deiner Meinung nach, Kurt?
0: Weil sie geil auf Fernsehen sind wie Brettermeier auf minderjährige Leguan-Weiber. Darum, ne?
1: Und?
0: Genau.
1: Und das alles geschieht nur in Hannover, alias Fickstadt, ne?
0: Was?
1: Kurt, kann man das in etwa so sagen?
0: Wo kommst du da drauf? Sag Quatsch, du Gaul. Überall ist das so.
1: Ach so.
0: Jeden Abend rasseln in ganz Fickland, ne? Aber Millionen von Schlüpfern die haarigen Warzenknüppel runter. Und dann orgeln die ganzen widerlichen Dreckschweine auf ihren Fernsehgeräten rum. Und Mama besorgt es sich mit der Bild und Hund. Und wenn die Glotze kalt ist, rubbelt Papa noch eben über dem Videorekorder.
1: Ja,
0: Ekel erregen! Und die GEZ-Fahrer, diese krummen Hunde, ne?
1: Ja.
0: Schleichen nachts durch die Straße und sammeln die Zuhältergebühren ein.
1: Ja,
0: und auf den Deckern zocken die Satellitenmuschis im feuchten Abendhimmel, ne?
1: Agi,
0: was für eine riesen Leguan-Scheiße, ne? Man sollte sich eine vergiftete Heckenschere aufgeklappt in den Arsch reinschieben.
1: Schöne Idee, Kurt.
0: Es
1: aber
0: hat
1: ja,
0: doch
1: Kurt,
0: alles keinen
1: Kurt,
0: Sinn.
1: Kurt, ist doch gut. Kurt, beruhige dich doch mal, Kurt. Kurt, ist doch gut. Beruhige dich doch. Ich finde deine Medienkritik ja auch sehr fundiert, nicht? Und ich meine, wir sollten sie vielleicht ja auch als kleinen Aufsatz ruhig im Spiegel oder in der Praline veröffentlichen, ne? Sag mal, Kurt, wie findest du denn die Überschrift, hä? Wenn in Fickstadt die Schlüpfer rasseln.
0: Prima, Gerinsel. Gar nicht schlecht.
1: Nicht wahr?
0: Ich habe dich unterschätzt.
1: Ja, damit bringe ich dich ganz groß raus als Medienkritiker.
0: Sieh an, ne?
1: Kurt Karasek. So, ich fange mal an.
0: Medienkritiker,
1: so,
0: nicht schlecht.
1: Pass mal auf. So. So.
0: Aber ja. Bestimmt viele Schlitten ne? Nagel als Medizinertiger.
1: Auf jeden Fall. Wenn in Fickstadt wow. Die Schlüpfer rasseln. Medienkritische Anmerkungen von
0: nach anderen
1: Kurt Karasek.
0: Hey, was gibt's da zu grinsen, Arschloch?
1: Auch nicht. So, gut. Erster Satz. Es ist Abend in Fickstadt.
0: Ja, feucht sehr gut.
1: Glänzen die Muschis auf den Dächern, ja. Während unten in den Wohnungen Würmer in Videorekorder geschoben werden, ja. Oder Papas von hinten das Fernsehgerät nageln, den friedlich eine Bergziege zwischen den Lottozahlen grast.
0: Auch mal nageln, die alte Bergziege. Merkel, werden Sie?
1: Ja?
0: Meinst du, ich werde damit ein berühmter Professor?
1: Ach, aber sicher, Kurt, ne? Das ist kaum noch zu verhindern.
0: Ehrlich?
1: Wenn du willst, kann ich dich jetzt schon Professor nennen, ne?
0: Ich bitte darum.
1: Ja,
0: ne?
1: Ja. So, Kurt, ich schreib mal weiter, ne?

0: reiten für Freiheit und Gerechtigkeit. Die drei Musketiere. Heute
1: am Reichstag.
2: Hey, Otto, Elfer Pips, guck mal drüben. Drei Pferde, ausländisches Fabrikat.
3: Elfer Pips, es wird auch immer schlimmer. Unser antifaschistischer Schutzwall ist doch kein Doppelochser.
1: Das waren drei Ultraleichtpferde am Reichstag. Im Hintergrund hörten Sie die drei Musketiere.

0: Der kleine Tierfreund.
1: Es wird Frühling, die Natur erwacht zu neuem Leben. Wie viel trügerische Hoffnung steckt doch in diesem harmlosen Satz, den man nun wieder allerorten vernimmt. Wer denkt denn dabei schon an den armen Rentner, der aus Geldmangel im Herbst seinen Zwergpudel erdrosselte und nun darauf wartet, dass der kleine Lumpi wieder sprießt? Wie viele Kinder haben womöglich vor Monaten eine flache Katze mit nach Hause gebracht und verlieren nun ihren Glauben an die Welt der Erwachsenen, wenn sie diesen großflächigen Mäusefänger in die Frühlingssonne legen und nichts mit ihm geschieht? Als ich vor Jahren als blutjunger Kreidlerfahrer zum ersten Mal in diese Gegend kam, sah ich vom Sattel meiner Zweitaktstute aus ein Kind am Rande der Bundesstraße sitzen. Sorgfältig steckte der kleine Racker ein Katzenteil nach dem anderen in den lose geharkten Mutterboden. Niemand hatte dem Dreikäsehoch gesagt, dass sich die Hauskatze gar nicht durch Ableger fortpflanzt. Und so ragten denn die hasigen Zöslinge des sinnlos zerteilten Sohlengängers vergeblich in den Frühlingshimmel. Aus dem fehlgeleiteten Kind von damals ist inzwischen ein Mann geworden, den die Freude am Teilen nicht mehr losgelassen hat. Immer wieder wird mir von Fällen berichtet, wo Menschen im Frühjahr ein neues Leben beginnen wollen. In meiner Nachbarschaft lebt eine Kriegerwitwe, die seit 1945 jedes Jahr zu Ostern kleine Küken lebend im Vorgarten versiegelt. Als ich sie nach Jahren einmal auf dieses brutale Vorgehen ansprach, schaute sie mir verständnislos in die Augen und fragte, ob ich denn etwa meine Tulpenknollen zuerst erwürgen würde, bevor ich sie unter die Krume schob. Was sollte ich da antworten, liebe Zuhörer? Mittlerweile ruhen wohl einige hundert Kükenzwiebeln im Garten der Witwe, ohne dass ich dort im Sommer je eine Legehenne hätte spazieren sehen. Der Frühling ist die traurigste Jahreszeit für viele Menschen, denn jetzt heißt es endgültig Abschied nehmen von den Toten des Herbstes. Wer es versäumte, die Vögel im Oktober zusammenzufegen, wird jetzt merken, dass der bleiche Fink nicht wieder blüht. Und aus der toten Amsel, selbst wenn wir ihr die Flügel beschnitten haben, kein neuer Trieb erwächst. Deshalb kann ich Ihnen, liebe Zuhörer, für das Frühjahr nur anraten, kneifen Sie Ihren Pinscher oder Ihre Katze nicht den Schwanz ab, denn in der Regel wird aus dem Ableger doch nichts und Sie sparen sich viel Arbeit.

0: Abfallprodukt. Ja, in die Hände gespuckt hat auch Horst Fredo Bruchhagen aus Dunen. Eine ganz außergewöhnliche Aktion im Dienste des deutschen Schlagers führt ihn auch heute zu uns. Welcher nämlich, Herr Bruchhagen?
1: Ja, ich nehme an, Sie meinen meine Aktionstage.
0: Ja, genau. Herr Bruchhagen macht nämlich Aktionstage in seinem eigenen PKW. Ja, und damit haben Sie im letzten Jahr schon einmal für Furore gesorgt, nicht?
1: Naja, im letzten Herbst, da waren die Aktionstage Heavy Hammer. Aha. Und die waren so ein Erfolg gewesen, da habe ich mir gedacht, das machst du nochmal und da habe ich mir eben was Besonderes einfallen lassen.
0: In was für einem Auto findet das statt? Das interessiert die Leute draußen. Ist das ein Kombi oder ist das ein Bulli?
1: Ja, also die Marke kann ich hier nicht sagen, wegen der anderen Vertragspartner.
0: Ja,
1: das müssen Sie verstehen.
0: Ja,
1: ne?
0: Klar,
1: ne?
0: Keine Schleife.
1: Auf jeden Fall ein deutsches Fabrikat, Baujahr 74, 160 gelaufen, Schalensitze und drinnen habe ich eine 2000 Watt Sinusanlage mit CD und Auto-Reverse.
0: Oh ja. Und wie kann man denn nun an Ihren Aktionstagen teilnehmen, Herr Bruchhagen?
1: Ja, fand ich ja gut, dass Sie sich hier als Kontaktstelle zur Verfügung gestellt haben. Da können die Leute hier an Radio FFN Geheimnis Deutscher Schlager schreiben und sich einen Schlager wünschen, den sie dann bei mir im Auto hören wollen. Ich rufe die dann zurück und mache mit denen Termin aus, wann wir uns treffen. Ja, und an dem Tag hole ich die dann von zu Hause ab mit meinem Scirocco und dann können die sich ihren Schlager anhören.
0: Ja, und wer bezahlt sowas dann?
1: Ja, also das ist eine ABM-Stelle. Die ist teilfinanziert. Ah, ja. Die Teilnehmer, die zahlen nur noch 5 Mark und den Rest meine Vertragspartner.
0: Ja, und ich sehe schon viele Aufnäher mit Schriftzügen auf ihrem Pullover. Aber sagen Sie mal, Herr Bruchhagen, was passiert denn nach dem Wunschstippel?
1: Ja, da setze ich sie dann wieder ab, ne? Und fahre ich zum nächsten, muss ich ja.
0: Ja, ja. Und aber...
1: Also wenn das Lied meinetwegen 3,18 lang ist, dann muss der bei 3,19 draußen sein.
0: Ah ja.
1: Ja, aber die meisten finden das auch ganz okay, ne?
0: Heute durften Sie sich bei uns einen Schlager wünschen. Wir haben ihn schon am Anfang gehört. Welcher ist es denn? Sagen Sie vielleicht selber an.
1: Ja, das ist Geier Sturzfluch mit Brutto-Sozialprodukt. Der wird ja so selten gespielt, ne?
0: Ja, gut. Ich danke Ihnen erstmal, Horst Fredo Bruchhagen, und viel Erfolg bei Ihrer Aktionswoche, ne?
2: Sirene
0: Ja?
2: Schleppen Sie gerade Scirocco ab?
0: Ja.
2: Ist das deiner?
0: Nee, du. Nein, meiner ist es nicht.
1: Scheiße, Mensch, das darf doch nicht wahr sein. Und meine ganze Anlage ist da drin. Wie komme ich jetzt nach Hause?
0: Herr Bruchhagen, vielleicht könnte ich Sie. Herr Bruchhagen.

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0: Also pass auf. Mhm. Eine Ballonfahrt, ein Wäschetrockner, mhm, drei Reisetaschen und ein italienisches Essen für zwei Personen.
1: Ja und?
0: Mann, das ist die Idee.
1: Meinst du echt?
0: Na sicher. Also das kostet uns so gut wie nichts, aber macht tierisch was her.
1: Ja, aber ist das nicht...

0: Also rein juristisch Betrug?
1: Ach, hör doch auf. Bis das die Leute spitz gekriegt haben, sind wir doch längst schon über alle Berge.
0: Und an was hattest du jetzt genau gedacht?
1: Also pass auf, das italienische Essen ist eine Dose Ravioli.
0: Ja.
1: Die Reisetaschen sind 3 Plastiktüten aus dem Aldi. Die Ballonfahrt, da nehmen wir einfach einen Handkarren mit ein paar Luftballons dran. Auch das ist rechtlich übrigens ganz sauber.
0: Lass mich raten, der Wäschetrockner ist natürlich ein Stück Leine mit 3 Wäscheklammern.
1: Ja, sicher. Hast du kapiert, genau.
0: Wenn das mal gut geht, du.
2: Das war aus der Reihe Große Momente der Weltgeschichte. Der Tag, an dem die Tombola erfunden wurde. Noch gar nicht so lange her und immer noch straffrei. Leider.

0: Meine Fresse, war das wieder eine Luft in dem Saal.
1: Ja, kein Wunder, der Angeklagte hat ja auch geschwitzt wie eine Sau, ne?
2: Oh. Sag mal, kann das sein, dass dieser Staatsanwalt Speck angesetzt hat? Ich meine so um die Hüften rum?
0: Naja, guck mal, Speck, dem seine Frau hat doch Krebs.
1: Ja, möglich, aber scheiße sah der Typ schon immer aus, ne?
0: Ganz im Gegensatz übrigens zu dieser neuen Gerichtsschreiberin. Mein lieber Herr Gesangverein, was für Glocken! Ich musste da so hinstarren, dass ich diesem angeblichen Entlastungszeugen da gar nicht mehr zugehört habe.
2: Hast du auch nichts verpasst, war nur der
1: Halt, bevor ich es vergesse, ne? Der Kollege vom Arbeitsgericht, ne? Ja. Der wird doch morgen verschalt. Ja. Da müssen wir wohl noch einen Kranz schicken oder sowas.
2: Oh, für den Missbrauch gebe ich gerne einen Markt. Der hat sich immer auf meinen Parkplatz gestellt.
0: Sag mal, wie spät ist es eigentlich?
2: Viertel vor Schuldspruch.
0: Scheiße, ich muss doch um 8 beim Kegeln sein.
1: Jetzt hört mal, euer Ehren. Wir sitzen gerade mal 2 Minuten im Beratungszimmer.
0: Ja, und?
1: Wie sieht das denn aus, wenn wir jetzt schon wieder reingehen?
0: Hm? Also, mit anderen Worten, Skat, Schiffe versenken oder Stadtlandfluss.
1: Ja. Oder, wir könnten noch über den Prozess und unter Urteil reden.
0: Du bist ein Blödmann. Ich sag ja immer, seit die Todesstrafe weg ist, ist auch die Luft raus aus den Verfahren.
1: Mischen.
2: Es geht doch auch um nichts mehr.
0: Ja, die Spannung ist weg.
1: Spielen wir hier Laberskat oder was? Hä? Los,
2: Hauptkarten heraus. 18?
1: Hm? Ja.
2: 20? Hm. 2? 0, 4.
0: Oh, spiel mal, Angeber.
2: Jetzt pass mal auf. Pikus heißt er.
1: Pikus, der Waldspecht. Ach, hier, nur noch ganz kurz, dass wir uns nachher nicht widersprechen bei der Verkündung. Also schuldig ist er ja wohl, ne?
0: Ja, logisch, klar, ne? Logisch. Der hat doch schon so schuldig geguckt.
2: Uralte Regel, Rothaarige in billigen Anzügen sind immer schuldig.
0: Eben.
1: Bleibt aber noch die Frage, wie viel Jährchen soll er jetzt brummen? Hm? Ich gucke vielleicht in deine eigenen Karten.
2: Stell dich doch nicht so an.
0: Gehen wir doch einfach mal in die Vollen. Ich sage 15 Jahre Vollpension auf Staatskosten, was?
2: Oh, das ist ein bisschen üppig für das Delikt.
0: Ja, wieso? Das ist doch wohl das Mindeste für Leute kaputt machen.
1: Mord ist der juristische Fachausdruck,
0: ne? So ein Streberarsch.
1: Außerdem ist der Typ doch nur wegen Einbruch angeklagt.
0: Also eure Spitzfindigkeiten heute gehen mir langsam auf die Nerven.
1: Was kriegt man denn heutzutage so für Einbruch? Ich schlag nicht nach, ne?
0: Nicht sein.
2: Ja. Na Jungs, so wären wir doch nie fertig. Und ich würde jetzt gerne diese Jahrhundert-Pickflöte zu Ende spielen, wenn es recht ist, hä?
1: Hey, wie wär's? Pro Punkt 1 Jahr Knast für den Rotjob, hä?
0: Geile Idee. Ja, dann sagen wir aber Kontra.
1: Oh, das könnte aber teuer werden, ne?
0: Doppelbock.
3: Come here, baby.

0: Wie? Ich habe immer gesagt, ich mache mit dem Frühstücksradio zusammen eine Koalition mit diesen Chaoten?
1: Schwieriger als zunächst gedacht gestalten sich die Koalitionsgespräche in Isernhagen. Kaum, dass der Überraschungssieger, die Günther-Partei, die Mehrheit erhalten hatte, da gab es auch schon erste Unsicherheiten. Und im Moment sieht es so aus, dass es zu einem Eklat kommen wird.
2: Wir vom autonomen Frühstücksradio fordern das Umweltressort.
1: Das allerdings ist schon vergeben an Emslandperle, das Güllefass aus der Günther-Partei.
0: Wer mit uns über die Emslandperle verhandeln will, der ist nicht verhandlungsfähig. Und außerdem können wir auch mit anderen koalieren.
1: Doch gerade dies könnte schwierig werden, denn der monarchistische Aufbruch mit den drei Musketieren an der Spitze ist in der Schmollecke und blockiert sich selbst. Dazu noch einmal die Günther-Partei.
0: Der monarchistische Aufbruch mit den drei Musketieren an der Spitze ist in der Schmollecke und blockiert sich selbst.
1: Dass es zu einer Regierungsneubildung kommt, erscheint indes gewiss. Dazu der scheidende Ministerpräsident.
3: Ich ziehe mich aus der Politik zurück.
1: Doch die Zeit wird knapp. Bis zum 22. Juni muss die Günther-Partei eine Regierung gebildet haben. Denn sonst darf sie nicht mitstimmen, wenn es um den Staatsvertrag mit dem NDR geht. Eine heikle Situation. Dazu noch einmal Ministerpräsident Tierfreund.
3: Ich werde meine verfassungsmäßigen Rechte bis zum letzten Tag wahrnehmen.
1: Noch interessant am Rande der FFN-Wahlen, Frau Graumann, frauenpolitisches Zugpferd der Firma, kehrt enttäuscht nach Bonn zurück. Sie wird nicht in die Opposition gehen.
4: Ich gehe nach Hause.
1: Man darf also gespannt sein, wie es weitergeht. Denn hier bei Radio FFN ist noch alles offen. Und Herr Kohl in Bonn hat in diesen Tagen das Lachen verlernt.
5: Ich weiß wirklich nicht, was daran jetzt witzig gewesen sein soll.

0: sind da, Orchid Mekka.
1: Oh Allah, danke, dass du uns vor dem jemenitischen Entführern beschützt hast.
2: Hey Holgi, die zeigen dir schon alle einen Vogel hier. Lass das mal lieber sein mit dem Singen, ich will keinen Ärger kriegen.
3: Ich hab Hunger.
0: Ja, Ro auch.
2: Okay, wir suchen jetzt erstmal einen schönen McDonald's, okay?
4: Entschuldigung, muss hier in Mekka der nächste McDonald's?
1: Tja, was hast du nun davon? Nicht singen dürfen, aber in Mekka nach McDonald's fragen.
2: Schnauze!
3: Boah, diese Hitze. Ich zieh mir erstmal einen anderen BH an. Und allen eben weg hier.
1: Du, Gysi, ich glaube, das sehen die Passanten hier.
0: Die gucken schon komisch, Gysi. Ich halte lieber zu, ha?
1: Jetzt gucken sie noch komischer. Los, Kalle, gib Gas.
3: Mello, das darf doch wohl nicht wahr sein. Nicht mal seine verschifften Klamotten kann man hier wechseln.
1: Schnauze jetzt.
3: Wieso? Wir sind doch in Mekka. Da darf man ja wohl mal meckern.
1: Mit drei Vollidioten durch die Golfregion. Warum nur, warum?
2: Weil wir eine Mission haben. Kurs auf Irak. Codewort Salat für Saddam. Yeah.

0: Firma.
1: Liebe, Intrigen, Portokosten.
2: Schicksale rund um das Wirtschaftsimperium des Fritz F. Niedmeier.
3: Nachdem der ehemalige Firmensitz der Firma Niedmeier, entschuldigen Sie, es muss natürlich heißen der Firma Niedmeier, in Bausch und Bogen in die Luft geflogen ist, gehen die Aufbauarbeiten an dem neuen Firmensitz, also auf dem Roten Platz, zügig voran. Nur wenige Straßen weit davon entfernt, in einem wenig schönen Nachkriegsbetonbau, etabliert sich zur gleichen Zeit unter Suzette Niedmeiers Führung eine andere Firma, die Niedmeier Mode News.
4: Suzette? Komm, lass mal einen Augenblick den Hammer los, ich muss mit dir reden.
5: Ja, Fritz, was gibt es denn?
4: Ja, weißt du, es geht um den Namen deiner Firma. Also du weißt ja, ich bin mit dem Juden Jorbatschow übereingekommen, dass unsere Firma ein bisschen mehr russisch klingen soll.
5: Niet.
4: Ja, genau, Niedmeier. Und verstehst du, da jedet nicht, dass du deine Modezeitschrift Niedmeiers Mode News nennst. Die muss doch natürlich auch Niedmeier heißen, genauso wie du und ich.
5: Genauso wie du, Herr Niedmeier. Aber nicht so wie ich. Ich heiße nämlich Niedmeier.
4: Wie, du heißt Niedmeier? Das geht doch ja nicht. Ich meine, wir sind doch verheiratet. Da kannst du ja schließlich nicht anders heißen als ich, ne?
5: Oh, doch, das kann ich. Wir sind nämlich nicht mehr verheiratet, Herr Niedmeier.
4: Ja, was soll das heißen? Natürlich sind wir verheiratet, Suzette.
5: Nein, wir sind geschieden.
4: Ja, das müsste ich doch wissen. Bei einer Scheidung, da hätte ich doch dabei sein müssen.
5: Nein, musst du nicht. Sagt dir der Name Gretna Green etwas?
4: Ja, sicher, das Heiratsparadies. Hinfahren, heiraten, fertig. Das ist doch der Werbeslogan von denen.
5: Oh, das war der Werbeslogan von denen früher. Heute ist das gar kein Heiratsparadies mehr, sondern ein Scheidungsparadies. Schnell heiraten ist kein Geschäft mehr. Schnelle Scheidungen sind in. Und die machen das auch, wenn nur ein Ehepartner inkommt. Ja.
4: Suzette? Soll das heißen, du hast mich verlassen?
5: Ja. Aber nur, weil du mich innerlich schon seit Jahren verlassen hast.
3: Niedmeier traut seinen Ohren nicht. Erst verlässt ihn seine Frau und jetzt verlassen ihn auch noch seine Sinne. Bewusstlos will er zusammensinken.
5: Oh, aber nicht ihr, Herr Niedmeier. Ihr wird gebaut, da können Sie nicht einfach so rumliegen.
3: Nicht einmal mehr das gönnt seine von ihm so angebetete Ex-Frau ihm mehr. Besinnungslos vor Weltschmerz wankt Niedmeier aus dem neuen Verlagshaus von Niedmeiers Mode News in die nächste Kneipe.
6: Was wünschen Sie?
4: Ich will Wodka.
3: Hastig stürzt Niedmeier das große, randvolle Wodka-Glas herunter. Als er die Scherben sieht, weiß er, was er zu tun hat. Nein, sein Leben hat jetzt, wo seine geliebte Suzette ihn verlassen hat, keinen Sinn mehr. Benebelt hebt er eine große Scherbe auf, setzt sie an seine Pulsader und will damit einen endgültigen Schlussstrich ziehen.
4: Na, na, was sowas? Verdammt, was ist das denn?
6: Ja, das schneidet nicht. Wissen Sie, das ist schon eins von diesen neuen Wodka-Gläser von diesem Niedmeier. Ein Genie und Menschenfreund. Hat aus dem Besten rübergemacht, um uns den Vorschritt zu bringen. Ein toller Kerl.
3: Ist er wirklich so ein toller Kerl, dieser Niedmeier? Und wird dieser tolle Kerl sie überhaupt noch erleben, die nächste Folge von Die Firma?

0: Frieda und Anneliese.
1: Sickendix haben ihren Bullenstall barrierefrei umgebaut. Gab Zuschüsse von der UE.
2: Ah, ist da einer behindert von der Bullen?
1: Nein, Sickendix Oma, die sitzt doch neuerdings im Rollstuhl mit ihrer 88. Und die muss ja morgens immer die Bullen füttern.
2: Warum füttern nicht Marianne und diesen Manfred, den sie da haben?
1: Die schlafen noch und dann bölken die Bullen immer bis mittags und der Pastor wird vorzeitig wach.
2: Barrierefreier Bullenstall bei Sickendix. Aber unser Reinhard muss sich eine Bierkiste vor der Wanne stellen, dass er reinkommt.
1: Und wer hilft ihn wieder raus?
2: Da lassen wir so viel Wasser nach, bis er oben treibt und dann zieht Anita ihn über die Kante.
1: Was für eine Schweinerei. Und wie kommt der Pluck allein ins Finanzamt?
2: Da sind sie auch an Umbauen, alles barrierefrei.
1: Ist doch mal nur so eine lütke Stufe an Eingang. Reinhard sitzt doch unten ganz hinten in der Aktenkammer.
2: Trotzdem, es ist ja mal eine Stufe und da hat das Amt jetzt einen Lift bewilligt.
1: Sicher, dafür ist immer Geld da, nicht?
2: Das ist ja mal alles UE-Gesetz. Die Zuchthäuser werden jetzt auch alle barrierefrei.
1: Ja, alle Mann, die Gitterbech und Heidewitzka gehen sie alle von der Fahne.
2: Freigang.
1: Bloß bei die Alten, da wird nichts unternommen. Wir müssen uns quälen. Sag mal, Frieda, zahlt die Kasse dir eigentlich die Rollatorrampe an Haustür?
2: Ach, Rampe. Ich brauch das nicht. Ich hab noch junge Beine und außerdem kann Anita noch ganz gut tragen.
1: Ja, so ein Lütgen-Doppelzentner. Da wird den wohl mit fertig, den Anita, wa?
2: Und jeden Dienstag schiebt sie mich mit der Sackkarre nach Dr. Westphal.
1: Und die Treppe hoch zur Praxis?
2: Den Arzt kommt runter und praktiziert im Eingangsbereich.
1: Ja, was braucht man da auch Barrierefreiheit? Sollen doch alle da hingehen, wo es sowieso gerade ist.
2: Mm-mm.

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Der Äther. 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Dies sind die Abenteuer der FF Enterprise, die mit ihrer 90-Mann starken Besatzung unterwegs ist, um neue Welten zu erforschen, neues Leben und neue Zivilisationen. 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

0: Prüfung oder Revision der Verdammten.
1: Eintrag ins Fahrtenbuch, Steuernummer unbekannt. Irgendwie ist voll die Panik auf dem Schiff, aber das ist ja auch nichts Neues mehr, ne? Diesmal geht's aber um was echt total Gefährliches, ey. Die Steuererklärung. Wir haben ja letztens erst eine galaxisweite Erhöhung um 75% bekommen. Und natürlich erst nach den Föderationswahlen, war ja klar, ne? Na gut, dass ich als Praktikant hier nichts verdiene. Das könnt ihr mir hier gar nicht mehr erlauben, ey. Naja, egal. Jedenfalls ist jetzt extra Franz Friedrich Fiskus, ein Steuerinspektor vom Finanzplaneten, hergekommen, um mal die Steuererklärung vom Kirk und vom Spock durchzuchecken. Wir haben nämlich mal wieder gemogelt, ey.
2: Ja, so meine Herren, ne? Mal schauen wir uns das Ganze doch mal ein bisschen genauer an hier. Also kurz gesagt, was Sie mir hier vorgelegt haben, das spottet wohl jeder Beschreibung, ne? Wenn Sie ein Politiker wären und nicht irgendwelche Raumdüsen hier, ja, dann wäre das glatt eine Freikarte für einen Rücktritt, ne? Oder für einen Job als Finanzminister, noch schlimmer.
3: Ich verbitte mir Ihren Ton, Sir.
2: Ja, nur hören Sie mir mal genau zu, mein lieber Herr Offizier, ne? Sie haben hier mal gar nichts zu verbitten, ne? Da brauchen Sie auch gar nicht so drohend mit Ihren Ohren zu schlackern. Damit machen Sie mir auch keine Angst, nicht wahr? Also, nochmal von vorn. Herr Captain Kirk, hier haben Sie zum Beispiel stehen, einen Flug von der Vega zum Orion, nur um Phaser zu kaufen, weil die da billiger waren. Und das wollen Sie mir hier unter der Lichtjahrpauschale als Reisekosten absetzen. Ja, sagen Sie mal, hat Sie da ein Mutant gebissen oder was? Ne? Bei so einem plumpen Versuch, da haben Sie doch gleich die ganze Behörde auf dem Hals, das ist doch wohl klar.
3: Die können uns alle den Buckel runterrutschen.
2: Ja, das denken auch nur Sie, ne? So einen großen Buckel haben Sie man gar nicht. Ne? Apropos, Herr Spock, was ist denn eigentlich in Sie reingefahren? Hier auf dem Feld, wo es um die Ohrensteuer geht, da haben Sie einfach einen Strich gemacht, ne? Was haben Sie eigentlich dabei gedacht?
3: Das möchte ich nicht unbedingt verraten.
2: Ja, das kann ich mir bei Ihren Lauschgesellen auch schon so denken, ne? Doof bin ich ja nur auch nicht. Aber da verstehe ich mal keinen Spaß, ne? Und hier auch, da versuchen Sie mir doch glatt, noch das Verspoilern Ihres Raumschiffs als Werbungskosten abzusetzen. Ja, ich glaube, es hämmert, ne? Für solche Betrügereien, da kann ich Sie alle in den Knast stecken. So sieht das aus, ne? Oder haben Sie da nochmal einen anderen Vorschlag, Kapitän?
3: Womit, ne? Kann man sie kaufen? Wenn Sie Geld wollen, ich gebe Ihnen welches. Ich werde Sie reich machen. Wenn Sie selber ein Schiff haben, ich kriege auch das hin.
2: Tja, naja, also wenn Sie mich jetzt so fragen tun, ne? Also so ein paar Föderationsschekel extra, nicht wahr? Ich meine, so ein Steuerprüfer verdient ja auch nicht das All, ne? Aber nur, wenn wir das nicht so über die Bücher laufen lassen, ne? Also das nehmen wir schon so ein bisschen unter der Hand.
3: Ist doch logisch.
2: Ja. Ja, wissen Sie was? Und Ihre Steuerschulden, die schreiben wir ganz einfach bei Ihrem Praktikanten auf, ne? Bei diesem Latzhosen-Willi da. Das geziert ihm ganz recht, ne? Und das merkt auch keine Sau hier, ne?
3: Ganz besonders ausgeklügelte Methoden.
2: Ja, aber sicher, ne? Ich meine, wir vom Amt, wir kennen uns ja aus, nicht wahr? Aber jetzt nochmal zu dem Schiff, das Sie mir da besorgen wollen, ne? Ich hätte gern so ein kleines Goldenes aus dieser Manta-Flotte, wissen Sie? Mit so einem Fuchsschwanz hinten dran.
3: Faszinierend.
2: Und so eine Halsband-Hicks-Halbe.

0: Ich halte das nicht mehr aus. Ist mir doch egal, ob ich die Straße finde oder nicht. Nein, ich will da nicht mehr hin. Ich will nirgends mehr hin. Nie mehr irgendwo hin. Und nie mehr irgendwo irgendeine Straße auf irgendeinem Stadtplan suchen. Nein.
1: Das war aus der Reihe Große Momente der Weltgeschichte das 852. Selbstmordopfer, das mit einem patentgefalteten Stadtplan in der Hand aufgefunden wird. Die Dunkelziffer wird weit höher geschätzt. Deutschland, jeden Tag, in jeder Stadt.

0: denke ich ja gar nicht dran.
1: Boah, ist das alles widerlich. Noch so eine verlogene Rotz- und Wassershow aus dem Genitalbereich der Erbärmlichkeit. Nur die Liebe zählt. Natürlich von RTL, dem Pharisäer unter den Sendern. Früher waren sie wenigstens ehrlich, sagten, nur die Quote zählt und brachten rund um die Uhr Bahnhofskino-Klassiker wie Zwei Möpse am Wolfgangsee oder Hilfe, die Hose klemmt. Aber kaum haben sie Erfolg, machen sie auf billige Gefühlsduselei und holen sich als Moderatoren-Azubi Kai Pflaume. Ja, ich fürchte, der Name ist echt. Schleimig und hölzern wie eine Kreuzung aus Patrick Lindner und Pinocchio mit Nasenfäule. Und fertig ist der Zuschauerhit.
2: Fast 30.000 Menschen haben uns nach der letzten Sendung angerufen und ich weiß nicht, wie viele hundert haben uns geschrieben. Wow. Aber leider kann ich nicht überall zur gleichen Zeit sein, selbst wenn ich wollte.
1: Na Gott sei Dank, sonst könnte man ja nicht mal mehr friedlich hinter einer Hecke knutschen, ohne Angst zu haben, dass Pflaumen-August hier mit der Kamera aus dem Busch hüpft und fragt, ob er das mal filmen darf. Ekelhaft. Aber zum ersten Fall. Jasmins Liebeserklärung auf Video.
3: Hallo Dickerchen.
4: Also ich muss doch bitten.
3: Jetzt atme es einmal tief durch.
4: Oh,
3: schon seit sehr langer Zeit finde ich dich ziemlich klasse. Aber nach unserem gemeinsamen Sonntagsessen hat es bei mir so richtig gefunkt.
1: Ich weiß, Schweinsklötensülze mit Zwiebeln und Bohnen. Das macht halt jede Frau schwach. Tja, was soll man dazu sagen? Da muss man sich ja einfach in das Mädel verlieben, ob man es nun mag oder nicht. Ihr Typ steht jetzt jedenfalls unter mehrmonatigem Begattungszwang, insofern er nicht von ein paar Millionen Zuschauern als unsensibles Arschloch beschimpft oder auf der Straße verprügelt werden möchte.
2: Jasmin, wie geht das denn mit euch jetzt so, mit eurer Beziehung und wie sieht das denn aus?
1: Wie es weitergeht? Jasmin wird erst schwanger und dann arbeitslos. Ihr Macker verzieht sich in eine Blockhütte in den Bergen, wo man kein RTL empfangen kann, wird Alkoholiker und endet als Wasserleiche im Gebirgsbach kurz vor der Schneeschmelze. Jasmin hängt sich auf, das Kind kommt in den Jugendknast, weil es auf Kai Pflaume geschossen hat und schreibt dann das Buch Aber Mama war im Fernsehen. Sehr schön. Und gleich zur nächsten Zwangspaarung, diesmal mit Karin aus dem Publikum.
5: Weißt du eigentlich, wer dir das alles eingebrockt hat?
6: Ja, kann man schon irgendwo denken.
5: Wer denn?
6: Jörg.
5: Nee.
1: Mal ehrlich, darauf haben wir miesen kleinen Schadenfreuer zu Hause doch nur gewartet, dass endlich einer den falschen Namen sagt und sich damit die Romanze seines Lebens vergeicht. Aber schade, all die schöne Häme war umsonst, es ging doch um ihren doofen Jörg und der war sogar mit dem Hubschrauber da und dann haben sie sich gefreut und dann gab es eine Überraschung.
2: Ihr beide, ihr fliegt jetzt in ein Hotel hier in Köln und da haben wir für euch eine Suite reserviert und der Champagner, der steht schon kalt. Und da könnt ihr euch ganz in Ruhe nochmal über alles unterhalten.
1: Mal über alles unterhalten, Zwetschge, du Pflaume. Rammeln wie die Steinesel werden die, ne? Bis das Laken qualmt, so sieht's doch aus. Diese ganze Sendung ist doch auch nichts anderes als eine gigantische Fickelvorbereitung für Leute, die sich ohne Zuschauer nicht trauen. Damit auch jeder weiß, Ätschmann, Bätschmann, wir haben's gemacht und ihr mal nicht. Hauptsache, die fangen nicht schon gleich im Hubschrauber an.
2: Wenn die beiden mal jetzt nicht in den siebten Himmel fliegen.
1: Oder abstürzen und qualvoll verkokeln, wäre lustig. Aber egal, für mich ist sowieso Schluss. Ich habe mir jetzt dieses Ganze nur die Geilheit zählt oder wen die Pflaume quält oder wie dieser Mist nun heißt, von Anfang bis Ende angetan, nicht? Das muss man sich mal vorstellen.
7: Hat das nicht sehr weh getan?
1: Worauf du aber einige lassen kannst, Pflaumi. Und ich danke Thomas auf Knien, dass dieser Dreck jetzt endlich vorbei ist.
7: Sind das jetzt mehr Freuden drin oder?
1: Nein, dein Kamerastativ steht auf meinem Fuß. Aber als letztes noch eine Anmerkung. Macher solcher Sendungen, bei denen nur die Kohle zählt und die privaten Probleme anderer zur Show machen, damit die langweilten, gefühlstoten Vollidioten vor der Glotze wenigstens einmal in der Woche was zum Empfinden haben, sollte man eigentlich standrechtlich erschießen. Und dazu noch ein Mitgefühl heuchelnder Moderator, der so brav tut, als wäre das Höchste der Erotik, wenn Linda de Mol ihr Haarband ablegt. Und dabei ist er wahrscheinlich in Wirklichkeit spitz wie ein Meerschweinchen mit Eiweißüberschuss und hat im Kofferraum einen Rottweiler mit Strapsen sitzen. Ich sag nur, Pflaume, mach uns den Kuchen und steck den Kopf in den Ofen. Aber bitte nicht mehr ins Fernsehen.

0: reiten für Freiheit und Gerechtigkeit. Die drei Musketiere. Heute
1: in der Mensa.
2: Stammessen 1, 2 oder 3, die Herren.
3: Kann sie denn nicht zählen, gute Frau, hä?
4: Nein, natürlich!
1: Das war eine Folge der drei Musketiere für unsere lieben kleinen Studenten. Nachschlag gibt's morgen.

0: Der kleine Tierfreund.
1: Es hat lang und ergiebig gesegnet. Unter den vor Nässe zopfenden und glänzenden Zierzypsessen herrscht eine modrige Treibhausluft. Jede Bodensenke hat sich in eine gallige Lache verwandelt. Die Augen der Würmer glänzen vor Lust und das umtriebige Volk der Bsimsen summt vor Tatendrang. Totentanz auf dem städtischen Friedhof. Über einem frisch geöffneten Grab wiegt sich ein trächtiges Mückenweibchen. Dunkelrot leuchtet das alte Blut durch den zarten Körper. Schon lange hat es nach einer solchen Gelegenheit ausgespäht, um endlich seine Eier abstoßen zu können. Die sackige Senke über den Resten von Opa Winkelmann verspricht die Ruhe, die alle Mückenbabys brauchen, um ungestört aufzuwachsen. Wie ein Manöversoldat auf dem Donnerbalken hockt das sirrende Weib über der mulmigen Ruhestätte und presst kleine walzenförmige Eier aus dem ekelerregenden Hinterleib. Schwuppdiwupp hat sich die Endlagerstätte der Familie Winkelmann in einen lustigen Kinderhort verwandelt. Wie einst beim Mittagsschläfchen tanzen Hunderte von Mücken dem Opa auf der Nase herum. Mit ihrem Atemrohr hängen sie an der Wasseroberfläche und filtrieren winzige Schwebstoffe aus der Verwesungsbrühe, ein unbeschwertes Leben. Nur kurze Zeit brauchen die kleinen Blutsaugerwelpen, bis ihnen Ärmchen und Beinchen gewachsen sind und sie ihr feuchtes Grab verlassen können, um sich an den überlebenden Exemplaren der Winkelmannschen Sippe schadlos zu halten. Fett und träge treibt die Mückenjugend Tag aus, Tag ein auf dem Opasud. Nur noch wenige Stunden und heißa, es ist Konfirmation, dann wird sich verpuppt und gierig in der Gegend herumgesirrt. Alle freuen sich. Ja, liebe Zuhörer, allein es hat nicht sollen sein, denn das Grab, das zur Mückenwiege wurde, war nicht aus Jux und Dollerei geöffnet worden, sondern sollte die neue Heimat für Oma Winkelmann werden, die am Freitag urplötzlich bei der Rückfahrt von einem Notartermin von ihrem Sohn versehentlich erstochen wurde. So polterte denn am Dienstag um 13:30 die Endzeit vertäfelte Oma auf die Mückenbrut und machte deren kaum erblühtes Leben ein jähes Ende. Das alles wäre nicht passiert, hätte die Mückenmama die Todesanzeigen studiert. Bis zum nächsten Mal, ihr kleiner Tierfreund.

0: Und jetzt
1: die Lemkes. Eine Familienserie in vielen Teilen mit Papa Grappa Lemke.
2: Hallo.
1: Mit Fernet Lemke. Das finde ich echt nicht gut. Mit Bianca Lemke.
3: Hab schon, Freund.
1: Und Mutter Lemke.
4: Ach, wie sehen meine Hände wieder aus?
1: Und jetzt viel Spaß mit den Lemkes.
2: 1, 2, 3, 4. Mama. Die Mama hat Geburtstag.
5: Tralalalala. Tralalalala.
6: Die Mama hat Geburtstag.
5: Tralalalala.
2: Mama.
3: Ich hab da schon, Freund, Mama. Ich wünsche dir trotzdem alles Gute zum Geburtstag.
7: Ich finde das nicht gut, Mama. Aber herzlichen Glückwunsch zum Geburtstag. Und das Bild hier, das haben Bianca und ich dir zum Geburtstag gemalt. Hier die Sonne, da der Baum und hier unser Hochhaus und da ein Hund, der A-A macht.
2: Mama, und hier haben Tun. Von mir kriegst du eine schöne neue Flasche Korn. Haben sollen sein. Die ich gestern schon mal ausgetrunken habe. Und jetzt hör auf zu flennen, Mama. Und mach die Glotze an. Können werden wollen sein. Mama.
4: Ja, Papa.
1: Freuen Sie sich auf die nächste Folge von Familie Lemke. Schon bald in diesem Radio. 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

0: große Momente der Weltgeschichte.
1: Hast du schon gehört? Hast du echt gehört? Pass auf, hast du es schon gehört? Ja, auch das ist schon gehört. Hast du mitgekriegt? Nee, hab ich nicht gesehen. Weißt du, was kommt?
2: Aus der Reihe Große Momente der Weltgeschichte hörten Sie heute: Ein paar arbeitslose Köche erfinden aus Langeweile die Gerüchteküche. Letzten Sonntag vor 200 Jahren, kurz nach der Vorspeise.

0: Helmut Kohl, Ich war die Eins. Die erstaunliche Dokumentation eines Erfolgsmenschen, jetzt als Buch, in Großschrift und kein englisches Wort richtig geschrieben.
1: Wer war Helmut Kohl, bevor er auf die große Bühne der Politik trat? Was hat er getan? Warum war er immer der Erste, bis der Mantel der Geschichte über seinen Verstand gelegt wurde?
0: Fragen, denen dieses Buch unerschrocken und gründlich nachgeht. Herausgekommen ist dabei die Analyse eines Mannes, für den das Leben immer nur bedeutete, die Nummer eins zu sein.
1: Helmut Kohl, so weiß dieses Buch zu berichten, war der erste Auszubildende, der bei der Aufnahmeprüfung zur Abdeckergehilfenlehre gescheitert ist. Ein einsamer Rekord, der bis auf den heutigen Tag Bestand hat.
0: Der Wettbewerb Jugendfurst für Olympia kennt auch bis heute nur einen einzigen überragenden Gewinner und der kam aus Oggersheim.
1: Er war auch das erste Mitglied, das von seiner CDU-Ortsgruppe aufgeklärt werden musste. Ein einschneidendes Erlebnis für den damals 32-Jährigen.
0: Wie sich später herausstellte, war Helmut Kohl ebenfalls der Erste, der seine Wahlkampfwerbung mit an Luftballons befestigten Karten verschickte. So verschaffte er sich schon frühzeitig viele Stammwähler in den ehemaligen deutschen Ostgebieten.
1: Helmut Kohl war auch der erste Mensch überhaupt, dem am Tag des Mauerbaus in Berlin eine Taube auf den Kopf geschissen hat. Wochen sollten vergehen, bis die Spuren dieses Ereignisses von seinem Kopf verschwunden waren.
0: Ist die Favoritenrolle, immer der Erste zu sein, für viele Menschen eine Belastung, so genügte ihm auch schon in frühen Jahren seine Unbekümmertheit, um diese Bürde zu tragen. So gelang es ihm nach 35 Jahren herzhaft, über die Pointe des Witzes zu lachen, den ihm in seiner Jugend ein Nachbarjunge erzählt hatte. Gehen zwei Bekloppte auf der Straße entlang, sagt der eine zum anderen, jetzt will ich auch einmal in der Mitte gehen.
1: Konsequent die Nummer eins zu sein, begleitete seinen Lebensweg. Kein einziger Mensch vor ihm brachte es fertig, Bundeskanzler zu werden, noch bevor er das Wort fehlerfrei buchstabieren konnte.
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2: Well now, we call this the act of mating. But there are several other very important differences between human beings and animals that you should know about.

0: Neues aus Plattengülle.
1: Erwin fragt nach.
2: Und, Alten, hast du mir was mitgebracht?
3: Hä? Wieso? Hast du heute Geburtstag oder was?
2: Nee, du Gesicht, heute ist Valentinstag. Falls dir das dein Fleurop-Partner noch nicht gesagt hat.
3: Valentinstag? Na und? Da muss ich dir doch nichts mitbringen. Wir sind schließlich keine Partner.
2: Aha, und wie nennst du das, was wir hier machen im Radio?
3: Keine Partner im erotischen Sinne. Hm. Am Valentinstag bringt der Mann seiner geliebten Frau Pralinen oder eine Teewurst mit.
2: Gut, dass ich kein Weib bin. Und die Schwulen, wer schenkt denen was?
3: Die kriegen hier gar nichts geschenkt.
2: Ja, aber wieso heißt der denn dann überhaupt Valentinstag?
3: Der Tag geht auf den heiligen Phallus zurück.
2: Und das war ein Schwuler?
3: Weiß ich nicht, ist auch egal.
2: Nee, ist nicht egal. Wenn er nämlich schwul ist, dann kannst du ihn im öffentlichen Dienst nicht so einfach rausschmeißen. Weil er dann nämlich gleich petzen geht bei ihr Frauenbeauftragten.
3: Was ist denn das hier für ein Gelaber? Valentinstag ist der Tag der Freundschaft und der jungen Liebenden.
2: Ja, um nochmal auf die Schwulen zu sprechen zu kommen.
3: Lass mich doch mit denen zufrieden.
2: Aha, alles klar. Ich werde dich nachher melden bei der Frauenbeauftragten.
3: Zurück zum Valentinstag. Der ist hierzulande durch die Blumenhändler und Süßwarenhersteller populär geworden.
2: Ja, sag bloß. Haben die sich einen eigenen Tag eingerichtet, an dem sie ihr Zeug verkloppen können?
3: Genau wie die Bierbrauer den Vatertag haben. Die Kosmetikindustrie hat den Muttertag gekriegt.
2: Die Stallhasenzüchter haben Ostern gekriegt.
3: Nee, das Fest gehört den Knickebeinproduzenten.
2: Und dann Maria Lichtmess überprüft der TÜV die Scheinwerfereinstellung.
3: Quatsch! Da schieben sie dir im Proptikermarkt die Energiesparleuchten für 20% billiger hinten rein.
2: Nee, echt jetzt? Da bin ich aber froh, dass heute mal bloß Valentinstag ist und ich nix kriege. Weil ich auch in dem Sinne keine Partnerin bin von irgendwas. Habe ich auch Glück gehabt.

0: Liebe Hörer, begleiten Sie uns auf einer Reise in eine ferne Zeit, als das Internet noch UKW hieß und so unglaubliche Dinge hervorbrachte, wie die nun folgende Sendung mit dem Namen Das Frühstücksradio. Und nun viel Vergnügen.
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3: Hallihallo im Frühstücksradio, heute mit einem ganz besonderen Musik-Spessel. Spessel, so heißt das, Spessel. Wenn man also zu einem bestimmten Thema was macht, heißt das Spessel.
4: Du bist mir auch ein Spessel.
3: Also mit einem besonderen Musik...
4: Ja, vergessen wir es, machen wir weiter.
3: Und zwar geht es heute um die Popmusik unseres nördlichen Nachbarn, um Finnland. Die wenigsten von uns wissen ja, dass Finnland eine ganz bewegte Popszene hat. Der sogenannte Saunarock erobert auch immer mehr Mitteleuropa. Und wir haben heute einmal mal die bekanntesten Titel aus den Suomi-Charts hier einfach mal für uns quasi rausgesucht.
4: Ja, und das sind nicht die Leningrad-Cowboys, die kennt ja jeder, ne? Oder diesen Karus Mäki singt wahrscheinlich auch schon dieser komische Filmemacher. Nein, nein, nein, das ist Humpa-Musik. Die ganz berühmte finnische Humpa-Musik. Und ihr könnt alle natürlich an den Volksempfängern mitraten, um welchen Poptitel es sich handelt, der sich dahinter verbirgt.
3: Ja.
4: Ich würde mal sagen, wir starten mal den ersten ab.
3: Ja, das ist Humpa-Haus, wie er in ganz Finnland überall in den Saunen gespielt wird. Dazu hoppeln sie um die heißen Öfen und hauen sich mit Birkenreiser auf die Schwänze, sag ich mal. Ja, dieses ist was, Erwin?
4: Ja, musst du noch ein bisschen zuhören.
3: Ja, raten wir nochmal.

0: Dagegen ist Ting doch der letzte lahme Sack.
1: Horstmann Pictures in association with Goebel Brothers proudly present. A Horst Haustmann Picture. Onkel Hotte ist Rotkäppchen. Featuring Kurt Krampmeier, Gürgen Ferkulat, Erwinchen, Herrn Kaiser, Günther den Treckerfahrer und Willi Deutschmann als der Jäger. Folge 1: Wie alles begann.
2: Es war einmal ein kleines, süßes, blondes Mädchen.
3: Hallo, Dachchen. Ich mach mal so hier, ne?
2: Jeder Mann hatte es lieb, wenn er es nur ansah.
3: Schönes Kind.
2: Doch am allerliebsten hatte es seine Großmutter.
4: Lalalala.
2: Die wusste gar nicht, was sie dem Kind alles geben und schenken sollte, um ihm eine Freude zu machen.
4: Ja, doch, 18 Bier mit Tzatziki.
2: Sie nähte dem Mädchen Kleider, Schürzen und Blusen und sie stickte darauf noch schöne Blumen und Tiermuster.
4: Ja.
2: Kleine Schmetterlinge,
4: die Ficken.
2: Vögelchen, einen lustigen Frosch
4: Amputiert.
2: Und anderes Getier.
3: Na, die Scheißklamotten kannst du dir aber auch in die Haare schmieren, Oma, ne? Die lachen mich noch alle aus wegen dem Pulli mit dem kackenden Kormoran.
4: Ich fand den sehr reizend.
2: Einmal schenkte die Großmutter dem Mädchen eine Kappe aus rotem Samt.
4: Ja, hast du eine rote Pudelmütze.
2: Das Mädchen mochte die Samtkappe so gerne, dass es sie gar nicht wieder absetzen wollte.
3: Ja, Samtkappe, ne?
2: Sogar in sein Bettchen nahm es die Samtkappe mit.
3: Nimm doch mal die doofe Kappe ab, Rotkäppchen. Ich komme sonst noch ganz raus hier, ne?
2: Es wollte nichts anderes mehr auf seinem Köpfchen tragen als dieses rote Käppchen.
3: Jawohl.
2: Darum nannten es alle Rotkäppchen.
3: Ja, waren ja super originell, die Leute damals, ne? Alle Achtung.
2: Eines Tages, es war ein herrlicher Sonnentag,
3: Scheiße.
2: Da rief es seine Mutter zu sich.
5: Rotkäppchen! Onkel Rotkäppchen!
3: Ich komm ja schon. Meine Güte, immer diese Gehetzereien. Haben wir ja nicht mal mehr zum Abputzen. Was tut denn los, sein Mama, hä?
5: Ja, gut zu, mein Kind.
3: Ja.
5: Deiner Großmutter geht es gar nicht so gut, nämlich schlecht, und denn ihre ganzen Lebensmittel sind ihr ausgegangen.
3: Na und?
5: Ne? Deshalb möchte ich, dass du zu ihr gehst und ihr Bier und Tzatziki bringst.
3: Ja, ist gebockt, Mama, ne? Ich husch mal kurz zur Oma.
5: Aber schnell.
3: Ja, alte Schabracke.
2: Rotkäppchen ging singend und froh seinen Weg zur Großmutter. Die Großmutter hatte ein kleines, nettes Häuschen mitten im Wald. Ganz für sich allein.
6: Gertrud! Gertrud, wo bist du? Malabrühe ist alle. Gertrud, die Leguane kommen. Sie greifen wieder an den Leguane.
2: Rotkäppchen kam nun immer tiefer auf dem Weg in den Wald hinein. Da begegnete ihm der Wolf.
7: Oh, schönen guten Tag, mein Kind. Gestatten, Wolf, Gürgenwolf, Schafewemser.
2: Rotkäppchen wusste nicht, wie böse ein Wolf sein konnte. Es fürchtete sich nicht vor dem Wolf, denn ein Wolf sieht aus wie ein großer Schäferhund. Nur seine Augen sind nicht so treu und freundlich. Sein Fell ist struppiger, weil es doch fast nie gebürstet wird. Denn wer sollte einem Wolf das Fell bürsten?
3: Oh Gott, nicht. Ist alles eine Frage des Preises, sag ich mal.
7: Sicher, aber mal ganz kurz Fell beiseite, auch wenn die Pflege desselbigen mit Sicherheit ein sehr angenehmes Unterfangen wäre. Junges Fräulein, ich hätte da eine Frage. Soweit ich informiert bin, befinden Sie sich doch auf dem Weg zu Ihrer Großmutter. Und da dachte ich, wie viel würde so ein Fellbürsten denn eigentlich kosten?
2: So sagte der Wolf. Und dabei überlegte er sich, wie er es anstellen könne, das Rotkäppchen und die Großmutter zu fressen.
7: Ach so, sicher, ja, ich war ganz in Gedanken.
2: Wolf, so sagte er sich, jetzt musst du schlau sein.
7: Mhm.
2: Schlau wie ein Fuchs, damit du beide erschnappst. So dachte der Bösewicht. Doch zu Rotkäppchen sagte er,
7: wissen Sie wohl, wo hier eine Toilette ist?
1: Wird fortgesetzt.

0: finnische Rockmusik vom Feinsten. Das ist Rock, Rockin' All Over the World von Status Quo.
1: Aber das sollten doch mal die Hörer ein bisschen.
0: Das haben wir doch jetzt auch gerafft. Das ist doch eine völlig klare, wie sagt man heute, Remix-Version.
1: Hey, ich möchte auch Finnisch können. Morgen gehe ich, ich schwör's, ich melde mich an in der Volkshochschule. Ich lerne jetzt Finnisch.
0: Eine supergeile Sprache.
1: Elegant ist das vor allen Dingen. Ja. Dann wollen wir noch mal einmal eine kleine Kostprobe.

0: Das häufigste Wort im Finnischen ist übrigens Humpa. Was macht das heißen,
1: Erwin? Das haben wir auch im Deutschen. Das kennen wir von Humpa, Humpa, Humpa, Tetere. Ja. Aber nur im Karneval wird das rechtsrheinisch, glaube ich, angewandt.
0: Ja, der Finne singt das also quasi jedes dritte Wort in der finnischen Rockmusik. Im Saunahaus
1: muss Humpa
0: ist Humpa sein. Ja, es ist eine wunderschöne
1: und dann
0: Musik.
1: Noch Deep Saunahaus. Da hören wir uns nachher noch was
0: Aber
1: von
0: wir nehmen erst noch mal hier ein bisschen noch rein. Das will ich auch mal hören.

0: Sohn von der Rüstung. Exotisch.
1: Deutschland in den 90er Jahren. Millionen Bürger haben keine Wohnung. Familienväter wissen nicht, wo sie morgen frühstücken sollen. Hausfrauen hängen sich draußen auf, weil sie keine Wohnung haben. Millionen fressen ihren Kummer in sich hinein. Doch eine Frau will nicht länger schweigen. Desiree Henken-Johann, die singende Wohnungssuchende aus Dorfmark-Valling-Bostel.

0: anspruchsvollen Texten tingelt die Mitvierzigerin durch das Land des Heidedichters Hermann Löns.
1: Wie viele Wohnungsanzeigen muss man lernen?

sucht die eigenwillig attraktive Protestsong-Sängerin schon lange nicht mehr. Auf 12.956 Anzeigen hat sie geantwortet, bis sie lernte, sich zu wehren mit den Waffen einer Liedermacherin.

0: Ja, ich mache alle Melodien und Texte selbst, ne, so, weil ich mich engagieren will gegen die Wohnungsnot und so und den ganzen Skandal mit den Mieten, ne? Also, ich stelle mir irgendwie eine Welt vor, in der es solidarisch abläuft zwischen den Menschen, ne?
1: Fermi.

0: der letzten Zeit ist sie zusehends radikaler geworden. Kann es daran liegen, dass sie seit 4 Wochen unter der Autobahnbrücke Dorfmark lebt?
1: A Vietnam, a Vietnam, war nicht so schlimm, wie keine Wohnung haben.

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Ein Haus! Ich will ein Haus! Ich will ein Haus! Ihr könnt jetzt sofort anrufen hier im Radiosender.

0: Das ist doch die Marktlücke. Wir denken uns auch irgendwas aus, zum Beispiel Xylophon goes pop zum Beispiel. Und dann covern wir auf dem Xylophon oder auf dem Triangel, was weiß ich, covern wir auch berühmte Popsongs. Und du musst immer Humpa. Nee, Humpa kannst du nicht singen, das machen die schon.
1: Ich frag mal Heinz Vukova und sein Original Sound Machine Orchestra, ob er vielleicht mal was einspielen kann.
0: Nee, war nur eine Scheiße.
1: Wusstest du übrigens, dass er auch in Finnland gewirkt hat mal?
0: Nee, er hat hier
1: zum Beispiel auch mitgemacht und ich weiß ja, es war mal eine Zeit lang auf MTV und ähnlichen Sendern, da hörte man dauernd Unplugged.
0: Ne? Pavi, das heißt MTV und Unplugged.
1: Ist wahr, ja.
0: Ich weiß, ist nicht logisch. Ist nicht
1: da haben
0: logisch,
1: jedenfalls irgendwelche Menschen haben da immer Lieder gesungen. Eins der bekanntesten war ja von Peter Gabriel, nicht?
0: Nein.
1: Nicht?
0: Also ganz gut kam da ja damals an, das haben sie dann auch gleich rausgebracht, hier dieser Eric Clapton. Der hat Layla dann nochmal anders gesungen.
1: Ja, stimmt, ja. Der, genau, jetzt wo du es sagst, ja.
0: Und da hat das halt Vukova auch gecovert?
1: Heinz Vukova hat das gecovert zusammen mit einer finnischen Band. Und wir haben sie heute auch in unserem finnischen Popmusik-Überblick einmal auf dem Plattenteller liegen. Der typische Vukova-Sound.

0: aber auch noch schlimmer, als wenn die Humpas alleine singen.
1: Ich finde, das bereichert nochmal die finnische Popmusik, wenn Heinz Vukova den Finnen nochmal so richtig, sag ich mal, den Eskimo-Hund bläst, was? Also ich finde das sehr schön.
0: Ey, die hören sich an, als hätten sie sich einen Holzspan in der Sauna einen nackten Arsch gerissen.
1: Ja, ein bisschen stimmt, ja.

0: mon Dieu, sind das viele! Und Chatterarm, mein tapferer Bruder, wie viele hast du schon erwischt?
1: Keine Ahnung, ich hab meine Brille nicht auf.
0: Was ist denn das nur für eine komische Schurkenbande, die uns da schon den ganzen Tag verfolgt?
1: Greenhorns in billigen Kordjacken. Und auch nicht mal bewaffnet.
0: Merde.
1: Verdammt.
0: Die Munition ist alle.
1: Ja, sind denn wenigstens alle tot?
0: No, leider nicht. Einer kommt sogar auf uns zu. Oh, Chatterarm, hab keine Furcht.
1: Hab ich gar nicht. Ja.
0: Ich werde mich für dich opfern, damit er dich nicht umbringt.
1: Ja, gute Idee, mach das mal.
0: Ich sagte, ich werde mich für dich umbringen lassen.
1: Ja, ja, hab ich schon verstanden. Schön, finde ich gut.
0: Wenn er auf dich schießt, werde ich die Kugel mit meinem Herzen auffangen.
1: Ja, ist ja toll. Jetzt stirb von mir aus, aber mach nicht so ein Theater darum, ja?
0: Manchmal frage ich mich, wieso ein warmer Bruder so kalt sein kann. Pfui! Ich spücke in den Staub für dir.
2: So, jetzt ist aber mal Schluss mit diesen elenden Ducke hier. Wir haben ja alle noch was zu arbeiten. Bitte geben Sie mir die Waffen.
1: Die Waffen? Niemals. Wir sind erfahrene Westmänner und Helden. Wir geben unsere Gewehre nie aus der Hand.
2: Blödsinn. Sie sind zwei abgehalfterte Schauspieler und das sind Requisiten. Her damit.
0: Was wollen Sie damit sagen, Ich bin Winnetou, der edle Häuptling der Apachen.
2: Irrtum. Sie sind Pierre Brice.
0: Quoi?
2: Fast 70-jähriger, fetter Franzose, der echt froh sein kann, wenn er noch beim Schloss am Wörthersee mitspielen darf, ja?
0: Non, vous êtes mal. Ich bin doch kein froschfressender Franzosenstinker.
1: Richtig, ich bin sein Blutsbruder Old Shatterhand und kann das beweisen.
2: Sie sind mal lieber ganz still, Freundchen.
1: Was?
2: Sie heißen in Wirklichkeit Lex Barker und sind bereits mehr wie 20 Jahre tot.
1: Aber dafür habe ich mich doch ganz gut gehalten.
0: Hör mal, du bleiches Blödgesicht. Wer bist du überhaupt, dass du uns so beleidigst?
1: Genau.
2: Ich bin der Aufnahmeleiter von dieser scheiß Spielfilmserie. Und Sie sind beide gefeuert. Ich und meine Assistenten laufen Ihnen schon den ganzen Tag hinterher, um Ihnen Ihre dusseligen Papiere zu bringen.
0: Und was sollen wir jetzt machen? Wir haben nichts anderes gelernt, als in der Prärie herumreiten und Leute totschießen.
2: Mein Gott, sind Sie blöd. Prärie. Wir sind in Ex-Jugoslawien und langsam wird der Drehen hier wirklich ungemütlich. So, und jetzt geben Sie mir endlich Ihre Kostüme und die Eule, damit wir Feierabend machen können. Höchste Zeit, diese Scheißserie einzustellen.
1: Winnie, denkst du das Gleiche, was ich gerade denke?
0: Ich hoffe nicht. Aber wir sollten schnellstens hier verschwinden. Auf die Pferde!
2: Hey, bleiben Sie mal stehen, das ist Vertragsbruch. Die Pferde hören im Studio. Hey, kommen Sie mal zurück, Sie sind nur Fiktion. Der Horizont, der ist nur gemalt! Sie können da nicht weiter! Hey, drehen Sie mal um da!
0: Wir reiten in die Freiheit!
1: Eine Frage mal, Winnie.
0: Oui?
1: Bin ich eigentlich wirklich schon tot?
0: Wenn ich nach unserem Sexleben gehe, dann oui.
1: Verdammt! Winnie, sag mal, glaubst du, es gibt ein Leben nach dem Abspann?
0: Keine Ahnung. Aber lass es uns herausfinden.
1: Hey,

0: Ich hab doch Ante. Hm? Noch einmal zu deiner Frage, ob es ein Leben nach dem Abspann gibt.
1: Ja und?
0: So wie es aussieht, nein.
1: Scheiße!
2: Ja, jetzt kommen wir aber zu Peter Gabriel, der ja im Zuge seines Weltmusik-Projektes auch Finnland bereist hat. Da hat er sich, ich möchte mal sagen, am Polarkreis die Klöten abgefangen.
3: Ach nee, wollte gerade sagen, du, der nimmt immer nur die warmen Länder, immer nur Afrika und also was.
2: Nein, das stimmt nicht. Das stimmt nicht. Ich weiß zufällig genau, dass er auch am Polarkreis in Finnland gewesen ist und dort auch so ein paar Alkoholiker zusammengetrommelt hat, um auch mal einen alten Titel von ihm in einem finnischen Version einzuspielen.
3: Ja.
2: Und zwar?
3: Hat er die Schlittenhunde singen lassen oder sind das wieder die Hubas?
2: Wir lassen unsere Hörer mal raten, was Peter Gabriel da mit den Finnen

0: Alarm, ey, die haben es immer noch nicht raus.
1: Hat doch keiner angerufen und gesagt, was ist. Und was
0: war? Kann das sein, dass wir gar keine Line freigeschaltet haben?
1: Doch, doch, ist alles freigeschaltet.
0: Barbie, eine Line.
1: Ja, sehr gut, Hönefeld.
0: Eine Line.
1: Ja, ist sehr gut, ich hab den Witz kapiert, ja. Was ist es denn jetzt?

0: Das sagt mir nichts.
1: Papi, Papi, komm.
0: Sagt mir alles.
1: Adolf Pilze, Bonfire. Ne?
0: Mach alles für sein.
1: Mensch, Games without Frontier.
0: Ach, richtig.

ihr wisst ja, wenn ich komme, dann wird's nicht so anstrengend für einen Kopf, sagt mein Freund. Ey, hat da einer von euch was gesagt? Hä? Hallo? Mono! Da sagt immer einer gleich hinter mir was! Guck mal, schon wieder! Hört ihr das? Na warte, ey! Wenn ich die erwische, die kann sich aber auf was gefasst machen, ey! Jetzt seid mal leise, dass ich die erwische! Jetzt sagt sie nichts mehr. Witzig. Hey, da ist sie ja wieder. Oh, ein bisschen noch. Gleich hau ich dir eine. Warte mal. Nee, so macht mir das keinen Spaß mehr. Ey. Dann mache ich jetzt erst was anderes und dann komme ich vielleicht nachher nochmal wieder, ja? Ihr könnt ja warten. Tut ihr ja sowieso, weil ihr ja bloß wieder darauf wartet, dass sie mich auf die Fresse lege. Oder auf

0: schalten nach in deiner Sauna. Helsinki Calling.
1: Das ist das tierisch gute Geschlechtsverkehr-Mucke, finde ich.
0: Ja, stimmt. Für Hamster.

0: Weißt du,
1: so weiter, weiter, was macht das heißen? Mach weiter, was? Gib Gummischose.
0: Was soll ich dir was sagen? Manche Hörer sind immer noch genervt, weil sie es immer noch nie raus haben.
1: London Calling von The Clash. Ja,
0: genau.

0: ihren Rhythmus.
1: Das ist auch vorbei, jetzt aus, aus,
0: lass
1: aus.
0: Lass sie nochmal holen, die haben geschnitten Hunde. Ja.
1: Keine Nase in der Hose, aber La Paloma pfeifen.
2: Was? Ich hab gerade einen Moment nicht zugehört, Kurt. Wovon sprichst du?
1: Von Zaster Crockett.
2: Zaster Crockett? Wer ist denn das nun schon wieder?
1: Hä? Die kleine Schwester von Chrissa Oberwarzenbrock. Hat die Schrappigkeit neu erfunden der Woche. Ne?
2: Ja, aber wie kommst du denn da jetzt gerade drauf? Hä?
1: Ich hab nur so im Geiste nachgerechnet. Boah. Wenn ich schon mal unter einen Wurm hatte, ne, mache ich öfter mal so eine Zwischenbilanz.
2: Ach so.
1: Ne. Ja. Wie viel waren es denn bei dir, Ferkel? Was?
2: Zurück zu Zaster Crockett. Das war also eine frühere Freundin von dir, Kurt.
1: Ja, Freundin. Ich bin da mal rübergeorgelt. Ne. Mehr nicht. Das war so ein B&W-Geschoss von bei uns. Von so Bretterpenne.
2: B&W?
1: Ja, billig und willig. Zaster Crockett brauchtest du bloß eine Pulle Maria. Ne. Das war damals.

0: Nageln, bis die Gurke Blut spuckt. Ne?
1: Nein! Aber ihr hättet doch auch was anderes unternehmen können. Zum Beispiel sich im Kino einen lustigen Zeichentrickfilm anschauen.
0: Nee, das ging nicht. Ne? Sagst du, Krockel war echt zu schrappig. So. Also, da konntest du dich nicht mal bei Woogie im Fischantiquariat mitsehen lassen. Alles daran sah scheiße aus. Von oben bis unten vergeicht das da. Ja, komplizierten Arsch, Schneewittchen, keine Zähne, Matte wie ein Akkupatz, ne? Stank wie eine eingelegte Bisamratte, überall subte Eiter raus.
1: Jetzt reicht's aber kurz! Was? Das kotzt mich an, wie du hier über eine Frau herziehst, du Siffknochen!
0: Sie haben.
1: Immerhin hast du dich mit besagter Zaster Crockett da einem Schäferstündchen hingegeben. Hä? Bitteschön! Ihr unvorteilhaftes Äußeres scheint dich zumindest damals nicht gestört zu haben.
0: Das war mir auch scheißegal! Zaster Crockett hatte aber einen Fehler. Irgendwann erhöhte sie von 1 Liter Maria auf 1,5. Und diesen halben Liter Maria mehr, den war sie genau nicht wert. Ne? Außerdem fehlte mir der halbe Liter im Kopf, dass ich ihren verfaulten Arsch nicht roche. Ne? So kann eben wegen eines winzigen Details auch eine ansonsten harmonische Beziehung scheitern. Merkt ihr das, Ferkel?
1: Mir imponieren solche starken Frauen wie Fräulein Crockett.
2: Tausende von Hörern haben uns angerufen. Es waren nicht nur Exilfinnen, die hier in Deutschland leben, sondern auch Interessierte. Was?
3: Ich wollte noch sagen, wir hatten noch gar keine Line.
2: Ja, ich hab's begriffen.
3: Es hat doch gar keine angerufen.
2: Nein, es hat keine angerufen. Ja, das ist klar. Aber es hätten uns welche anrufen können. Und wenn sie angerufen hätten, hätten sie sicherlich gesagt, warum spielt ihr diese wunderschönen Titel nicht einfach mal aus? Immer nur drüber Gelaber und Abgebreche. Da können wir ja die finnische Popmusik gar nicht richtig schätzen lernen.
3: Das
2: und jetzt spielen wir mal für alle, die uns vielleicht anrufen wollten, spielen wir jetzt mal einen Titel komplett.

0: Ja, super.
1: Mann, ging das ja wie schön.
0: Ein Mega-Hit, der ging in die Beine, was?
1: Ich hab solche Schwitzflecken, guck
0: mal. Ja, ist klar, hast du die ganze Zeit mitgehoppt hier im Studio. Finnische Popmusik vom Feinsten, wenn auch gecovert von einem bekannten englischen Helden?
1: Nee, eine Heldin. Beda Humpassa, zu Englisch I Love Rock'n'Roll.
0: Beda Humpassa.
1: Von Joan Jett and the Blackhearts.
0: Ich kenne das von Gary Glitter.
1: Ja, also das ist doch ganz klar von Joan Jett and the Blackhearts.
0: Quatsch, das von Gary Glitter.
1: Ach, Quatsch.
0: Die Gary Glitter Band. Ach sicher, weiß ich doch noch genau.
1: Humpassa. Nein,
0: I love Rock'n'Roll.
1: So put another dime in the jukebox, baby.
0: Heda Humpassan.
1: Nee.
0: Heda Humpassan.
1: Ganz klar, Joan Jett and the Blackhearts ist ein
0: blöd,
1: Vibe.
0: Mann, Laie,
1: nee,
0: Idiot.
1: So hier.
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3: Einen sonnigen Sonntagmorgen allen Frühstücksradio-Interview-Studio bei Radio FFN-Hörern und natürlich auch allen Frühstücksradio-Interview-Studio bei Radio FFN-Hörerinnen zu einem neuen Sonntagmorgen-Frühstücksradio-Interview bei Radio FFN. Hier heute am Sonntagmorgen aus dem Sonntagmorgen-Studio beim Frühstücksradio-Interview-Studio von Radio Frühstücksradio.

0: 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Zu Gast heute bei mir ein Mann, der für einen einmaligen Rekord gesorgt hat. Sigmar, wenn der Hammer fällt, ist Autogrammjäger. Aber er hat nicht nur 10 oder 20 und auch keine 100 Autogramme bisher gesammelt. Sigmar, wenn der Hammer fällt, ist auch nicht stolzer Besitzer von 1000 oder 10.000 Autogrammen. Nein, sagen Sie selbst, wie viele Autogramme haben Sie bis jetzt?
1: Ja, es müssen so 6 oder 7 sein. Ich habe lange nicht mehr nachgezählt.
0: 7 Autogramme. 7 Autogramme hat
1: er. 6 oder 7. Also genau kann ich das nicht mehr sagen. Ja.
0: 6 oder 7
1: ja, so Stück. 6 oder 7. Ich habe lange nicht mehr nachgezählt.
0: Wie lange sammeln Sie denn schon?
1: Ja, mei. So 40 Jahre mögen das wohl schon sein, ja. 40 Jahre.
0: 40 Jahre?
1: Ja, 40 Jahre, ungefähr.
0: Und von wem haben Sie denn schon Autogramme zusammen?
1: Ach Gott.
0: Von Filmstars sicherlich, denke ich. Und den schreiben Sie dann wahrscheinlich und das kostet doch sicher dann auch eine Menge Porto, oder sehe ich das falsch?
1: Na, no, eigentlich weniger. No.
0: Ach, dann bezahlen das die Filmstars sogar selber?
1: Nein. Ich schreibe den ja gar nicht.
0: Sie schreiben nicht?
1: Nein, überhaupt nicht.
0: Also, telefonieren Sie dann mit denen? Oder?
1: Na, wieso? Ich meine, ich höre ja gar nichts von denen.
0: Autogramme von Filmstars zu sammeln ist ja auch was viele andere machen.
1: Also, ja, sicher.
0: Ist das bei Ihnen sicherlich dann ja doch etwas Ausgefallenes, also von Fernsehmoderatoren?
1: Nein, von denen habe ich auch noch keins.
0: Sind Ihre Autogramme dann vielleicht von Bundestagsabgeordneten?
1: Das weiß ich nicht, ich habe es ja nicht gefragt, ich glaube es aber nicht. Dann
0: verraten Sie es doch unseren Hörern und Hörerinnen am besten selbst. Von wem sammeln Sie denn Autogramme?
1: Tja, bei uns im Haus von den Nachbarn.
0: Ah, ja. Von Ihren Hausnachbarn?
1: Ja, sicher, von unseren Hausnachbarn. Das ist gar nicht so einfach, weil die sind ja nur ganz selten da. Ja?
0: Aber
1: die Samenstrangs von unten zum Beispiel, da hat der Mann, der hat Nachtschicht und sie arbeitet bei der Edeka. Ja, da kriegt man die noch ganz selten zu fassen. Was meinen Sie dann?
0: Ja, ganz selten.
1: Aber ich hab sie. Ich hab sie jetzt. 6 oder 7 insgesamt vielleicht. Jetzt.
0: Sicherlich, ja.
1: 6 oder 7.
0: Welches war Ihr erstes Autogramm, das Sie je bekommen haben?
1: Das erste. Sie meinen das allererste?
0: Ja.
1: Ja, mei, das ist schon so lang her.
0: Ja.
1: Ich glaube, das war von meiner Frau. Ja, ich glaube schon. Das war von meiner Frau. Ja, sicher.
0: Von Ihrer Frau?
1: Ja, war von meiner Frau.
0: Natürlich.
1: Ja, sicher.
0: Und jetzt, da haben Sie, wo Sie ja, meine ich, schon so lange Autogramme sammeln und schon so viele ja auch irgendwie so zusammen haben von...
1: Ja, 6 oder 7.
0: Ja, 6 oder sogar 7. Fast ja 8 schon.
1: Nein, ich weiß nicht. 6 oder 7. Ich hab's lange
0: genau. Von wem würden Sie denn da noch gern ein Autogramm bekommen? Wahrscheinlich von Ihrem Hausmeister, denke ich mal, ja?
1: Nein, das habe ich ja schon. Vom Hausmeister, das habe ich schon, aber von Boris. Von Boris, da hätte ich gerne mal eins.
0: Ah ja.
1: Ja,
0: von Boris. Boris Becker.
1: Ja, sicher.
0: Ja, sicher. Ja. Der wohnt wahrscheinlich auch bei Ihnen im Haus, nicht? Ja, im Haus.
1: Ja, im dritten Stock. Und dann mit der Feldus zusammen, im dritten Stock.
0: Ach so, ja. So, jetzt wird mir das aber hier wirklich zu
1: bunt. Was?
0: Das war Sigmar, wenn der Hammer fällt, ein Autogrammsammler, der mich mal am Hammer. Das war's für heute aus dem Interviewstudio. Ich verabschiede mich bis zum nächsten Mal. Auf Wiedersehen mit Rod Stewart und ich glaube Rhythm of My Heart.
1: Von dem habe ich ja auch ein Autogramm. Von dem.
0: Von Sänger. Wem?
1: Ja, von dem Rod Stewart.
0: Ach so?
1: Ja, sicher.
0: Ja, von Rod. Der wohnt sicher auch bei Ihnen so unter Miete, ne? So zwischen Claudia Schiffer und Lothar Matthäus wohl, denke ich.
1: Wohnt er. Ja.
0: Ach so.
1: Er hat aber dann seine Miete nicht pünktlich zahlen können.
0: Hat er nicht.
1: Und auch so rausgeflogen.
0: Immer die finanziellen Schwierigkeiten. Der Boris.
1: Möchten Sie das Autogramm mal sehen?

Status Quo arbeiten wieder einmal vergeblich an einem Welthit. Birmingham, Manchester oder auf irgendeinem Schützenfest 1972.

0: liebe Hörer, wie das ist, wenn man nicht drauf kommt. Das macht einen verrückt, ja, ne? Wir könnten euch jetzt den ganzen Sonntag versauen. Mal gucken, wenn wir so drauf sind.
1: Hören wir noch mal ein bisschen rein. Nein, lass uns noch mal eine Chance.
2: Katze Eugen, ja, lecker Mann. Zellar, gestern, ihr habt zum Tag. Zellbox, ihr war mein Name, Kartoman, oh ja.
1: Wenn man so viel Möbelpolitur säuft wie der Finde, kriegt man doch eine rauchige Stimme, würde ich sagen.
0: Kann das sein, dass das alles war?

0: von dem ich, sag dir nur so viel. Es heißt The Passenger.
1: Ja.
0: Von wem ist es im Original? Von Iggy Pop oder von Susie and the Banshees?
1: Du sagst natürlich wieder von Susie and the Banshees, glaube ich aber nicht für zwei Pfennig. Ist bestimmt von Iggy Pop im Original.
0: Ich habe auch gar nicht gesagt, dass es im Original von Susie and the Banshees ist.

0: Papa wie Humpa.
1: So früh wie dies Jahr hat der Pstor sich noch nie geprügelt auf ein Fest.
2: Oh, der hatte ja schon um 9:30 ein blutiges Gesicht.
1: Von was denn bloß?
2: Meyers Habit aus dem Kirchenvorstand hatte das Bierglas denn wohl doch zu doll abgebrochen.
1: Das war ja auch nicht schön von Pastor Hempe, dass er den Gottesdienst in andere Gestalt mit diese Terroristen durchgeführt hat.
2: Nee. Ach, Frieda, das waren doch bloß die langhaarigen Sickendix-Jungs mit ihrer Kapelle.
1: Hätten sich auch nicht unbedingt die kackenden Küster nennen sollen. Als Meyers Herbert das auf dem Plakat gelesen hat, war er natürlich auf 180.
2: Gottesdienst in andere Gestalt mit den kackenden Küstern. Das muss er denn wohl auch persönlich genommen haben, Herbert.
1: Aber deshalb gleich den Pistor auf den Kreis Posaunenfest im Angesicht des Flügelhorn-Sextetts dermaßen vermöbeln, dass er von Schwester Birgit...
2: Welche Schwester Birgit?
1: Schwester Birgit.
2: Ach so.
1: Dass er jedenfalls von Schwester Birgit nach Hause abtransportiert wurde.
2: Ihn sein nach Hause oder ihr sein nach Hause?
1: Ach was, ist lange vorbei mit die beiden.
2: Ach so.
1: Pastor Hempe betreut jetzt noch immer diese eine Geschiedene in der Hypothekensiedlung.
2: Das ist doch die ehemalige Schwiegertochter von Meyers Herbert. Deswegen wohl die unschöne Glasszene auf dem Fest.
1: Ja, wundert einen dann ja auch nicht mehr, dass die Jungbläser den gesamten Kirchenvorstand gelb übergestrichen haben.
2: Wo das doch die Farbe der Katholiken ist.
1: Ja.
2: Aber dass der Kirchenchor dann noch Sickendicks Mastbullen freigelassen hat.
1: Ja, man gut, dass der Bundesgrenzschutz dann gekommen ist.
2: Ja, war nicht so schön wie letztes Jahr, das Kreisposaunenfest.
1: Nee.
3: Also ich muss sagen, es war ein sehr schöner Sonntag für mich. Es hat mir einen tiefen Einblick in fremde Kulturen gegeben. Ganz besonders heute in die finnische Sauna-Deep-House-Kultur.
4: Ja, und ich hoffe auch, dass wir viele Hörer dafür gewonnen haben, doch mal einfach mal das Ohr über die Grenze zu halten und mal zu hören, was unsere Nachbarn so an Popmusik
3: Mensch,
4: hören.
3: Mensch, Barbie, bei deinen Ohren ist das kein Problem, Ohr über der Grenze
4: die
3: zu halten.
4: Die lachen sowieso über die Grenze, oder was willst du damit sagen?
3: Die stehen ja so einen Meter vom Kopf.
4: Ja, ab, ja, sehr witzig. Jedenfalls hat der Finne auch eine sehr aktive Popmusik Geschichte und es haben uns Tausende angerufen, das heißt, sie hätten anrufen können.
3: Wären die?
4: Ja, Line, ja, die Line, die Line, ja, die Hotline. Ja, sie hätten uns anrufen können und dann hätten sie sicherlich gefragt: Sag mal, Kollegen, warum spielt ihr nicht mal einen von diesen wunderschönen Titeln aus?
3: Haben wir das nicht so schon sogar schon gemacht?
4: Nein, ich glaube nicht. Ich glaube, es haben wir glatt
3: Doch,
4: vergessen.
3: Ich glaub, wir haben, macht ja nicht.
4: Wir spielen jetzt einen nochmal aus. Hier ist noch einmal finnische Popmusik at its best.
3: Weil wir ganz besonders grausam zu unseren Hörern sind, spielen wir ihn wirklich aus und verabschieden uns jetzt nämlich schon mal. Tschüss sagen wir Erwin Hönefeld und
4: Fabian Meyer zu Brochterbeck. Dieser Titel ist von Tin Lizzy. Wer ich als ist,

Isenhagen Law. Staranwälte, Tricks, Prozesse. Mit einem jungen, dunkelhaarigen Schauspieler in blauem Anzug mit gestreifter Krawatte. Einem etwas älteren Schauspieler in einem Anzug, der fast genauso aussieht wie der des jungen, dunkelhaarigen Schauspielers vorher. Einer Frau in einem avocadofarbenen Kostüm mit Blumenapplikation über der linken Brust, die nicht gerade klein ist. Und einem Schauspieler in einem dunklen Anzug, dessen Gesicht einem irgendwie bekannt vorkommt, aber dessen Namen einem einfach nicht einfällt. Heute eine weitere Folge.

0: Dank. Sehr gut, Herr Staatsanwalt. Ein wunderschönes Lied, aber was hat das mit dem vorliegenden Fall zu tun?
1: Nichts weiter, Euer Ehren. Es kam mir nur gerade so in den Sinn.
0: Ach so, ja. Sonst noch etwas?
1: Ja, ist Ihnen eigentlich schon einmal aufgefallen, dass mein Kollege von der Verteidigung aussieht wie die dicke Drohne Willi?
2: Einspruch, das kommt doch nur durch meinen gestreiften Pullover.
0: Und natürlich auch, weil Sie furchtbar fett sind, Herr Verteidiger. Aber bitte fahren Sie jetzt mal mit dem Zeugen fort.
2: Gerne, Euer Ehren. Herr Zeuge, Sie behaupten aufgrund Ihrer langjährigen Erfahrung, dass mein Mandant völlig unzurechnungsfähig ist und deshalb für den Mord an dem gemischten Nonnenchor in gar keinster Weise verantwortlich gemacht werden kann. Ist das richtig?
3: Ja, das ist absolut richtig.
0: Aha, aha, aha, aha.
1: Einspruch. Ein Aha reicht ja wohl völlig.
0: Stattgegeben, bitte halten Sie sich etwas zurück, Fettsack, Herr Verteidiger.
2: Und außerdem steht in Ihrem Gutachten, Herr Zeuge, dass der Angeklagte, ich zitiere, mal bestimmt gar nicht sowas machen würde in echt jetzt, Zitat Ende.
1: Einspruch, Euer Ehren, der sogenannte Gutachter ist kein Psychologe. Er betreibt einen Hundesalon in der Innenstadt. Er kennt den Angeklagten ja nicht einmal.
2: Ich habe ihm ein Foto von ihm gezeigt, Euer Ehren.
0: Einspruch abgewiesen. Herr Zeuge, worauf gründet sich Ihre Behauptung, der Angeklagte sei unzurechnungsfähig?
3: Er hatte eine ganz trockene Nase, Euer Ehren. Und er hat seit 3 Tagen sein Frohling nicht angerührt.
1: Oh. Einspruch, das hat doch nichts zu sagen. Ich mag auch kein Frohling.
2: Aha, Euer Ehren, ich erkläre hiermit den Herrn Staatsanwalt für absolut unzurechnungsfähig.
1: Ach, ich lasse mir doch von so einer mopsigen Wespe nichts erzählen.
2: Ach ja, ohne mich müssten Sie jeden Morgen beim Frühstück auf Ihren Honig verzichten.
3: Ah, ah, der Angeklagte hat mich gebissen.
0: Schluss jetzt mit den Faxen und Gerichtsdiener, ja. Bringen Sie bitte den Herrn Angeklagten zurück in seinen Zwinger. Er fängt schon wieder an, an meinem Bein zu schubbern.
4: Mandant, sitz! Du Ferkel, pfui, aus! Hörst du auf!
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0: Sie reiten für Freiheit und Gerechtigkeit. Die drei Musketiere. Heute
1: auf dem Finanzamt.
2: Ja, also weil Sie Ihre Pferde auch privat nutzen, müssen wir den Privatanteil auf 50% erhöhen, ne?
3: Ja. Hey, Musketiere, was will der glatzköpfige Fettsack damit sagen? Etwa, dass die Hälfte unserer Ritter im Dienste des Königs privat waren?
4: Frechheit, aber gut. Dann werden wir in Zukunft eben nur noch schwarz reiten.
3: Genau.
4: Aber vorher wollen wir doch mal sehen, wie bestechlich dieser Raffzahn ist. Was, Musketiere?
1: Das Musketierbuch aus dem Fackelträger Verlag für diese Folge geht an Stefan Groß, Kurparkallee 35 2190, Cuxhaven. Schwarz reiten und sehen kommt teuer zu stehen.

0: Der kleine Tierfreund.
1: Immer mehr Tierfreunde halten in ihren Wohnungen einen Rassehuhn, mit dem sie nicht nur ihre Freizeit teilen möchten, sondern das sie auch zu einer brauchbaren Waffe abrichten. Für Sport- und Dienstgebrauch taugliche Rassehühner erhält man allerdings nur beim qualifizierten Züchter. Wer ernsthaft mit dem Huhn arbeiten möchte, wird nicht umhinkommen, einige Regeln zu beachten. Denn auch das bestveranlagte Huhn wird ohne Anleitung nicht zum zuverlässigen Freund. Hier muss der Hühnerführer unterstützend tätig werden. Unbedingte Voraussetzung für einen späteren Einsatz ist die Schussgleichgültigkeit des Rassehuhns. Um das Tier von frühesten Kindesbeinen an den Knall zu gewöhnen, ist es ratsam, sich schon einige Stunden pro Tag neben das Rasseei zu setzen und ohne Ankündigung ca. 6 bis 8 Schüsse dicht neben der Schale abzufeuern. Ist dies gelernt, können wir zum nächsten Punkt übergehen, dem allgemeinen Schutzdienst. Der Hühnerführer hält das 3 bis 4 Tage alte Küken an der Hetzkette, während ein Helfer versucht, den kleinen Zerreiß durch das Vorzeigen eines halben Hähnchens wütend zu machen. Nun sprechen wir den Wehrtrieb des Kükens an. Der Helfer oder Scheintäter reizt unseren Schüler bis zur Weißglut, das heißt, er kokelt die zarten Schwingen des flauschigen Kleinen an, bis der sich von der Hetzkette losreißt und den Figuranten angeht. Ist unser Rasseküken so weit aufgebaut, dass es aggressiv und wehrhaft den Menschen angeht, können wir zum Stellen und Verkrähen übergehen. Hier hat unser Schüler nach erfolgreicher Mannarbeit dem Scheintäter nicht die Augen auszupicken, sondern muss diesen so lange verkrähen, bis wir kommen und ihn verhaften. Hat unser Schützling diese Übungen mit Bravour verrichtet, so können wir ihn getrost für die Schutzhuhnprüfung 1 anmelden. Vielen Hühnerbesitzern reicht diese Qualifikation jedoch nicht. Sie wollen das Killerhuhn. Sie wollen die Kampfhenne, die ohne Vorwarnung tötet, die das am Regenwurm Erprobte in die menschlichen Siedlungen hineinträgt. Seit Jahren bilden autonome Tierschützer in geheimen Lagern in Afghanistan deutsche Legehennen zu Terroristen aus und schleusen sie danach in unsere Legebatterien ein. So soll schon in jeder Hühnerfarm ein Killerhuhn infiltriert sein, das nur auf den Tag X wartet. Dann Gnade uns Gott. 20 Millionen Legehennen warten auf ihre Rache. Schade auch, dass unser weißer Sport dadurch so in Verruf gerät. Ihr kleiner Tierfreund.

das gehört? So gehört sich das doch. Endlich mal wieder echte Bordmusik. Zu schön. Geht einem direkt ins Mark. Hat mir all die Jahre gefehlt. Wenn er wirklich mal ein Schiff war mit ein bisschen Musik an Bord, dann kam das aus dem Lautsprecher. Finde ich gar nicht ein bisschen aufregend. Blechmusik muss das sein. Auf dem Deck müssen sie stehen und blasen und schingeln und bumsen. Das haut ganz anders hin.

0: Gummi Schuckeboy. Wie das wieder aussieht, wo Oma Lutz im Wohnzimmer in der Kühlstube. Ein fettes Brot. Mit ihre Freunde feiern, du. Dann machen die Radau. Da kennen die nix. Wie bei Hempels unterm Sofa sieht das aus. Ach, ich will nicht. Das sind ja ganz niedliche kleine Schietbüdel sind das ja, aber ich glaube, irgendwann ist auch mal Schluss.
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0: Gedanken zur Zeit. Es spricht Akademiker AD Cassovat von Sondermühlen.
1: Als kleiner Junge bin ich mal von einem Hamster gebissen worden. Es war sehr schmerzhaft, liebe Freunde. Das dürfen Sie mir glauben. Anfangs war ich böse auf den kleinen Nager und hätte ihn am liebsten zertreten. Gut, dass ich es nicht getan habe. 2 Tage später war er eines natürlichen Todes gestorben und Mutter hat ihn in die Mülltonne geworfen. Sehen Sie, liebe Freunde, oft ist es besser, dem Nächsten zu verzeihen. Vielleicht läuft er schon morgen unter einen LKW. Bis zum nächsten Mal.

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0: Scheiß auf. Du willst doch wohl nicht schon wieder nach Spanien, wa? Dies Jahr? Hä? Hä? Hier ist ja noch Spanien. Genau wie früher immer nach Italien. Oder davor immer nach Österreich. Das ist doch langweilig. Gibt's nicht mal was Neues? Also irgendwo, wo man noch nicht war. Da würde ich gerne mal hinfahren, Mensch. Ja, Mensch, du sag doch mal was, du. Findest du das nicht langweilig, jedes Jahr Urlaub in Spanien zu machen?
1: Och.
0: Sag mal, hättest du denn keine Lust, mal was Neues kennenzulernen?
1: Och, ich weiß nicht.
0: Okay, was bist du langweilig, Christoph?
2: Das war aus der Reihe Große Momente der Weltgeschichte Christoph Kolumbus vor der Entdeckung Amerikas. Aus gutem Grund, um den Hausfrieden zu retten. Damals.

0: Choleriker, aus dem Griechischen abgeleitet. Der Choleriker ist unter den hippokratischen Temperamentstypen der zu starken Affekten neigende, in seinen Gefühlen wechselhafte Mensch. Die Verbindung oder gar das Zusammenleben zweier Choleriker nannte Hippokrates eine Tragödie.
1: Na, fällt dir an dem Kaffee gar nichts auf, Schatz?
2: Nein, eigentlich nicht.
1: Aber das ist doch
3: eine völlig neue Sorte!
4: Was? Eine neue Kaffeesorte?
3: Nagelneu! Zum ersten Mal gekauft, wenn ich dir doch schon sage.
2: Schmeckt ganz ordentlich.
1: Dann würde ich sagen, kauf mir die doch ab jetzt immer!
4: Super Idee! Warum noch? Die alte Plörre kaufen, wo das Zeug hier so verdammt lecker schmeckt!
1: Reich mir doch mal gerade
3: die Brötchen rüber! Es klingelt an der Tür!
4: Hör euch selbst! Mach doch auf, verdammt nochmal!
3: Na gut, na gut!
1: Du faules Stück, du!
4: Man redet schon. Wer war das?
1: Stell dir vor, das war Fleurop!
4: Fleurop?
1: Ja, Fleurop!
4: Was wollten die denn?
1: Na, was schon?
3: Meinst du, die wollten den scheiß Stromablese oder was? Fleurop
1: bringt Blumen, Herrgott, noch mal, was denn sonst? Hier, ein ganzer Strauß Rosen.
4: Aber, von wem sind die denn bloß?
3: Lass mich doch in Ruhe die Karte lesen!
1: Oh, die Rosen sind ja von dir!
4: Und ob, alles Gute zum Valentinstag, Schatz!
3: Du Wahnsinniger!
4: Na, war das eine Überraschung?
3: Und was für eine?
4: Das Telefon! Diesmal gehe ich aber! Ja, was ist denn? Was? Um Gottes Willen! Stell dir vor, meine Mutter ist tot.
1: Na sowas?

0: Jauchi und Erwin.
1: Ey, Bruchen, stell dich extra einen Stiefel vor die Tür. Und was ist drin? Nix, du Horst.
2: Im Augenblick stehe ich nicht ganz im Thema, Erwin. Um was geht es?
1: Heute ist Nikolaus, Alten, voll verpennt, wa?
2: Nein, wir haben erst den 6. November, du Jugendlicher.
1: Ja, ey, ist doch jedes Jahr alles früher. Wenn der Spekulatius im September schon beim Aldi liegt, dann kannst du Nikolaus doch nicht erst im Dezember bringen.
2: So, so. Und dann hat Herr Erwin Hönefeld für sich entschieden, den Nikolaustag exakt einen Monat vorzuverlegen?
1: Nicht Herr Hönefeld, sondern die Einzelhandelsvereinigung Sachsen-Anhalt.
2: Was haben wir denn mit den Spalacken zu kriegen?
1: An sich nix, aber diese Entscheidung zeugt von Weitsicht und Kinderfreundlichkeit.
2: Und was ist jetzt am 6. Dezember? Ist da nochmal Nikolaus?
1: Indeed, indeed, Chef. Nicht nur am 6. Dezember. Ab jetzt ist jede Woche Nikolaus. Kannst dich schon mal drauf einstellen.
2: Aha. Und wer hat das jetzt bestimmt?
1: Ja, die EU in Brüssel. Adventssonntag ist jetzt auch jede Woche. Es geht um Vereinheitlichung der unbeweglichen Feste.
2: Zwischenfrage, wann kommt denn der Osterhase?
1: Der war schon da im März. Und dieses Jahr kommt er nochmal vor Weihnachten.
2: Warum?
1: Weil in der letzten Woche vor Weihnachten die nicht verkauften Nikoläuse in Osterhasen umgefrickelt werden.
2: Sieh an, sieh an. Und 6 Wochen danach, also Anfang Februar, ist dann ja schon Pfingsten.
1: Mir völlig egal, da gibt's ja wieso keine Geschenke. Jetzt aber nochmal zu Nikolaustag heute. Wie stellst du dir das jetzt so vor mit leeren Händen? Komm, gib mir wenigstens 10 Euro für gefüllte Weihnachtsmänner.
2: Gefüllt? Die sind doch hohl, wie dein Kopf.
1: Wo lebst du denn? Wir besorgen uns die immer ab September. Dann Strohhalm durch den Hintern vom Schokolaus und dann wird angesaucht.
2: Was wird angesaucht?
1: Der Eierlikör, der steht ihm bis zur Zipfelmütze an.
2: Aha, deswegen bist du so scharf auf Nikolaus.
1: Ja, bestimmt nicht, weil er den Sack auf dem Rücken trägt, du Vintage-Fresse.

0: sind wir in der Türkei. Da kann man mal all das sagen, was mir die Türkinder auf Leise gelernt haben.
1: Mich gelehrt haben?
0: Das ist doch nichts. Mir haben sie das beigebracht. Merhaba, guten Tag. Und sagt Besch, das ist 5 Uhr, wenn die Sirenen zum Feierabend klingeln.
1: Heulen.
0: Ne?
2: Heulen wie Muezzin vom großen Minarett dahinter. Ja, du schon ganz kaputt von vieles.
3: Da kannst du mal sehen, hier werden noch nicht so viele Arbeitsplätze durch Maschinen wegrationalisiert. Bei uns gibt's die Werksirene. Hier macht das noch ein Mensch.
1: Mensch doch mal, der Muezzin macht doch hier keine dösigen Zeitansagen. Da ruft Allahu Akbar.
0: Das heißt aber gar nicht 5 Uhr. Das weiß ich, mein leider. 5 Uhr heißt Saat Besch. Und Gelgedrum zum Beispiel heißt komm her. Und wenn dann einer kommt, dann kann man immer noch ganz schnell sagen Git. Das heißt hau ab.
2: Kommt aber keiner, Gisela. Keine Angst, nicht zu dir. Wann sehen wir denn endlich Kaba?
3: Den Plantagentrunk?
1: Nein, ihr Volltrottel. Jaro meint das Heiligtum in Mekka ein, dass der schwarze Stein eingelassen ist, der Hatscha.
0: Hatscha hat ja gar nichts für uns zu sagen, ne? Wir sind ja Christen, ne? Wir brauchen da gar nichts hin.
2: Jaro will jetzt aber sofort sehen Kaba.
1: Sag mal, seid ihr wirklich alle so dämlich? Das liegt doch in Saudi-Arabien, Mekka.
3: Mekka mal hier nicht so rum, du Student. Wir sind hier nicht auf einer Bildungsreise, sondern haben eine ganz klare Mission.
0: Genau. Nämlich die Verbreitung von Fleischsalat in der ganzen Welt.
1: Ach, halt du doch die Klappe, Weib. Du hast in diesem Teil der Welt doch überhaupt nichts zu sagen.
0: Doch, Holger. Shen ist Scheck.
1: Ja, von mir aus.

0: Radio FFN Serie.
1: Die Firma.
0: Liebe, Intrigen, Portokosten.
1: Schicksale rund um das Wirtschaftsimperium des Fritz F. Niedmeier.
0: Suzette hat es auf der Suche nach sich selbst in eine schottische Landkommune verschlagen. Aber natürlich sucht sie nicht nur sich selbst, nein, sie möchte auch gerne etwas über Land und Leute herausfinden.
2: Sag mal, mein süßer Dudelsackspieler, was habt ihr eigentlich unter euren netten karierten Röckchen? Nix? Stimmt das? Wirklich nix?
0: Aber wie wir ja wissen, ist Suzette eine Frau, die nichts glaubt, was sie nicht selbst gesehen hat.
2: Na, da wollen wir doch mal nachsehen.
3: Oh no, stop it, you goddamn crazy girl. Stop it.
2: Das nennt ihr nichts? Ihr Schotten seid doch sehr bescheiden. Aber jetzt verstehe ich endlich auch die Namen von diesen Musikinstrumenten.
0: Während Suzette zwar nichts Neues über sich selbst, aber dafür umso mehr über Schottland und seine Bewohner herausgefunden hat, haben auch Fritz F. Niedmeier und sein treuer Entwicklungsingenieur Schrage im wahrsten Sinne etwas Übersicht gewonnen.
4: Ja, Schrage, Sie hatten recht. Von hier oben sieht die Sache ganz anders aus. Aber sagen Sie mal, seit wann haben Sie eigentlich einen Fluchschein?
5: Einen was?
4: Einen Fluchschein!
5: Happelapap, jetzt ist nicht die Zeit, sich mit Formalien aufzuhalten! Hey, Herr Niedmeier, halt sich fest!
4: Ja.
5: Hoppalala!
4: Ja.
5: Na bitte, ist ja noch mal gut gegangen.
4: Ja. Schrage, ja. Aber Sie sollen mir nicht Ihre Fluchkunststücke vorführen, sondern mir das neue Marketingkonzept unterbreiten. Also, bringen Sie diese Apfelsinenkiste runter und rücken Sie raus damit.
5: Raus, Herr Niedmeier? Wir stecken doch schon mittendrin. Ich werde Ihnen das neue Marketingkonzept während des Flugs erklären, ja? Zeit genug haben wir ja. Bis Tokio brauchen wir mit dieser Kaffeemühle, na, sagen wir mal, mindestens 70 Stunden.
4: Ja. Was? 70 Stunden? Und was ist, wenn ich mal aufs Klo muss?
5: Keine Angst. Ich muss sowieso ein paar Mal zum Tanken zwischenlanden. Also bis Moskau fliegen wir auf der klassischen Rustroute. Dann landen wir noch einmal in Kabul. Ich habe nämlich noch ein paar russische Benzingutscheine. Da müssten wir eigentlich noch was drauf kriegen.
4: Ja,
5: und dann halten wir noch einmal in Ulaanbaatar und dann geht's direkt drüber nach Tokio.
4: Ja, ist gut, Schrage. Ja. Aber jetzt rücken Sie doch mal raus mit der Sprache.
5: Also,
4: was sollen wir denn in Tokio?
5: Ja, pass auf.
0: Ja, was sollen Niedmeier und Schrage in Tokio? Was für eine Marketingstrategie ist das, die Schrage da ausgebrütet hat? Und seit wann kann Schrage überhaupt brüten? War diese Tätigkeit nicht bislang immer nur den Weibchen unserer gefiederten Freunde vorbehalten? Wenn Sie das genauer wissen wollen, schauen Sie in Ihr Tierlexikon oder hören Sie einfach die nächste Folge von Die Firma.

0: Frieda und Anneliese.
1: Oh, wie herrlich. Kommst du mit nächstes Wochenende? Die Landfrauen veranstalten Plattengülle frisst fantastisch. Das ist so eine Art Gourmetfest.
2: Ich bin nicht so für Gehacktes mit Gurkenstückchen.
1: Nein, nein. Es gibt mehr so Nacktschnecken in Weinschaumcreme à la Prüt, macht Pistörske. Und die Feuerwehr kocht 2000 Liter Runkelsuppe mit Sirtaki-Pilze.
2: Geh mir los mit den griechischen Fraß. Die sollen mal lieber ihr Portemonnaie in Ordnung bringen, statt auch noch zu kochen, diese Fuhlwämse.
1: Der gemischte Chor hat einen Stand mit gemischte Wurst, Taubensalami, Kaulquappensülz und pfälzischer V-Magen.
2: Fische und Geflügel, da kannst du mich mit jagen. Die gehören nicht in eines Menschen Magen.
1: Tankstellen Willi grillt frischen Nacken auf Benzin.
2: Das soll doch so schädlich sein.
3: Ach, das wird doch alles flambiert. Was soll denn daran schädlich sein? Das Auto geht dir auch schließlich nicht davon kaputt.
2: Dann pass du mal auf, dass du deine Perlong-Perücke nicht flambierst.
1: Ich gehe bloß zu dem Stand vom Türken. Hartmut Fülgerit hat Schweinewochen. Da gibt's Kartoffelsalat mit Kotelett.
2: Was dabei?
1: Ja, noch ein Kotelett.
2: Was kennt denn so ein Türken von Kartoffelsalat?
1: Das lernen die in ihre Integrationskurse.
2: Ja, merkt man gleich. Seit Frau Özkan hier Ministerin ist, weht ein anderer Wind. Gibt's auch was Leckeres, was ich mal so vertragen kann?
1: Du kannst ja zu deinen schäbigen Dieter gehen. Die warme Wurst hat auch einen Stand. Da gibt's Schnitzel aus dem Hinterschinken geschnitten und zarte Spargelspitzen mit Sauce Schwulonäs.
2: Ach du, ewig mit deiner Hetze. Was soll denn überhaupt so ein Gourmet-Festival auf dem Plattenland? Als ob es nicht schon genug zu fressen gäbe, sowieso.
1: Es geht um die Raffinesse in der Zubereitung. Neue Wege beschreiten für Touristen.
2: Die sollen bloß wegbleiben. Wege beschreiten, fahren hier alles kaputt mit ihren dicken Autos. Heinz schießt schon immer auf welche mit fremde Kennzeichen.
1: Och, dann habt ihr die Truhe ja wohl voll, was?

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0: Das große Fressen oder vier Gänge für ein faszinierend.
1: Mensch, benimm dich doch mal. Wir sind hier in einem französischen Luxusrestaurant und du frisst wie ein Schwein, ne? Warum kannst du nicht mit Messer und Gabel essen, wie wir alle?
2: Ich find's hier unpraktisch.
3: Ach, Kinder, ist doch dann mal friedlich. Schließlich bezahle ich doch heute die ganze Chose.
2: Vielen Dank für die freundliche Einladung.
3: Bitte, bitte, bitte.
1: Danke, ne?
4: Auf unseren Schnuckelhausmeister.
1: Danke.
4: Benno Bottrop, den Gewinner des goldenen Korthuts der Hausmeisterinnung.
2: Hey, wird.
5: S'il vous plaît, Monsieur.
2: Ich will eine Flasche Brandy.
5: Ah, oui, eine Cognac. Naturellement, darf ich die Herrschaften einschenken?
4: Oh, ja.
6: Ja, je früher sie anfangen, desto besser.
5: Et voilà.
2: Mach weiter, Junge.
5: Oh, Monsieur wünscht eine Doppelte, ein Double, selbstverständlich.
3: Auch nicht wieder so viel Mensch. Und dann hätte ich gern die Rechnung, bitte nicht.
7: Das ist doch ein Scherz, oder was?
3: Guck dir das mal an, Spocky.
2: Faszinierend, aber für uns unannehmbar.
1: Das kann doch gar nicht wahr sein. Sag mal, wie viel Schweinshaxen hatte die dicke Frau Hildegard? Hä?
2: Insgesamt 5.
1: Ja, das stimmt.
4: Ja, ich wollte heute ja mal nur was Leichtes.
3: Ja, das ist ja eigentlich auch real. Weil das ist ja mehr als ein Hausmeister Jahresjahr alt. Und so viel Geld habe ich ja nicht.
1: Ne? Was?
2: Oh. Sagen Sie mal, wir sind doch hier eingeladen worden.
3: Naja, theoretisch schon nicht,
1: ja,
3: aber...
1: Ja, oh, schöner Mist. Ne? Was sollen wir denn jetzt machen, Herr Benno?
2: Wir müssen schnellstens hier weg.
3: Ja, richtig.
1: Stimmt. Aber einfach nicht bezahlen, du Kork. Ist sowas denn richtig, hä?
2: Na, richtig ist es bestimmt nicht, aber was sollen wir machen?
1: Das stimmt auch
4: wieder. Reicht, dass du mal Schnuckel, Captain. Aber sag mal, steht in dieser Galaxis auf Zeche prellen, nicht entmaterialisieren, oder?
1: Oh, das stimmt, habe ich auch gehört, ne? Was ist, wenn die uns erwischen, ey?
3: Na, dann prellen eben nur 4 von uns die Zeche und einer bleibt hier und spült ab.
1: Das geht,
3: was,
1: ne?
3: Was, Hans-Jürgen?
1: Ja, ha? Wie, was? Seid ihr bescheuert? Wisst ihr denn, wie viele Jahre ich für die Rechnung hier abwaschen müsste? Ha?
2: Genau 17,9.
3: Na, das geht doch noch, Scotty. 4 Mann hochbiebern!
2: Energie.
1: Aber halt, ihr könnt mich doch nicht einfach hier... Hey, halt!
2: Faszinierend.
5: Junger Mann, kommen Sie doch einmal hierher. Kommen Sie sofort hierher. Aber Dalli, Dalli.

0: Holger, mein Name, Holger Patzke.
1: Hallo, ich bin Jasmin.
0: Jasmin, jawohl. Jasmin, ganz kurze Frage. Würden Sie vielleicht gerne mit mir ficken? Jetzt gleich oder etwas später?
1: Nein, auf keinen Fall.
0: Gut, danke schön. Wieder schon. Oh, wen sehe ich denn da vorne? Guten Tag, junge Dame. Patzke, mein Name.
2: Das war aus der Reihe Große Momente der Weltgeschichte. Holger Patzke erfindet das Flirten. Schon vor längerer Zeit, kurz vor der Erfindung des One-Night-Stands.
0: So, wenn es bei der nächsten auch nicht klappt, erfinde ich das Masturbieren. Das wollen wir doch mal sehen.

0: Tag, Frankie. Na, wie haben wir es denn heute? Was soll's denn sein?
1: Hm? Wir haben einen schmutzigen und einen spaßigen.
0: Ja, komm sofort, ne? Ja, sieht so aus, als ob es kälter würde, nicht?
1: Ja, mit Ihrer Prostata. Da müssen wir aber auch mal was unternehmen, Herr Pankowski, hat den Arzt gesagt, ne? Aber die hängt ja schon ein bisschen in die Knie, ja.
0: Im Radio haben sie gesagt, es soll frieren heute Nacht, ja?
1: Wusste ich doch gar nicht, dass ich sowas hab. In so einem Körper, da bin ich da und neue Organe, da steig ich mal gar nicht mehr hinter, ne?
0: Ja, besser ist es, du lässt das machen, ja?
1: Von nicht? Hinten, ja. Wollen sie da ran, von hinten, ne? Mit dem Brenner wegschmoren, ja, was den Arzt gesagt hat. Ja.
2: Guten Abend.
0: Guten Abend.
2: Ach, werte Frau, ja. Wären Sie wohl so nett, mir ein Mineralwasser und eine Frühlingsrolle zu geben, ja?
0: Ja, sicher.
1: Ich hätte ja schon einiges gesehen an Prostatas, ne, sagt diesen Arzt. Das war so ein türkischer, ein ganz feiner Kerl, ne? Aber Ihnen, Herr Pankowski, das sieht ja aus, als wenn da ein Itis in den Arsch reingekrabbelt wäre, ne? Muss ich mal vorstellen, Jedit. Hatte ja selbst als Türke noch nicht gesehen, so was.
0: Könnten wir vielleicht später drüber reden, Brecki? So, jetzt erst einmal das Mineralwasser, bitteschön, ne?
1: Sie sind dann aber nicht mehr zeugungsfähig, hat er noch gesagt, wenn wir dem Bengel mit Ketten hinten aus den Arsch reißen, ne? Aber hätte ich ganz gerne noch so einen kleinen Pankowski.
2: Entschuldigen Sie, dass ich mich einmische, aber ich bin Arzt. Solange Ihre Hoden funktionieren, steht der Zeugungsfähigkeit eigentlich nichts im Wege. Sind Sie denn verheiratet?
1: Ja, schon, aber die Frau ist seit 10 Jahren tot.
2: Ah, ja.
1: Zwischen Kopf und Füße regelrecht weggefault. Aber da ist ein Vermögen an Fliegenspray draufgegangen, kann ich Ihnen sagen.
2: Ja, vielleicht machen Sie ja noch mal eine neue Bekanntschaft, hm?
1: Ich hatte schon ein bisschen spekuliert, ob ich den Edith mal auf den Rücken schmeißen könnte. Guck, da will das Mittag nicht mehr sitzen bleiben beim Edith.
2: Nehmen Sie einen Schluck Wasser, das wird Ihnen gut umgekommen.
1: Wo Sie nur schon mal hier sind, ne? Ich meine, Hammer. Sie haben besser zwei Meinungen. Zeig ich Ihnen eben mal den Bettel mal wieder eine Büchse. Moment, ja, hier ist er.
3: Wow, Teufel auch! Wie lange haben Sie das denn schon?
1: 8, 9 Jahre mögen wohl schon sein.
3: Tut mir leid.
1: Edith. Mit den Spezialen, das dauert ja noch ein bisschen, ne? Und wo ich den Schlimmer nur schon mal unten hab, könnten wir gleich in Sachen kleiner Pankowski aktiv werden. Dafür neckische Fangspielchen habe ich aber keine Zeit mehr.

0: reiten für Freiheit und Gerechtigkeit. Die drei Musketiere. Heute
1: auf der Jagd.
2: Hey Porthos, besorge uns was zu essen. Gehe auf die Jagd und schieße ein Schaf.
3: Warum soll ich mir die Mühe machen? Gehe er doch und schieße eins. Er ist doch der Scharfschütze.
2: Harr, harr, harr.
1: Das war eine Folge der drei Musketiere von der Stube 47 des Luftwaffenausbildungsregiments 1 der 8. Kompanie. Ausbildungszug aus Verdammt.
4: Goslar.

0: Der kleine Tierfreund.
1: Die Mäuse und ihr Mann haben schon die Faxen dicke. In wenigen Tagen fängt der Stress des Frühlings wieder an. Nisthöhle suchen, zu Ikea fliegen, Inneneinrichtung besorgen, Eier legen, sich wochenlang den Pöterwund sitzen auf den steinharten Dingern. Ja, und wenn die Göhren dann geschlüpft sind, ist völlig Schluss mit der Freizeit. Während die Menschen draußen grillen, Bier trinken und zum Spaß Maulwürfe umbringen, macht Ehepaar Mäuse den Wurmschuttle zwischen Misthaufen und Kinderstube. Gleich wie viel man der gierigen Bansel in den Schnabel stopft, nie sind sie zufrieden. Die Mäusens werden auch so gerne mal in den Süden abgedüst den Winter über, wie Schwalbens oder die anderen aus der Siedlung. Doch es hatte nie gereicht. Vor 2 Jahren waren sie einmal losgeflogen Richtung Afrika, doch kurz hinter Kassel war dem Mäusenpaar schon die Puste ausgegangen. So mussten sie den ganzen Winter in Nordhessen verbringen. Nicht nur für Mäusen, eine gruselige Vorstellung. Im letzten Jahr waren sie dann auch gleich zu Hause geblieben, hatten sich am Futterhäuschen den Schwanz vorgeschlagen und den prolligen Krähen bei ihren Parteitagen zugeschaut. Es war einer dieser typischen, stinklangweiligen Winter gewesen, aber immer noch besser als das zästige Frühjahr. Aber die Mäuse beklagte sich nicht, anderen ging es noch schlechter. Der hochschwangeren Bachstelze hatte die Katze den Gatten weggefressen kürzlich. Jetzt musste sie die Brut alleine großziehen. Da würde sie wohl nicht mal so kokett mit dem Schwanz auf- und abwippen, die hochnäsige Madame. Anders als im Reich des Menschen werden Alleinerziehende bei den Vögeln ja nicht gefördert, sondern fallen den Beutegreifern anheim. Nun, wer weiß, wofür es gut ist. Unsere Singvogelfrau hatte andere Sorgen. Ihr Mann hatte eine jüngere, attraktive Blaumeise kennengelernt, mit der sich jeden Morgen einen zwitscherte. Wenn Karl Hubert mit der Schlampe durchbrennen würde, könnte sie die Nachzucht für diesen Sommer gleich der Katze in den Napf schmeißen. Nun, wer weiß, wofür es gut wäre. Vielleicht hätte sie dann endlich mehr Zeit für sich. Bis zum nächsten Mal, ihr kleiner Tierfreund.

0: Gedanken zur Zeit. Es spricht Akademiker AD Kassewart von Sondermühlen.
1: Brustwarze. Liebe Freunde, wie viel Verheißung steckt doch in diesem Wort und wie viel Schrecken zugleich. Kommen Sie gut über den Tag. Ich wünsche es Ihnen von ganzem Herzen.

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0: Der hier, der ist im Augenblick im Angebot.
1: Ich kann bis 100 rechnen mit abziehen und mit mal nehmen.
0: Ja, sehr schön, Tjorben, das hast du gut gemacht. Also den Tjorben hier, den haben wir, wie gesagt, im Angebot. Ja. 2 Tüten Gummibärchen und 3 Milchschnitten.
2: Das hört sich ja schon ganz gut an. Und haben Sie noch was anderes da?
0: Ja, ganz kompakt ist ja auch unser Merlin. Moment, Merlin, kommst du mal her? Komm
3: ja,
0: her.
3: Ich kann sogar bis 1000 und ich kann schon teilen. Das hat aber seinen Preis. Inline-Skills müssen schon drin sein und eine neue Playstation und 3-mal die Woche umsonst bei McDoof essen. Aber mit meinen Freunden, dass das mal klar ist, ja?
4: Das war aus der Reihe Große Momente der Weltgeschichte. Die Preise für Kompaktrechner steigen wieder. Letzte Woche Grundschule Isernhagen in der großen Pause.

0: unseren Koffer.
1: Ich war das bloß.
2: Die Schecks sind weg.
3: Mann, ist das teuer.
2: Halt endlich den Mund.
4: Die ISO-Star der British East Asia Solomon and Gilbert Islands Santa Cruz Fidji Samoa and Tonga Airways, kurz BEASAGISTCFSATA, fliegt durch die Nacht. An Bord schläft alles. Gerd Wortmann, Hauptsachbearbeiter bei der Ostschaden AG aus Neustadt am Rügengebirge, schläft wie alle anderen. Er, seine Frau Roswitha und sein Sohn Sascha machen ihren ersten großen Urlaub seit 15 Jahren. Bei einem Quiz von Radio FFN haben sie eine 8-wöchige Reise auf die Graumann-Inseln gewonnen. Ja, auch Roswitha Wortmann steckt in süßen Träumen. Halt, das ist gar nicht Roswitha. Ach, richtig, in der letzten Folge hat sich ein rüpelhafter Passagier aus Gelsenkirchen ihres Platzes bemächtigt. Sie ist eine Station tiefer im Gang gelandet. Kein Wunder, dass sie nicht schlafen kann.
5: Liebe Tierfreunde, die Flugratte.
4: Lustlos schaltet Roswitha Wortmann zwischen den verschiedenen Kanälen des Bordunterhaltungsprogrammes hin und her.
6: Wir zu Hausmusiker können durchaus auch im Flugzeug.
7: Ja, aber ist brutal lustig, ey.
8: Sag mal, Schatz, ich war gut, oder?
7: Hallo, da sind Sie ja schon wieder. Ein anderer Kanal, haben Sie ja jetzt doch noch fertig geworden sein, gell? Ja, erzähl Ihnen mal einen brutal lustigen Witz. Also kommt der Mann zum Arzt und sagt...
4: Schön. Auch Roswitha Wortmann scheint sich trotz ihrer misslichen Lage dennoch zu amüsieren. Wollen doch mal sehen, ob vorne im Cockpit bei Kapitän Bismarck Kopangu auch soweit alles in Ordnung ist. Der Kapitän ruht sich aus. Nur zu verständlich. Ist nach den 23 Stunden Flug für ihn die Arbeit doch auch noch nicht zu Ende. Bismarck Kopangu betreibt in Möllemann Bay auf Little Graumann eine lukrative Bratwurstbude. Das kommt Ihnen alles sehr deutsch und gar nicht exotisch vor? Ja, hätten Sie mal aufgepasst im Geschichtsunterricht.
0: So, jetzt stellen wir uns mal alle ganz dumm. Das hier ist eine Landkarte. Was sehen wir darauf? Liebold?
9: Ganz viele Inseln und drumherum Wasser, Herr Professor.
0: Ja, das sehe ich auch. Du Pappkopf. Ich meine, was sind denn das für Inseln? Hä? Wischmeier?
9: Ja?
0: Bohr nicht in der Nase rum, sagen Sie mir lieber, wie die Inseln heißen.
9: Bismarck-Hering, Herr Professor?
0: Ja, du bist mir auch so eine Bismarck-Hering. Pass jetzt mal auf. Der Richter Klaus Dieter, der sagtet euch Pappenheimer jetzt mal ganz genau. Bitte, Richter.
10: Ja, jawohl, Herr Professor. Der Bismarck-Archipel gehörte von 1884 bis 1918 zu Deutsch-Neuguinea. Namentlich von Niedersachsen gegründet wurde die Insel Neu-Hannover. Zu den rauesten Inseln des Südpazifiks gehören die zum Bismarck-Archipel gerechneten Graumann-Inseln. Zur Zeit der deutschen Kolonie wurden hier Sträflinge ausgesetzt, die sich mit den eingeborenen Mao-Amts vermischten und den nur hier vorkommenden Nuku-Nuku-Vogel völlig ausrotteten. Den Namen Graumann-Inseln erhielt die Inselgruppe aufgrund einer merkwürdigen Begebenheit.
0: Das reicht. Richter, setzen, dann hast du sehr, sehr gut gemacht. Du wirst es noch einmal sehr, sehr weit bringen, mein Junge. Sehr, sehr weit.
4: Nun, diese Prophezeiung lassen wir jetzt mal so dahingestellt, liebe Hörer. Wir beenden diese kleine Nachhilfestunde und weil Sie draußen das alles nicht gewusst haben, schreiben Sie mir bitte bis zur nächsten Folge einen kleinen Aufsatz zur Strafe. Thema, mein schönstes Ferienerlebnis. Mindestens 5 Seiten und gemogelt wird nicht.

0: Bronx unterwegs.
1: Alles Gute zum Muttertag. Komm in meine Arme, Mädchen. Hier ist dein Hans Verdi. Ach, und das hier ist...
2: Lass mich los, du Volltrottel. Sehe ich vielleicht aus wie deine Mutter?
1: Ach nee, stimmt. Sie haben ja auch gar nicht diesen süßen Opa-Lippenbart wie meine Mama. Tut mir leid. Wer sind Sie denn?
2: Ich bin der neue Lover von deiner Alten. Nenn mich Dimitri.
1: Ja, das ist ja schön. Aber vielleicht können Sie uns doch mal in Ruhe alleine lassen, jetzt meine Mutter und mich. Wir haben uns doch so viel zu erzählen. Sehen uns ja auch sehr wenig in den letzten Jahren. Jetzt, wo Papa in Thailand im Gefängnis sitzt.
2: Du hältst einfach mal dein Maul jetzt. Ziehst die Schuhe aus.
1: Aber...
2: Und zu diesem scheiß Blumenstrauß gibst du deiner Mutter noch 100 Euro dazu. Deine Mutter und ich, wir kennen uns noch nicht besonders gut, aber
1: ja.
2: Ich glaube, sie braucht Bargeld. Dringend.
1: Ja.
2: Kannst du mir erst geben.
1: Ja, bitte. Hier. Und was ist mit dem Bild, was ich ihr gemalt habe? Und
2: zeig mal her.
1: Ey, nicht kaputt machen! Ey, nicht kaputt machen! Da habe ich eine Woche dran gesessen, um diese Blumenvase abzumalen und sie machen es einfach so kaputt!
2: Schnauze! Jetzt komm endlich rein hier. Da. Da ist deine Mutter.
1: Hallo Mutter. Na, wie geht's dir denn so? Ich hab deinen neuen Freund ja auch schon kennengelernt. Der ist ganz in Ordnung. Was, Mama? Wieso hat die den Handschellen an und einen Knebel im Mund, Dimitri?
2: Was deine Mutter und ich privat machen, geht dich nichts an. Und nicht so laut. Merkst du nicht, dass sie schläft und ziemlich heftig träumt?
1: Ja, die muss schlafen, sonst hätte ich mich garantiert schon wieder ausgeschimpft, meine Mama.
2: So, ja? Und jetzt leg du mal deine Hände hier auf die Heizung.
1: Ja, von mir aus. Hey, was soll das? Mach mich wieder los, Dimitri. Ich stehe nicht auf Handschellen und so. Was ihr macht, ist mir scheißegal.
2: Schnauze. Jetzt sagst du mir ganz schnell, wo deine Mama das Geld aufbewahrt.
1: Ja, Mama, ich sage es ihm richtig nicht auf, ja. Also, ihre Kasse ist da in dem Safe hinter dem Kalenderbild.
2: Okay, danke. Donnerwetter, das hat sich ja richtig gelohnt.
1: Ja, Mama hat gesagt, dass sie für uns im Alter immer spart, ne?
2: Fresse, ich lasse jetzt deine Mutter frei und du kannst so sehen, wie du klarkommst.
1: Wieso?
2: Idiot.
1: Wieso freilassen? Na, Mama, da sind wir jetzt doch für uns. Ist doch klasse, oder?
3: Du Dämmel! Aua! Dämmel! Aua,
1: Mama! Warum? Ich war doch Muttertag! Ich meine, es ist doch schon alles heute! Aua! Nicht, Mama!
4: Sack!

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0: Hallo, liebe Kinder. Nun endlich ist es wieder soweit. Euer kleiner, großer Held Ferkel Kid muss ein neues Abenteuer bestehen. Hui, wohin wird es ihn jetzt wohl treiben? Erinnert ihr euch noch an seine letzte Tat? Da hat Ferkel Kid die brennenden Ölfelder von Kuwait gelöscht mit nichts als seinem eigenen Pipi. Ein kleiner Schweinefrischling, nicht halb so alt wie ihr, kämpft weltweit gegen das Böse. Auch ihr zu Hause könnt so ein tapferer Held sein wie Ferkel Kid. Versucht doch einfach mal die brennenden Kerzen am Tannenbaum mit eurem Pipi zu löschen. Doch zuvor freut euch auf eine neue Folge mit dem borstigen Teenager.
1: Und nun, liebe Kinder, gebt fein Acht. Ich hab euch etwas mitgebracht.
2: Auweia! Auweia, Ferkel Kid hat keine Eier. Auweia, auweia, Ferkel Kid hat keine Eier.
0: Heute Ferkel Kid und die Rettung auf hoher See.
3: Ah!

0: Firma.
1: Liebe, Intrigen, Portokosten.
2: Schicksale rund um das Wirtschaftsimperium des Fritz F. Niedmeier.
1: Das lange Rätselraten, wer denn nun die wirklichen Eltern von Erwinchen, dem Leihkind von Frau Graumann sind, hat eine überraschende Auflösung gefunden. Die wahren Eltern sind Niedmeyers Tochter Steffi und Niedmeyers Außendienstmitarbeiter Gernot Zarkowski.
3: Na gut, so bleibt das Kind wenigstens in der Familie.
1: Während der gute alte Fritz F. Niedmeyer also versucht, die Dinge so einfach wie möglich zu sehen, überlegt Frau Graumann, was sie nun tun kann, um das Kind für sich zu behalten. Einen hysterischen Anfall kriegen? Sich einen Anwalt nehmen? Nein. Sie nimmt etwas ganz anderes. In die eine Hand ihr Söhnchen, in die andere ihre Beine. Und dann ergreift sie die Flucht.
3: Frau Graumann! Frau Graumann! Bleiben Sie doch hier!
4: Ja, genau. Wir sind doch alle eine große Familie.
3: Ja, wir schon. Aber Sie, mein lieber Zarkowski, gehören nicht dazu. Während ich ganz sitzer meine Herrenmagazinsammlung pflege, haben Sie also versucht, meiner Tochter auf ganz herkömmliche Weise ein Kind zu machen?
4: Ja, aber Chef, das ist doch nichts Schlimmes. Und außerdem ist ja auch nichts draus geworden.
3: Das zeigt, Zarkowski, dass Sie offensichtlich auf jedem Gebiet eine Null sind, Zarkowski. Sie sind entlassen.
5: Ey, Papa.
3: Ja, was willst du dann noch, du missratenes Bausch?
5: Ey, ich will mein Zeh wieder, wa?
1: Ja, tatsächlich. Niedmeyer hält immer noch den Zeh seiner Tochter in der Hand, den er ja unabsichtlich mit der Zimmertür abgequetscht hatte. Aber zum Glück sind sie ja noch im Krankenhaus und der Stationsarzt kann dieses kleine Problem mit Nadel und Faden bald wieder in Ordnung bringen. In der Zwischenzeit irrt Frau Graumann mit kleinen Erwinchen auf dem Arm völlig orientierungslos durch verschiedene Nachtclubs der Stadt.
5: Hallo Süße, kennen wir uns nicht irgendwo, ja?
6: Frau Susette, was machen Sie denn hier?
5: Oh, ich arbeite hier. Seitdem ich zu Hause ausgezogen bin, muss ich mir mein Geld ja schließlich selbst verdienen, oder?
6: Sie sind bei Ihrem Mann ausgezogen?
5: Ja. Wissen Sie, früher habe ich mich bei ihm ausgezogen und jetzt bin ich bei ihm ausgezogen. Wissen Sie, Frau Graumann, ich habe die Nase voll von diesen Männern. Ich wohne jetzt in einer Frauenwohngemeinschaft.
6: Nur mit Frauen? Ja, aber ist das nicht langweilig? Ich meine, fehlt da nicht gerade Ihnen etwas?
5: Ach was, meine Süße. Alles, was man mit Männern machen kann, kann man doch mit Frauen auch machen, oder?
6: Ach ja, das müssen Sie mir mal etwas ausführlicher erzählen, meine Liebe. Und du hältst jetzt mal die Klappe, Erwin.
5: Genau. Sehen Sie, das meine ich. Diese Männer sind doch wirklich alle gleich.
1: Ja, sind wir das wirklich? Und selbst wenn, ist das denn ein Grund, uns völlig links liegen zu lassen? Sehen wir den Frauen nicht auch so manche Schwäche nach? Sind es nicht wir, die immer auf sie warten, die ihnen bei strömenden Regen die Autotür aufhalten, die selbst im teuersten Restaurant, ohne mit der Wimper zu zucken, die Rechnung bezahlen? Nein, sie machen das nicht. Und ihre Frau ist immer noch bei ihnen? Dann passen sie auf, dass sie nicht zuhört, bei der nächsten Folge von Die Firma.

0: Frieda und Anneliese.
1: Und was gibt's dieses Jahr, Frieda, zum Muttertag? Eine Schiebkarre Mutterboden von Reinhard oder hat er dich entmündigt?
2: Muttertag? Der ist doch erst noch.
1: Hast du keinen Kalender von der Herdbuchgenossenschaft?
2: Das ist noch der von letztes Jahr, der ist noch gut und die Tage, die bleiben ja auch alle dieselben.
1: Tja, Aule Döskopf, pass mal auf, dass du Muttertag nicht verpasst, vor lauter Knickrigkeit.
2: Es ist nicht so schlimm. Reinhard macht mir durch sein bloßes Dasein das größte Geschenk, das eine Mutter überhaupt bekommen kann.
1: 150 Kilo Schlachtgewicht, ja, da muss eine alte Frau lange für füttern.
2: Und du mit deinen Andersrumski, was kriegst du? Einen baldigen Enkel? Ja, wohl auf alle Fälle nicht.
1: Wir wollen Muttertag gar nicht feiern dieses Jahr. Guck mal, hast schon 1. Mai, Himmelfahrt, Pfingsten, ist ja auch dauernd. Da können wir doch nicht in eins Heidewitzka durchfeiern. Die Arbeit bleibt ja auch allemann liegen.
2: Dein Dieter bleibt höchstens liegen bis in die Puppen. Dass der dir nicht wenigstens eine Kleinigkeit, wo du doch immer noch die Wäsche machst.
1: Der braucht das Geld selber, hat er gesagt.
2: Ach, verdient er jetzt?
1: Ja, nicht direkt. Er kriegt das BAföG ja von uns.
2: Denn wäre ja auch blöd, das euch wieder zu schenken.
1: Eben, sagt Dieter auch. Du, der hat sich sein drittes Handy gekauft.
2: Unverschämtheit. Vom Geld seiner Eltern? 3 Handys? Wofür braucht er die?
1: Ein für die Uni, eins, das er ruhig verlieren kann und das Gute mit den Stresssteine dafür, wenn Ricardo anruft.
2: Aber seine eigene Mutter nicht mal eine kleine Primel gönnen zum Muttertag.
1: Ist ja gar nicht da. Der Bengel, der hat so eilig. Du, morgens müssen die schlafen, denn 3 Stunden brunchen und ruckzuck ist dunkel.
2: Nee, dann bleibt keine Zeit für die Mutter.
1: Ja, aus Kinder werden Leute, ne?
2: Aus manchen aber auch nix. Die eigene Mutter.
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0: Gedanken zur Zeit. Es spricht Akademiker AD Cassovat von Sondermühlen.
1: Neulich, liebe Freunde, sah ich einen Halbwüchsigen in der Stadt, der ein T-Shirt trug mit der Aufschrift »Ich bin bekloppt«. Alle Achtung, junger Mann, wer von uns mal Hand aufs Herz hätte wohl den Mut, sich zu seinen Unzulänglichkeiten zu bekennen. Er sollte uns ein Vorbild sein. Lass 1000 T-Shirts blühen mit unseren kleinen Schwächen. Ich pinkel immer neben das Becken. Ich bin ein Mörder oder ich bin eine Frau. Wie viel schöner wäre doch dann das Leben, meinen Sie nicht?

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1: Ausgerechnet mir muss das passieren. Wir haben 86 und ich, altes Trottelgesicht, hab mich verliebt. Ich sitz hier vor deinem dummen Foto und bemerk immer wieder, wie hübsch du eigentlich bist. Und wenn ich mal hochguck, dann sehe ich den Telefonhörer. Und ich denk mir, ich nehme ihn ab und ruf dich an und sag's dir einfach. Ist doch die einfachste und normalste Sache der Welt. Vorher war ich noch eine Zigarette. Meist rauche ich dann zwei oder drei Schachteln und halt meine Klappe. Nee, für mich bist du nicht nur hübsch, du bist mehr für mich.

0: Lehrerin, der Kurti bohrt sich schon wieder in der Nase. Das finde ich eklig.
1: Och, Kurti, zieh den Finger raus. Und bei der Gelegenheit kannst du auch gleich mal die nächste Seite vorlesen. Laut und deutlich.
0: Der hat sich den Finger aber noch gar nicht abgewischt. Jetzt schmiert er da mit dem Buch rum. Widerlich.
1: Adolf, du hältst jetzt sofort die Klappe und liest gefälligst den Text still mit.
0: Und ich kann mich aber nicht konzentrieren, wenn Evi weiterhin links neben mir sitzt. Das gehört sich nicht für ein Mädchen. Die Frau hat gefälligst rechts vom Manne zu sitzen.
1: Ja, dann tauscht eben die Plätze und gebt endlich Ruhe.
0: Finden Sie das eigentlich richtig, dass Gertrud die Ellenbogen auf dem Tisch hat und Paul schon wieder weiße Söckchen zur schwarzen Hose trägt?
1: So, Adolf, es reicht. Du stellst dich jetzt sofort in die Ecke und rührst dich keinen Zentimeter mehr bis zur großen Pause. Himmel nochmal, was für ein nerviges Kind.
2: Das war aus der Reihe Große Momente der Weltgeschichte. Der kleine Adolf Knigge wird wegen schlechten Benehmens ständig getadelt und beschließt es allen zu zeigen, wenn er groß ist. Grundschule Hannover, 1758, zweite Stunde Deutschunterricht.

0: Papas Presseschau.
1: Jetzt ist es soweit. Die Spätzlefresser haben die Macht bei VW übernommen.
2: Oh, dabei hatte VW doch diese herrliche Currywurst. Mochte ich immer so gern. Dösigen Nudeln jetzt bloß noch.
1: Bei VW geht's jetzt mal um die Wurst, aber nicht um die Currywurst. Dummkuh.
2: Sonst machten die doch immer Autos bei VW.
1: Porsche hat sich 74,1% von denen zusammengerafft.
2: Wo haben die denn alle hingebracht? Alle bei sich auf dem Parkplatz in Muffensausen?
1: Zuffenhausen, blöde Gans. Außerdem haben die Firmenanteile übernommen und nicht den gesamten Fuhrpark.
2: Och, guck. Und Wolfsburg wird jetzt abgerissen? Schade, war so eine schöne Stadt. Sauber und alles.
1: Als erstes machen diesen Videokid von Porsche den VfL dicht.
2: Und was ist mit den ganzen Fußballern? Müssen die jetzt alle jeden Tag nach Stuttgart juckeln? Verdienen sich dumm und dusselig eine Pendlerpauschale.
1: Jo, und für die Werksangehörigen, da gibt's einen Sozialplan von hier bis nach Emden. Jeder fünfte Arbeitsplatz in Niedersachsen hängt an VW.
2: Erstmal die, die nicht dabei sind. 1, ich, 2, Hörmut. 3, unseren Bärbel. 4, unseren Volker. 5, Papa. Du bist bei VW? Wusste ich gar nicht.
1: Ich? Du bist VW. Vorlautes Weibstück.
2: Dann bist du Audi. Außerplanmäßig dicke. Und das schon morgens um 10. Solltest dir mal lieber Arbeit suchen, Aule Zupschwien.
1: Bringt doch nichts. Siehst doch jetzt bei VW. Kommt der Schwabe, macht die Butze dicht, dann stehst du da und guckst doof aus dem Unterhemd.
2: Und unser niedersächsischer Staat hat ja gar nichts zu sagen.
1: Aber nichts zu melden mit seinen 20%.
2: Und warum kaufen sie sich denn nicht noch ein paar Prozent dazu?
1: Ich sag immer, unter 32% kommt mir sowieso nichts in den Hals.
2: Alter Spritkopf.
1: Wo du sagst, ich fahr jetzt erstmal tanken. Ist so günstig wie vor 20 Jahren.
2: Aber wir haben unseren VW doch verkauft, Papa.
1: Das ist Anlagevermögen. Wenn es bloß noch Porsches gibt, wird Sprit teuer und ich werde reich.
2: Und ich werde Ranitzky.

0: Die drei Musketiere. Heute
1: auf dem Turm.
2: Hey, Praktikant. Warum eigentlich genießt er nicht die schöne Aussicht vom Turm und kriecht stattdessen die ganze Zeit auf allen Vieren herum?
3: Wieso? Ich dachte, wir befinden uns hier auf einem Kriechturm.
2: Nein, ein Kirchturm.
3: Ach so, ja.
2: D'Artagnan, Kirchturm.
3: Ach so, ja, das habe ich nicht gewusst. Ja, das
2: kann... Kirchturm.
1: Das war wieder eine Folge vom verkorksten Kleckskombinat aus Wustrow.

Ich begrüße Sie, liebe Zuhörer. Den Eingeborenen erschienen sie einst als verzauberte russische Kugelstoßerinnen. Der weiße Mann verteufelte sie in einem Horrorfilm als King Kong. Ja, ich rede von den letzten Berggorillas dieser Erde. Circa 600 Stück gibt es noch davon in den undurchdringlichen Regenwäldern Zentralafrikas. Nur noch wenige Jahre wird es dauern, bis auf dem gleichen Gebiet 600 Videorekorder heimisch geworden sind. Es wird nicht leicht sein, das empfindliche japanische Haustier in Zentralafrika einzubürgern. Dazu müssen zuerst einmal alle Berggorillas ausgerottet werden, damit man den Regenwald in Ruhe abholzen kann. Zur selben Zeit erschlägt der Japaner schon mal alle Wale im Pazifik, damit die scheuen Rekorder auch unbehelligt übers Meer wandern können. Ja, es gibt viel zu tun in den nächsten Monaten, liebe Zuhörer. Auch Sie können bei der Aktion Weg mit den letzten Berggorillas auf einfache Weise mithelfen. Kaufen Sie weiterhin Toilettensitze oder noch besser Grillkohle aus tropischen Hölzern und ignorieren Sie die Aktionen der Contras vom Tierschutzbund. Und es wird nicht lange dauern, bis der scheue und feuchtigkeitsempfindliche Videorekorder auch in Zentralafrika endlich das trockene Wüstenklima vorfindet, das er so liebt. Auf Wiederhören, Ihr kleiner Tierfreund.

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0: Der Äther, unendliche Weiten. Dies sind die Abenteuer der FF Enterprise, die mit ihrer 90-Mann starken Besatzung unterwegs ist, um neue Welten zu erforschen, neues Leben und neue Zivilisationen. Viele Lichtjahre von der Realität entfernt dringt die FF Enterprise in Galaxien vor, die nie ein Mensch zuvor gehört hat.
1: Unterhosen lügen nicht. Oder selbst wenn sie nass sind, sind sie schön trocken.
2: So, es ist wieder mal soweit. Aufstellung in Reihe und Glied, die wöchentliche Spitkontrolle.
3: Ei, ei, Feldmarschall Bottrop.
2: Und du fängst hier gleich eine Bürschchen, ist das klar?
3: Ja, ist okay.
2: Ich bin hier der Hausmeister und habe dafür zu sorgen, dass auf diesem Schiff Sauberkeit herrscht.
3: Jawohl.
2: Verstanden?
3: Ja, jawohl, ja.
2: Und wenn bis morgen, ja, nicht dieses Donovan-Poster und dieser geschimmelte Tofu verschwunden ist, ja,
3: sicher so.
2: Dann kannst du nächste Woche das ganze Schiff allein mit der Zahnbürste putzen.
3: Ja, gern.
2: Hast du das verstanden? Ja.
4: Nun, seien Sie doch mal nicht so gemein zu unserem kleinen Schnuckelpraktikanten.
2: No. Und Sie sind sowieso mein Jan Still, dicke Frau Hildegard, ja? Ich hab da schon wieder eine Beschwerde aus der Waschküche bekommen, dass Sie da alte Fallschirme oder sowas zum Waschen geben. Ja?
4: Aber also, das war doch meine Schlüpfer.
2: So, und jetzt zu dir, Kirky. Spinn ab! Was haben wir denn da?
5: Tja, wissen Sie, es ist schwer zu erklären.
2: Wieder mal die Unterhosen nicht gewaschen. Sieh mal einer an. Du weißt ganz genau, dass ich sowas nicht dulde auf Mingeburg, ja?
3: Richtig.
2: Und wenn ich wollte, könnte ich dich sofort wieder nach Hause schicken. Das ist dir doch wohl klar?
5: Das brauchen Sie nicht dauernd zu wiederholen. Ich weiß genau über Ihre Vollmachten Bescheid.
2: Und die Socken sind auch wieder nicht gebügelt. Das ist eine saumäßige Schlamperei. Die sollte man der obersten Raumflotte melden.
5: Richtig, Chef.
2: Ah, Spock, der alte Opportunist. Mach doch mal deinen Schrank auf, hm? Hab ich mir auch wieder randvoll mit schweinischen Ohrenmagazinen und noch ein Poster von dem nackten Playohr des Monats. Sag mal, schämst du dich eigentlich gar nicht?
5: Sehen Sie, ich habe eine gute und ich habe eine böse Hälfte in mir, mit der ich ständig im Kampf liege.
2: Na, dann wollen wir den zwei Hälften mal so richtig was zu tun geben. Du schreibst jetzt in dein Logbuch 300 Mal. Ich bin ein altes Ferkel, verstanden? Und ihr anderen auch!
4: Oh, das ist ungerecht!
3: Oh Mann, wir haben doch gar nichts gemacht, ey!
2: Klappe! 400 Mal! Oh. Es gibt niemand, der mich zu berichtigen hat!
5: Sir, darf ich Sie korrigieren? Es heißt niemanden.
2: Oh. 500 Mal! In Altvulkanisch!
5: Faszinierend.

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0: Also, Hermann, was stehst du denn da schon wieder auf dem Flur?
1: Ich.
0: Was? Ich kann dich nicht verstehen.

0: Liebe Elli, liebe Kinder, euer Papi erholt sich hier in der Abgeschiedenheit der Schwarzwaldklinik ganz prächtig. Ich habe gerade meine Massage bekommen und fühle mich ganz entspannt. Die Unterleibsbeschwerden sind wie weggeblasen. Bis bald, ich bringe etwas Feines mit. Karl Heinz.
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2: Bildungsreise nach Ostasien.
3: Tag für Tag schweben die Bumsbomber mit einem repräsentativen Querschnitt deutscher Mannsbilder hinter dezenten Sonnenbrillen auf dem Weg zum Discount-Strich Pattaya Beach in Bangkok ein.
2: Jeder der diskreten Lüstlinge hat eine lange Reisevorbereitung und einen Flug mit wild erotischen Träumen hinter sich. Seine brünstige Fantasie kreiste dabei wie ein Satellit um die knackigen Hintern blutjunger Asiatinnen. Und er versuchte sich vorzustellen, welche Wollust er mit diesen willigen Weibern erleben würde.
3: Nun soll der wirkliche Traumurlaub des deutschen Mannes wahr werden. 3 Wochen lang nur das eine, immer wieder und so oft es geht. Und das mit Asiatinnen, die etwas davon verstehen und kein Wort Deutsch sprechen. Einfach traumhaft.
2: Vor etlichen Jahren hat er zum ersten Mal in der geilen Revue davon gelesen und dachte noch,
4: die armen Mädchen, so eine Schweinerei.
2: Seitdem aber ließ ihn der Gedanke nicht mehr los und er musste immer wieder an die niedlichen, kleinen, bedauernswerten Thailänderinnen denken. Die Zeitschrift mit der Hoteladresse hat er sich vorsichtshalber aufgehoben und er hält sie heute noch in einer Werkzeugkiste vor Frau und Kindern versteckt.
3: Eines Tages fing er an, nach Flugpreisen zu schielen und legte sich ab und zu vorsichtshalber schon etwas Geld beiseite. Als sich die Junggesellen aus seinem Bekanntenkreis mit ihren Abenteuern in Thailand brüsteten, hätte er von Neid platzen können. Und irgendwann gestand er sich ehrlich ein,
4: ich muss es auch haben.
2: Er begann eine offizielle Reiseversion für seine Familie zu inszenieren, in die nur seine besten Freunde eingeweiht wurden, weil sie wichtige Rollen zu übernehmen hatten. In Wirklichkeit schlich er sich jedoch heimlich in ein Flugzeug nach Bangkok.
3: Mit seiner Meine Frau versteht mich nicht Masche hatte er es nie geschafft, irgendeine Arbeitskollegin herumzukriegen. Allenfalls kam er so weit, sie zum Essen einzuladen. Dabei außer Spesen nie wesentlich mehr gewesen ist als Läppchen. Geknutsche und bestenfalls noch etwas Fummeln unter der Bluse, wurde ihm schließlich klar, dass er sexuell besser fahren würde, wenn er das ohnehin aufzuwendende Geld etwas diskreter investiert.
5: Wichtige Reisevorbereitung!
2: 10 Tage vor dem Abflug isst er nur noch Sellerie, rohe Eier, getrocknete spanische Fliegen und andere Stärkungsmittel.
5: Wie er sich für die kleinen Asiatinnen schick macht.
2: Er hat sich heimlich die heißesten Tangas im Wäscheversand bestellt und damit vor dem Ankleidespiegel des ehelichen Schlafzimmers posiert, während er seine Frau zum Friseur geschickt hat.
5: Wie er sich vorgebildet hat.
2: Er kennt sämtliche Stellungen des Kamasutra, auch nach dem 20. Bier noch zuverlässig auswendig und hat mit einer aufblasbaren Sexpuppe in seinem Hobbykeller ein schweißtreibendes Training absolviert, bis das Ding mit einem lauten Knall in seinen Armen geplatzt ist.
5: Wie er sich gegen seine Potenzschwäche gewappnet hat.
2: Er hat bei den schlimmsten Zombie-Videos trainiert, sich bei seiner Erektion durch nichts beirren lassen.
5: Was er leider aus dem Urlaub mit nach Hause bringt.
2: Asiatische Sackratten, für die Insektenpulver ein Leckerbissen ist.

0: Neues aus Plattengülle.
1: Erwin fragt nach.
2: Scheiben Honig, Borri. Heute ist ja Mittwoch, der 13.
3: Na und?
2: Ja, das bringt Unglück. Da fliegt man auf die Fresse, wird vom LKW plattgemüllert oder eine schwarze Katze pisst einen in eine Sandale, was weiß ich.
3: Erstens, mein junger Freund, wenn überhaupt, bringt Freitag der 13. Unglück und nicht Mittwoch.
2: Wieso?
3: Diese grundlose Angst nennt sich Parascave Decatriaphobie.
2: Ja, und die Muffe vor Mittwoch, wie nennt sich die?
3: Die gibt's nicht, die Muffe vor Mittwoch, Erwin.
2: Ach so, und wie nennst du das hier? Zähne klappern, kalter Schweiß auf der Stirn.
3: Ich nenne das einen ausgewachsenen Truthahn.
2: Wenn schon, dann Turkey-Paar. Wie so viel Zeit muss sein?
3: Jedenfalls ist das keine Mittwochsmuffe oder wie du das nennst.
2: Aber heute ist der 13. Da kriechen giftige Kröten an die Erdoberfläche und füllen alle Lottoscheine falsch aus, damit wir nichts gewinnen.
3: Sag mal, du drehst ja wohl völlig durch, Erwin. Nochmal für kleine Jungs. Mittwoch der 13. ist kein Unglücksdatum, da passiert gar nichts. Das gilt, wenn überhaupt, nur für Freitag.
2: Und was ist da für ein Datum?
3: Ja, was wohl, der 15.
2: Ach du heiliger Bimbam, Freitag, der 15., dann geht die Welt unter oder man wird von Älteren vermöbelt. Oh, weia, was mache ich bloß, Pavi?
3: Komm, mach dir schon endlich eine Flasche Bier auf, das kann man sich ja nicht mit anhören.
2: Danke, Pavi, bist ein echter Freund.

0: Liebe Hörer, begleiten Sie uns auf einer Reise in eine ferne Zeit, als das Internet noch UKW hieß und so unglaubliche Dinge hervorbrachte, wie die nun folgende Sendung mit dem Namen Das Frühstücksradio. Und nun viel Vergnügen.
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2: Der Sonntag hat wieder einen Sinn.
3: Hallihallo im Frühstücksradio, heute mit einem ganz besonderen Musik-Spessel. Spessel, so heißt das, Spessel. Wenn man also zu einem bestimmten Thema was macht, heißt das Spessel.
4: Du bist mir auch ein Spessel.
3: Also mit einem besonderen Musik...
4: Ja, vergessen wir es, mach einfach Spessel. Weiter.
3: Und zwar geht es heute um die Popmusik unseres nördlichen Nachbarn, um Finnland. Die wenigsten von uns wissen ja, dass Finnland eine ganz bewegte Popszene hat. Der sogenannte Saunarock erobert auch immer mehr Mitteleuropa. Und wir haben heute einmal mal die bekanntesten Titel aus den Suomi-Charts hier einfach mal für uns quasi rausgesucht.
4: Ja, und das sind nicht die Leningrad Cowboys, die kennt ja jeder, ne? Oder diesen Karus Mäki singt wahrscheinlich auch schon dieser komische Filmemacher. Nein, nein, nein, das ist Humpa-Musik. Die ganz berühmte finnische Humpa-Musik. Und ihr könnt alle natürlich an den Volksempfängern mitraten, um welchen Poptitel es sich handelt, der sich dahinter verbirgt.
3: Ja.
4: Ich würde mal sagen, wir starten mal den ersten ab.
3: Ja, das ist Humpa-Haus, wie er in ganz Finnland überall in den Saunen gespielt wird. Dazu hoppeln sie um die heißen Löwen und hauen sich mit Birkenreiser auf die Schwänze, sag ich mal. Ja, dieses ist was, Erwin?
4: Ja, muss noch ein bisschen zuhören.
3: Ja, rat mal nochmal.

0: Dagegen ist Sting doch der letzte lahme Sack.
1: Horstmann Pictures in association with Goebel Brothers proudly present. A Horst Haustmann Picture. Onkel Hotte ist Rotkäppchen. Featuring Kurt Krampmeier, Gürgen Ferkulat, Erwinchen, Herrn Kaiser, Günther den Treckerfahrer und Willi Deutschmann als der Jäger. Folge 1: Wie alles begann.
2: Es war einmal ein kleines, süßes, blondes Mädchen.
3: Hallo, Dachchen. Ich mach mal so hier, ne?
2: Jedermann hatte es lieb, wenn er es nur ansah.
3: Schönes Kind.
2: Doch am allerliebsten hatte es seine Großmutter.
4: Lalalala.
2: Die wusste gar nicht, was sie dem Kind alles geben und schenken sollte, um ihm eine Freude zu machen.
4: Ja, doch, 18 Bier mit Tzatziki.
2: Sie nähte dem Mädchen Kleider, Schürzen und Blusen und sie stickte darauf noch schöne Blumen und Tiermuster.
4: Ja.
2: Kleine Schmetterlinge,
4: die Ficken,
2: Vögelchen, einen lustigen Frosch
4: Amputiert.
2: Und anderes Getier.
3: Na, die Scheißklamotten kannst du dir aber auch in die Haare schmieren, Oma, ne? Die lachen mich noch alle aus wegen dem Pulli mit dem kackenden Kormoran.
4: Ich fand den sehr reizend.
2: Einmal schenkte die Großmutter dem Mädchen eine Kappe aus rotem Samt.
4: Ja, hast du eine rote Pudelmütze.
2: Das Mädchen mochte die Samtkappe so gerne, dass es sie gar nicht wieder absetzen wollte.
3: Ja, Samtkappe, ne?
2: Sogar in sein Bettchen nahm es die Samtkappe mit.
3: Nimm doch mal die doofe Kappe ab, Rotkäppchen. Ich komm sonst noch ganz raus hier, ne?
2: Es wollte nichts anderes mehr auf seinem Köpfchen tragen als dieses rote Käppchen.
3: Jawohl.
2: Darum nannten es alle Rotkäppchen.
3: Ja, waren ja super originell, die Leute damals, ne? Alle Achtung.
2: Eines Tages, es war ein herrlicher Sonnentag, da rief es seine Mutter zu sich.
5: Rotkäppchen! Onkel Rotkäppchen!
3: Ja, ich komm ja schon. Meine Güte, immer diese Gehetzereien. Kommt man ja nicht mal mehr zum Abputzen. Was tut denn los sein, Mama, hä?
5: Ja, gut zu, mein Kind.
3: Ja.
5: Deiner Großmutter geht es gar nicht so gut, nämlich schlecht. Und denn ihre ganzen Lebensmittel sind ihr weg ausgegangen.
3: Ja und?
5: Ne? Deshalb möchte ich, dass du zu ihr gehst und ihr Bier und Tzatziki bringst.
3: Ja, ist gebockt, Mama, ne? Ich husch mal kurz zur Oma.
5: Aber schnell.
3: Ja, alte Schabracke.
2: Rotkäppchen ging singend und froh seinen Weg zur Großmutter. Die Großmutter hatte ein kleines, nettes Häuschen mitten im Wald. Ganz für sich allein.
6: Gertrud! Gertrud, wo bist du? Malabrühe ist alle. Gertrud, die Leguane kommen. Sie greifen wieder an den Leguane.
2: Rotkäppchen kam nun immer tiefer auf dem Weg in den Wald hinein. Da begegnete ihm der Wolf.
7: Oh, schönen guten Tag, mein Kind. Gestatten, Wolf, Gürgenwolf, Schafewemser.
2: Rotkäppchen wusste nicht, wie böse ein Wolf sein konnte. Es fürchtete sich nicht vor dem Wolf, denn ein Wolf sieht aus wie ein großer Schäferhund. Nur seine Augen sind nicht so treu und freundlich. Sein Fell ist struppiger, weil es doch fast nie gebürstet wird. Denn wer sollte einem Wolf das Fell bürsten?
3: Oh Gott, nicht. Ist alles eine Frage des Preises, sag ich mal.
7: Sicher, aber mal ganz kurz, Fell beiseite, auch wenn die Pflege desselbigen mit Sicherheit ein sehr angenehmes Unterfangen wäre. Junges Fräulein, ich hätte da eine Frage. Soweit ich informiert bin, befinden Sie sich doch auf dem Weg zu Ihrer Großmutter. Und da dachte ich, wie viel würde so ein Fellbürsten denn eigentlich kosten?
2: So sagte der Wolf. Und dabei überlegte er sich, wie er es anstellen könne, das Rotkäppchen und die Großmutter zu fressen.
7: Ach so, sicher, ja, ich war ganz in Gedanken.
2: Wolf, so sagte er sich, jetzt musst du schlau sein. Schlau wie ein Fuchs, damit du beide erschnappst. So dachte der Bösewicht. Doch zu Rotkäppchen sagte er,
7: wissen Sie wohl, wo hier eine Toilette ist?
1: Wird fortgesetzt.

0: finnische Rockmusik vom Feinsten. Das ist Rock, Rockin' All Over the World von Status Quo.
1: Aber das sollten doch mal die Hörer ein bisschen.
0: Das haben sie doch jetzt auch gerafft. Das ist doch eine völlig klare, wie sagt man heute, Remix-Version.
1: Hey, ich möchte auch Finnisch können. Morgen gehe ich, ich schwör's, ich melde mich an in der Volkshochschule. Ich lerne jetzt Finnisch.
0: Eine supergeile Sprache.
1: Super elegant ist das vor allen Dingen. Ja. Wenn wir noch mal einmal eine kleine Kostprobe.

0: Das häufigste Wort im Finnischen ist übrigens Humpa. Was macht das heißen,
1: Erwin? Das haben wir auch im Deutschen. Das kennen wir von Humpa, Humpa, Humpa, Tätere. Ja. Aber nur im Karneval wird das rechtsrheinisch, glaube ich, angewandt.
0: Ja, der Finne singt das also quasi jedes dritte Wort in der finnischen Rockmusik. Im Saunahaus
1: muss Humpa
0: ist Humpa sein. Ja, es ist eine wunderschöne
1: Und dann
0: Musik.
1: Noch Deep Saunahaus. Da hören wir uns nachher noch was
0: Aber
1: von
0: wir nehmen erst noch mal hier ein bisschen noch rein. Das muss ich noch mal hören.

0: Menschen gleich tot von der Rostung. Ekstatisch.
1: Deutschland in den 90er Jahren. Millionen Bürger haben keine Wohnung. Familienväter wissen nicht, wo sie morgen frühstücken sollen. Hausfrauen hängen sich draußen auf, weil sie keine Wohnung haben. Millionen fressen ihren Kummer in sich hinein. Doch eine Frau will nicht länger schweigen. Desiree Henken-Johann, die singende Wohnungssuchende aus Dorfmark-Valling-Bostel.

0: mein Front liegt beim Vermieterbund. Die Antwort.
1: Sucht die eigenwillig attraktive Protestsong-Sängerin schon lange nicht mehr. Auf 12.956 Anzeigen hat sie geantwortet, bis sie lernte, sich zu wehren mit den Waffen einer Liedermacherin.

0: Ja, ich mache alle Melodien und Texte selbst, ne, so, weil ich mich engagieren will gegen die Wohnungsnot und so und den ganzen Skandal mit den Mieten, ne? Also, ich stelle mir irgendwie eine Welt vor, in der es solidarisch abläuft zwischen den Menschen, ne?
1: Fair.

0: der letzten Zeit ist sie zusehends radikaler geworden. Kann es daran liegen, dass sie seit 4 Wochen unter der Autobahnbrücke Dorfmark lebt?
1: A Vietnam, a Vietnam, war nicht so schlimm, wie keine Wohnung haben.

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Ihr könnt jetzt sofort anrufen hier im Radiosender!

0: Das ist doch die Marktlücke. Wir denken uns auch irgendwas aus, zum Beispiel Xylophon goes pop zum Beispiel. Und dann covern wir auf dem Xylophon oder auf dem Triangel, was weiß ich, covern wir auch berühmte Popsongs. Und du musst immer Humpa. Nee, Humpa kannst du nicht singen, das machen die schon.
1: Ich frag mal Heinz Vukova und sein Original Sound Machine Orchestra, ob er vielleicht mal was einspielen kann.
0: Nee, war nur eine Scheiße.
1: Wusstest du übrigens, dass er auch in Finnland gewirkt hat mal?
0: Nee, er hat hier
1: zum Beispiel auch mitgemacht und ich weiß ja, es war mal eine Zeit lang auf MTV und ähnlichen Sendern, da hörte man dauernd Unplugged.
0: Ne? Pavi, das heißt MTV und Unplugged.
1: Ist wahr, ja.
0: Ich weiß, ist nicht logisch. Ist nicht
1: da
0: logisch,
1: haben jedenfalls irgendwelche Menschen haben da immer Lieder gesungen. Eins der bekanntesten war ja von Peter Gabriel, nicht?
0: Nein.
1: Nicht?
0: Also ganz gut kam da ja damals an, das haben sie dann auch gleich rausgebracht, hier dieser Eric Clapton. Der hat Layla dann nochmal anders gesungen.
1: Ja, stimmt, ja. Jetzt, wo du es sagst, ja.
0: Und hat Vukova auch gecovert?
1: Heinz Vukova hat das gecovert zusammen mit einer finnischen Band. Und wir haben sie heute auch in unserem finnischen Popmusik-Überblick einmal auf dem Plattenteller liegen. Der typische Vukova-Sound.

0: noch schlimmer, als wenn die Humpas alleine singen.
1: Ich finde, das bereichert nochmal die finnische Popmusik, wenn Heinz Vukova den Finnen nochmal so richtig, sag ich mal, den Eskimo-Hund bläst, was? Also ich finde das sehr schön.
0: Hey, die hören sich an, als hätten sie sich einen Holzspan in der Sauna nackten Arsch gerissen.
1: Ja, ein bisschen stimmt, ja.

0: Mon Dieu, sind das viele. Mein tapferer Bruder. Wie viele hast du schon erwischt?
1: Keine Ahnung, ich habe meine Brille nicht auf.
0: Was ist denn das nur für eine komische Schurkenbande, die uns da schon den ganzen Tag verfolgt?
1: Greenhorns in billigen Kordjacken. Noch nicht mal bewaffnet.
0: Merde.
1: Verdammt.
0: Die Munition ist alle.
1: Ja, sind denn wenigstens alle tot?
0: Nein, leider nicht. Einer kommt sogar auf uns zu. Oh, schaut er an. Hab keine Furcht.
1: Hab ich gar nicht.
0: Ja. Ich werde mich für dich opfern, damit er dich nicht umbringt.
1: Ja, gute Idee. Mach das mal.
0: Ich sagte, ich werde mich für dich umbringen lassen.
1: Ja, ja, hab ich schon verstanden. Schön, finde ich gut.
0: Wenn er auf dich schießt, werde ich die Kugel mit meinem Herzen auffangen.
1: Ja, ist ja toll. Jetzt stirb von mir aus, aber mach nicht so ein Theater darum, ja?
0: Manchmal frage ich mich, wieso ein warmer Bruder so kalt sein kann. Pfui! Ich spücke in den Staub für dir.
2: So, jetzt ist aber mal Schluss mit diesen elenden Jetucke hier. Wir haben ja alle noch was zu arbeiten. Bitte geben Sie mir die Waffen.
1: Die Waffen? Niemals. Wir sind erfahrene Westmänner und Helden. Wir geben unsere Gewehre nie aus der Hand.
2: Blödsinn. Sie sind zwei abgehalfterte Schauspieler und das sind Requisiten. Her damit.
0: Was wollen Sie damit sagen, Ich bin Winnetou, der edle Häuptling der Apachen.
2: Irrtum. Sie sind Pierre Brice.
0: Quoi?
2: Fast 70-jähriger, fetter Franzose, der echt froh sein kann, wenn er noch beim Schloss am Wörthersee mitspielen darf, ja?
0: Non, vous êtes mal. Ich bin doch kein froschfressender Franzosenstinker.
1: Richtig, ich bin sein Blutsbruder Old Shatterhand und kann das beweisen.
2: Sie sind mal lieber Jens Stillfreundchen.
1: Was?
2: Sie heißen in Wirklichkeit Lex Barker und sind bereits mehr wie 20 Jahre tot.
1: Aber dafür habe ich mich doch ganz gut gehalten.
0: Hör mal, du bleiches Blödgesicht. Wer bist du überhaupt, dass du uns so beleidigst?
1: Genau.
2: Ich bin der Aufnahmeleiter von dieser scheiß Spielfilmserie. Und Sie sind beide gefeuert. Ich und meine Assistenten laufen Ihnen schon den ganzen Tag hinterher, um Ihnen Ihre dusseligen Papiere zu bringen.
0: Und was sollen wir jetzt machen? Wir haben nichts anderes gelernt, außer in der Prärie herumreiten und Leute totschießen.
2: Mein Gott, sind Sie blöd. Prärie. Wir sind in Ex-Jugoslawien und langsam wird der Drehen hier wirklich ungemütlich. So, und jetzt geben Sie mir endlich Ihre Kostüme und die Eule, damit wir Feierabend machen können. Höchste Zeit, diese Scheißserie einzustellen.
1: Vinny, denkst du das Gleiche, was ich gerade denke?
0: Ich hoffe nicht. Aber wir sollten schnellstens hier verschwinden. Auf die Pferde!
2: Ja. Hey, bleiben Sie mal stehen, das ist Vertragsbruch. Die Pferde hören im Studio. Hey, kommen Sie mal zurück, Sie sind nur Fiktion. Der Horizont, der ist nur gemalt! Sie können da nicht weiter! Hey, drehen Sie mal um da!
0: Wir reiten in die Freiheit!
1: Eine Frage mal, Vinny.
0: Oui?
1: Bin ich eigentlich wirklich schon tot?
0: Wenn ich nach unserem Sexleben gehe, dann oui.
1: Verdammt! Vinny, sag mal, glaubst du, es gibt ein Leben nach dem Abspann?
0: Keine Ahnung. Aber lass es uns herausfinden.
1: Hey, ja.

0: Ich hab doch Ante. Noch einmal zu deiner Frage, ob es ein Leben nach dem Abspann gibt.
1: Ja und?
0: So wie es aussieht, nein.
1: Scheiße!
2: Ja, jetzt kommen wir aber zu Peter Gabriel, der ja im Zuge seines Weltmusik-Projektes auch Finnland bereist hat. Da hat er sich, ich möchte mal sagen, am Polarkreis die Klöten abgefangen.
3: Ach nee, ich wollte gerade sagen, du, der nimmt immer nur die warmen Länder, immer nur Afrika und so.
2: Nein, das stimmt nicht. Das stimmt nicht. Ich weiß zufällig genau, dass er auch am Polarkreis in Finnland gewesen ist und dort auch so ein paar Alkoholiker zusammengetrommelt hat, um auch mal einen alten Titel von ihm in einem finnischen Version einzuspielen.
3: Ja.
2: Und zwar?
3: Hat er die Schlittenhunde singen lassen oder sind das wieder die Hupas?
2: Wir lassen unsere Hörer mal raten, was Peter Gabriel da mit den Finnen gemacht hat.

0: Die haben es immer noch nicht raus.
1: Hat doch keiner angerufen und gesagt, was ist. Und was
0: war? Kann das sein, dass wir gar keine Leinen freigeschaltet haben?
1: Doch, doch, ist alles freigeschaltet.
0: Barbie, eine Leine.
1: Ja, ist sehr gut, Hönefeld.
0: Und eine Leine.
1: Ja, ist sehr gut, ich hab den Witz kapiert, ja. Was ist es denn jetzt?

0: Das sagt mir nicht.
1: Papi, Papi, komm.
0: Sagt mir alles.
1: Adolf Pilze, Bonfire. Ne?
0: Mach alles für sein.
1: Mensch, Games without Frontier.
0: Ach, richtig.

wisst ja, wenn ich komme, dann wird's nicht so anstrengend für einen Kopf, sagt mein Freund. Ey, hat da einer von euch was gesagt? Hä? Hallo? Mono! Da sagt immer einer gleich hinter mir was. Guck mal, schon wieder. Hört ihr das? Na warte, ey. Wenn ich die erwische, die kann sich aber auf was gefasst machen, ey. Jetzt seid mal leise, dass ich die erwische. Jetzt sagt sie nichts mehr. Witzig. Hey, da ist sie ja wieder. Oh, ein bisschen noch. Gleich hau ich dir eine. Warte mal. Nee, so macht mir das keinen Spaß mehr, ey. Dann mache ich jetzt erst was anderes und dann komme ich vielleicht nachher nochmal wieder, ja? Ihr könnt ja warten. Tut ihr ja sowieso, weil ihr ja bloß wieder darauf wartet, dass ich mich auf die Fresse lege oder auf meine

0: Scheiße.
1: Weiter, weiter, was macht das Eis? Mach weiter, was? Gib Gummischose.
0: Was soll ich dir was sagen? Manche Hörer sind immer noch genervt, weil sie es immer noch nie raus haben.
1: London Calling von The Clash. Ja,
0: genau.

0: heute muss.
1: Jetzt ist auch vorbei, jetzt aus, aus.
0: Lass sie noch mal holen, die haben Schlittenhunde.
1: Keine Nase in der Hose, aber La Paloma Pfeife.
2: Was? Hab gerade einen Moment nicht zugehört, Kurt. Wovon sprichst du?
1: Von Zaster Crockett.
2: Zaster Crockett? Wer ist denn das nun schon wieder?
1: Ja, die kleine Schwester von Chrissa Oberwarzenbrock. Hat die Schrappigkeit neu erfunden der Woche. Ne?
2: Ja, aber wie kommst du denn da jetzt gerade drauf?
1: Ich hab nur so im Geiste nachgerechnet. Boah. Wenn ich schon mal unter einen Wurm hatte, ne, mache ich öfter mal so eine Zwischenbilanz.
2: Ach du.
1: Ne. Ja. Wie viel waren es denn bei dir, Ferkel?
2: Was? Zurück zu Zaster Crockett. Das war also eine frühere Freundin von dir, Kurt.
1: Ja, Freundin. Ich bin da mal rübergeorgelt, ne? Mehr nicht. Das war so ein B- und W-Geschoss von bei uns. Von so einer Bretterpenne.
2: B und W?
1: Ja, billig und willig. Zaster Crockett brauchtest du bloß eine Pulle Maria, ne? Das war damals noch während der Maria-Zeit. Ne? Alle Welt auf Maria.
2: Ach,
1: war
2: ja,
1: schön, ne?
2: Ja,
1: was?
2: Nix,
1: Achso, ja, ja. Muss in den Kopf reinschütten, ne? Zack, Arsch, riss die Braut das Frühstück auf, ne?
2: Und wieso ist aus diesem vielversprechenden Anfang dann nichts Dauerhaftes geworden? Zwischen dir und Fräulein Crockett, Kurt, hä?
1: Man kann doch nicht nageln, bis die Gurke Blut spuckt, ne?
2: Nein! Aber ihr hättet doch auch was anderes unternehmen können. Zum Beispiel sich im Kino einen lustigen Zeichentrickfilm anschauen.
1: Nee, oder das ging nicht. Ne? Zaster Crockett war echt zu schrappig. Oder? Also, da konntest du dich nicht mal bei Woogie im Fischantiquariat mitsehen lassen. Alles daran sah scheiße aus. Von oben bis unten vergeicht das da.
2: Ja,
1: komplizierten Arsch, Schneewittchen, keine Zähne, matte wie ein Akkupatz, ne? Stank wie eine eingelegte Bisamratte, überall suppte Eiter raus.
2: Jetzt reicht's aber kurz!
1: Was?
2: Das kotzt mich an, wie du hier über eine Frau herziehst, du Siffknochen!
1: Sie haben.
2: Immerhin hast du dich mit besagter Zaster Crockett, der einem Schäferstündchen hingegeben. Hä? Bitteschön! Ihr unvorteilhaftes Äußeres scheint dich zumindest damals nicht gestört zu haben.
1: Das war mir auch scheißegal! Zaster Crockett hatte aber einen Fehler. Irgendwann erhöhte sie von 1 Liter Maria auf 1,5. Und diesen halben Liter Maria mehr, den war sie genau nicht wert. Ne? Außerdem fehlte mir der halbe Liter im Kopf, dass ich ihren verfaulten Arsch nicht roche. Ne? So kann eben wegen eines winzigen Details auch eine ansonsten harmonische Beziehung scheitern. Merkt ihr das, Ferko?
2: Mir imponieren solche starken Frauen wie Fräulein Crockett.
3: Tausende von Hörern haben uns angerufen. Es waren nicht nur Exilfinnen, die hier in Deutschland leben, sondern auch interessierte... Was?
0: Ich wollte noch sagen, wir hatten noch gar keine Line.
3: Ja, ich hab's begriffen.
0: Es hat doch gar keine angerufen.
3: Nein, es hat keine angerufen, ja, das ist klar. Aber es hätten uns welche anrufen können und wenn sie angerufen hätten, hätten sie sicherlich gesagt, warum spielt ihr diese wunderschönen Titel nicht einfach mal aus? Immer nur drüber Gelaber und Abgebreche, da können

0: super.
1: Mann, ging das ja wie schön.
0: Ein Mega-Hit, der ging in die Beine, was?
1: Ich habe solche Schwitzflecken, guck mal.
0: Ja, ist klar, hast du die ganze Zeit mitgehoppt hier im Studio. Finnische Popmusik vom Feinsten, wenn auch gecovert von einem bekannten englischen Helden?
1: Nee, eine Heldin. Beda Humpasser, zu Englisch I Love Rock'n'Roll.
0: Beda Humpasser.
1: Von Joan Jett and the Blackhearts.
0: Ich kenne das von Gary Glitter.
1: Ja, also das ist doch ganz klar von Joan Jett and the Blackhearts.
0: Quatsch, das ist von Gary Glitter.
1: Ach, Quatsch.
0: Die Gary Glitter Band. Ach sicher, weiß
1: Beda
0: ich doch noch genau.
1: Humpasser. Nein.
0: I love Rock'n'Roll.
1: So put another dime in the jukebox, baby.
0: Heda Humpasan.
1: Nee.
0: Heda Humpasan.
1: Ganz klar, Joan Jett and the Blackhearts ist ein
0: blöd,
1: Vibe.
0: Mann, Laie,
1: nee,
0: Idiot.
1: So hier.
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3: Einen sonnigen Sonntagmorgen allen Frühstücksradio-Interview-Studio bei Radio FFN-Hörern und natürlich auch allen Frühstücksradio-Interview-Studio bei Radio FFN-Hörerinnen zu einem neuen Sonntagmorgen-Frühstücksradio-Interview bei Radio FFN. Hier heute am Sonntagmorgen aus dem Sonntagmorgen-Studio beim Frühstücksradio-Interview-Studio von Radio Frühstücksradio beim Radio FFN. Interview von Radio FFN. Zu Gast heute bei mir ein Mann, der für einen einmaligen Rekord gesorgt hat. Sigmar, wenn der Hammer fällt, ist Autogrammjäger. Aber er hat nicht nur 10 oder 20 und auch keine 100 Autogramme bisher gesammelt. Sigmar, wenn der Hammer fällt, ist auch nicht stolzer Besitzer von 1000 oder 10.000 Autogrammen. Nein, sagen Sie selbst, wie viele Autogramme haben Sie bis jetzt?
4: Ja, es müssen so 6 oder 7 sein. Ich habe lange nicht mehr nachgezählt.
3: 7 Autogramme. 7 Autogramme
4: hat... 6 oder 7. Also genau kann ich das nicht mehr sagen. Wie
3: 6 oder 7
4: ja, so
3: Stück.
4: 6 oder 7. Ich habe lange nicht mehr nachgezählt.
3: Wie lange sammeln Sie denn schon?
4: Ja, mei. So 40 Jahre mögen das wohl schon sein, ja. 40 Jahre.
3: 40 Jahre?
4: Ja, 40 Jahre, ungefähr.
3: Und wem haben Sie denn schon Autogramme zusammen?
4: Ach Gott.
3: Von Filmstars sicherlich, denke ich. Und den schreiben Sie dann wahrscheinlich und das kostet doch sicher dann auch eine Menge Porto, oder sehe ich das falsch?
4: Na, eigentlich weniger. No.
3: Ach, dann bezahlen das die Filmstars sogar selber?
4: Na. Ich schreibe den ja gar nicht.
3: Sie schreiben nicht?
4: Na, überhaupt nicht.
3: Also, telefonieren Sie dann mit denen? Oder?
4: Na, wieso? Ich meine, ich höre ja gar nichts von denen.
3: Ja, Autogramme von Filmstars zu sammeln ist ja auch, was viele andere machen.
4: Also, ja, sicher.
3: Ist das bei Ihnen sicherlich dann ja doch etwas Ausgefallenes, also von Fernsehmoderatoren?
4: Nein, von denen habe ich auch noch keins.
3: Sind Ihre Autogramme dann vielleicht von Bundestagsabgeordneten?
4: Das weiß ich nicht, ich habe es ja nicht gefragt, ich glaube es aber nicht.
3: Verraten Sie es doch unseren Hörern und Hörerinnen am besten selbst. Von wem sammeln Sie denn Autogramme?
4: Tja, bei uns im Haus von den Nachbarn.
3: Ah, ja. Von Ihren Hausnachbarn?
4: Ja, sicher, von unseren Hausnachbarn. Das ist gar nicht so einfach, weil die sind ja nur ganz selten da. Ja?
3: Aber
4: die Samenstrangs von unten zum Beispiel, da hat der Mann, der hat Nachtschicht und sie arbeitet bei der Edeka. Ja, da kriegt man die nur ganz selten zu fassen. Was meinen Sie dann?
3: Ja, ganz selten.
4: Aber ich hab sie. Ich hab sie ja jetzt. So 6 oder 7 insgesamt vielleicht. Jetzt.
3: Sicherlich, ja.
4: 6 oder 7.
3: Welches war Ihr erstes Autogramm, das Sie je bekommen haben?
4: Puh, das erste. Sie meinen das allererste?
3: Ja.
4: Ja, mei, das ist schon so lang her.
3: Ja.
4: Ich glaube, das war von meiner Frau. Ja, ich glaube schon. Das war von meiner Frau. Ja, sicher.
3: Von

0: Ihrer Frau?
1: Ja, war von meiner Frau.
0: Natürlich.
1: Ja, sicher.
0: Und jetzt, da haben Sie, wo Sie ja, meine ich, schon so lange Autogramme sammeln und schon so viele ja auch irgendwie so zusammen haben von... Ja,
1: sechs oder sieben.
0: Ja, sechs oder sogar sieben, fast ja acht schon.
1: Genau, ich weiß nicht, sechs oder sieben, ich hab's lange nicht
0: mehr. Von wem würden Sie denn da noch gern ein Autogramm bekommen? Wahrscheinlich von Ihrem Hausmeister, denke ich mal, ja?
1: Nein, das habe ich ja schon. Das habe ich ja schon. Mhm. Vom Hausmeister, das habe ich schon, aber vom Boris. Vom Boris, da hätte ich gerne mal eins.
0: Ach ja.
1: Ja, vom Boris.
0: Boris Becker.
1: Ja, sicher.
0: Ja, Boris sicher. Ja, ja. Der wohnt wahrscheinlich auch bei Ihnen im Haus, nicht? Ja, im Haus.
1: Ja, im dritten Stock. Mit der Feldes zusammen. Im dritten
0: Ach so,
1: Stock.
0: Ja. Im ja. So, jetzt wird mir das aber hier wirklich zu
1: bunt. Bitte, was?
0: Das war Sigmar, wenn der Hammerfeld, ein Autogrammsammler, der mich mal am Hammer. Das war's für heute aus dem Interviewstudio. Ich verabschiede mich bis zum nächsten Mal. Auf Wiedersehen mit Rod Stewart und ich glaube Rhythm of My Heart.
1: Von dem habe ich ja auch ein Autogramm. Von dem.
0: Von
1: Sänger.
0: Wem?
1: Ja, von dem Rod Stewart.
0: Ach so!
1: Ja, sicher.
0: Ja, von Rod! Vor allem, der wohnt sicher auch bei Ihnen so unter Miete, ne? So zwischen Claudia Schiffer und Lothar Matthäus wohl, denke ich.
1: Wohnt ja. Ach so. Der hat aber dann seine Miete nicht pünktlich zahlen
0: hat
1: können
0: er nicht?
1: Und
0: ja.
1: Auch so hinausgeflogen.
0: Ja, immer die finanziellen Schwierigkeiten. Ja. Der Boris.
1: Möchten Sie das Autogramm mal sehen von Rossi?

Status Quo arbeiten wieder einmal vergeblich an einem Welthit. Birmingham, Manchester oder auf irgendeinem Schützenfest 1972. One, two.

0: liebe Hörer, wie das ist, wenn man nicht drauf kommt. Das macht einen verrückt. Ja. Ne? Wir könnten euch jetzt den ganzen Sonntag versauen. Mal gucken, wenn wir so drauf sind.
1: Hören wir mal ein bisschen rein. Nein, lassen wir mal eine Chance.
2: Katze Eugen, ja lecker Mann. Sehr lorgester Raptor, sehr boxy war mein Name Katoman. Oh ja.
1: Wenn man so viel Möbelpolitur säuft wie der Finne, kriegt man doch eine rauchige Stimme, würde ich sagen.
0: Kann das sein, dass das alles Barbaren da sind?
1: Ja. Yeah.
0: Von wem ist es im Original? Von Iggy Pop oder von Susie and the Banshees?
1: Du sagst natürlich wieder von Susie and the Banshees, glaube ich aber nicht für zwei Pfennig. Ist bestimmt von Iggy Pop im Original.
0: Ich habe auch gar nicht gesagt, dass es im Original von Susie

0: da Pavi Sadura.
1: Pavi Humpa.
2: So früh wie dies Jahr hat der Pstor sich noch nie geprügelt auf ein Fest.
3: Oh, der hatte ja schon um 9:30 ein blutiges Gesicht.
2: Von was denn bloß?
3: Meyers Herbert aus dem Kirchenvorstand hatte das Bierglas denn wohl doch zu doll abgebrochen.
2: Das war ja auch nicht schön von Pastor Hempe, dass er den Gottesdienst in andere Gestalt mit diese Terroristen durchgeführt hat.
3: Ach, Frieda, das waren doch bloß die langhaarigen Sickendix-Jungs mit ihrer Kapelle.
2: Hätten sich auch nicht unbedingt die kackenden Küster nennen sollen. Als Meyers Herbert das auf dem Plakat gelesen hat, war er natürlich auf 180.
3: Gottesdienst in andere Gestalt mit den kackenden Küstern. Das muss er denn wohl auch persönlich genommen haben, Herbert.
2: Aber deshalb gleich den Pistor auf den Kreis Posaunenfest im Angesicht des Flügelhorn-Sextetts dermaßen vermöbeln, dass er von Schwester Birgit...
3: Welche Schwester Birgit?
2: Schwester Birgit.
3: Ach so.
2: Dass er jedenfalls von Schwester Birgit nach Hause abtransportiert wurde.
3: Ihn sei nach Hause oder ihr sei nach Hause?
2: Ach was, ist lange vorbei mit die beiden.
3: Ach so.
2: Pastor Hempe betreut jetzt noch immer diese eine Geschiedene in der Hypothekensiedlung.
3: Das ist doch die ehemalige Schwiegertochter von Meyers Herbert. Deswegen wohl die unschöne Glasszene auf dem Fest.
2: Ja, wundert einen dann ja auch nicht mehr, dass die Jungbläser den gesamten Kirchenvorstand gelb übergestrichen haben.
3: Wo das doch die Farbe der Katholiken ist.
2: Ja.
3: Oh. Aber dass der Kirchenchor dann noch Sickendicks Mastbullen freigelassen hat.
2: Ja, man gut, dass der Bundesgrenzschutz dann gekommen ist.
3: Ja, war nicht so schön wie letztes Jahr, das Kreisposaunenfest.
2: Nee.
4: Also ich muss sagen, es war ein sehr schöner Sonntag für mich. Es hat mir einen tiefen Einblick in fremde Kulturen gegeben. Ganz besonders heute in die finnische Sauna-Deep-House-Kultur.
5: Ja, und ich hoffe auch, dass wir viele Hörer dafür gewonnen haben, doch mal einfach mal das Ohr über die Grenze zu halten und mal zu hören, was unsere Nachbarn so an Popmusik
4: Mensch,
5: hören.
4: Mensch, Pavi, bei deinen Ohren ist das kein Problem, Ohr über der Grenze
5: die
4: zu halten.
5: Die lachen sowieso über die Grenze, oder was willst du damit sagen?
4: Die stehen ja so einen Meter vom Kopf.
5: Ja, ja, sehr witzig. Jedenfalls hat der Finne auch eine sehr aktive Popmusik Geschichte und es haben uns Tausende angerufen, das heißt, sie hätten anrufen können.
4: Wären die
5: die Hotline. Ja, sie hätten uns anrufen können und dann hätten sie sicherlich gefragt, sag mal, Kollegen, warum spielt ihr nicht mal einen von diesen wunderschönen Titeln aus?
4: Haben wir das nicht so schon sogar schon gemacht?
5: Nein, ich glaube nicht. Ich glaube, es haben wir glatt vergessen. Wir spielen jetzt einen nochmal aus. Hier ist noch einmal finnische Popmusik at its best.
4: Besonders grausam zu unseren Hörern sind, spielen wir wirklich aus und verabschieden uns jetzt nämlich schon mal. Tschüss sagen, Erwin Hönefeld und
5: Fabian Meyer zu Brochterbeck. Dieser Titel ist von Tin Lizzy. Wer ich als ist,

Isenhagen Law. Staranwälte, Tricks, Prozesse. Mit einem jungen, dunkelhaarigen Schauspieler in blauem Anzug mit gestreifter Krawatte. Einem etwas älteren Schauspieler in einem Anzug, der fast genauso aussieht wie der des jungen, dunkelhaarigen Schauspielers vorher. Einer Frau in einem avocadofarbenen Kostüm mit Blumenapplikation über der linken Brust, die nicht gerade klein ist. Und einem Schauspieler in einem dunklen Anzug, dessen Gesicht einem irgendwie bekannt vorkommt, aber dessen Namen einem einfach nicht einfällt. Heute eine weitere Folge.

0: Danke.
1: Sehr gut, Herr Staatsanwalt. Ein wunderschönes Lied, aber was hat das mit dem vorliegenden Fall zu tun?
2: Nichts weiter, euer Ehren. Es kam mir nur gerade so in den Sinn.
1: Ach so, ja. Sonst noch etwas?
2: Ja, ist Ihnen eigentlich schon einmal aufgefallen, dass mein Kollege von der Verteidigung aussieht wie die dicke Drohne Willi?
3: Einspruch, das kommt doch nur durch meinen gestreiften Pullover.
1: Und natürlich auch, weil Sie furchtbar fett sind, Herr Verteidiger. Aber bitte fahren Sie jetzt mal mit dem Zeugen fort.
3: Gerne, euer Ehren. Herr Zeuge, Sie behaupten aufgrund Ihrer langjährigen Erfahrung, dass mein Mandant völlig unzurechnungsfähig ist und deshalb für den Mord an dem gemischten Nonnenchor in gar keinster Weise verantwortlich gemacht werden kann. Ist das richtig?
4: Ja, das ist absolut richtig.
1: Aha, aha, aha, aha.
2: Einspruch. Ein Aha reicht ja wohl völlig.
1: Stattgegeben, bitte halten Sie sich etwas zurück, Fettsack, Herr Verteidiger.
3: Und außerdem steht in Ihrem Gutachten, Herr Zeuge, dass der Angeklagte, ich zitiere, mal bestimmt gar nicht sowas machen würde in echt jetzt, Zitat Ende.
2: Einspruch, euer Ehren, der sogenannte Gutachter ist kein Psychologe. Er betreibt einen Hundesalon in der Innenstadt. Er kennt den Angeklagten ja nicht einmal.
3: Ich habe ihm ein Foto von ihm gezeigt, euer Ehren.
1: Einspruch abgewiesen. Herr Zeuge, worauf gründet sich Ihre Behauptung, der Angeklagte sei unzurechnungsfähig?
4: Er hatte eine ganz trockene Nase, euer Ehren. Und er hat seit 3 Tagen sein Frohling nicht angerührt.
2: Oh. Einspruch, das hat doch nichts zu sagen. Ich mag auch kein Frohling.
3: Aha, euer Ehren. Ich erkläre hiermit den Herrn Staatsanwalt für absolut unzurechnungsfähig.
2: Ach, ich lasse mir doch von so einer mopsigen Wespe nichts erzählen.
3: Ach ja, ohne mich müssten Sie jeden Morgen beim Frühstück auf Ihren Honig verzichten.
4: Ah, der Angeklagte hat mich gebissen.
1: Schluss jetzt mit den Faxen und Gerichtsdiener, bringen Sie bitte den Herrn Angeklagten zurück in seinen Zwinger. Er fängt schon wieder an meinem Bein zu schubbern.
5: Mandant, sitz! Du Ferkel, pfui, aus! Hörst du auf!
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0: Sie reiten für Freiheit und Gerechtigkeit. Die drei Musketiere. Heute
1: im Restaurant.
2: Gesangs, möchten Sie die Forelle blau essen?
3: Potz, Blitz, nein! Servieren Sie zuerst den Fisch und dann die Getränke!
4: Ja, richtig! Ha, ha, ha.
1: Das war eine Folge der drei Musketiere aus der Reihe Im Westfeld nix Neues.

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1: Südwestafrika. Die Matahari-Wüste. Das verblichene Skelett einer erschossenen deutschen Spionin trudelt im heißen Wüstenwind. Wer in dieser Gluthölle überleben will, muss sich etwas Besonderes einfallen lassen. Der Wüstenlöwe zum Beispiel überfällt europäische Großwildjäger, frisst sie auf und verscheuert die Wummen an die Swapo. Ganz anders der Seelöwe. Schlau wie er ist, krabbelt er erst gar nicht in die Wüste rein, sondern bleibt im Atlantik und verhindert durch diesen Kunstgriff der Evolution ein elendiges Verdursten im heißen Sand. Als Mensch lebt hier im Wesentlichen der Buschmann, eine Art Holländer als Neger verkleidet, nur nicht so groß. Vom Käsezüchtenden Nachbarn unterscheidet ihn auch vor allem, dass er es nicht so mit dem Wasser hat. Bei Licht besehen könnte man also fast sagen, dass der Vergleich mit dem Holländer sogar etwas hinkt. Ich habe ihn hier dennoch einmal angeführt, damit Sie sich, liebe Zuhörer, ein ungefähres Bild von den Buschmännern machen können. In lockereren Gruppen durchstreifen die fröhlichen braunen Menschen die Matahari und jagen Frauen. Buschfrauen gibt es jedoch leider gar nicht, sodass dieses kleine Wüstenvölkchen vom Aussterben bedroht ist. Richtig pudelwohl in dem tristen Landstrich fühlt sich eigentlich nur die Zetzepflege, besonders wenn die Heteros ihre Viehherden zu den Wasserlöchern treiben. Huiuiui, da hebt aber ein emsiges Stechen an und kein feister Rinderhintern bleibt unversehrt. Einst war dies öde Land sogar eine deutsche Kolonie. Kaiserliche Truppen eroberten es vor 100 Jahren und nannten es Deutsch-Südwest, weil es genauso gottverlassen aussah wie Baden-Württemberg. Den bereits anwesenden Negern war das gar nicht recht. Der Vorsitzende der Schwarze, der sich zur Tarnung Witboi nannte, berief einen Aufstand ein an einem Ort, der sich zur Tarnung Malta-Höhe nannte, aber gar nicht im Mittelmeer lag. Wen wunderte es schließlich, dass ein dermaßen schlecht vorbereiteter Aufruhr furchtbar in die Hose ging. Heute steht die ganze Wüste unter Neger-Selbstverwaltung und ist sogar in der UNO. Den braunen Burschen sei es von Herzen gegönnt. Bis zum nächsten Mal, Ihr kleiner Tierfreund.

0: Mami, so schlicht und ergreifend lautete die Anklage des jungen Ricky. Er schenkte seiner Mutter seine ganze Liebe und sie ihm dafür ein Reibeisen. Ein Beispiel für unzählige andere, das beweist, nicht das Showbusiness selbst ist brutal, nein. Viele sind schon viel früher seelische Wracks. Quasi in einem letzten Aufbäumen versuchen Schlagerinterpreten, mit ihren Liedern ihre grausame Kindheit zu verarbeiten. Auch dem kleinen Ricky mit den schönen Locken ging es so. Stimmt's, Ricky? Ricky, wie sieht's aus? Mammy Blue war ja ein Riesenerfolg, da brauchen wir uns gar nichts vorzumachen. Was hat's dir denn so eingebracht? Ich meine das Singen. Ja, das Reibeisen deiner Mutter, das hast du damals mit 5 Jahren verschluckt. Hast du eigentlich nie an eine ärztliche Behandlung gedacht? Ja, aber ich meine, es scheint doch ein Idechen schlimmer geworden zu sein, oder täusche ich mich da? Okay, Ricky, jetzt hast du deinen Spaß gehabt. Jetzt zeig unseren Hörern bitte noch, womit du dein Geld verdienst, ja? Komm, mach nochmal die Nummer wie vorhin bei der Probe, ja? Ja, und hier ist es, das Reibeisen! Wunderbar, Ricky, vielen Dank. Ich glaube, dieser PR-Gag, der war wohl das bestgehütete Schlagergeheimnis der letzten 20 Jahre, was, Ricky? Schönen Dank und tschüss! Ah, Ricky, ist doch gut gelaufen, oder?
1: Ja, super. Kann ich jetzt gehen?
0: Okay, ciao, Ricky. Bis zum nächsten Mal.
1: Ja, ciao.

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0: große Momente der Weltgeschichte.
1: So, hier sind die Pläne für das Standbild. Wenn Sie mal schauen wollen.
2: Ja, ja. Mein Gott! Ist das nicht ein wenig zu groß geraten? Ich meine, gut und schön, er war ein großer Felder, aber gleich diese Dimension. Also
1: wissen Sie was? Ich mache Ihnen mal ein Angebot. Aha. Wir bauen das genauso. Und ich gehe, sagen wir, 10% runter mit den Kosten? Hm. Ist doch sowieso Sauergurkenzeit. Und außerdem habe ich noch eine Ladung Steine aus der Konkursmasse. Mhm. Und sagen wir, ich lasse Ihnen 15% nach. Na, wie ist's?
2: Einverstanden. Und 2% schwarz für mich auf die Hand?
1: Nein. Ha? Ah. Nächste Woche fangen wir an.
3: Aus der Reihe Große Momente der Weltgeschichte hörten Sie heute: Die Planungen für das Hermannsdenkmal nehmen konkrete Formen an. Lippe Detmold an einem Dienstag am Anfang dieses Jahrhunderts.

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1: Bremen. Bei einem Banküberfall in der Bremer Innenstadt wurden heute Morgen mehr als 800.000 D-Mark erbeutet. Bei den Tätern handelt es sich um 5 bisher nicht identifizierte Kühe, die vermutlich aus dem Umland Bremens stammen. Nach Aussage der Kassierer waren die kriminellen Braungescheckten sehr professionell organisiert. Während eine Kuh versuchte, ein prima Girokonto zu eröffnen und dadurch die Aufmerksamkeit auf sich zog, gelang es den 4 Komplizen, in den Tresorraum vorzudringen. Der Überfall verlief ohne Blutvergießen. Nach den 5 flüchtigen Kühen, die in einem Molkereifahrzeug mit abmontierten Nummernschildern entkommen konnten, wird zurzeit noch gefahndet. Herbert Paschunke, Leiter der Bremer Sparkassenzweigstelle:
2: Ich bin sicher, die Bullen schnappen sie.

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1: Hallo, liebe Kunden. 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Gleich auf der Frühlingsbühne Hans-Werner Brungs, der Journalismus-Gigant unter anderem bei Radio FFN. 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Und außerdem gibt er auch gerne Autogramme. Also, liebe Kunden, nutzen Sie die vielfältigen Attraktionen während unseres Frühlingsfestes. 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
2: Ja, Herr Mückenberger, ich bin jetzt hier an Ihrer Bühne und ich soll hier Gartentipps abgeben. Also da habe ich ungefähr so viel Ahnung wie ein Lichtschwimmer von der Eskimo-Rolle.
3: Herr Brungs, ja? Ich habe das mit Ihrem Agenten so abgemacht. Der hat mir erzählt, dass Sie das schon 100 Mal gemacht haben. Sonst hätte ich Sie gar nicht gebucht, Herr Brungs. Bei allem Respekt, ja? Ich habe hier ein Gartencenter.
2: Diese verfluchte Agentenratte. Also passen mal auf, Herr Mückenberger. Ich könnte vielleicht so ein paar Anekdötchen erst erzählen aus meiner Journalistenzeit, so wie ich damals
3: Herr Brungs, Sie gehen jetzt hier gleich auf die Bühne und geben meinen Kunden Gartentipps. Wie Sie das machen, ist mir vollkommen egal. Und wenn nicht, ja, dann geben Sie mir die Gage wieder, die Sie im Voraus eingesteckt haben.
2: Moment. Das mit der Gage ist ganz normal. Das war so vereinbart. Die gibt's immer vorher. Aber ich war wegen einer Konferenz eingeladen, ja? Moderation, Autogramme und so weiter. Aber nicht wegen Gartentipps. So läuft das nicht mit mir, lieber Herr Mückenberger. Sie und Ihr scheiß Gartencenter, Sie können mich mal, ja? Ich bin weg hier.
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2: Ihr könnt mich mal alle, ich gehe!
3: Herr Brungs, ja. Sie bleiben gefälligst! Sicherheitsdienst! Jo. Hallo! Jo. Sicherheitsdienst! Nehmen Sie diesen Mann hier fest. Ja, der Dicke da mit der Alkoholfahne.
2: Hey,
3: das ist
2: lass
3: ein
2: mich los! Hey, Finger weg! Hey, du blaues Männchen, weißt du eigentlich, wen du vor dir hast?
3: Noch nicht hauen!
4: Aua! Der Mann hat mich beleidigt, Herr Mückenberger. Der muss nicht praktisch.
2: Und du, Mückenberger, dich kriege ich dran. Das lässt sich in Hans-Werner Brungs nicht bieten von einem Kohlkopf wie Ihnen, Herr Mückenberger.
3: Ah, jetzt hauen, aber richtig.
4: Ja, mit Vergnügen, Herr Mückenberger.
2: Machst du nicht? Aua, bist du bescheuert? Weißt du, wie du feuerst? Ich bin Journalist. Hör auf mit dem Scheiß. Aua, ich mähe den Rasen hier, aber ich kann keine Pflanzentipps geben, ganz ehrlich. Aua, Mückenberger, du Drecksau.
3: Sicherheitsdienst. Halten Sie den Mann mal fest, nicht?
2: Ey, auf!
3: Ja, so, genau so. So, Punkt, jetzt kriegst du von mir auch noch eine. Du alte kleine Ratte, so lasse ich mich hier nicht.
2: Und
3: ich bin Journalist. Gib mir mal den Kaktus rüber, den schieben wir den Punkt. Das war eine
2: Scheiße. Ey,

0: Jahr denn eigentlich die Weihnachtsfeier von der Fleische?
1: Im Hotel Sauerlandstern, wie immer.
0: Nee, bitte nicht schon wieder Sauerlandstern. Immer das gleiche Programm. Auszieh, Fenderspiele, kleiner Feigling, Wettsaufen und Gurkentanz.
1: Du vergisst das Wichtigste. Weichei.
2: Genau, wenn sie da breit ist, packen sich noch alle an oben auf den Zimmern.
0: Total widerlich finde ich das.
1: Kommt eben drauf an, wen man erwischt, Holgi. Ich konnte letztes Mal nicht klagen. Die scharfe Kopotka hat einen guten Job gemacht.
2: Die scharfe Kopotka?
1: Mit der ich die Nacht verbracht habe. Genau die scharfe Kopotka.
0: Wie kommst du da eigentlich drauf, Kalle?
1: Okay. Ich war breit wie eine Natter vom Feigling Wettsaufen und da hat mir beim Gurkentanz jemand einen Zettel in die Hose gesteckt. Warte bei dir auf dem Zimmer, scharfe Kopotka.
2: Ja, aber den Trick macht die fette Polka doch jedes Jahr, Kalle.
1: Oh, scheiße.

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1: Die Firma.
0: Liebe, Intrigen, Portokosten.
1: Schicksale rund um das Wirtschaftsimperium des Fritz F. Niedmeier.

0: sehr verehrten Damen und Herren, herzlich willkommen zur 100. Folge der Firma. Wird es denn nun aus diesem Anlass wirklich eine große Jubiläumsfeier in der Firma geben? Lassen wir uns überraschen. Immerhin haben die letzten Wochen den Firmenchef Fritz F. Niedmeier doch ganz gehörig ins Schwitzen gebracht.
1: Ja, das können Sie ruhig so laut sagen. Gucken Sie sich mal an, wie mir der Schweiß runterläuft.
2: In der Tat, in breiten Rennsaalen läuft Niedmeier der Schweiß den breiten Rücken herunter. Aber das liegt sicher nicht nur an der Aufregung der letzten Wochen, sondern vielleicht auch ein bisschen daran, dass Niedmeier, Betriebsingenieur Schrage, Verkaufsgenie Zarkowski und Rauhartäckel Norbert gerade gemeinsam in der neuen Firmensauna sitzen.
3: Also ehrlich, Niedmeier, wenn Ihre Frau so einen Batzen Geld an der Börse verdient hat, das hätte ich ihr wirklich nicht zugetraut.
2: Niedmeier ehrlich gesagt auch nicht. Erleichtert macht er seinem Herzen Luft.
1: Dieser Erfolg von Susette, der hat mich auf eine Idee gebracht. Was meine Frau kann, das kann ich schon lange. Wir werden auch an die Börse gehen.
4: Ja, aber wir haben doch gar kein Geld mehr. Die ganzen Penunzen ihrer Frau sind doch für den Wiederaufbau draufgegangen. Wovon sollen wir denn Aktien kaufen?
1: Kaufen? Mein lieber Schrare, wer spricht denn von kaufen? Wir werden Aktien verkaufen. Wir verwandeln die Firma in einer Aktiengesellschaft.
3: Geniale Idee. Wenn wir unsere Produkte schon nicht loswerden, dann verkaufen wir wenigstens die Aktien.
2: Also tritt die Firma wirklich den Gang an die Börse an.
1: Na, mal nicht so langsam, meine Liebe. An der Börse herrscht ein anderes Tempo. Also los, bitte.
4: Na, ich weiß ja nicht. Hoffentlich macht die Börse nicht wieder so einen Krach.
2: Aber Schrages Sorgen sind völlig unbegründet. Hören wir selbst einmal in die Börse hinein. An der Börse ist es völlig ruhig. Der letzte Börsenkrach ist längst verhallt. Und das neue Niedmeier-Papier geht weg wie heiße Semmeln. Aber natürlich hat Starverkäufer Zarkowski auch mächtig auf die Pauke gehauen.
3: So, Chef, das war's. Alle weg.
1: Alle weg? Na prima. Dann können wir ja heute Abend direkt eine Aktionärsversammlung einberufen.
4: Ja, aber Chef, wollten wir heute nicht das 100. Firmenjubiläum feiern?
1: Papp. Wir müssen unseren Blick nach vorne richten. Was gestern war, gehört der Vergangenheit. Die neuen Firmengebäude gehören der Bank. Das Einzige, was uns gehört, ist die Zukunft.
3: Aha. Machen Sie sich keine Sorgen, Schrage. Schnittchen gibt es bei einer Aktionärsversammlung auch.
4: Naja.
2: Na bitte. Es wird also doch eine Feier geben. Bereits auf dem Weg zu dieser feierlichen Aktionärsversammlung befinden sich Susette und Frau Graumann. Frau Graumann ist nun schon im dritten Monat als Leihmutter tätig. Damit hat sie zwar die Probezeit überstanden, aber das Autofahren bekommt ihr nicht mehr so gut. Also sitzt sie im Moment im Zug.
5: Ach, Frau Susette, jetzt machen Sie doch endlich mal das Fenster zu.
6: Du brauchst aber eine Tür nicht.
5: Der Arzt hat mir gesagt, ich darf auf keinen Fall im Zug sitzen.
6: Oh, wie?
2: Ja, seitdem die sonst so gemütliche Frau Graumann schwanger ist, ist mit ihr nicht mehr gut Kirschen essen.
6: Oh, entschuldigen Sie bitte vielmals, das wollte ich nicht. Darf ich Ihnen vielleicht ein paar Kirschen anbieten?
5: Kirschen? Egget.
6: Dann eben nicht.
2: Frau Susette, hören Sie mir denn eigentlich nicht zu? Für wen erzähle ich das hier die ganze Zeit? Ich habe doch gerade gesagt, mit Frau Graumann ist im Moment nicht gut Kirschen essen.
6: Ja, aber ich wollte doch nur...
2: Papalapap, von wegen, ich wollte doch nur... Ich rede mir hier als Erzähler den Mund fusselig und anscheinend hört mir überhaupt niemand mehr zu. Und Sie, meine Damen und Herren, haben Sie mir wenigstens zugehört oder haben auch Sie wieder nur mit einem halben Ohr hingelauscht? Nein? Sie kommen also auch zur Aktionärsversammlung? Ich will es hoffen. Und wenn nicht, dann verpassen Sie wenigstens nicht auch noch die nächste Folge von Die Firma.

0: Frieda und Anneliese.
1: Frieda, die Klötenkämperschen, die habe ich ja bald seit 3 Jahren nicht mehr gesehen.
2: Ja, ja, Fitten, was der Alvines Mann und zugleich mein Schwager ist. Ja, ja, der liegt ja schon seit bald 3 Jahren in der Residenz.
1: Stimmt, den haben sie damals abgeholt wegen seiner Stelle, die er da hat. Und wo ist der da nochmal eingewiesen worden?
2: In eine Bagatellenklinik in Osnabrück.
1: Doch, so schlimm.
2: Ja, und deswegen geht Alvine seit 3 Jahren nicht mehr aus dem Haus, falls der Anruf kommt.
1: Ja, wenn der Anruf kommt, dann ist es das gewesen, meist.
2: Ja. Ja. Alvine hofft ja, dass wenn der Anruf kommt, dass sie ihn auch sprechen kann, kurz vor dem Verbleichen.
1: Wieso das denn wohl? Die kann doch ständig mit denen sprechen.
2: Ja, sie wohl mit ihm, er aber nicht mit sie, weil Fitten will das nicht.
1: Ist doch auch egal, was kann so ein pensionierten Katzenschlachter denn auch noch groß erzählen aus seinem Heim?
2: Fitten hatte doch in den 30er Jahren was geerbt von seinem Großonkel, der nach Übersee ausgewandert war, und das hat er vergraben.
1: Ach, und nun hofft Alvine wohl, dass er das Geheimnis nicht mit ins Grab nimmt, denn die Klötenkämperie, das sag ich dir, da muss auch nötig mal was investiert werden.
2: Das sag man. Selbst die Zigeuner, die da neulich den alten Schrank geklaut haben, die haben den nach einer Woche wieder zurückgebracht vor Ekel.
1: Ja, da lag ja auch noch einer drin.
2: Ja, mach wohl. Jedenfalls ist Alvine dringend angewiesen auf die 50.000 Reichsmark und hofft nur, dass er in seinen Sterbestunde das Versteck preisgibt, wenn denn der Anruf endlich kommt.
1: Moment mal, Frieda. Reichsmark, sagst du, die gelten doch gar nicht mehr.
2: Seit wann?
1: Och, das mag wohl schon ein paar Jahre her sein.
2: Oh, das darf Alvine niemals erfahren. Die sitzt seit 3 Jahren am Telefon und wartet, dass der Anruf kommt und nun das.
1: Däh.

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An einem Abendfeuer saßen Peter und Paul recht oft. Genauer gesagt 248 Mal. So oft nämlich war der Peter 1972 losgezogen, um also richtig einen durchzuziehen. Peter war arbeitslos und zu Hause, da lief es

Gegenteil, je weniger Leute, umso einfacher ist es, raunte Paul und kramte eine Packung Streichhölzer aus seiner Tasche. Von da an trafen die beiden sich jeden Samstagabend, wenn im Fernsehen die Hitparade lief, um zu einem anderen Schuppen zu fahren. Hinterher saßen sie dann mit glühenden Wangen vor ihrem Abendfeuer, tranken Bier und erzählten sich wirres Zeug. Wie zum Beispiel die Geschichte von Peters Füßen. Er hatte Schuhgröße 52 und noch dazu mit orthopädischen Einlagen. Nie zuvor hatte er jemandem davon zu erzählen gewagt. Doch hier, am Feuer, da saß Paul, ein Zündelkamerad, wie man ihn nur selten findet. Ein Freund, der bereit war, für ihn seine Hand ins Feuer zu legen. Ihm konnte Peter endlich sein Leid klagen.

0: maßlos, maßlos über Schätze streifen.
1: Ja, da habe ich mir auch viel mehr von versprochen. Die paar Rammelzähne.
2: Man hat dabei auch kaum was gesehen.
1: Ja, eben, ja, und wie haben die noch in der Werbung getönt? Ja. Das Schärfste, was je auf der Leinwand gezeigt wurde.
0: Ist albern. Das hätte man doch alles im Kinderprogramm bringen können,
2: die Rammelbilder. Geile Dinge hat sie ja.
0: Doch, geile Dinge.
1: Trotzdem wären wir doch besser wieder ins Bahnhofskino gegangen.
0: Aber hallo.
3: Aus der Reihe Große Momente der Weltgeschichte hörten Sie heute am Morgen nach der Kinopremiere des Films Basic Instinct Tag die Deutsche Bischofskonferenz.

es ist immer wieder die Musik, die die dumme Fettsau, wie ihn seine Freundin Peine nennen, vom geraden Weg der Literatur abschweifen ließ. Mit dem damals völlig unbekannten Trinker und Komponisten Frank Lloyd Webber schrieb er das Musical »Das Karzinom am Oper«. Ein lustiges Werk über einen kopfkrebserkrankten Rentner, der auf Rollschuhen eine Horde Katzen nach Argentinien verfolgt. Wie so oft ist der bescheidene Meister hier übers Ohr gehauen worden. Zu einer Aufführung des genialen Werkes kam es nie. Frank Lloyd Webber hingegen wurde berühmt mit allein 4 Musicals, die aus dem Libretto Hottes herausstahl. Schicksale eines Genies, liebe Gäste des Literaturcafés. Der große Meister ist bescheidener geworden. Er schreibt nunmehr kleine Liedchen, die unser Herz im Alltag ein wenig erfreuen sollen.

0: Sie reiten für Freiheit und Gerechtigkeit. Die drei Musketiere. Heute
1: beim Augenoptiker.
2: Hey, du da! Beschaffe uns schnell allen dreien eine Ersatzbrille.
3: Ja, eine für den Kampf und eine zum Reiten.
4: Euch ist ja wohl klar, dass ihr da seit dem 1. Januar ganz schön zuzahlen müsst, ne? Gesundheitsreform und so.
3: Wer hat das befohlen?
4: Minister Blüm, aber...
3: Sag ihm, das soll er uns schon persönlich ausrichten, wenn er sich traut, was?
1: Das war die Gesundheitsreformfolge der drei Musketiere. Sie hörten heute beim Augenoptiker.

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1: Die größte Industriemesse der Welt. Einzigartiges Zeugnis menschlicher Schöpfungskraft. Wie alt und unmodern sieht dagegen die eigentliche Schöpfung aus. Was ist ein Schmetterling gegen eine Planierraupe, liebe Tierfreunde? Wie klein und verletzlich sieht selbst ein gestrandeter Blauwal gegen einen gestrandeten Supertanker aus? Alljährlich zeigt sich der weiße Mann auf der Hannover Messe als großartiger Schöpfer wundersamer Rüstungsprodukte und raffinierter Fertigungstechnik. Auch der lustige Japaner will hier dabei sein mit seinen Produkten, die von flinken Händen eilig zusammengeschraubt werden. Neger und Muselmanen, Indianer und selbst der Ostzonenmensch, alle kommen sie zur großen Leistungsshow des schöpferischen Menschen und staunen. Ja, liebe Zuhörer, was hat unser Sorgenkind, die Natur, dem entgegenzusetzen? In einer langweiligen Dauerausstellung präsentiert sie seit Jahrmillionen die immer gleiche Produktpalette. Und hätte nicht der Mensch den Pudel gezüchtet oder das Schwein und das Rind immer wieder verbessert, die Natur stände heute mit einem völlig veralteten Angebot der Erweiterung des Binnenmarktes gegenüber. Nach und nach nimmt nun der Mensch in jedem Jahr ein paar der überholtesten Produkte aus dem Markt, wie in diesem Jahr etwa den sibirischen Tiger oder den Koala-Bären. Doch die Natur stellt keine neuen Prototypen her. Darin ist sie den Trabant-Autowerken von drüben vergleichbar. Immer noch werden die unrentablen Beuteltiere auf einem separaten Markt produziert. Lediglich mit den Sauriern wurde einmal eine komplette Modellreihe eingestellt. Liebe Tierfreunde, an uns ist es der Natur, ins nächste Jahrtausend zu verhelfen. Zu leicht lässt es sich als Monopolist leben. Doch heute weht ein herrscherer Wind, auch für die Natur. Wenn sie sich nicht bald mit neuen Tieren und Pflanzen auf ölverschmierte Meere und erhöhte UV-Strahlung einstellt, ja, dann werden wohl immer mehr natürliche Produkte aus dem Markt verschwinden. Einen schönen Tag wünscht Ihnen der kleine Tierfreund.

0: Gedanken zur Zeit. Es spricht Akademiker AD Kassewart von Sondermühlen.
1: Die neuen Teppichfliesen sind eingetroffen, las ich 1982 in einem Schaufenster. Ein geradezu überirdisches Glücksgefühl durchströmte meinen Körper. Bis heute konnte ich es mir nicht erklären, doch was geblieben ist, ist die Erinnerung. Geht es uns nicht allen so? Einen schönen Tag wünsche ich Ihnen, liebe Freunde.

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0: schon gesagt, dass man sich da nicht hinfasst, Junge. Was soll bloß aus dir werden? Keiner benimmt sich so wie du.
1: Aber Mom, das tue ich doch bloß für meine Karriere, weil ich will doch ein großer Popstar werden.
0: Deshalb muss man sich noch lange nicht dahin fassen. Und Popstar wirst du sowieso nur, wenn du dein Gesicht großflächig operieren lässt.
2: Das war aus der Reihe Große Momente der Weltgeschichte. Der vierjährige Michael Jackson entdeckt bei einem zufälligen Griff in den Schritt, dass er ziemlich hoch singen kann. Land der unbegrenzten Möglichkeiten, Sommer kurz vor dem Kindergarten.

Hi, schönen guten Tag auch. Ist wohl jemand zu Hause? Kuckuck, hier ist der Heizungsmonteur. Wir müssten bei Ihnen gerade mal beigehen, Sie kriegen nämlich neue Heizkörper. Und ich bin sowas von Logge. Ach, Sie sind doch zu Hause. Aber wissen Sie, die Tür war offen und da bin ich einfach mal... lassen Sie sich bloß nicht stören, gell? Ich muss nur gerade mal was nachmessen, weil wir nämlich...

0: Hi. Also ich bin also auch gleich fertig. Das heißt, ich müsste mir gerade mal was notieren. Haben Sie wohl was zum Schreiben da? Ach, lassen Sie nur. Ich sehe schon auf dem Nachtisch. Ich bin so locker. 86, 7, 114, 2, 12. Sagen Sie mal, eine ganz doofe Frage. Ist das nicht ganz schön anstrengend, so auf die Dauer, diese Stellung? Ich meine, ich bin ja auch ganz schön locker in der Beziehung. Ich habe mit meiner Frau ja auch schon so einiges ausprobiert, aber naja, ich meine, sowas. Na gut, wenn es gefällt, gell. So, das wär's denn auch schon. Die Kollegen kommen dann in einer halben Stunde, so etwa mit dem neuen Heizkörper und keine Umstände, bleiben Sie ruhig. Ich finde mein Trinkgeld schon. Ich habe gesehen, vorne auf die Kommode, da lag ein 20-Mark-Schein, den nehme ich mir dann einfach, wenn Sie nichts dagegen haben, gell?
1: Ja.
0: Sehen Sie, sind wir uns doch einig. Wiedersehen. Ich bin so locker.

0: Rochi und Erwin unterwegs.
1: Ey, Rochen, Alter. Wohin soll der hat? Sag mal, wo pesen wir denn heute schon wieder hin?
2: Was?
1: Ich hätte nämlich auch ansatzweise noch ein paar Stündchen Bubu machen können, weißt du? Gestern Abend für Lounge Clubbing Night, ne? Alter, das Zeug war einfach tierisch gut, ey.
2: Ein deutscher Junge ist mit dem ersten Hahnenschrei aus den Federn.
1: Wir haben überhaupt keinen Hahn.
2: Trotzdem wird aufgestanden, Freundchen. Der frühe Vogel fängt den Wurm.
1: Und den wiederum fängt die Katze.
2: Werd nicht frech, Erwin.
1: Oh komm, ey, Menno, wir sind hier schon seit 3 Stunden on the road. Ich hab Nachdurst wie der alte Balsen nach einer Salzlettenfete, ey. Und du sülst mir hier auch noch den breiten Schädel zu. Ey, peace, ey, peace. Nun sag, wohin fahren wir denn jetzt? Sag mal, Puffkopf.
2: In die Ostzone.
1: Och, was wollen wir da denn? Da wohnt doch keine Sau mehr.
2: Guckst du kein Fernsehen? Montagsdemonstrationen? Hä? Da laufen doch jede Menge von den Spalacken durchs Bild. Jeden Abend in der Tagesschau.
1: Ach, die sind doch alle verstrahlt. Die können doch meinetwegen alle kacken gehen.
3: So, da werden wir. Todesleben bei Mösenroda. Das ist die Gemeinde mit der höchsten Arbeitslosigkeit in Deutschland.
1: Und was wollen wir hier? Willst du den Kollegen etwa einen Eurojob in deinem Fischwagen anbieten?
2: Von wegen. Den Marsch werde ich dem mal blasen, dem arbeitsscheuen Gesindel. Mit dem nicht, Freundchen.
3: Wir sind hier immerhin Abgesandte einer anderen Zivilisation.
1: Ei, ei.
2: Hey, du da! Komm mal her!
4: Wer? Ich jetzt?
2: Siehst du hier noch einen aus deinem Stamm? Los, vortreten! Erwin, gib dir mal eine Banane.
1: Ich bin gebrochen? Hey, das ist doch die Fresse von dem Plakat da vorhin. Das ist der Landtagsabgeordnete.
2: Na und? Fressen die keine Bananen? Du, ich, Pavian, das Erwin. Wir Freund. Wir nachgucken, warum nicht arbeiten, roter Mann.
4: Na hören Sie mal, was sind Sie denn überhaupt? Wo kommen Sie denn her und was bilden Sie sich eigentlich ein, Gutster?
2: Sie an, der spricht sogar leidlich Deutsch, umso besser. Du sagen, warum hier nix Rabotti, ja? Warum bloß Demonstranski und TVski? Los, rück raus mit der Sprache, Freundchen!
1: Hey, Paten, der Mann spricht Deutsch. Das ist doch kein Wilder.
2: Du hast doch keine Ahnung, Erwin. Hier in dieser Gegend hat Karl May gelebt. Da kannst du nachlesen, welches Geisteskind die Eingeborenen hier sind.
1: Karl May hat aber über Amerika geschrieben.
2: Blödsinn! Der hat doch fast sein ganzes Leben in der Zone zugebracht. Über die Leute hier hat er geschrieben. So, ein letztes Mal. Ihr nix mehr auf Straße und Krach machen, ja? Ihr ab morgen Rabotti, Rabotti. Wie ich sehe noch einen von euch kläusen morgen Abend in der Tagesschau. Dann krück, ja? Krück, verstanden? Skalp von Chicato. So, Erwin, aufsitzen, das war's.
1: Ja.
2: Unsere Mission ist beendet. Den haben wir uns aber gar gezeigt, wa? Wäre noch schöner, wenn wir uns von einer Handvoll Hottentotten aus der Ostzone auf der Nase rumtanzen würden, was? Oder was meinst du, Erwin?
1: Nee, ist klar. Alles Roger. Kann man sich echt nicht bieten lassen, Boro, ne? Hast es denen mal ordentlich gezeigt?
4: Was war denn das für ein bekloppter Wessi?

0: scharfe Kartoffelchips. Was willst du mehr als Mann?
1: Kommt hier nicht auch Lilo Pulver her?
2: Nix, aus Ungarn kommt Paprikapulver.
1: Ey, selbst weiß ich, wo ich den Namen Budapest zum Mal gelesen habe. Auf den Packungen für Budapester Gelat. Ey, warum haben die denn ihre Hauptstadt nach so einem ekligen Fleischsalat genannt?
0: Da fällt mir was ein, Leute. Hat mal jemand nach dem Fleischsalat im Kofferraum geguckt? Der liegt da ja immerhin schon 9 Tage drin. Los, Jaro, reiß mal die Rücksitzlehne weg.
1: Boah, Menno, was müffelt das?
2: 3 Schälchen sind explodiert. Abgelaufene Haltbarkeit.
0: Okay, ich hab die Palette für einen Fünfer gekriegt, weil sie schon seit 4 Jahren abgelaufen war. Okay, okay.
1: Ja, wer macht jetzt die Mompe da sauber im Kofferraum?
0: Wir halten an und drücken dem Eingeborenen den Zettel Westwährung in der Hand. Fertig ist die Laube.
2: Hey, guck mal, Kalle, da an Straße, da winkt einer.
1: Wie sieht denn der aus? Der geht ja gar nicht.
0: So ist der Ungar. Scharfe Weiber, aber die Typen sehen aus wie verwarzte Hirtenhunde.
2: Hey, den Typen da an Straße kennen wir doch. Das ist doch...
1: Holgi! Was macht denn der hier?

0: ferma.
1: Liebe, Intrigen, Portokosten.
2: Schicksale rund um das Wirtschaftsimperium des Fritz F. Niedmeier.
1: Während sich Arnold Warzenegger, der heimliche Agent einer Großbank, die die Firma aufkaufen will, bereits in Graumännchens Herz eingeschmeichelt hat, diskutieren Schrage und Niedmeier immer noch an ihrem geheimen, ungestörten Konferenzort über die Zukunft der Firma.
3: Und was den Binnenmarkt angeht, mein lieber Schrage,
4: ja,
3: da sehe ich schwarz für uns.
4: Nein.
3: Da werden wir doch hier überschwemmt mit Billigprodukten. Gegen die können wir doch mit unseren Qualitätsartikeln preislich ja nicht anstinken.
4: Binnenmarkt? Da sehe ich überhaupt keine Probleme.
3: Tor!
4: Für wen? Für die Bayern?
3: Was? Ach Quatsch, Sie meine ich Sie. Sie Tor, Schrage, Sie Tor. Wie können Sie nur glauben, dass der Binnenmarkt keine Probleme mit sich bringt? Der Binnenmarkt macht uns kaputt.
4: Nein, der Binnenmarkt ist unsere Chance. Also wenn die Konkurrenz in ihren Ländern billiger produzieren kann, dann können wir doch da auch billig produzieren, Herr Niedmeier.
3: Was dann? Sie meinen, wir produzieren einfach im Ausland?
4: Genau, und zwar da, wo es am billigsten ist.
3: Und wo ist das?
4: Ich weiß nicht genau. Vielleicht in Bayern?
3: Was?
1: Inzwischen hatte sich der Eindringling Warzenegger mit Einverständnis der betörten Frau Graumann bereits in Niedmeiers Büro bequem gemacht.
5: Sie können sich ja so lange ein paar Herrenmagazine ansehen, bis Herr Niedmeier kommt. Ja, ziehen Sie die Jacke ruhig aus. Von mir aus auch gerne mehr, falls es Ihnen so warm wird. Darf ich Ihnen vielleicht einen Kaffee bringen?
6: Ein Eiweißcocktail wäre mir eigentlich lieber.
5: Eiweißcocktail? So wie Sie aussehen. Und dann auch noch Eiweiß? Oi. Mein Bester, was haben Sie vor? Wir sind hier im Moment schließlich ganz allein. Da muss ich mich ja richtig fürchten.
1: Aber Frau Graumann sollte weniger um die Unversehrtheit ihres Körpers, sondern vielmehr um das Wohl der Firma fürchten. Denn nur nach außen hin sieht es so aus, als würde Warzenegger brav in den Herrenmagazinen blättern. Unter dieser harmlosen Fassade schnüffelt er in Wirklichkeit bereits in den Bilanzen der Firma. Aber davon ahnt Frau Graumann nichts, als sie den Eiweißcocktail anrührt.
5: So ein Mann, so ein Mann. Sieht mich unwahrscheinlich an.
7: Was rühren Sie sich denn eigentlich zurecht, Frau Graumann? Haben Sie Probleme mit Ihrer Schwangerschaft?
5: Das ist nicht meine Schwangerschaft. Ich bin schließlich nur Leihmutter. Der Bauch ist also rein beruflicher Natur. Privat bin ich eine ungebundene, attraktive Frau. Haben Sie das verstanden?
7: Ja, Frau Graumann. Warum sind Sie denn auf einmal so empfindlich? Hat das etwas zu tun mit dieser Hormonveränderung bei werdenden Müttern?
5: Ein für alle Mal. Ich bin keine werdende Mutter. Ich bin eine attraktive Frau. Und ich glaube, es gibt Männer, die das auch zu schätzen wissen.
7: Ja, Frau Graumann, ist ja schon gut.
1: Ja, ist es wirklich schon gut? Warum ist Frau Graumann auf einmal so reizbar? Sollte das etwa mit Arnold Warzenegger zusammenhängen? Und Suzette, was wird sie sagen, wenn sie diesen gewaltigen Mann zum ersten Mal sieht? Wird auch ihr doch gelegentlich so leicht entflammbares Herzfeuer fangen? Und Niedmeier und Schrage, wo bleiben die beiden? Werden Sie wirklich die Produktionsstätten der Firma hinter den Weißwurst-Äquator verlegen? Lassen Sie sich überraschen und verpassen Sie nicht die nächste Folge von Die Firma.

0: Frieda und Anneliese.
1: Oh, Frieda, du sitzt ja immer noch hier.
2: Dachtest du etwa, dass ich abtrete, nur weil so ein dösiges neues Jahrzehnt anfängt, Anneliese?
1: Nee, ich dachte nur, weil du ja aus dem letzten Jahrhundert stammst, da wird's dann auch mal Zeit, ne?
2: Was bist du doch ein freches Wief, Anneliese. Wenn man dich so beguckt, dann sieht man dir das letzte Jahrhundert aber auch deutlich an.
1: Deswegen fahre ich auch gleich im neuen Jahr mit Eickhoffs Marianne nach dem Wellness hin.
2: Ich kenne bloß Loch Ness in Schottland. Wo liegt denn Wellness?
1: Das gibt's überall. Da kannst du für Geld sich massieren lassen und mit einem Handtuch um Kopf rumlaufen.
2: Weil man die Badehose vergessen hat und sich schämt? Oder warum muss man sich ein Handtuch um Kopf wickeln?
1: Kannst dich da auch mit einem Bademantel hinsetzen, du Aas. Bloß in eine Sauna nicht. Da ist nackig Pflicht.
2: Wie der Name schon sagt, Sauna, was doch eine Schweinerei.
1: Da kann man sich drin erholen, du Döskopf. Und nach der Dampfsauna siehst du aus wie ein junges Mädchen.
2: Anneliese, hast du Größeres vor in dein Restleben oder ist dir die Silvesterbowle ins Dachstübchen gestiegen?
1: Nee, ich hab so einen Vorsatz fürs neue Jahr. Ich dachte so, neues Jahr, neues Glück.
2: Mein besten Willen. Und wenn du dir mit der Post einen neuen Kopf schicken lässt und den dran nähst, das neue Glück stellt sich bei dir nicht ein, Aule Humpel.
1: Kann man heute viel machen an so einem Kopf.
2: So?
1: Ja, Eickhoffs Marianne hat sich so ein Mittel in den Falten spritzen lassen von Bofrost. Macht jetzt alles der Zahnarzt.
2: Kein vernünftiges Gebiss im Maul, aber faltenfrei von Bofrost.
1: Frieda, ja. Willst du etwa das ganze Jahr über mit deinem jetzigen Gesicht rumlaufen? Das kannst du Reinhard und Anita nicht mehr lange zumuten.
2: Ich musste in meinem Leben noch nie mein Gesicht benutzen, um Menschen für mich einzunehmen.
1: Das glaube ich.
2: Außerdem brauche ich im neuen Jahr auch kein neues Glück. Ich hab ja Reinhard.
1: Und wenn der dich mal nicht mehr sehen kann, dann ziehst du dir einen Kaffeewärmer über den Kopf.
2: Oder über Reinhard sein.

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1: Ja, Moment, Sie können doch nicht einfach...
2: Sie schaffen das schon, Herr Niedmeier. Sie sind doch alter Rundfunkhase, ne?
1: Ja. Ja, aber Moment mal, ich weiß doch noch ja nicht. Ja, also man hat mich gebeten, hier heute was als Gastmoderator über Marianne Mendt zu erzählen, weil, ja, Susette ist gerade nicht da. Die darf das ja nicht wissen mit der Marianne Mendt. Da war nämlich so, in Wirklichkeit hieß die ja Regina Mendt. Ja, und wir haben damals immer auf unserem Seminar mit meinem Dialekt auf Du und Du bei dem André Heller, da hatten wir uns kennengelernt. Ganz sympathische Frau, ja. Ja, wir haben immer Regiment zu ihr gesagt. Ja, und da war sie ganz sauer, so richtig gruppendynamisch sauer war die, ja. Ja, und dann hat sie sich einen neuen Namen zulegen wollen, ja, und wir saßen dann so beim Gläschen Sekt zusammen. Und dann sagte André plötzlich, wie wär's mit Marianne Mendt und M.M.? Ja, ist ja genial, dieser André Heller, wie der immer auf so gute Ideen kommt. Oh, wunderbar, ne? Ja, die Marianne Mendt auf jeden Fall, die sah schon klasse aus. Ja, da wurde einem als Mann schon anders. Und wenn ich dran denke, die hatte vielleicht ein paar Möpse. Den haben wir einmal Rizinusöl ins Hundefutter gegeben. Das hätten Sie mal sehen sollen. Der ganze Seminarraum und der Flur draußen, alle voll geschieht. Also, da hatten die überall hingemacht, ne? Ja, was wollte ich jetzt eigentlich erzählen? Achso, ja, mit den Glocken, das war auch so eine Sache. Am letzten Tag, da haben wir alle noch gefeiert, alle waren lustig. Und nachts um zwei, da haben wir dann die Regina, naja, also Sie wissen schon wenig, weil da haben wir die in den Turm von der Kapelle getragen. Um 8 Uhr morgens ging dann das Glockengeläut los, volles Programm. Und sie oben im Glockenturm. Ich hab sie dann hinterher nur noch einmal getroffen. Da hat sie, als ich sie fragte, wie es ihr geht, hat sie nur noch mit dem Kopf gewackelt. Nee, aber ein schönes Liedchen hat sie draus gemacht.

0: Mensch, Levi, jetzt kenne ich dich schon bald 10 Jahre und du hast immer noch dieselbe Hose an.
1: Das stimmt, die habe ich aus einer alten Zeltplane zusammengenietet, stell dir vor.
0: Jetzt sind wir hier Tag für Tag am Schürfen und meine Schürfwunden am Knie, du. Das ist schon kein Eiter mehr, das sind bald echte Nuggets. Und die Alte hat auch schon keinen Bock mehr zu flicken und nicht nur das.
1: Soll ich dir mal so eine Hose machen vielleicht?
0: Ja, das wäre klasse, aber nicht in Braun.
1: Du, ich hätte da noch so ein paar Ballen blauen Baumwolldrillig aus Nîmes und das Ganze im Genueser Matrosenstil.
0: Oh ja, wenn's nicht so tuntig aussieht.
1: Ach, pappalapapp. Und nach so ein paar scharfen Nieten an den Nähten mit Taschen musst du bloß aufpassen, das scheuert manchmal ein bisschen im Schritt.
2: Das war aus der Reihe Große Momente der Weltgeschichte. Levi Strauss startet seine erste Hosenkollektion und löst den bekannten Jeansrausch aus. Kalifornien 1855 in Goldgräberstimmung.

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0: Verzeihung, Entschuldigung, ich weiß, über fremde Namen lacht man eigentlich nicht. Kalkofe kann man schließlich auch nicht gerade in Marmor meißeln. Aber Ulla Kack am Brink oder so, ich meine, das hört sich doch an wie Heini Geschwür am Sack oder sowas, ne? Jedenfalls wäre meiner Ansicht nach für so einen Namen schon mal der erste Verzeihungsblumenstrauß von Seiten der Eltern fällig. Oder Schmerzensgeld. Aber was rede ich schon wieder wirr? Der Reihe nach. Zuerst einmal ein ganz herzliches Hallo.
1: Das sagt sich so leicht. Was? Hallo und guten Abend.
0: Habe ich auch lange genug geübt.
1: Aber es gibt zwei genauso kleine Worte, die manchem ungeheuer schwerfallen. Hm. Nämlich?
0: Ich zahle.
1: Verzeih mir.
0: Ach so, ja, darum geht es also. Sie wollen sich bei irgendwem entschuldigen. Zum Beispiel, Herbert, verzeih mir bitte, dass ich dir damals beim Monopoly-Spielen beide Arme abgehackt habe, nur weil du beim Würfeln gemogelt hast. Diese Nachricht wird dann via Blumenstrauß mit Kamerateam statt Schleierkraut dem ahnungslosen Opfer überbracht, der sich dann im Fernsehen freuen muss, selbst wenn er die Blumen ja gar nicht mehr halten kann. Zum Beispiel der Fall Andrea.
2: Guten Tag.
0: Ja, du mich auch.
2: Wer von Ihnen ist Andrea, bitte?
0: Melde dich bloß nicht. Ach,
2: guten
0: zu spät.
2: Tag. Wir haben ein paar Blumen für Sie. Es gibt jemand, der sich bei Ihnen entschuldigen möchte.
3: Die Nicole?
2: Richtig, Nicole. Was würden Sie Nicole gerne sagen wollen?
0: Dass sie eine dämliche, fette Ziege ist, die aussieht wie eine zahnfaule, scheinschwangere Milchkuh, deren Euter sich in der Melkmaschine verhakelt hat. Nur so als Beispiel. Sowas könnte sie nicht sagen, selbst wenn sie wollte. Aber da Millionen von Sentimentalitätsvoyeuren daheim ihre triefenden Nasen an die Bildschirme pressen, kann man die Entschuldigung ja gar nicht ablehnen. Egal, ob der andere einem nur den Hund vergiftet, das Haus angezündet oder die Oma überfahren hat.
4: Mutti, ich möchte dir sagen, verzeih mir. Alles, was ich dir angetan habe, sollte aus dem Weg geschaffen sein.
3: Alles in Ordnung.
0: Ja, fein, fein, fein. Friede, Freude, Einschaltquoten. Und als ob diese penetranten Klingelingeling hier kommt Verzeihermann-Nummern und das öffentliche Bohren in privaten Wunden noch nicht reichen würde, unterspült wird diese Mini-Fleurop-Show zu allem Übel dann auch noch mit holprigen Moderationsübungen, vorgetragen mit der Herzlichkeit und Wärme eines tiefgefrorenen Schollenfilets von Ulla Knack am Back oder so ähnlich.
1: Das schönste Gefühl der Welt ist sicherlich die Liebe.
0: Hm.
1: Aber gleich daneben gibt es ein Gefühl, das macht alles wieder kaputt.
0: Arschjucken.
1: Das ist die Eifersucht.
0: Ach so, ja, nun, schön, auch mal was zum Nachdenken. Die schönsten Weisheiten aus der Bäckerblume. Und wenn's dann richtig spannend wird, zum Beispiel bei der weinenden, schwangeren Frau, die ihren Freund vor die Tür gesetzt hat und sich entschuldigen will, dann heißt es...
1: Hassan ist also ganz schön gekränkt.
0: Och.
1: Ob das wieder in Ordnung kommt zwischen den beiden, wir werden sehen. Bis gleich.
0: Na, haha, vielleicht klappt's ja auch nicht und wir erleben noch einen Selbstmord und haben was zu lachen. Erstmal aber Werbung. Ja, so widerlich kann Fernsehen sein. Heulende Menschen, die sich dutzendweise vor der Kamera selbst geißeln, begleitet von einer Plastikmoderatorin, die alle paar Minuten dank einer Zwiebel im Ausschnitt selbst ein paar fotogene Krokodilstränchen ausdrückt. Meine Güte, was kommt da als nächstes? Die versteckte Kamera im Beichtstuhl oder Begrab mich, die rührende Beerdigungsshow mit einer arbeitslosen Avon-Beraterin, die einem einen Kranz überbringt? Nee, mir reicht's echt, ich mach Schluss damit.
1: Bis zum nächsten Mal und ich hoffe, wir sehen uns. Wenn nicht, das würde ich Ihnen nicht verzeihen.
0: Ja, dann musst du dir deine Blumen aber selber pflanzen. Von mir gibt's nämlich keine. Und einschalten werde ich auch nicht mehr. Und noch ein Satz an RTL. Ein derart verschmalzter Heulmarathon wie dieser, mit Jingles, die sich anhören wie von einem blasenkranken Eunuchenchor mit Zuckerwatte in der Hose und arme, unschuldige Menschen, die vor laufender Kamera von irgendeinem schmierlappig grinsenden Heizdeckenvertreter mit Gemüse in der Lohnempfängerkralle eine Entschuldigung aufgezwungen bekommen. So eine Show ist nicht zu entschuldigen.

0: Sie reiten für Freiheit und Gerechtigkeit. Die drei Musketiere. Heute
1: der 6. Dezember.
2: Ih, was ist das?
3: Mord, Schweinerei! Die ganzen Strümpfe voller Dominosteine.
2: Ja, und hier, Schweinerei. Überall Pilze zwischen den Zähnen.
3: Aber Porthos, die waren doch schon vorher da.
2: Egal, das waren die Saboteure des Kardinals.
3: Schweinerei, die auf ganzen Sie. Stiefel voller
2: auf
3: Unrat.
2: Sie. Auf Sie.
3: Schweinerei.
1: Nicht alle Kinder glauben noch an den Nikolaus, aber manche täten gut daran.

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1: Das Tier kennt im Gegensatz zu Menschen kaum artübergreifenden Geschlechtsverkehr. Nur wenige, auch erst wenn sie vom Homo sodomiensis dazu gezwungen werden, treiben es mit fremden Weibern aus der Nachbarfauna. Der Pferdehengst besteigt widerwillig die mickrige Eselstute, nur um einen sexuell behinderten Maulesel zu zeugen. Ebenfalls tot im Schritt ist das Maultier, für das die Pferdestute sich von einem zwergigen Eselrüden nudeln lassen musste. Bei uns sind diese Bastarde nicht sehr häufig, im Mittelmeerraum dagegen schon. Was nicht verwundert, denn dort haben ja viele Sex mit zwergwüchsigen Männchen. Im Zoo trifft man zuweilen noch Kreuzungen zwischen Tiger und Löwe an, zwischen Pferd und Zebra oder Wolf und Kojote. Gern und freiwillig machen das aber alle Beteiligten nicht. Nur wenn der Mensch sie zum Sex mit den Fremden zwingt, kopulieren sie notgedrungen aneinander herum. Umso verwunderlicher ist es, dass der Mensch in vielen seiner Tiernamen ein schweinisches Verhältnis mit der Nachbarin im Revier unterstellt. So ist etwa der sich nun auch in Deutschland ausbreitende Marderhund keineswegs aus einem Seitensprung des Hundes mit dem Marder entstanden. Der Vater vom Gänsegeier hat auch keine Graugans genagelt und die Mutter vom Fischadler lebt nicht unter Wasser. Nun werden Sie anwenden, die Namen benennen nicht zwei gekreuzte Arten, sondern die Lieblingsbeute des Geiers respektive des Adlers. Aber was ist mit dem Katzenhai? Kommt er nachts an Land und frisst die Mauts vom Fensterbrett? Und warum heißt der häufigste Greif unserer Breiten nicht Mausbussard, sondern Mäusebussard? Frisst er besonders viele davon, weil die so klein sind? Nein, der Gänsegeier jagt ja auch im Plural, obwohl das Federvieh sehr groß ist. Größer jedenfalls als die Fische, die der Fischadler nur im Singular bejagt. Es ist alles sehr verwirrend im Bereich der tierischen Mischwesen. Eindeutig ist er nur der Schweinehund. Das ist ein Mensch und vermehren tut er sich auch. Und fragt mich wie, ihr kleiner Tierfreund.

0: 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Eine Familienserie in vielen Teilen mit Papa Grappa Lemke.
1: Hallo.
0: Mit Fernet Lemke. Das finde ich echt nicht gut. Mit Bianca Lemke.
2: Hab schon, Freund.
0: Und Mutter Lemke.
3: Ach, wie sehen meine Hände wieder aus?
0: Und jetzt viel Spaß mit den Lemkes.
3: Und 1, 2, 4, 5 und zack!
1: Verdammter Mist, machen tun!
0: Jetzt bin ich dran! 1, 8, 10, ha! Und schon wieder ist Papa draußen!
1: Jetzt will ich euch mal was sagen. Tun haben können sein, wenn ihr meint, ihr könnt mich fertig machen. Dann seid ihr aber haben an den Falschen gehabt sein, können bekommen sein haben. Mama,
3: ja?
1: Geh sofort in die Küche.
3: Okay, Papa. Tun.
1: Und Fernet machen tun?
0: Aha.
1: Komm mal hierbei.
0: Aber Papa, das ist doch nur Mensch, ärger dich nicht. Aua. Ach, das finde ich aber echt nicht gut, ey.
1: Was heißt ihr nur? Verdammter Bengel machen haben, werden tun sollen sein möchten. Wer verdient denn hier euren Lebensunterhalt?
0: Ja, ja.
1: Haben getan, werden tun.
0: Ja, aber finde ich trotzdem echt, aua, nicht
1: also.
0: Gut, ey.
1: Tun haben sollen sein.
0: Echt nicht gut, ey.
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0: dann wollen wir doch mal schauen. Mhm. Aha, ja. Aha, Zeugnis nicht ganz so doll. Ja, Deutsch ja. Immerhin voll befriedigend. Hobbys und besondere Interessen, Musik, Mädchen, Partys, Gedichte. So, ja. So, Gedichte. Aha.
1: Ja, das ist richtig. Ich habe mal ein paar mitgebracht. Hier, wenn Sie die mal lesen möchten, schauen Sie.
0: Ja, gern, danke. Schauen wir doch mal. Ja. Ein Seehund lag am Meeresstrand, wusch sich den Arsch im weißen Sand. Ach, möchte doch mein Herz so rein wie dieser Seehundböter sein. Aha. Ja, ja, recht hübsch, recht hübsch. Ja. Ja.
1: Oder hier, das ist auch noch von mir, ein ganz kurzes.
0: Wenn's Arschall brummt, ist Herzall gesund. Ja, Zähne. Und hier noch, schöne Maid, hast du heute für mich Zeit? Wer weiß, wie lange das noch geht? Wer weiß, wie lange die Welt sich dreht? Ja. Aha, ja. Schön, sehr schön.
1: Ist gut, ne? Meinen Sie, dass ich da vielleicht auch beruflich was draus machen könnte? Also vielleicht könnte ich ja in der Werbung arbeiten, habe ich gedacht, ne? So, oder als Dichter oder so. Die werden doch immer gebraucht, Dichter, oder?
0: Ja, sicher. Ja. Sicher. Da kann man schon mal was versuchen. Ja. Aber sagen Sie, wie wäre es denn eigentlich mit einem Beruf mit Tieren? Fische ausnehmen zum Beispiel?
1: Och nö.
2: Das war aus der Reihe Große Momente der Weltgeschichte Johann Wolfgang von Goethe bei der Berufsberatung. 16. März 1765, Arbeitsamt Frankfurt, Zimmer 12.
1: Ich habe da auch noch so eine Idee, ne, für eine Geschichte mit dem Teufel. Der kauft so die Seele von einem und so.
0: Ja, danke. Wir hätten auch noch einen schönen Ausbildungsplatz als Fliesenleger anzubieten.

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1: Guten Tag. Ja, einen Augenblick, ich schau mal nach. Ja, da haben Sie aber Glück gehabt, das letzte Exemplar, was wir hatten. Ja, das wünsche ich Ihnen auch. Auf Wiedersehen. Ja, das waren aber mal nette Zombies. So gepflegt und höflich.

0: Wir sitzen hier im neuen Mahidzu Diktator. Das ist ein Mittelklassewagen aus dem fernen Osten, der in diesem Frühjahr zu uns gekommen ist, also erstmals beim kleinen Wimmeder Automobilsalon vorgestellt worden ist. Am Steuer sitzt Hans-Werner Brungs und hier auf dem Beifahrersitz Fabian Meyer zu Brochterbeck. Hans-Werner, was ist dein erster Eindruck von diesem Wagen?
1: Moment, Pavi, ich habe gerade eine langgezogene Kurve hier. So,
0: ja. Wie verhält er sich?
1: Der liegt eigentlich gut in der Hand. Wenn man überlegt, das ist ein Einzylindermotor nur, hat 30 Kubik. Dafür bringt er eigentlich sehr viel, auch jetzt hier am Berg. Der Diktator hat einen Ökonometer, mit dem ich den Wagen auf die Geschwindigkeit von 78,3 einstellen kann.
0: 78,3 ist etwas ungewöhnlich.
1: Konstant, nein, das entspricht in etwa diesen kleinen Polski Fiats. Und es ist schon unangenehm, aber man gewöhnt sich dran, Barbie, ne?
0: Der Wagen hat überhaupt kein Lenkrad. Was hältst du da eigentlich in der Hand?
1: Das ist eine Kopie eines Lenkrads nur.
0: Funktioniert aber genauso.
1: Ich lenke eigentlich mit den Füßen. Ich lenke mit den Füßen.
0: Und was machst du dann mit den Händen?
1: Da halte ich mich nur dran fest.
0: Ach so, das ist so eine Griffmulde, damit man
1: auch beweglich, damit man gerade, wer auf den Diktator jetzt umsteigt vom normalen Auto, damit er etwas hat, worin er sich erst noch mal festhalten kann. Man kann das aber ausbauen lassen.
0: Dann stimmt, nach 3 Jahren, wenn man sich daran gewöhnt hat, können die ausgebaut werden. Der Diktator ist auch in anderer Hinsicht ein ungewöhnliches Fahrzeug. Zum Beispiel sitzt er überhaupt keine Türen. Hans-Werner, wie bist du reingekommen?
1: Man kann oben durch das Dach gehen oder durch die Armaturen. Wenn der Kopf durchpasst, passt auch der ganze Körper rein, das wissen wir ja. Kommen wir dann in das Fahrzeug.
0: Das klingt sehr utopisch, sehr avantgardistisch. Der ferne Osten macht uns immer wieder was vor, gerade im Automobilbau, im Sektor der Kleinwagen. Wie viel kostet denn der Diktator?
1: Die Grundversion mit dem 30-Kubik-Motor und dem Einzylindermodell, den gibt es schon ab 28.300 zu haben.
0: Alles blinkt im Armaturenbrett, nicht?
1: Ja, das macht der Japaner ja gerne. Das kann man abhängen. Die haben dann für die deutsche Ausgabe haben sie vorne vor die Armaturen so eine kleine Gardine vorgehängt. Wenn das den deutschen Autofahrer stört, kann er die einfach runterlassen. So ein Rollo, ne? So ein kleines Springrollo ist da vor den Armaturen.
0: Das finde ich sehr praktisch, ein Springrollo vor dem ganzen Armaturenbrett.
1: Ich würde sagen, dieser Diktator ist ein feiner Wagen.
0: Finde ich auch. Also man sitzt hier ganz wunderbar und ich hoffe auch unsere Hörer können sich zum Kauf dieses neuen Matsuhashi Diktators entscheiden. Wir sagen erstmal Tschüss hier von der A2 in Höhe der Autobahnkirche Exter und melden uns beim nächsten Mal wieder, wenn wir unseren nächsten Autotest machen. Was, Hans-Werner?
1: Ja, da freue ich mich schon drauf.

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1: 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Liebe Hörer, begleiten Sie uns auf einer Reise in eine ferne Zeit, als das Internet noch UKW hieß und so unglaubliche Dinge hervorbrachte, wie die nun folgende Sendung mit dem Namen Das Frühstücksradio. Und nun viel Vergnügen.
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4: Hallihallo im Frühstücksradio, heute mit einem ganz besonderen Musik-Spessel. Spessel, so heißt das, Spessel. Wenn man also zu einem bestimmten Thema was macht, heißt das Spessel.
5: Du bist mir auch ein Spessel.
4: Also mit einem besonderen Musik...
5: Ja, vergessen wir es, machen wir weiter.
4: Und zwar geht es heute um die Popmusik unseres nördlichen Nachbarn, um Finnland. Die wenigsten von uns wissen ja, dass Finnland eine ganz bewegte Popszene hat. Der sogenannte Sauna-Rock erobert auch immer mehr Mitteleuropa. Und wir haben heute einmal mal die bekanntesten Titel aus den Suomi-Charts hier einfach mal für uns quasi rausgesucht.
5: Ja, und das sind nicht die Leningrad-Cowboys, die kennt ja jeder, ne? Oder diesen Karus Mäki singt wahrscheinlich auch schon dieser komische Filmemacher. Nein, nein, nein, das ist Humpa-Musik. Die ganz berühmte finnische Humpa-Musik. Und ihr könnt alle natürlich an den Volksempfängern mitraten, um welchen Poptitel es sich handelt, der sich dahinter verbirgt.
4: Ja.
5: Ich würde mal sagen, wir starten mal den ersten ab.
4: Ja, das ist Humpa-Haus, wie er in ganz Finnland überall in den Saunen gespielt wird. Dazu hoppeln sie um die heißen Öfen und hauen sich mit Birkenreiser auf die Schwänze, sag ich mal. Ja, dieses ist was, Erwin?
5: Ja, musst du noch ein bisschen zuhören.
4: Ja, raten wir nochmal.

0: Dagegen ist Ting doch der letzte lahme Sack.
1: 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Onkel Hotte ist Rotkäppchen. Featuring Kurt Krampmeier, Gürgen Ferkulat, Erwinchen, Herrn Kaiser, Günther den Treckerfahrer und Willi Deutschmann als der Jäger. Folge 1: Wie alles begann.
2: Es war einmal ein kleines, süßes, blondes Mädchen.
3: Hallo, Dachchen. Ich mach mal so hier, ne?
2: Jeder Mann hatte es lieb, wenn er es nur ansah.
3: Schönes Kind.
2: Doch am allerliebsten hatte es seine Großmutter.
4: Lalalala.
2: Die wusste gar nicht, was sie dem Kind alles geben und schenken sollte, um ihm eine Freude zu machen.
4: Ja, doch, 18 Bier mit Tzatziki.
2: Sie nähte dem Mädchen Kleider, Schürzen und Blusen. Und sie stickte darauf noch schöne Blumen und Tiermuster.
4: Ja.
2: Kleine Schmetterlinge.
4: Die Ficken.
2: Vögelchen. Einen lustigen Frosch.
4: Amputiert.
2: Und anderes Getier.
3: Na, die Scheißklamotten kannst du dir aber auch in die Haare schmieren, Oma, ne? Die lachen mich noch alle aus wegen dem Pulli mit dem kackenden Kormoran.
4: Ich fand den sehr reizend.
2: Einmal schenkte die Großmutter dem Mädchen eine Kappe aus rotem Samt.
4: Ja, hast du eine rote Pudelmütze.
2: Das Mädchen mochte die Samtkappe so gerne, dass es sie gar nicht wieder absetzen wollte.
3: Ja, samt die Kappe.
2: Sogar in sein Bettchen nahm es die Samtkappe mit.
3: Nimm doch mal die doofe Kappe ab, Rotkäppchen. Ich komme sonst noch ganz raus hier.
2: Es wollte nichts anderes mehr auf seinem Köpfchen tragen als dieses rote Käppchen.
3: Jawohl.
2: Darum nannten es alle Rotkäppchen.
3: Ja, waren ja super originell, die Leute damals, ne? Alle Achtung.
2: Eines Tages, es war ein herrlicher Sonnentag,
3: Scheiße. Da
2: rief es seine Mutter zu sich.
5: Rotkäppchen! Onkel Rotkäppchen!
3: Ja, ich komm ja schon. Meine Güte, immer diese Gehetzereien. Haben wir ja nicht mal mehr zum Abputzen. Was tut denn los, sein Mama, hä?
5: Ja, gut zu, mein Kind.
3: Ja.
5: Deiner Großmutter geht es gar nicht so gut, nämlich schlecht, und denn ihre ganzen Lebensmittel sind ihr ausgegangen.
3: Na und?
5: Ne? Deshalb möchte ich, dass du zu ihr gehst und ihr Bier und Tzatziki bringst.
3: Ja, ist gebockt, Mama, ne? Ich husch mal kurz zur Oma.
5: Aber schnell.
3: Ja, alte Schabracke.
2: Rotkäppchen ging singend und froh seinen Weg zur Großmutter. Die Großmutter hatte ein kleines, nettes Häuschen mitten im Wald. Ganz für sich allein.
6: Gertrud! Gertrud, wo bist du? Meine Brühe ist alle. Gertrud, die Leguane kommen. Sie greifen wieder an den Leguane.
2: Rotkäppchen kam nun immer tiefer auf dem Weg in den Wald hinein. Da begegnete ihm der Wolf.
7: Oh, schönen guten Tag, mein Kind. Gestatten, Wolf, Gürgenwolf, Schafewemser.
2: Rotkäppchen wusste nicht, wie böse ein Wolf sein konnte. Es fürchtete sich nicht vor dem Wolf, denn ein Wolf sieht aus wie ein großer Schäferhund. Nur seine Augen sind nicht so treu und freundlich. Sein Fell ist struppiger, weil es doch fast nie gebürstet wird. Denn wer sollte einem Wolf das Fell bürsten?
3: Oh Gott, nicht. Ist alles eine Frage des Preises, sag ich mal.
7: Sicher, aber mal ganz kurz Fell beiseite, auch wenn die Pflege desselbigen mit Sicherheit ein sehr angenehmes Unterfangen wäre. Junges Fräulein, ich hätte da eine Frage. Soweit ich informiert bin, befinden Sie sich doch auf dem Weg zu Ihrer Großmutter. Und da dachte ich, wie viel würde so ein Fellbürsten denn eigentlich kosten?
2: So sagte der Wolf. Und dabei überlegte er sich, wie er es anstellen könne, das Rotkäppchen und die Großmutter zu fressen.
7: Ach so, sicher, ja, ich war ganz in Gedanken.
2: Wolf, so sagte er sich, jetzt musst du schlau sein.
7: Mhm.
2: Schlau wie ein Fuchs, damit du beide erschnappst. So dachte der Bösewicht. Doch zu Rotkäppchen sagte er,
7: wissen Sie wohl, wo hier eine Toilette ist?
1: Wird fortgesetzt.

0: finnische Rockmusik vom Feinsten. Das ist Rock, Rockin' All Over the World von Status Quo.
1: Aber das sollten doch mal die Hörer ein bisschen.
0: Das haben wir doch jetzt auch gerafft. Das ist eine völlig klare, wie sagt man heute, Remix-Version.
1: Hey, ich möchte auch Finnisch können. Morgen gehe ich, ich melde mich an in der Volkshochschule. Ich lerne jetzt Finnisch.
0: Eine super geile Sprache.
1: Super elegant ist das vor allen Dingen. Ja. Wenn wir noch mal einmal eine kleine Kostprobe hören können.
2: Ja, Pumpa denne Barry Mai, Mann.
1: Pumpa della Perra Barry,
2: ja. Lalalai, lalalai, lalalai. Lalalai, lalalalai. Hey, ey, ja. Pumpa denne Barry Mai, Mann.
0: Das häufigste Wort im Finnischen ist übrigens Humpa. Was macht das heißen,
1: Erwin? Das haben wir auch im Deutschen. Das kennen wir von Humpa, Humpa, Humpa, Tetere. Ja. Aber nur im Karneval wird das rechtsrheinisch, glaube ich, angewandt.
0: Ja, der Finne singt das also quasi jedes dritte Wort in der finnischen Rockmusik im Saunahaus.
1: Muss Humpa sein.
0: Ist Humpa sein, ja. Es ist eine wunderschöne
1: Und dann
0: Musik.
1: Und gibt's noch Deep Saunahaus. Da hören wir uns nachher noch was
0: Aber
1: von
0: wir nehmen erst noch mal hier ein bisschen noch rein. Das muss ich auch mal hören.

0: bin von der Rostedung. Ekstatisch.
1: Deutschland in den 90er Jahren. Millionen Bürger haben keine Wohnung. Familienväter wissen nicht, wo sie morgen frühstücken sollen. Hausfrauen hängen sich draußen auf, weil sie keine Wohnung haben. Millionen fressen ihren Kummer in sich hinein. Doch eine Frau will nicht länger schweigen. Desiree Henken-Johann, die singende Wohnungssuchende aus Dorfmark-Valling-Bostel.

sucht die eigenwillig attraktive Protestsong-Sängerin schon lange nicht mehr. Auf 12.956 Anzeigen hat sie geantwortet, bis sie lernte, sich zu wehren mit den Waffen einer Liedermacherin.

0: Ja, ich mache alle Melodien und Texte selbst, ne, so, weil ich mich engagieren will gegen die Wohnungsnot und so und den ganzen Skandal mit den Mieten, ne? Also, ich stelle mir irgendwie eine Welt vor, in der es solidarisch abläuft zwischen den Menschen, ne?
1: Fair.

0: In der letzten Zeit ist sie zusehends radikaler geworden. Kann es daran liegen, dass sie seit 4 Wochen unter der Autobahnbrücke Dorfmark lebt?
1: A Vietnam, a Vietnam, war nicht so schlimm, wie keine Wohnung haben.

nach einem Haus. Ein Haus! Ich will ein Haus! Ich will ein Haus! Ihr könnt jetzt sofort anrufen hier im Radiosender, wenn ihr ein Haus habt.

0: Das ist doch die Marktlücke. Wir denken uns auch irgendwas aus, zum Beispiel Xylophon goes pop zum Beispiel. Und dann covern wir auf dem Xylophon oder auf dem Triangel, was weiß ich, covern wir auch berühmte Popsongs. Und du musst immer Humpa. Nee, Humpa kannst du nicht singen, das machen die schon.
1: Ich frag mal Heinz Vukova und sein Original Sound Machine Orchestra, ob er vielleicht mal was einspielen kann.
0: Nee, war nur eine Scheiße.
1: Wusstest du übrigens, dass er auch in Finnland gewirkt hat mal?
0: Nee, er hat hier
1: zum Beispiel auch mitgemacht und ich weiß ja, es war mal eine Zeit lang auf MTV und ähnlichen Sendern, da hörte man dauernd Unplugged. Ne?
0: Pavi, das heißt MTV und Unplugged.
1: Ist wahr, ja.
0: Ich weiß, ist nicht logisch. Ist nicht
1: da
0: logisch,
1: haben jedenfalls irgendwelche Menschen haben da immer Lieder gesungen. Eins der bekanntesten war ja von Peter Gabriel, nicht?
0: Nein.
1: Nicht?
0: Also ganz gut kam da ja damals an, das haben sie dann auch gleich rausgebracht, hier dieser Eric Clapton. Der hat Layla dann nochmal anders gesungen.
1: Ja, stimmt, ja. Der, genau, jetzt wo du es sagst, ja.
0: Und da hat das halt Vukova auch gecovert?
1: Heinz Vukova hat das gecovert zusammen mit einer finnischen Band. Und wir haben sie heute auch in unserem finnischen Popmusik-Überblick einmal auf dem Plattenteller liegen. Der typische Vukova-Sound.

0: aber auch noch schlimmer, als wenn die Humpas alleine singen.
1: Ich finde, das bereichert nochmal die finnische Popmusik, wenn Heinz Vukova den Finnen nochmal so richtig, sag ich mal, den Eskimo-Hund bläst, was? Also ich finde das sehr schön.
0: Ey, die hören sich an, als hätten sie sich einen Holzspan in der Sauna nackten Arsch gerissen.
1: Ja, ein bisschen stimmt's, ja.

0: mon Dieu, sind das viele. Und Shatterarm, mein tapferer Bruder. Wie viele hast du schon erwischt?
1: Keine Ahnung, ich habe meine Brille nicht auf.
0: Was ist denn das nur für eine komische Schurkenbande, die uns da schon den ganzen Tag verfolgt?
1: Greenhorns in billigen Kordjacken. Noch nicht mal bewaffnet.
0: Merde.
1: Verdammt.
0: Die Munition ist alle.
1: Ja, sind denn wenigstens alle tot?
0: No, leider nicht. Einer kommt sogar auf uns zu. Oh, Shatterhand, hab keine Furcht.
1: Hab ich gar nicht.
0: Ja. Ich werde mich für dich opfern, damit er dich nicht umbringt.
1: Ja, gute Idee, mach das mal.
0: Ich sagte, ich werde mich für dich umbringen lassen.
1: Ja, ja, hab ich schon verstanden. Schön, finde ich gut.
0: Wenn er auf dich schießt, werde ich die Kugel mit meinem Herzen auffangen.
1: Ja, ist ja toll. Jetzt stirb von mir aus, aber mach nicht so ein Theater darum, ja?
0: Manchmal frage ich mich, wieso ein warmer Bruder so kalt sein kann. Pfui! Ich spücke in den Staub für dir.
2: So, jetzt ist aber mal Schluss mit diesen elenden Ducke hier. Wir haben ja alle noch was zu arbeiten. Bitte geben Sie mir die Waffen.
1: Die Waffen? Niemals. Wir sind erfahrene Westmänner und Helden. Wir geben unsere Gewehre nie aus der Hand.
2: Blödsinn. Sie sind zwei abgehalfterte Schauspieler und das sind Requisiten. Her damit.
0: Was wollen Sie damit sagen, Ich bin Winnetou, der edle Häuptling der Apachen.
2: Irrtum. Sie sind Pierre Brice.
0: Quoi?
2: Fast 70-jähriger, fetter Franzose, der echt froh sein kann, wenn er noch beim Schloss am Wörthersee mitspielen darf, ja?
0: Non, vous êtes mal. Ich bin doch kein froschfressender Franzosenstinker.
1: Richtig, ich bin sein Blutsbruder Old Shatterhand und kann das beweisen.
2: Sie sind mal lieber Jens Stillfreundchen.
1: Was?
2: Sie heißen in Wirklichkeit Lex Barker und sind bereits mehr wie 20 Jahre tot.
1: Aber dafür habe ich mich doch ganz gut gehalten.
0: Hör mal, du bleiches Blödgesicht. Wer bist du überhaupt, dass du uns so beleidigst?
1: Genau.
2: Ich bin der Aufnahmeleiter von dieser scheiß Spielfilmserie. Und Sie sind beide gefeuert. Ich und meine Assistenten laufen Ihnen schon den ganzen Tag hinterher, um Ihnen Ihre dusseligen Papiere zu bringen.
0: Und was sollen wir jetzt machen? Wir haben nichts anderes gelernt, als in der Prärie herumreiten und Leute totschießen.
2: Mein Gott, sind Sie blöd. Prärie. Wir sind in Ex-Jugoslawien und langsam wird der Drehen hier wirklich ungemütlich. So, und jetzt geben Sie mir endlich Ihre Kostüme und die Eule, damit wir Feierabend machen können. Höchste Zeit, diese Scheißserie einzustellen.
1: Winnie, denkst du das Gleiche, was ich gerade denke?
0: Ich hoffe nicht. Aber wir sollten schnellstens hier verschwinden. Auf die Pferde!
2: Hey, bleiben Sie mal stehen, das ist Vertragsbruch. Die Pferde hören im Studio. Hey, kommen Sie mal zurück, Sie sind nur Fiktion. Der Horizont, der ist nur gemalt. Sie können da nicht weiter. Hey, drehen Sie mal um da.
0: Wir reiten in die Freiheit.
1: Eine Frage mal, Winnie.
0: Oui.
1: Bin ich eigentlich wirklich schon tot?
0: Wenn ich nach unserem Sexleben gehe, dann oui.
1: Verdammt. Winnie, sag mal, glaubst du, es gibt ein Leben nach dem Abspann?
0: Keine Ahnung. Aber lass es uns herausfinden.
1: Hey, ja.

0: Ich hab doch Ante. Hm? Noch einmal zu deiner Frage, ob es ein Leben nach dem Abspann gibt.
1: Ja und?
0: So wie es aussieht, nein.
1: Scheiße!
2: Ja, jetzt kommen wir aber zu Peter Gabriel, der ja im Zuge seines Weltmusik-Projektes auch Finnland bereist hat. Da hat er sich, ich möchte mal sagen, am Polarkreis die Klöten abgefasst.
3: Ach nee, wollte gerade sagen, du, der nimmt immer nur die warmen Länder, immer nur Afrika und sowas.
2: Nein, das stimmt nicht. Das stimmt nicht. Ich weiß zufällig genau, dass er auch am Polarkreis in Finnland gewesen ist und dort auch so ein paar Alkoholiker zusammengetrommelt hat, um auch mal einen alten Titel von ihm in einem finnischen Version einzuspielen.
3: Ja.
2: Und zwar?
3: Hat er die Schlittenhunde singen lassen oder sind das wieder die Humpas?
2: Wir lassen unsere Hörer mal raten, was Peter Gabriel da mit den Finnen gemacht

0: Malame, die haben es immer noch nicht raus.
1: Hat doch keiner angerufen und gesagt, was ist. Und was war's?
0: Kann das sein, dass wir gar keine Leinen freigeschaltet haben?
2: Doch, doch, ist alles freigeschaltet.
0: Ich habe eine Leine.
1: Ja, ist sehr gut, Hönefeld.
0: Eine Leine.
1: Ja, ist sehr gut, ich habe den Witz kapiert, ja.

0: sagt mir nichts.
1: Papi, Papi, komm.
0: Sagt mir alles.
1: Adolf Pilze, Bonfire. Ne?
0: Mach alles für sein.
1: Mensch, Games without Frontier.
0: Ach, richtig.

Und ihr wisst ja, wenn ich komme, dann wird's nicht so anstrengend für einen Kopf, sagt mein Freund. Ey, hat da einer von euch was gesagt? Hä? Hallo? Mono! Da sagt immer einer gleich hinter mir was! Guck mal, schon wieder! Hört ihr das? Na warte, ey! Wenn ich die erwische, die kann sich aber auf was gefasst machen, ey! Jetzt seid mal leise, dass ich die erwische! Jetzt sagt sie nichts mehr. Witzig. Hey, da ist sie ja wieder. Oh, ein bisschen noch. Gleich hau ich dir eine. Warte mal. Nee, so macht mir das keinen Spaß mehr. Ey. Dann mache ich jetzt erst was anderes und dann komme ich vielleicht nachher nochmal wieder, ja? Ihr könnt ja warten. Tut ihr ja sowieso, weil ihr ja bloß wieder darauf wartet, dass ich mich auf die Fresse lege. Oder auf meine

0: Runter, weiter, was macht das heißen? Mach weiter, was? Gib Gummischose.
1: Was soll ich dir was sagen? Manche Hörer sind immer noch genervt, weil sie es immer noch nie raus haben.
0: London Calling von The Clash. Ja,
1: genau.

0: heute muss.
1: Das ist auch vorbei, jetzt aus, aus,
0: lass
1: aus.
0: Lass sie noch mal holen, die haben einen Schlitten Hunde. Ja.
1: Keine Nase in der Hose, aber La Paloma pfeifen.
2: Was? Ich hab gerade einen Moment nicht zugehört, Kurt. Wovon sprichst du?
1: Von Zaster Crockett.
2: Zaster Crockett? Wer ist denn das nun schon wieder?
1: Hä? Die kleine Schwester von Chrissa Oberwarzenbrock. Hat die Schrappigkeit neu erfunden der Woche. Ne?
2: Ja, aber wie kommst du denn da jetzt gerade drauf? Hä?
1: Ich hab nur so im Geiste nachgerechnet. Boah. Wenn ich schon mal unter einen Wurm hatte, ne, mache ich öfter mal so eine Zwischenbilanz.
2: Ach so.
1: Ne. Ja. Wie viel waren es denn bei dir, Ferkel? Was?
2: Zurück zu Zaster Crockett. Das war also eine frühere Freundin von dir, Kurt.
1: Ja, Freundin. Ich bin da mal rübergeorgelt. Ne. Mehr nicht. Das war so ein B&W-Geschoss von bei uns. Von so Bretterpenne.
2: B&W?
1: Ja, billig und willig. Zaster Crockett brauchtest du bloß eine Pulle Maria, ne? Das war damals noch während der Maria-Zeit. Ne? Alle Welt auf Maria.
2: Ach,
1: war
2: ja.
1: Schön, ne?
2: Ja,
1: was?
2: Nix.
1: Also ja, das muss in den Kopf reinschütten, ne? Zack, Arsch, riss die Braut das Frühstück auf, ne?
2: Und wieso ist aus diesem vielversprechenden Anfang dann nichts Dauerhaftes geworden zwischen dir und Fräulein Crockett, Kurt? Hä?
1: Man kann doch nicht nageln, bis die Gurke Blut spuckt, ne?
2: Nein! Aber ihr hättet doch auch was anderes unternehmen können. Zum Beispiel sich im Kino einen lustigen Zeichentrickfilm anschauen.
1: Nee, oder das ging nicht. Ne? Zaster Crockett war echt zu schrappig. So. Also. Da konntest du dich nicht mal bei Woogie im Fischantiquariat mitsehen lassen. Alles daran sah scheiße aus. Von oben bis unten vergeicht das da.
2: Ja,
1: komplizierten Arsch, Schneewittchen, keine Zähne, matte wie ein Akkupatz, ne? Stank wie eine eingelegte Bisamratte, überall suppte Eiter raus.
2: Jetzt reicht's aber kurz!
1: Was?
2: Das kotzt mich an, wie du hier über eine Frau herziehst, du Siffknochen!
1: Sie haben.
2: Immerhin hast du dich mit besagter Zaster Crockett da einem Schäferstündchen hingegeben. Hä? Bitteschön! Ihr unvorteilhaftes Äußeres scheint dich zumindest damals nicht gestört zu haben.
1: Das war mir auch scheißegal! Zaster Crockett hatte aber einen Fehler. Irgendwann erhöhte sie von 1 Liter Maria auf 1,5. Und diesen halben Liter Maria mehr, den war sie genau nicht wert. Ne? Außerdem fehlte mir der halbe Liter im Kopf, dass ich ihren verfaulten Arsch nicht roche. Ne? So kann eben wegen eines winzigen Details auch eine ansonsten harmonische Beziehung scheitern. Merkt ihr das, Ferko?
2: Mir imponieren solche starken Frauen wie Fräulein Crockett.
3: Tausende von Hörern haben uns angerufen. Es waren nicht nur Exilfinnen, die hier in Deutschland leben, sondern auch interessierte... Was?
0: Ich wollte noch sagen, wir hatten noch gar keine Line.
3: Ja, ich hab's begriffen.
0: Es hat doch gar keine angerufen.
3: Nein, es hat keine angerufen. Ja, das ist klar. Aber es hätten uns welche anrufen können. Und wenn sie angerufen hätten, hätten sie sicherlich gesagt, warum spielt ihr diese wunderschönen Titel nicht einfach mal aus? Immer nur drüber Gelaber und Abgebreche. Da können wir ja die finnische Popmusik gar nicht richtig schätzen lernen.
0: Das
3: und jetzt spielen wir mal für alle, die uns vielleicht anrufen wollten, spielen wir jetzt mal einen Titel komplett

0: Super.
1: Mann, ging das ja wie schön.
0: Ein Mega-Hit, der ging in die Beine, was?
1: Ich habe solche Schwitzflecken. Guck
0: ja, ist klar. Oh, hast du die ganze Zeit mitgehoppt hier im Studio. Finnische Popmusik vom Feinsten, wenn auch gecovert von einem bekannten englischen Helden?
1: Nee, eine Heldin. Beda Humpasser, zu Englisch I Love Rock'n'Roll.
0: Beda Humpasser.
1: Von Joan Jett and the Blackhearts.
0: Ich kenne das von Gary Glitter.
1: Ja, also das ist doch ganz klar von Joan Jett and the Blackhearts.
0: Quatsch, das ist von Gary Glitter.
1: Ach, Quatsch.
0: Die Gary Glitter
1: nein.
0: Band. Ach sicher, weiß
1: Beda
0: ich doch noch genau.
1: Humpasser. Nein.
0: I love Rock'n'Roll.
1: So put another dime in the jukebox, baby.
0: Heda Humpasan.
1: Nee.
0: Heda Humpasan.
1: Ganz klar, Joan Jett and the Blackhearts ist ein
0: blöd,
1: Vibe.
0: Mann,
1: nee,
0: Idiot.
1: So hier.
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3: Einen sonnigen Sonntagmorgen allen Frühstücksradio-Interview-Studio bei Radio FFN-Hörern und natürlich auch allen Frühstücksradio-Interview-Studio bei Radio FFN-Hörerinnen zu einem neuen Sonntagmorgen-Frühstücksradio-Interview bei Radio FFN. Hier heute am Sonntagmorgen aus dem Sonntagmorgen-Studio beim Frühstücksradio-Interview-Studio von Radio Frühstücksradio beim Radio FFN. Interview von Radio FFN. Zu Gast heute bei mir ein Mann, der für einen einmaligen Rekord gesorgt hat. Sigmar, wenn der Hammer fällt, ist Autogrammjäger. Aber er hat nicht nur 10 oder 20 und auch keine 100 Autogramme bisher gesammelt. Sigmar, wenn der Hammer fällt, ist auch nicht stolzer Besitzer von 1000 oder 10.000 Autogrammen. Nein, sagen Sie selbst, wie viele Autogramme haben Sie bis jetzt?
4: Ja, es müssen so 6 oder 7 sein. Ich habe lange nicht mehr nachgezählt.
3: 7 Autogramme. 7 oh, Autogramme
4: sechs,
3: hat...
4: 6 oder 7. Also genau kann ich das nicht mehr sagen.
3: 6 oder 7
4: ja, so Stück. 6 oder 7. Ich habe lange nicht mehr nachgezählt.
3: Wie lange sammeln Sie denn schon?
4: Ja, mei. So 40 Jahre mögen das wohl schon sein, ja. 40 Jahre.
3: 40 Jahre?
4: Ja, 40 Jahre, ungefähr.
3: Und wem haben Sie denn schon Autogramme zusammen?
4: Ach Gott.
3: Von Filmstars sicherlich, denke ich. Und den schreiben Sie dann wahrscheinlich und das kostet doch sicher dann auch eine Menge Porto, oder sehe ich das falsch?
4: Na, no, eigentlich weniger. No.
3: Ach, dann bezahlen das die Filmstars sogar selber?
4: Nein. Ich schreibe den ja gar nicht.
3: Sie schreiben nicht?
4: Nein, überhaupt nicht.
3: Also, telefonieren Sie dann mit denen? Oder?
4: Na, wieso? Ich meine, ich will ja gar nichts von denen.
3: ja, Autogramme von Filmstars zu sammeln ist ja auch, was viele andere machen.
4: Also, ja, sicher.
3: Ist das bei Ihnen sicherlich dann ja doch etwas Ausgefallenes, also von Fernsehmoderatoren?
4: Nein, von denen habe ich auch noch keins.
3: Sind Ihre Autogramme dann vielleicht von Bundestags...

0: Nachtschicht und sie arbeitet bei der Edeka.
1: Ja, da kriegt man die noch ganz selten zu fassen. Was meinen Sie dann?
2: Ja, ganz selten.
1: Aber ihr habt sie. Ihr habt sie jetzt noch. 6 oder 7 insgesamt vielleicht. Jetzt.
2: Sicherlich, ja.
1: 6 oder 7.
2: Und Herr, welches war Ihr erstes Autogramm, das Sie je bekommen haben?
1: Das erste. Sie meinen das allererste?
2: Ja.
1: Ja, mei, das ist schon so lang her.
2: Ja.
1: Ich glaube, das war von meiner Frau. Ja, ich glaube schon. Das war von meiner Frau. Ja, sicher.
2: Von Ihrer Frau?
1: Ja, war von meiner Frau.
2: Natürlich.
1: Ja, sicher.
2: Und jetzt, da haben Sie, wo Sie ja, meine ich, schon so lange Autogramme sammeln und schon so viele ja auch irgendwie so zusammen haben von... Ja,
1: 6 oder 7.
2: Ja, 6 oder sogar 7. Fast ja 8 schon.
1: Genau, ich weiß nicht. 6 oder 7, ich habe es lange
2: ja, von wem würden Sie denn da noch gern ein Autogramm bekommen? Wahrscheinlich von Ihrem Hausmeister, denke ich mal, ja?
1: Nein, das habe ich ja schon. Das habe ich ja schon. Mhm. Vom Hausmeister, das habe ich schon, aber von Boris. Von Boris, da hätte ich gerne mal eins.
2: Ach ja.
1: Ja, von Boris.
2: Von Boris Becker.
1: Ja, sicher.
2: Ja, sicher. Ja, ja. Der wohnt wahrscheinlich auch bei Ihnen im Haus, nicht? Ja, im Haus.
1: Ja, im dritten Stock. Mit der Feldus zusammen.
2: Ach so, ja.
1: Ja.
2: So, jetzt wird mir das aber hier wirklich zu
1: bunt. Bitte, was?
2: Das war Sigmar, wenn der Hammerfeld, ein Autogrammsammler, der sie mich mal am Hammer. Das war's für heute aus dem Interviewstudio. Ich verabschiede mich bis zum nächsten Mal. Auf Wiedersehen mit Rod Stewart und ich glaube Rhythm of My Heart.
1: Von dem habe ich ja auch ein Autogramm. Von dem.
2: Von Sänger. Wem?
1: Ja, von dem Rod Stewart.
2: Ach so?
1: Ja, sicher.
2: Ja, von Rod. Vor allem, der wohnt sicher auch bei Ihnen so unter Miete, ne? So zwischen Claudia Schiffer und Lothar Matthäus wohl, denke ich.
1: Wohnt ja.
2: Ach so.
1: Der hat aber dann seine Miete nicht pünktlich zahlen können.
2: Hat er nicht?
1: Und auch so hinausgeflogen.
2: Ja, immer die finanziellen Schwierigkeiten. Ja, der Boris.
1: Möchten Sie das Autogramm mal sehen?

Status Quo arbeiten wieder einmal vergeblich an einem Welthit. Birmingham, Manchester oder auf irgendeinem Schützenfest 1972. One, two, three.

0: liebe Hörer, wie das ist, wenn man nicht drauf kommt. Das macht einen verrückt, ja, ne? Wir könnten euch jetzt den ganzen Sonntag versauen. Mal gucken, wenn wir so drauf sind.
1: Hören wir noch mal ein bisschen rein. Nein, lassen wir mal eine Chance.
2: Katze Eugen, ja, lebo man. Zella Orgester, ihr Abtuntan. Zerbox, die Wahl, mein Name, Kadoman. Oh ja.
1: Wenn man so viel Möbelpolitur säuft wie der Finde, kriegt man doch eine rauchige Stimme, würde ich sagen.
0: Kann das sein, dass das alles Barbaren da

0: von dem ist es? Ich sag dir nur so viel. Es heißt The Passenger.
1: Ja. Yeah.
0: Von wem ist es im Original? Von Iggy Pop oder von Susie and the Banshees?
1: Du sagst natürlich wieder von Susie and the Banshees, glaube ich aber nicht für zwei Pfennig. Ist bestimmt von Iggy Pop im Original.
0: Ich habe auch gar nicht gesagt, dass es im Original von Susie and the Banshees ist.

0: Hompa. Pavi Sadura.
1: Pavi Hompa.
2: So früh wie dies Jahr hat der Pstor sich noch nie geprügelt auf ein Fest.
3: Oh, der hatte ja schon um 9:30 ein blutiges Gesicht.
2: Von was denn bloß?
3: Meyers Habit aus dem Kirchenvorstand hatte das Bierglas denn wohl doch zu doll abgebrochen.
2: Das war ja auch nicht schön von Pastor Hempe, dass er den Gottesdienst in andere Gestalt mit diesen Terroristen durchgeführt hat.
3: Ach, Frieda, das waren doch bloß die langhaarigen Sickendix-Jungs mit ihrer Kapelle.
2: Hätten sich auch nicht unbedingt die kackenden Küster nennen sollen. Als Meyers Herbert das auf dem Plakat gelesen hat, war er natürlich auf 180.
3: Gottesdienst in andere Gestalt mit den kackenden Küstern. Das muss er denn wohl auch persönlich genommen haben, Herbert.
2: Aber deshalb gleich den Pistor auf den Kreis Posaunenfest im Angesicht des Flügelhorn-Sextetts dermaßen vermöbeln, dass er von Schwester Birgit...
3: Welche Schwester Birgit?
2: Schwester Birgit.
3: Ach so.
2: Dass er jedenfalls von Schwester Birgit nach Hause abtransportiert wurde.
3: Ihn sein nach Hause oder ihr sein nach Hause?
2: Ach was. Ist lange vorbei mit die beiden.
3: Ach so.
2: Pastor Hempe betreut jetzt noch immer diese eine Geschiedene in der Hypothekensiedlung.
3: Das ist doch die ehemalige Schwiegertochter von Meyers Herbert. Deswegen wohl die unschöne Glasszene auf dem Fest.
2: Ja, wundert einen dann ja auch nicht mehr, dass die Jungbläser den gesamten Kirchenvorstand gelb übergestrichen haben.
3: Wo das doch die Farbe der Katholiken ist.
2: Ja.
3: Oh. Aber dass der Kirchenchor dann noch Sickendicks Mastbullen freigelassen hat.
2: Ja, man gut, dass der Bundesgrenzschutz dann gekommen ist.
3: Ja, war nicht so schön wie letztes Jahr, das Kreisposaunenfest.
2: Nee.
4: Also ich muss sagen, es war ein sehr schöner Sonntag für mich. Es hat mir einen tiefen Einblick in fremde Kulturen gegeben. Ganz besonders heute in die finnische Sauna-Deep-House-Kultur.
5: Ja, und ich hoffe auch, dass wir viele Hörer dafür gewonnen haben, doch mal einfach mal das Ohr über die Grenze zu halten und mal zu hören, was unsere Nachbarn so an Popmusik
4: Mensch,
5: hören.
4: Mensch, Barbie, bei deinen Ohren ist das kein Problem, Ohr über der Grenze
5: die zu halten. Die lachen sowieso über die Grenze, oder was willst du damit sagen?
4: Die stehen ja so einen Meter vom Kopf.
5: Ja, ja, sehr witzig. Jedenfalls hat der Finne auch eine sehr aktive Popmusik Geschichte und es haben uns Tausende angerufen, das heißt, sie hätten anrufen können.
4: Wären die?
5: Ja, Line, ja, die Line, die Line, ja, die Hotline. Ja, sie hätten uns anrufen können und dann hätten sie sicherlich gefragt: Sag mal, Kollegen, warum spielt ihr nicht mal einen von diesen wunderschönen Titeln aus?
4: Haben wir das nicht so schon sogar schon gemacht?
5: Nein, ich glaube nicht. Ich glaube, das haben wir glatt
4: Doch,
5: vergessen.
4: Ich glaub, wir, haben, macht ja
5: wir spielen jetzt einen nochmal aus. Hier ist noch einmal finnische Popmusik at its best.
4: Weil wir ganz besonders grausam zu unseren Hörern sind, spielen wir ihn wirklich aus und verabschieden uns jetzt nämlich schon mal. Tschüss sagen, Erwin Hönefeld und
5: Fabian Meyer zu Brochterbeck. Dieser Titel ist von Tin Lizzy. Wer das ist, müsst

Isenhagen Law. Staranwälte, Tricks, Prozesse. Mit einem jungen, dunkelhaarigen Schauspieler in blauem Anzug mit gestreifter Krawatte. Einem etwas älteren Schauspieler in einem Anzug, der fast genauso aussieht wie der des jungen, dunkelhaarigen Schauspielers vorher. Einer Frau in einem avocadofarbenen Kostüm mit Blumenapplikation über der linken Brust, die nicht gerade klein ist. Und einem Schauspieler in einem dunklen Anzug, dessen Gesicht einem irgendwie bekannt vorkommt, aber dessen Namen einem einfach nicht einfällt. Heute eine weitere Folge.

0: Danke.
1: Sehr gut, Herr Staatsanwalt. Ein wunderschönes Lied, aber was hat das mit dem vorliegenden Fall zu tun?
2: Nichts weiter, Euer Ehren. Es kam mir nur gerade so in den Sinn.
1: Ach so, ja. Sonst noch etwas?
2: Ja, ist Ihnen eigentlich schon einmal aufgefallen, dass mein Kollege von der Verteidigung aussieht wie die dicke Drohne Willi?
3: Einspruch, das kommt doch nur durch meinen gestreiften Pullover.
1: Und natürlich auch, weil Sie furchtbar fett sind, Herr Verteidiger. Aber bitte fahren Sie jetzt mal mit dem Zeugen fort.
3: Gerne, Euer Ehren. Herr Zeuge, Sie behaupten aufgrund Ihrer langjährigen Erfahrung, dass mein Mandant völlig unzurechnungsfähig ist und deshalb für den Mord an dem gemischten Nonnenchor in gar keinster Weise verantwortlich gemacht werden kann. Ist das richtig?
4: Ja, das ist absolut richtig.
1: Aha, aha, aha, aha.
2: Einspruch. Ein Aha reicht ja wohl völlig.
1: Stattgegeben, bitte halten Sie sich etwas zurück, Fettsack, Herr Verteidiger.
3: Und außerdem steht in Ihrem Gutachten, Herr Zeuge, dass der Angeklagte, ich zitiere, mal bestimmt gar nicht sowas machen würde in echt jetzt, Zitat Ende.
2: Einspruch, Euer Ehren, der sogenannte Gutachter ist kein Psychologe. Er betreibt einen Hundesalon in der Innenstadt. Er kennt den Angeklagten ja nicht einmal.
3: Ich habe ihm ein Foto von ihm gezeigt, Euer Ehren.
1: Einspruch abgewiesen. Herr Zeuge, worauf gründet sich Ihre Behauptung, der Angeklagte sei unzurechnungsfähig?
4: Er hatte eine ganz trockene Nase, Euer Ehren, und er hat seit 3 Tagen sein Frohling nicht angerührt.
2: Oh. Einspruch, das hat doch nichts zu sagen. Ich mag auch kein Frohling.
3: Aha, Euer Ehren, ich erkläre hiermit den Herrn Staatsanwalt für absolut unzurechnungsfähig.
2: Ach, ich lasse mir doch von so einer mopsigen Wespe nichts erzählen.
3: Ach ja, ohne mich müssten Sie jeden Morgen beim Frühstück auf Ihren Honig verzichten.
4: Der Angeklagte hat mich gebissen.
1: Schluss jetzt mit den Faxen und Gerichtsdiener, bringen Sie bitte den Herrn Angeklagten zurück in seinen Zwinger. Er fängt schon wieder an meinem Bein zu schubbern.
5: Mandant, sitz! Du Ferkel, pfui, aus! Hörst du auf!
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0: Sie reiten für Freiheit und Gerechtigkeit. Die drei Musketiere. Heute
1: Richtung Osten.
2: Hauptkommissar Brent Schneider von der Volkspolizei. Warum sind Sie nicht angeschaltet? Sie wissen doch, dass Sie den Gurt auch auf der Transitstrecke anlegen müssen.
3: Ist er des Wahnsinns?
4: Weiß er denn nicht, wen er vor sich hat?
3: Wir reiten im Namen des Königs!
2: Das ist doch die dümmste Ausrede, die ich heute gehört habe. Sie wollen mich wohl verbrüllen. Das macht 40 Mal fest, aber von jedem.
1: Das war die 791. Folge der drei Musketiere. Sie hörten heute Richtung Osten.

0: Der kleine Tierfreund.
1: Wenn der eisige Frost wieder übers Land zieht, können wir Tierfreunde wieder einem ganz besonderen winterlichen Steckenpferd frönen, dem Sammeln von Hundedreck. Bequem lassen sich die hartgefrorenen Würste vom Untergrund des Bürgersteigs trennen und in eine eigens mitgeführte Tragetasche deponieren. Ja, und wenn wir mal keine Tasche dabei haben, liebe Zuhörer, so kann man die Exkremente auch schon mal in die Manteltasche stopfen. Dann heißt es aber sich sputen, bevor der Kamerad in der schwülen Wärme unseres Mantels anfängt aufzutauen und eine unauflösliche Ehe mit dem Viskosefutter eingeht. Nun, was wollen wir mit dem Hundedreck? Wir wollen uns an den langen Winterabenden ein wenig der Forschung widmen. Der Exkrementenkunde verdanken wir Tierfreunde zahlreiche Nachweise über das Leben unserer heimischen Singvögel und seltenen Kleinsäuger. Nicht wir selbst müssen uns mehr dem mühseligen Unterfangen der Tierbeobachtung hingeben, sondern können den vierbeinigen Freund des Menschen als unseren langen Arm durch Vorgärten und Parkanlagen streifen lassen. Voller Geheimnisse ruht die Hundewurst auf der Brotmaschine. Scheibe für Scheibe erzählt sie uns aber schon bald ihre Geschichten. Ach, was gibt es da alles zu entdecken? Ein satten Unterkiefer, das Winterkleid der Kohlmeise, das zierliche Gestänge des Eichkaters und immer wieder jede Menge Katzenersatzteile. Alles Nebeneinkünfte, die vom Hunde gern dem Herrn verschwiegen werden. Trotz landesweiter Verbreitung des Hundemüslis haben die rauen Gesellen noch immer großen Appetit auf Wildbret, wie uns ein kurzer Blick in den Kothaufen beweist. Besonders die tiefschwarzen Exkremente bergen manchen Schatz, sind sie doch Ausdruck der schwarzen Seele ihres Produzenten. So merkte ich eines Tages doch auf, als ich in der Hinterlassenschaft eines mir persönlich bekannten Dobermanns eine Herrenarmbanduhr vorfand. Der Fund eines Herzschrittmachers im Stuhl desselben Hundes am Tage drauf ließ in mir den Verdacht keimen, dass die Gesundheit des Herrchens wohl schon angegriffener war, als sie uns Nachbarn jahrelang erschien. Wir sehen, liebe Tierfreunde, wie viel Entdeckerfreude gerade das Unscheinbare dem Wissbegierigen schenkt. Auf Wiederhören, bis zum nächsten Sonnabend, Ihr kleiner Tierfreund.

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1: Intergalaktische Währungsunion oder EQ mal wer da spricht.

0: Guck mal, was ich hier habe. Ein ganz tolles Spiel, ne? Das will ich zu Weihnachten dem Zulu schenken.
1: Oh ja, da spielen wir jetzt mal.
2: Ach, die dicke Frau Hilde, ja, die hat überhaupt keine Ahnung. Mit dem Kirk und dem Spock, da kann man auch nicht vernünftig spielen. Nee, nee.
3: Das behaupten Sie, aber das stimmt nicht.
0: Na los, jetzt sind wir mal alle mal gemütlich und probieren das mal, ne? Okay. Hier, so, das ist ein ganz tolles altes Spiel von 1999. Total lustig. Handelt von Europa und heißt Mensch, einige dich nicht. Ja, also, Spielidee. Wir sind 1999 in Uelzen, der Hauptstadt des gerade neu gemachten Europa. Und wir haben eine Tagung, denn es gibt noch ein paar kleine Unstimmigkeiten. So, ich bin Benny Beimer, der Kanzler von Deutschland.
1: Da. War das nicht der Helmut Kohl damals?
2: Nein, ach was, damals hat der Helmut doch schon lange Tutti Frutti moderiert.
4: Warum spielen wir eigentlich in Uelzen und nicht in Berlin?
0: Ach, Tschechow, Mensch, das weißt du doch. 1999 war Berlin doch schon unabhängig wieder und hatte sich eingemauert, ne? Also los, jetzt fangen wir aber an.
2: Jawohl,
0: ne?
2: Ich fang an. Aha. Zack, eine 8,5. Tack, tack, tack, tack. Aha. Jawohl, ich komme aufs Überzeugungsfeld und auf der Karte steht, Moment, die D-Mark soll abgeschafft und von dem EQ ersetzt werden.
0: Oh.
2: Überzeuge deine Mitspieler davon, dass das doch eigentlich eine schöne Sache ist, ne?
1: Habt ihr eigentlich gar nichts zu knabbern hier?
2: Also, Jungs, horcht auf die Worte des Hausmeisters. Ab heute, sag ich mal, gibt's nur noch EQs, ne? Basta, so Hilde, jetzt bist du dran.
0: Nee, halt mal, so leicht geht das aber nicht, Benno, ne? Du musst uns erstmal überzeugen, ja.
2: Hör mal zu, Praktikant. Ah. Dir muss ich mal ja nicht überzeugen, ja? Wenn ich als Hausmeister sage, wir machen einen EQ, dann machen wir auch ein Ecke, ist das klar?
3: Was er sagt, entbehrt nicht einer gewissen Logik.
1: Ach, das ist doch alles Blödsinn. Ja. Außerdem spiele ich nicht weiter, wenn es nicht gleich was zu knabbern hier gibt.
2: Hör mal zu, du dicke Frau. Ohne Ecke kriegst du überhaupt nichts mehr davon,
4: ich
2: ja?
4: Ich habe eine großartige Idee. Wir machen Ecke für jedes Land. Und zwar deutsches Ecke, also Deco, italienisches I-Ecke, französisches Fecko.
3: Faszinierend.
2: Nichts faszinierend. Entweder Ecke oder ich schmeiß meinen Werkzeugkasten hin und ihr könnt sehen, wo er bleibt. Verdammt nochmal.
0: Ach, Benno. Reg dich mal nicht so auf. Du hast uns halt argumentativ einfach nicht so ganz überzeugen können, ne? Also komm, jetzt leg den Feser weg und gib mir die Würfel.
2: Von wegen, ne? Ich hatte recht und deswegen bin ich jetzt nochmal dran. So steht's in der Regel.
3: Und ich möchte feststellen, ich halte sie für vorschriftswidrig.
0: Ja, die hat er sich auch gerade erst ausgedacht, ne?
2: Halt du die Klappe, Praktikant, sonst streiche ich dir deine Ecküs, ja?
1: Ach was, der Tschechow muss jetzt was zu knabbern holen und dann eine Ereigniskarte ziehen.
5: Die kostet aber 20 Ecküs.
4: Aber Russland will haben Sonderstellung mit Rubel-Ecko, das wäre das...
2: Nein, das gibt doch nicht. Ich bin im Rhein und Kampf.

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0: Ist das richtig? Dein Wagen nimmt Super Plus?
1: Jo, das ist richtig.
0: Und randvoll willst du denn haben?
1: Jo, das ist richtig.
0: Aber sag mal, Moment, du willst doch jetzt hier wohl keiner rauchen.
1: Jo, das ist richtig.
0: Ja, was denn nun? Dass du rauchst oder dass du nicht rauchst? Hör auf mit dem Scheiß, nicht beim Tanken.
1: Jo, das ist richtig.
2: Das war aus der Reihe Große Momente der Weltgeschichte. Die letzte Tankstelle vor der Autobahnauffahrt Sennestadt an ihrem letzten Tag und mit ihrem letzten Kunden. Stimmt's?
1: Jo, das ist richtig.

0: Sie reiten für Freiheit und Gerechtigkeit. Die drei Musketiere. Heute
1: des Königs neue Maschen.
2: Arthos, Befehl vom König.
3: Um was geht's?
2: Und nun, er meint, wir sollen unseren Sammlerwert steigern.
3: Und wie bitte sollen wir das anfangen?
2: Ja, wir sollen hier auf der Messe mit dem Filzhut herumgehen und für des Königs Standgebühr Geld hereinholen.
3: Bei allen steht es schon so schlecht um uns?
2: Ja, muss wohl. Also, ich bin ja nur Musketier, aber frage doch ruhig den König selber.
3: Ich will auch nichts gesagt.
1: Das war eine verarmte Folge der drei Musketiere.

0: Jede Stadt hat ihre Weihnachtsmärkte, aber warum in der Nähe bleiben, wenn die Ferne liegt so nah? Ab ins Flugzeug nach Nürnberg, kann man ja hier von NFD im Mittagsquiz gewinnen und hin zum Christkindlesmarkt. Dort sprach ich mit der Symbolfigur des weihnachtlichen Nürnbergs und meine erste Frage ging auch schon voll daneben.
1: Nein, ich bin ein Christkind und kein Osterhase.
0: Typisch Brochterbeck, dachte ich. Oh, oh, oh, hast dich mal wieder überhaupt nicht vorbereitet. Nun, ich wollte diese Schad aber wieder auswetzen und fragte dieses Christkind also, du bist also das legendäre Christkind, von Geburt an natürlich.
1: Nein, man muss sich ja so bewerben auf den Artikel in der Zeitung und ja, dann nimmt das Schicksal seinen Lauf oder auch nicht. Man wird also dann von einer Jury werden anhand der Bewerbungsbogen werden 12 Mädchen ausgesucht. Die kommen dann alle zum Fototermin, dann kommen die Fotos in die Zeitung, dann können die Nürnberger Bevölkerung und die Zeitungsleser können dann 2 Wochen lang wählen, welches Mädchen sie gerne als Wunschchristkind hätten. Und die 6 Mädchen mit den meisten Stimmen werden dann zum Vorsprechen eingeladen für eine Jury, wo dann das Christkind selber ausgewählt wird.
0: Ja, das hatte ich mir schon gedacht. Die Demokratie macht eben vor nichts Halt. Das Christkind ist ein Beruf wie jeder andere geworden, voller Stress und Termine.
1: Also vor Weihnachten wird es noch etwas enger als jetzt. Das schaut dann so aus, dass ich in der Früh von 8 bis 1 in der Schule bin. Wenn ich Glück habe, ein bisschen früher, bin ich fertig mit der Schule. Ja, und dann geht's heim, zack, zack, umziehen und dann wieder los zu den verschiedenen Terminen.
0: Und was wird einem dann da für eine Uniform gestellt bei diesen ganzen Auftritten?
1: Ja, dann habe ich ganz blonde Schillerlocken, ganz klein gedreht, eine Krone auf dem Kopf, viel Make-up im Gesicht und ein ganz schweres Kleid an. Das ist teilweise Brokat und Plissé und ganz hinten ein ganzer Mantel, nur Falten, also Ärmel, Flügel.
0: Wie, Flügel auch? Guck mal an. Ich habe das Christkind dann allerdings nicht gebeten, ein paar Proberunden über Nürnberg zu drehen. Es erzählte mir dann auch, dass das von der Bevölkerung gar nicht gerne gesehen würde. Die Leute seien ja so empfindlich geworden, was Tiefflieger betrifft. Deshalb sei das Christkind auch eigentlich ein ganz normaler Mensch geblieben. Auch hinsichtlich der eigenen Weihnachtswünsche ist alles beim Alten geblieben.
1: Barbie-Puppen und Kinderparkhäuser. Es geht dann auch hin bis zu Computerspielen, wenn dann die Kinder schon etwas älter sind. Aber es hat sich eigentlich wenig geändert.
0: Ja, das freut einen ja zu hören. Für mich hat dieses Gespräch wieder einmal gezeigt, wie wenig man doch eigentlich vom Alltag der himmlischen Prominenz weiß und wie sehr er doch unserem eigenen ähnelt.
1: Weihnachten, das ist ja eigentlich für mich nur Stress. Und ich komme eigentlich gar nicht zum Nachdenken über Weihnachten. Am 24. mittags, wenn ich dann fertig bin, dann setze ich mich erstmal heim und hänge das Kleid schön über den Bügel und lege meine Füße auf den Tisch.

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1: Heute ihn nachgefragt, gehen wir der spannenden Frage nach. Warum ist Jewgeni Lukasow dann doch nicht zur EM gefahren?
2: Moment. Wer ist das, Brunks?
1: Nun, Jewgeni Lukasow ist das Ausnahmetalent im russischen Fußball. Als er noch in der D-Jugend von ZSA Moskau spielte, da haben schon regelmäßig 30 Talentscouts aus aller Welt immer beim Training zugeguckt, Pavi. Ja, und der Pavel Nedved hat gestern noch gesagt, dass Russland mit Jewgeni garantiert weitergekommen wäre.
2: Ja, ich meine, ja und? Warum ist er da nicht mitgekommen zur verdammten EM,
1: Brunks? Ja, Pavi, ich hatte ihn neulich vor Mikrofon. Hören wir doch mal rein ins Interview, hä?
2: Ja, meinetwegen.
3: Jewgeni, jetzt ist ja die russische Mannschaft nicht mehr auf dem Turnier. Meinst du, mit dir wäre es besser gelaufen?
2: Glaube ich nicht. Habe schon ein Jahr nicht mehr an den Ball getreten. Habe viel zu tun.
3: Wie kam das denn, Jewgeni, dass du dann doch nicht mitgefahren bist bei der EM? Ich meine, du warst doch das Talent im russischen Fußball.
2: Weißt du, als ich mit 17 aus der A-Jugend in die erste Mannschaft kam, musste ich noch härter trainieren und da habe ich mir gesagt, Jewgeni, das kann's nicht sein. Du willst doch auch mal was vom Leben haben. Und da habe ich meinen Onkel gefragt, der ist ein ziemlich bedeutender Dealer hier in Moskau. Ja, und der hat mir dann einen Bezirk überlassen mit 3 Schulen und 2 Jugendzentren mitten in der Stadt. Was will man mehr? Ja, und mir geht es ganz gut.
3: Und fehlt dir Fußball nicht ein bisschen? Kribbelt es da nicht manchmal, Jewgeni?
2: Nein, überhaupt nicht.
3: Danke, Jewgeni, für das schöne Interview.
0: Das war nachgefragt. Die Sendung, die dich fröhlich macht, die dir die Gewissheit gibt, dass es außer unfähigen Politikern auch noch etwas anderes, etwas Schönes gibt, bei nachgefragt wegen Hans-Werner Brunks, aber auch wegen Pavian Meyer zu Borterbeck. Ein heller Schein im Dunkel der allgemeinen Ignoranz. Ist schön, dass es nachgefragt gibt, die Serie mit Hans-Werner Brunks, manchmal auch Pavian Meyer zu Borterbeck. Nachgefragt ist nicht cool, nein, nachgefragt ist das Heißeste, was der deutsche Journalismus zu bieten hat, mit dabei Hans-Werner Brunks und auch Pavian Meyer zu Borterbeck. Ein Glücksfall für die deutsche Radiounterhaltung, aber auch für jeden, der zuhört. Das ist nachgefragt, eine Sendung des Frühstücksradios, stets aktuell, frisch in dein Ohr. Nachgefragt ist einfach, ja, einfach besser. Was soll ich sonst noch sagen? Bis zum nächsten Mal, wenn es heißt nachgefragt, die Supersendung mit Hans-Werner Brunks und ja, natürlich auch mit Pavian Meyer von Borterbeck. Verdammte Scheiße, diese Sendung, ihr wisst es doch, wie sie heißt.

0: Firma.
1: Liebe, Intrigen, Portokosten.
0: Schicksale rund um das Wirtschaftsimperium des Fritz F. Niedmeier.
1: Während das neueste Produkt der Firma, die Firmenschallplatte, rasende Absätze findet, haben die zwei Intriganten Boris Niedmeier und Gernot Zakowski bereits einen bösen Plan gefasst. Aber was für einen Plan? Niedmeiers Sohn Boris schweigt dazu wie ein Grab. Aber vielleicht gelingt es uns, das alte Plappermaul Zakowski dazu zu bewegen, uns in ihr Vorhaben einzuweihen.
2: Also gut, Freunde, dann will ich euch mal einweihen. Ich fasse noch mal kurz die Vorgeschichte zusammen. Der alte Niedmeier will offensichtlich seinen Enkel, also meinen Sohn Erwin, den ich zusammen mit seiner Tochter Steffi und seiner Sekretärin Frau Graumann gezeugt habe, zu seinem Erben machen. Das fuchst Niedmeiers Sohn Boris gewaltig, weil er ja gedacht hat, er wäre als Nächster dran. Dazu muss ich sagen, dass mir überhaupt nichts an meinem Sohn, diesem schreienden Rotzbalg, liegt. Seit der da ist, dreht sich alles nur noch um den und ich krieg bei Steffi keine Schnitte mehr. Wohl deshalb habe ich mich inzwischen an Niedmeiers Frau Suzette dran gemacht. Der alte Niedmeier hat das natürlich gemerkt und sie sicherheitshalber nach Davos, das Ding in der Schweiz, zur Kur geschickt. Will sagen, es gibt zwei Leute, die den weiteren Verlauf dieser Serie kolossal behindern. Der alte Niedmeier und sein Enkel, das kleine Erwinchen.
1: Meine lieben Zuhörer, das alles dürfte Ihnen ja nichts Neues sein. Was uns doch interessiert ist, was wollen Zakowski und Boris dagegen tun?
2: Nun lassen Sie mich doch ausreden. Also, wer im Weg ist, muss verschwinden.
1: Soll das etwa heißen, Sie wollen Niedmeier und seinen Enkel um...
2: Ja genau, das soll es heißen.
1: Um Himmels Willen, sind Sie denn nicht bei Trost? Sie wollen den Helden dieser Serie umbringen? Sind Sie sich denn gar nicht darüber im Klaren, dass Sie damit die Arbeitsplätze von uns allen in Gefahr bringen? Ich meine, auf den kleinen Erwin können wir ja gerne verzichten. Aber was wäre die Firma ohne Fritz F. Niedmeier? Nein, das kann ich nicht zulassen. Ich werde ihn auf jeden Fall warnen und die Sendeleitung noch dazu.
2: Genau das werden Sie nicht tun.
1: Wie wollen Sie mich daran hindern? Wollen Sie mich etwa auch umbringen?
2: Nee, nur bevor Sie zur Sendeleitung gehen, sollten Sie gefälligst nochmal Ihren Vertrag durchlesen. Wenn ich mich recht erinnere, steht darin, dass Sie lediglich als Erzähler arbeiten und es Ihnen darüber hinaus nicht zusteht, in irgendeiner Form in die Handlung einzugreifen.
1: Das steht da nicht drin. Wo hab ich denn den Vertrag?
2: Paragraph 17, Seite 3.
1: Jede Einmischung oder Beeinflussung der Handlung sind dem Erzähler untersagt. Bei Zuwiderhandlung gilt das Arbeitsverhältnis als beendet.
2: Na, sag ich doch. Ihnen, mein Bester, sind die Hände gebunden.
1: In der Tat, das sind sie. Was, meine sehr verehrten Damen und Herren, soll ich tun? Niedmeier doch warnen? Aber sollte ich dann wirklich entlassen werden? Würde nicht auch das Ende dieser Serie bedeuten? Ja, jetzt einmal ganz unter uns. Könnte die Firma nicht eher auf Fritz F. Niedmeier verzichten als auf mich? Oder gibt es vielleicht einen Weg, wie wir beide gerettet werden können? Verpassen Sie auf keinen Fall die nächste Folge von Die Firma.

0: bei Frieda und Anneliese.
1: Soll ja ein großen Erfolg gewesen sein, hört man so allgemein.
2: Ich war nicht da.
1: Deshalb war es ja auch ein Erfolg.
2: Es gibt ja einfach viel zu viel. Jede Woche balde ist was. Neulich erst Ostern.
1: Ostern? Das ist doch Monate her. Außerdem wird Ostern seit Jahrtausenden schon gefeiert.
2: Ja, und ist das denn nicht auch genug? Muss der Pastor denn zusätzlich dieses Rasenmähertreffen machen an Sonntag?
1: Der will auch mit der Zeit gehen, mal was in andere Gestalt machen.
2: Standen sie da zu stinken vor der Kirche, die ganzen Rasenmäher? Was soll doch sowas?
1: So ist das nun mal. Du mit deinen Lütgenhandmäher, du hättest da ja auch gar nicht hingepasst.
2: Wir haben alles Beton. Aber Reinhard hat sich trotzdem einen Aufsitzmäher gekauft. Fährt er jede Woche mit nach einem Hupermarkt für einen Großeinkauf.
1: Und Anni da hinten auf den Hänger. Es ist so ein Lachen.
2: Hat der Pastor denn auch einen Mäher zum Vorzeigen, dass er wenigstens selber an den Treffen teilnehmen kann?
1: Einen? Der sammelt die. Stehen doch alle im ehemaligen Gemeindehaus.
2: Ehemaligen?
1: Ja, da ist nichts mehr. Kirchenchor übt draußen, Basar ist auf dem Schützenplatz, alten Nachmittag ist in der Friedhofskapelle.
2: Und was ist im Gemeindehaus?
1: Da stehen hunderte von Rasenmähern, einer neben den anderen.
2: Wie kam der Pastor denn auf den Trichter?
1: Der war doch vor Jahren schon so schwermütig, hatte doch das Trinken angefangen in der Sakristei und war ja auch ein paar Monate weg in der Brägenklinik.
2: Und was haben sie da mit ihm gemacht? Haben sie ihn umgedreht?
1: Der Arzt hat gesagt, er bräuchte ein Hobby als Ausgleich für seine Arbeit als Menschenfischer.
2: Und da ist er ausgerechnet mit Rasenmähersammeln angefangen?
1: Nicht nur das Sammeln, der fährt auch bei Rennen mit. Der Bischof und Schwester Birgit haben auch schon einen. Landeskirche hat sogar einen eigenen Pokal gestiftet.
2: Deswegen, im Gemeindebrief stand, im Lutherjahr gibt's eine Pilgerfahrt mit einem Rasenmähertrecker in die Lutherstadt Bitterfeld.
1: Da fahren wir beide mit. Du hinten auf den Hänger.
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1: Jens Spahn schreckt aus einem Albtraum hoch. Wieder ging es darum, er wäre Jens Spahn. Es ist vorbei. Erleichtert blickt er in den jungen Morgen. Es sind diese 2 Sekunden, die zu den schönsten des Tages gehören. 2 Sekunden, bis er merkt, dass er tatsächlich Jens Spahn ist. Warum kann er nicht wenigstens Albträume haben wie andere Menschen, von blutgierigen Wölfen verfolgt oder lebendig eingemauert? Irgendwas Nettes. Nein, er träumte immer diesen ausweglosen Mega-Horror. Jens Spahn sein. Ein Schicksal, gegen das der Sisyphos eine Lachnummer ist. Wie gern würde er einen Felsbrocken den Berg hinaufwuchten jeden Tag und in der Nacht seine Ruhe finden. Warum nur hat er sich zum Fraktionschef wählen lassen und warum ausgerechnet von der CDU? Das war nun mal seine Partei, aber die mochte ihn doch gar nicht. Na gut, die aus den anderen Parteien mochten ihn noch weniger. Er hatte sich sogar an Matthias Mirsch von den Sozen rangewanzt, um die Koalition zu retten. Alle gingen ihm trotzdem aus dem Weg. Seit Wochen haute er sich in der Bundestagskantine den veganen Fraß rein, aber die beiden Weiber von der grünen Fraktion guckten ihn nicht mit dem Arsch an. Manchmal dachte er, warum hat ein gnädiger Gott mir nicht das naive Gemüt einer Claudia Roth oder wenigstens Göring Eckhardt gegeben? Die beiden trüben Tassen reden den ganzen Tag nur Stuss, aber halten sich seit Jahrzehnten im Politikgeschäft. War er vielleicht einfach zu intelligent? Ja, das könnte natürlich sein. Und als Jens Spahn sich das klar machte, hat er wieder etwas Sympathie für sich selbst gewonnen. 5:30 Uhr Montagmorgen. Auf geht's, Jens, sagt er zu sich selbst. Eine neue Woche, neues Glück. Als allererstes klinge ich mal den Kollegen Merz aus den Federn und erzähle ihm, wo der Fraktionsvorsitzende Spahn den Most holt. Har, har. Jens Spahn drückte die Kurzwahltaste FM. 6-mal Freizeichen. Warum geht der Eierarsch nicht ran? Er muss doch auf seinem Display sehen, wer ihn da anruft. Verdammter Mist, dabei hatte der Tag so gut angefangen. Jens Spahn war total erleichtert, aus einem seiner schlimmsten Albträume aufgewacht. Darin hatte er bei einer amerikanischen Leihmutter ein Kind bestellt und weil seine Partei das nur so mittel fand, hat ihn Merz rausgeschmissen. Was für ein Albtraum! Den müsste unbedingt gleich dem Friedrich am Telefon erzählen. Warum ging der Eierarsch nicht ran? Nochmal versuchen! Kein Anschluss unter dieser Nummer.

0: Hast du für mich mal eine Zichte?
1: Ja, klar. Hier.
0: Danke.
1: Ja, du. Dafür nicht, ne?
2: Das war aus der Reihe Große Momente der Weltgeschichte. Der erste Werbespot für Zigaretten wird produziert. Irgendwo in einem Tonstudio, lange vor Freiheit und Abenteuer.

0: Kille, Kille, Kille. 1, 2, 3, wo ist die Nille? Sagro, Tani, Wea und Persil. Pränki packt den Pferd und sein Pentil. Alliteration.
1: Was gut sollte das jetzt bitte gerade sein?
0: Ein Gedicht, du blödes Schwein.
1: Also.
0: Reimt sich schon wieder, ich bin ein Genie.
1: Und von wem ist dieses poetische Kleinod, Kurt?
0: Weiß ich doch nicht. Gibt doch extra einen ganzen Haufen Arschlöcher, die machen nichts anderes. Goethe zum Beispiel. Eingemauert in der Erde lag der Mann auf seiner Frau.
1: Soweit vielleicht erstmal kurz. Wo fand eigentlich deine schulische Lyrikrezeption denn überwiegend statt?
0: Wer hat Krebs?
1: Ich meine, woher kennst du denn die von dir vorgetragenen Gedichte?
0: Aus der Schule.
1: Aha, aus dem Unterricht?
0: Quatsch, Unterricht. In Unterricht haben wir die Lehrer vermöbelt, so also, Schlaumeier.
1: Also, stammt deine Erfahrung mit der Poesie dann mithin aus dem Elternhaus?
0: Aus dem Scheißhaus!
1: Also.
0: In der Bretterpenne. Die ganze Bellotür, ne? Mhm. Vollgequackelt mit astreine Gedichte.
1: Mhm.
0: Willst du nageln wie ein Stier, trink dich ruhig mal ein Bier.
1: Oh!
0: Eines meiner Lieblingsgedichte, das konnte ich sogar mal auswendig.
1: Ach.
0: Oder, auch nicht schlecht, auch nicht schlecht. Unterhose, Gummiband, nimm die Gurke in die Hand. Pinkelrinne, 1, 2, 3 und Strohlen.
1: Ein etwas eigenwilliger Bruch mit Reim und Metrum am Schluss des zweiten Verses, Kurt.
0: Du bist einfach selten dämlich, Wanze.
1: Ja,
0: ist das Traurige an dir,
1: ich
0: ne?
1: Weiß.
0: Hast du überhaupt jemals irgendein Gedicht auswendig gelernt?
1: Ich saß auf einem Steine
0: und
1: dachte Bein mit Beine. Du dacht ich mir viel ange, wie man zur Welt sollte leben. Den reinen Rat konnt ich geben.
0: Was ist das denn für ein Ferkelgeröchel?
1: Das ist Mittelhochdeutsch, Kurt. Das haben wir in der Schule gelernt.
0: Damals war die Zone doch noch gar nicht eingemeindet. Was lernt ihr denn das verseuchte Gebrabbel von den Kaputten?
1: Mittelhochdeutsch, Kurt, kommt nicht aus der Zone. Das
0: nicht.
1: Ist eine tote Vorstufe des heutigen Hochdeutsch, Kurt.
0: Leichengeblubber, mit anderen Worten. Ist mir schlecht.
1: Und das war übrigens ein Gedicht von Walter von der Vogelweide.
0: Ich kannte auch mal einen aus Walsrode. Der hieß aber nicht Walter, der hieß Arschloch. Jedenfalls nannten sie den so alle. Ob er direkt so hieß, man weiß es nicht. Nee. Ne? Jedenfalls schuldet er mir noch einen Auspuffkrümmer für meinen Mofa. Der blöde Hund.
1: Ja, Auspuffkrümmerschulden sind Ehrenschulden, gut, nicht?
0: Ja.
1: Das finde ich auch, ja.
0: Boah.
1: Was ich noch zur mittelhochdeutschen Lyrik sagen wollte.
0: Interessiert
1: übrigens,
0: keinen.
1: Ich habe als 14-Jähriger selbst mal ein Minnelied verfasst.
0: Oh, und Gottes
1: Willen. Für ein holdes Wesen mit goldblonden Haaren,
0: oh,
1: das in
0: Gottes
1: die Parallelklasse ging.
0: Eine Gefärbte. Ja, bitte.
1: Was redest du von Reckenminne, Libu Elfriede Min? Ahne Gürgens Minne sollst du never sehen.
0: Ja. Klingt interessant, Ferkel.
1: Ja.
0: Mir geht quasi eine ab.
1: Ja. Das ist
0: Sperma
1: übrigens
0: läuft schon den Stiefel hoch.
1: Zu deiner Information, ja. Kurt, das ist der 16. Strophe des Nibelungenliedes nachempfunden.
0: Mhm. Ja,
1: als
0: sicher.
1: Kriemhild ihr Liebeslied der Mutter Ute klagt. Ja, für mich persönlich übrigens eine der intensivsten Strophen des ganzen Heldenepos. Ich habe jedes Mal geweint, wenn ich es las. Und Elfriede war für mich damals ein unerreichbarer Engel. Meine Kriemhild, die ich aus der Ferne liebte.
0: Aus der Ferne liebte. Was ist das denn für ein Brettergelaber? Eine Kiste Bier zum Beispiel kann man auch nicht aus der Ferne lieben.
1: aber du kannst doch eine Frau nicht mit einer Kiste Bier vergleichen, Kurt.
0: Da hast du recht. Im Gegensatz zu einer Kiste Bier ist auf die Kiste einer Frau kein Pfand drauf. Poppen und hopp.

0: Die drei Musketiere. Heute
1: die Teller.
2: Hey, Praktikant. Kann er mir wohl eine Frage beantworten? Im Namen des Königs, warum hat er denn flache Teller eingepackt, hä?
3: Ja, weil ich dachte...
2: Ja, nun antworte er mir doch.
3: Naja, ich dachte, es gibt heute Suppe.
2: Ach so.
3: Aua.
1: Dies war eine sehr flache Folge der Musketiere, eingesandt vom 2. Panzergrenadier-Lehrbataillon 92 aus Munster.

Wen darf ich eigentlich noch erschießen im Wald? So lautete die provokante Fragestellung der diesjährigen Rüstzeit für angehende Hegeringleiter in Loccum. Ein Teilnehmer berichtete, wie er gerade in der vergangenen Woche einen Rentner erschossen habe, der eine führende Ricke zu Tode hetzte. Rentner gehören nicht zu den einschlägigen Jachtunterrassen, war das Argument des eifrigen Schützen für seine Tat. Dem konnte sich zumindest die Mordkommission Stadthagen nicht vollständig anschließen. Was blieb, war die bange Frage der anwesenden Hubertus-Jünger, auf was man denn überhaupt noch ballern dürfe im Forst. Der Weidmann fühle sich zusehends in die Enge getrieben, durch Schonzeiten, Menschenrechte oder Mindestabständen zur Wohnbebauung. Erst jüngst habe ein frustrierter Jachtgenosse nach erfolgloser Pirsch seinen Teckel und seine Gattin zerschossen, um überhaupt noch etwas vor die Flinte zu bekommen. Vereinzelt wird sogar von Selbsttötungen verzweifelter Jäger besichtet, die jahrelang nicht zum Schuss gekommen sind. Die fortschreitende Verwandlung der ehemaligen Wildbahn in Naherholungsgebiete gibt eine ganze Zunft der Lächerlichkeit preis. Doch jüngere Jäger begehren auf. Sie wollen nicht mehr nur wintertags die Kastanien und den Keksbruch zu den Futterplätzen bringen. Sie wollen wieder richtig rumballern. Der Hegemuffel hat Einzug gehalten in diese Wiese. Man will wieder Tote sehen im Unterholz. Auch die vergessene Tradition des Treiberabschusses soll wiederbelebt werden. Erster Ausdruck dieses neuen Selbstverständnisses ist die nächste Diplomatenjagd. Ganz dem Namen dieses gesellschaftlichen Ereignisses entsprechend hofft man auf eine stattliche Strecke umgeballerter Staatsgäste. Bis zum nächsten Mal, Ihr kleiner Tierfreund.

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2: Deine blauen Augen machen mich sentimental.
3: Die blauen Augen, liebe Zuhörer.
4: Hallo, Hallöchen,
3: Leute. Nee, Moment mal. Moment mal, was fällt Ihnen ein? Nehmen Sie die Finger da weg.
4: Ja, lass mal gut sein. Ich hab doch gewusst, dass irgendwann wieder was läuft. Medienmäßig, Mann, sowas hab ich doch immer.
3: Nun mal langsam, wer sind Sie? Was wollen Sie?
4: Guck mal, der da macht einen auf. Ich weiß nicht, wer da vor mir steht. Echt gut, Mann. Echt gute Nummer, aber jetzt bin ich ja bei dir. Jetzt kannst du wieder runterkommen.
3: Können Sie mir mal erklären, was das soll?
4: Ach so. Wegen der Hörer da draußen siehst du die Show, ja? Oh Mann, klasse! Macht dir die super Verarsche! Ich glaube, ich schlafe. Okay, ich mach mit. Sollen wir vielleicht noch ein paar Mieten dazu holen?
3: Was es ist gut jetzt, wenn Sie nicht sofort das Studio verlassen, dann rufe ich die Polizei!
4: Lalü, lala, lalü. Aber jetzt mal ernst beiseite. Kennst du mich echt nicht mehr?
3: Nein, woher sollte ich Sie kennen?
4: Ey, das ist nicht wahr. Sag, dass das nicht wahr ist. Blaue Augen, Mann. Na, klingelt's jetzt?
3: Nein.
4: Mann. Guinness-Buch 81? Mein Rekordversuch, ich im Boxring und dann immer nur Haut drauf ist lustig. Auf meine Augen, Mann? Na, wegen der Pfeilchen. Ein blaues Auge zu kriegen ist nicht schwer, aber es zu behalten, ich kann dir sagen. Ja, und jetzt bin ich hier mit meinem Pfeilchen, das ist doch eine Story wert, Mann. Mann, das ist der Knüller für euch.
3: Aber Sie haben doch gar keine blauen Augen.
4: Was? Oh, scheiße. Schon wieder abgeklungen. Oh, Mann, tut mir leid. Ich merke das echt nicht mehr. Musst du jetzt woran, Bruder? Hilft alles nichts.
3: Erstens bin ich nicht Ihr Bruder und zweitens schlage ich Ihnen hier bestimmt nicht auf die Nase.
4: Sollst du ja auch nicht, Mann. Aufs Auge, Mann, aufs Auge.
3: Auch nicht aufs Auge. Ich werde Sie nirgendwo hinschlagen,
4: oh,
3: ist das klar?
4: Oh, Mann, scheiße. Schon wieder so ein Kriegsdienstverweiger. Muss ich doch echt wieder selber machen.
3: Nein, Sie werden sicher kein blaues Auge schlagen.
4: Ja, natürlich.
3: Nein, lassen Sie das. Au! Sind Sie verrückt geworden? Sie haben mich voll aufs Auge geschlagen.
4: Oh, Mann, scheiße.

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0: große Momente der Weltgeschichte.
1: Hallo, eine Kugel Vanilleeis, bitte.
2: So, mein Kleiner, bitteschön, das macht dann 50.
1: Was? Bisher hat eine Kugel doch nur 30 gekostet, Mann.
2: Ja, aber alles wird teurer, mein Kleiner.
1: Aber ich habe nur 30 Schafe dabei. Mama hat gesagt, nimm dir 30 Schafe und kauf dir ein Eis, solange ich mich mit den Herrn Postboten unterhalte.
2: Ja, tut mir leid, ich kann daran immer nichts ändern. Leider nicht. Ich meine, wenn du 5 Ziegen und ein Pferd dazu tun willst.
1: Und 12 Zentner Salz.
2: Ja, und 100 Eier, 8 Hühner und 2 Frauen. Das wäre auch noch möglich.
1: Oh Mann, sowas Umständliches. Sowas müsste doch einfacher gehen. Mensch, diese ewige Nerverei, Manu.
3: Aus der Reihe Große Momente der Weltgeschichte hörten Sie heute: Heini F., 6 Jahre, beschließt, das Geld als gültiges Zahlungsmittel zu erfinden. Damals Sergios Eisdiele, lange vor der Erfindung des EC-Automaten.

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1: Wollen die kleinen Rangen nicht immer so, wie sie es gern hätten?
2: Ah! Halt auf euch da,
3: Mensch! Oh, nicht Oma losbinden, wir wollen noch weiter schaukeln.
1: Wollen sie morgens etwa nicht mit?
3: Moin Schlappe, mach mal Frühstück, aber nicht was Welkes. Was mit Fleisch, wa?
1: Von ihrer pubertierenden Brut begrüßt werden? Mit ein paar kleinen Kniffs und Tricks bekommen auch sie ihre Erziehungsprobleme in den Griff. Noch heute beziehen sich Pädagogen in der ganzen Welt, etwa in der Colonia Dignidad, auf den uralten Klassiker der Freifrau Else Klatte von Thalerbieter, die mit ihrem Werk »Schlagen ja, aber bitte im Takt« einen Meilenstein unter den Erziehungsratgebern geschaffen hat und mit ihren wohlmeinenden Ratschlägen, wobei die Betonung ganz klar auf der letzten Wortsilbe liegt, auch heute noch ins Schwarze trifft. Lektion 1, der Dreivierteltakt.
3: Hey, du verfusselte Teileträgerin. Sieh zu, dass ich was auf den Teller krieg. Und wie, das schmeckt nicht. Ich nagel dir auf die Sitzgarnitur.
1: Das war, auch wenn die mangelhafte Grammatik von ich nagel dir auf die Sitzgarnitur es gerechtfertigt hätte, pädagogisch falsch. Besser?
3: Ey, Amöbendarsteller, Gehelfin. Dein Fraß schmeckt zum Kotzen, aber der Brenner braucht Energie. Los, tu mich was Nachschlag. Ich mag das gut. Tu mich... Was Nachschlag, Schlampe? Bitte, bitte.
1: Bitte. Sehen Sie, auf das richtige Taktgefühl kommt es an. Mit einer ansprechenden Frequenz der Schläge und einer jugendgerechten Rhythmik können Sie alles erreichen. Wobei die Moden sich ändern. Die heutige Jugend beispielsweise spricht eher auf schnelle Rhythmen an. Und selbst Freifrau von Thalerbieter empfahl schon im 19. Jahrhundert bei besonders schweren Fällen eine der Herzschlagfrequenz angepasste Züchtigungsmethode. Das entspricht etwa 116 oder 120 sogenannten Beats per Minute, wie der anglophile Pädagoge weiß. Wer das nicht im Gefühl hat, der orientiere sich an dem Superhit Billie Jean von Michael Jackson, der dieses Stück in dankbarer Erinnerung an die Schläge seines liebenden Vaters komponiert hat. Und hat es ihm geschadet? Sehen Sie. Probieren Sie es doch am besten gleich selbst einmal aus. Hier der sogenannte Schlüsselreizauslöser.
3: Los, BH-Woman, Essen wird nicht besser vom Rühren. Zack, Arsch. Fraß auf den Tisch.
1: Und bitte.
3: Au!

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0: Brunz unterwegs.
1: So, Erwinchen, du, geh da weg, ey. Nicht mal einen Schlitten anfassen, du. Der ist nichts für Kinder. Lass das sein, Erwinchen.
2: Der ist aber viel schöner als mein doofer kleiner Mistschlitten, den der dicke, fette Onkel Brunz mir gemacht hat. Aber wo ist der eigentlich? Der wollte doch mit mir zusammen Schlitten fahren.
1: Ja, das ist schon okay, Erwinchen. Guck mal, der ist da unten. Der will was mit deiner Mama besprechen. Da unten am Glühwein stand
2: da,
1: siehst du?
2: Onkel Hans-Jürgen, da unten sehe ich.
1: Ja, da ist er.
2: Da, guck mal, der ist.
1: Ne, aber ganz langsam, ne? Nicht so wild, ne? Sonst, komm, setz dich ganz vorsichtig jetzt auf den schönen Schlitten. Guck, den hat ja der Onkel Brunz nämlich ganz allein für dich zusammengeklebt.
2: Okay.
1: Oh.
2: Alles kaputt, Mann.
1: Tja. Och, Mann, oh. Das ist aber auch nur, weil der Brunz das wieder mit dem Prittstift machen musste. Ich hab genau gewusst, dass das nicht hält, ey.
2: War sowieso ein ganz doofer Schlitten. Jetzt lass mich mal auf deinen fahren hier.
1: Aber du, nur wenn du ganz, ganz vorsichtig bist, ne? Guck mal, das ist nämlich ganz so gefährlich,
2: ach,
1: weißt du? Guck mal, dann habe ich von der FF Enterprise mit runtergebeamt, ne? Das ist der alte Kinderschlitten vom Spock da, siehst du? Mit den kleinen Plastikohren da dran. Also mit Solarimpulstriebwerken, der geht von 0 auf 12 Warp in 2 Sekunden, ey.
2: Und was ist das da für ein roten Knopf?
1: Das ist der Photonentorpedo für kleine Vulkanier, da darfst du aber auf gar keinen Fall drauf. Nicht!
2: Das macht Spaß, Onkel Hans-Jürgen!
1: Oh Gott, das darfst du doch nicht machen, ey! Oh, schau dir das an! Oh, aber ich glaube, da ist wohl kaum was passiert, oder? Ja, obwohl, das kann man bei so einem großen Krater danach dann immer gar nicht mehr erkennen, ne?
2: Jetzt fahre ich nämlich runter zu Onkel Hans-Werner.
1: Ja, aber du darfst du jetzt nur auf einen halben Warp schalten, ne? Damit du ganz, ganz langsam da runterrollst. Das ist nämlich ganz schön gefährlich, ey, mit dem Ding. Ja, pass auf. Okay. Nicht auf 12, auf ein halb einmal. Nicht auf 12. Ja. Erwinchen, bremsen, bremsen, Vorsicht. Hey, nicht. Pass auf, der Glühwein steht.
3: Idioten! Was macht ihr hier? Wenn Onkel Hans-Werner mal einen Rotwein mit einer Dame trinkt, das kommt ihr, macht ihr alles kaputt!
1: Rauf. Kannst du mir mal schnell wieder rauf?
3: Deine Mama,
1: Scotty,
3: meine Mama,
1: Energie,
3: ist doch egal!
1: Du kannst, Scotty,
3: alles Scotty, auf. Ich glaub,
1: hörst du mir nicht?
3: Los.
1: Ganz schnell mal, ey! Au, ganz schnell! Scotty!

0: falsch, sagt Kalida. Gisela sagte, es habe schon viele niedliche Spaghetti-Trägerkleidchen gesehen, aber noch keine Frau, deren Körper darin so umwerfend zur Geltung kommt.
1: Und dann hat sie den Heiratsantrag gemacht. Sims, Gisela, du bringst alles durcheinander, Guntram.
0: Nein, nein, Gisela hat schon recht. Kurz danach hat er um es angehalten.
1: Wie romantisch. Wann lernen wir denn den mal kennen? Wir sind schließlich deine Brüder.
0: Kalle ist der Soll. Ihr lernt ihn dann ja spätestens bei der Trauung kennen.
1: Wann ist es denn? Feiert ihr bei uns zu Hause in Gießen?
0: Ist alles noch nicht raus. Ich hab auch Kalle noch um etwas Bedenkzeit gebeten. Schließlich ist das eine Entscheidung fürs ganze Leben.
1: So, davon ist deine Fleiße, Gisela.
0: Okay, danke, Guntram.
1: Oder nicht für.
0: Danke, Gisela.
1: Bitteschön.
0: Dass ihr mich auf dem Weg zurück nach Gießen an ihr vorbeigefahren habt,
1: ja.
0: Ne? Tschüss.
1: Tschüss.
0: Macht's gut. Wann sitzt
1: ihr? Tschüss. Tschüss. Da geht sie hin, unser Schwesterlein. Glaubst du eigentlich den ganzen Blödsinn mit Kalle und heiraten, Gisela?
2: Kein Sterbenswörtchen, glaube ich, Guntram. Wer heiratet denn freiwillig mit der Stimme?
1: Und vor allem mit dem Sprachfehler.
2: Tschüss.
1: Tschüss. Tschüss.

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3: Liebe, Intrigen, Portokosten.
2: Schicksale rund um das Wirtschaftsimperium des Fritz F. Niedmeier.
3: Ja, Erwinchens Popo ist immer noch wund und immer noch haftet an einem anderen Popo der chauvinistische Blick von Gernot Zarkowski, nämlich an dem von Suzette Niedmeier. Auch wenn dieser Körperteil kerngesund aussieht, so ist auch Suzettes Gesundheit anderweitig etwas angeschlagen.
4: Aber Fräulein Suzette, das klingt ja fürchterlich. Warten Sie, ich klopfe Ihnen mal ein bisschen auf den Rücken.
5: Aber ach, Zarkowski, was machen Sie? Der Rücken ist doch hinten.
4: Ach ja.
5: Und weiter oben.
4: Ah, ja, ich kenne mich da nicht so aus in der weiblichen Anatomie.
6: Norbert! Das ist doch endlich auf die Bälle, man versteht das in eines Wort nicht mehr.
5: Aber Chéri, das ist nicht Norbert, das bin ich.
6: Was? Seit wann bist du ein Hund? Und Sie, Zarkowski, was tätschen Sie da eigentlich die ganze Zeit an meiner Frau ran? Sind Sie jetzt etwa der Hundeführer?
4: Ja, nee.
6: Doch, das sind Sie, Zarkowski. Also führen Sie vielleicht Norbert ein bisschen Gassi.
4: Ja, natürlich, Chef, selbstverständlich.
5: Chéri, ich glaube, ich muss jetzt wirklich mal etwas gegen diese Husten unternehmen.
6: Ja, ich weiß auch schon was. Pfefferminzbonbons.
5: Oh, Chéri, du weißt doch, ich mag kein Pfefferminz.
6: Na jo, dann Salbeitee.
5: Nein, ich weiß noch etwas Besseres. Davos.
6: Was? Davos-Tee? Naja, von mir ist auch das. Schick Zarkowski in die Apotheke, er soll dir was von diesem Davos-Tee holen.
5: Oh nein, Chéri, doch nicht Tee. Ich muss nach Davos fahren. Da ist das beste Klima gegen Husten. Du weißt doch, diese Ölluft.
6: Davos? Du meinst wohl da, wo es so teuer ist, wa?
3: Ja, genau das meint Suzette. Und so ergibt es sich, dass sie bereits am nächsten Tag im idyllischen Davos eintrifft.
7: Hört sie, eine heilige Frau. Haben Sie eine angenehme Reise gehabt?
5: Ja, danke.
7: Ha, ich höre schon. Machen Sie sich keine Sorgen. Das wird hier oben schnell besser.
5: Ja, hoffentlich. Wie lange sind Sie denn schon hier?
7: Ach, ich würde sagen, schon seit über 20 Jahren.
5: Oh, mon Dieu. Und Ihr Hals ist immer noch nicht besser geworden.
7: Na
5: das
7: ja.
5: Klingt ja fürchterlich. Was ist das eigentlich? Vielleicht eine Rachenkatarre?
3: Nein, das ist es natürlich nicht. Aber auch Suzette wird bald lernen, das wohlklingende Schweizerdeutsch von einem bösartigen Rachenkatar zu unterscheiden. Wird sie womöglich auch noch diese Mundart annehmen? Aber werden wir sie dann in Zukunft überhaupt verstehen können? Und was ist mit Zarkowski? Wird der Suzette, jetzt wo sie über 1000 Kilometer entfernt ist, immer noch auf den Po gucken? Oder wird er wieder der treusorgende Familienvater, den sowohl Steffi als auch Frau Graumann so sehr lieben und schätzen? All das erfahren Sie in der nächsten Folge von Die Firma.

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1: Hast schon gehört, Anneliese? Bürgermeister soll mit ne 16-Jährige pussieren.
2: Und das so direkt vor der Kommunalwahl?
1: Vor allen Dingen direkt vom Gemeindebüro.
2: Was ne Schweinerei. Wer will das denn gesehen haben?
1: Alle.
2: Ja, aber Gemeindebüro ist doch seit Jahren gar nicht besetzt.
1: Ihre ganze Schulklasse war da zum Gucken.
2: Und? Tritt Bürgermeister jetzt zurück?
1: Och was! Deswegen doch nicht. Außerdem hat er gar nichts anderes gelernt. Der kann nur Bürgermeister.
2: Von unseren Steuergeldern poussiert der mit Minderjährigen.
1: Ja, Ältere, die haben schon zu viel Verstand. Die wollen doch so einen schiefen Kerl nicht mehr anpacken.
2: Wer ist denn diese 16-Jährige? Oh, bestimmt eine von Zizi Olkas. Oder die Zwillinge.
1: Ich weiß nur von einer.
2: Zizi Olkas Veranda ist ja aus dem Haus und lebt als Loggia in Italien.
1: Und die andere? Jenny?
2: Ach, das sind doch die Zwillinge. Jenny und Jenny Fair.
1: Nein, nein. Die mit dem Bürgermeister, was hatte, die kam gar nicht von hier. Die kam aus Flensburg.
2: Als ob es hier keine 16-Jährigen
1: ja,
2: gäbe.
1: Nein, ökologisch ist das eine 6-. Gerade für einen Bürgermeister von so einer Partei.
2: Ja, und was ist jetzt mit den verliebten Pärchen? Geht das alle noch weiter?
1: Ach was, Bürgermeister hat ja gesagt, es ist schlichtweg Liebe. Und Liebe vergeht, deshalb will er sie in der Nacht zur Kommunalwahl zum Däubel jagen.
2: Den hat er ja gerade noch rechtzeitig die Kurve gekriegt.
1: Seine Frau soll ihn auch wohl mächtig Druck gemacht haben.
2: Och, was eine Anstellerei. Ist ja selber gerade 17.
1: So sind sie, die Blagen. Mit nix zufrieden.
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0: Don Dolo. Kaum jemand weiß bis heute, dass es sich bei diesem Lied um eine der ersten deutschen Joint-Venture-Aktionen in der Musikbranche handelte. Zum ersten Mal wurde ein Industrieprodukt in einem hochwertigen Song angepriesen. Sozusagen Product Placement im deutschen Schlager anno 1972. Die Idee dafür kam, wie konnte es anders sein, aus dem Land der aufgehenden Röte. Der japanische Automobilkonzern Kamasutra wagte mit seinem Dondolo-Modell den Einstieg in den westeuropäischen Markt. Als Testgebiet wurde die Bundesrepublik Deutschland auserkoren und von seinem ganzen CI-Herr schien Sexy Rex Gildo genau der richtige Werbeträger zu sein, um dieses Modell Dondolo, einen Zweitürer mit einem 24 PS-Einspritzer, besonders an die bundesdeutsche Frau zu bringen. Bei der Umfrage beantworteten 87% der deutschen Frauen zwischen 18 und 45 Jahren die Frage, von welchem Deutschen sie am ehesten einen Gebrauchtwagen kaufen würden mit Rex Gildo. Vielleicht wäre Rex Gildo als Gebrauchtwagenverkäufer auch erfolgreich geworden. Die Verkaufsaktion des Kamasutra Dondolo jedoch geriet zu einem wirtschaftlichen Fiasko. Ohne die fachgerechte Einführung einer Erika Berger schienen sich die ach so prüden Deutschen 1972 mit diesem recht freizügigen Kleinwagen doch etwas schwer zu tun. Nahmen die deutschen Verbraucherinnen die oben ohne Grundausstattung noch als extravagante Cabriolet-Variante hin, so stieß der auf Berührung anschwellende Schaltknüppel nicht nur auf einiges Unverständnis, sondern stellenweise gar auf erbitterten Widerstand. Doch damit nicht genug. Statt Dreiklanghorn ertönte beim Betätigen der Hupe der Brummschrei des jungen, ausgeschlafenen Johnny Weißmüller. Die Scheibenwaschanlage gab es in der Grundausstattung mit einer milchigen Waschemulsion, die die Gemüter in der sich formierenden Frauenbewegung Anfang der 70er Jahre zum Köcheln brachte. Und als Krönung schließlich verwandelte sich der Fahrersitz auf Knopfdruck in eine vibrierende, hin- und her bewegende Waschschale.
1: Sag mal, spinnst du? Schämst dich denn gar nicht, hier so einen Schweinkram zu erzählen, ey?
2: Was gibt Ihnen denn ein Verlassen,
1: Sie zu Das stimmt doch sowieso alles nicht. Ich hab sie dir doch nur ausgedacht, ey. Ey, Leute da draußen, lasst euch keinen erzählen von dem. Dondolo, das war echt eine super Scheibe, klar, ne? Und der Rex Gildo, das ist auch so ein super Typ. Der hat mir nämlich mal ein Autogramm gegeben. Was meinst du? Einen Spitzenpreis hab ich dafür gekriegt. Ey, super!

0: schmerzt es etwas, aber es hilft auch, glauben Sie mir. So, Achtung, jetzt setze ich die nächste an, Schwester.
1: Hier, Doktor.
0: Danke und nein.
1: Ups. Oh Gott, Herr Doktor, er ist tot.
0: Ach schon wieder, verdammt, der Leitzehnte heute. Ich verstehe es nicht, was machen wir bloß falsch?
2: Das war aus der Reihe Große Momente der Weltgeschichte. Die ersten Akupunkturexperimente in China scheitern an den damals noch 20 cm langen Nadeln. Peking im 11. Jahrhundert in einer Praxis ausschließlich für Privatpatienten.
0: Ah, ich hab's, die Nadeln sind zu dünn, wir brauchen dickere Nadeln.

0: Du.
1: Kannst du da mal mit aufhören?
2: Was ist denn los, Kurt?
1: Ey, ob du da mal mit aufhören kannst, ey. Ich meine, wenn's nicht so viel Umstände macht, ne? Nur dann, meine.
2: Aber ich mach doch nichts, Kurt. Ich mach doch nichts. Ich sitze doch nur hier. Die ganze Zeit schon. Ich mach doch nichts.
1: Macht nichts am Arsch, ne? Das ganze Knie von meiner neuen Hose ist zugegöbelt.
2: Was?
1: Das ganze Knie vollgegöbelt, du Dreck.
2: Ja.
1: Sag mal, spreche ich Türkisch oder was?
2: Nee.
1: Zugegöbelt. Ja. Das ganze Knie.
2: Ja. Ich rede. Oh, zeig mal. Oh, das ist eine schöne Schweinerei, Kurt. Ja, Tatsache ist, alles zugegöbelt, du. Alles
1: ja,
2: voll.
1: Und? Ja.
2: Wie und, Kurt?
1: Ich meine, ich frage ja nur mal höflich an.
2: Ja.
1: Ob du das womöglich mal lassen kannst, mir mein Knie hier voll zu göbeln.
2: Aber Kurt, ich hab dir doch dein Knie nicht zugegöbelt, du. Das war ich nicht, du. Echt nicht, Kurt, echt nicht.
1: Hör doch alles auf.
2: Ja.
1: Göbelt mir das ganze Knie voll, ne? Bis oben hin. Aber alles begöbelt, gar neue Hose, sowas von den Arsch, ne?
2: Aber
1: wie nur irgendetwas in Arsch sein kann. Und dann sagt die dumme, kaputte Sau auch noch, sie würde nicht Knie voll göbeln, ne? Das ist wohl die obergrößte Schweinerei, die es überhaupt gibt auf der ganzen Welt. Wenn ich
2: Kurt,
1: menschlich enttäuscht von dir höre, ja?
2: Ja, Kurt, warum, ne?
1: Ja.
2: Jetzt nur mal, überleg mal, ne? Warum sollte ich dir dein Knie vollgöbeln, ne? Kannst du das? Ja, hier. So, lass mich das mit dem. Ach, Kurt, der Finger. Geht, pass auf, der glüht noch. So ist besser, ne? Kurt, jetzt sag mal, warum sollte ich dir dein Knie vollgöbeln, hä? Kannst du mir das mal sagen, Kurt? Da gibt's doch für mich gar keinen Grund dafür, Kurt, hä?
1: Wie soll ich wissen, warum mir so eine dämliche Arschkrampe, wie du das ganze Knie vollgöbelt, hä? Aber wie soll ich das nur erahnen, ne?
2: Ja.
1: Aber bin ich Göbelpsychiater oder was?
2: Nein.
1: Dr. Kurt, Haralds für Kniegöbeln.
2: Ja.
1: Alle Kassen. Scheiße, wandern.
2: Aber Kurt, ich war das nicht. Gut, ich war das nicht. Echt nicht. Echt nicht.
1: Leiden nicht. Auch Sie unter Kniegöbeln.
2: Ja, ja.
1: Kein Problem. Fragen Sie Dr. Kurt.
2: Ja, ja.
1: Scheiße, Sie wandern.
2: Na ja, gut. Aber jetzt glaub mir noch mal, ne? Ich hab dir nicht das Knie vollgegöbelt, Kurt. Ne?
1: Nicht?
2: Nein. Aber vielleicht bist du das ja selbst gewesen, Kurt. Hä? Du. Wäre das möglich, dass du das selbst warst?
1: Hä? Stimmt, ja? Das kann natürlich auch sein.
2: Ja, siehst du,
1: das kann auch sein, ne?
2: Aber Kurt, komm. Kurt, das macht doch nichts. Kurt, das kann doch mal passieren. Das ist doch jedem schon mal passiert.
1: Selbst das Knie voll gegrübelt.
2: Kurt, das hat doch jeder schon mal gemacht. Kurt, du, ne? Komm. Was ist denn noch mit dir?
1: Aber früher, ne?
2: Ja.
1: Früher, da war da noch feste Sachen dabei. Und
2: ja.
1: Alles nur Modder, ne?
2: Luis, soll ich noch ein bisschen Tzatziki holen? Gertrud mal sagen, ne? Du, hä? Soll ich das sagen? Hä?
1: Lass mich in Ruhe, du Arsch, ne? Ja. Ich hab meinen moralischen, ne?
2: Ach, gut.
1: Bleib weg, ich will keinen sehen. Nur saufen, der soll hier bleiben.
2: Ja, aber Kurt, dafür sind doch Freunde da, hä? Damit man sich auch mal ausweinen kann, Kurt, hä? Guck mal, dir laufen ja schon die Tränen die Bäckchen runter.
1: Quatsch, kein Scheiß, du Müll! Das sind keine Tränen, das ist Bier.
2: Bier?
1: Ja, eben beim Saufen.
2: Ach so.
1: Das dämliche Loch im Kopf nicht getroffen, ne?
2: Ach so.
1: Alles ins Auge reingekippt, schön Scheiße.
2: Ja, aber das kann jedem mal passieren, Kurt, wirklich, ne?

0: 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Heute
1: beim Barbier.
2: So, bitteschön, die Herren, Sie wünschen?
3: Wir haben Haarausfall!
2: Also so. Ich weiß zwar nicht, was meine Kollegen empfehlen würden. Ich rate Ihnen zu diesem Wässerchen.
4: Her damit! Artus, trinken wir es aus!
1: Das war eine Folge der drei Musketiere von Lothar Koch aus Aiklingen.